seine Frau. Sie hatte strahlende Augen und sah ihn fröhlich an. Etwas altmodisch war sie gekleidet, so als würde sie aus einer anderen Zeit kommen, genau wie seine Unterkunft. Dabei wirkte sie nicht alt, sondern irgendwie zeitlos. »Herzlich willkommen, Tom. Es ist schön, dass du ein paar Tage hier bist. Ich bin sicher, dass es eine ganz besondere Zeit für dich sein wird.« Er öffnete die Tür ganz und sah sie fragend und ein wenig hilflos an. Ihre Augen strahlten immer noch. Ihre blonden Haare waren voller Locken und so wirr durcheinander, als hätte draußen ein Sturm getobt. »Ach, Entschuldigung, ich habe mich noch gar nicht vorgestellt. Ich bin Katharina. Ich wohne hier in der Nähe und dachte, dass du dich über einen Gruß freuen würdest.« Tom schluckte. »Na klar, die Agentur. Salaske scheint doch nicht ganz auf Service zu verzichten.« Dann sah er ihr in die Augen und bat sie herein. »Ich habe gerade eine Kanne Kaffee aufgebrüht. Magst du Kaffee?« Sie nickte heftig, so als hätte er mit seinem Angebot genau ihren Geschmack getroffen. Sie hob den geflochtenen Weidenkorb hoch, der neben ihr auf der Veranda stand, und kam herein, als wäre es die selbstverständlichste Sache der Welt. »Ich habe dir etwas zu essen mitgebracht.« Sie griff in den Korb. »Hier sind Tomaten aus meinem Garten und ein paar Eier, frisch aus dem Hühnerstall meiner Nachbarin. Bei euch sagt man dazu Bio.« Tom schluckte wieder. »Das darf doch nicht wahr sein. Tomaten und Eier. Irgendwie, also darüber freue ich mich sehr.« Sie packte jetzt auch die anderen Dinge aus und reichte sie ihm. »Hier ist noch mehr Gemüse und ein Glas selbstgemachte Marmelade. Die Beeren stammen alle hier aus dem Wald am See.« Tom stellte die Schätze auf den Tisch. Es sah gut aus. »Danke für die leckeren Dinge.« Katharina setzte sich auf den angebotenen Stuhl und strahlte immer noch. Tom war fasziniert von ihrer Fröhlichkeit und Wärme. »Hast du immer so gute Laune oder nur heute?« Sie lächelte. »Ich habe immer gute Laune, auch wenn ich schlechte Laune habe.« Er schüttelte lächelnd den Kopf. »Das finde ich toll. Das würde ich mir auch wünschen.« Dann holte er einen zweiten Teller aus dem Küchenregal. »Ich hoffe, du hast noch etwas Zeit mitgebracht, damit ich bei meinem ersten Frühstück hier nicht allein sein muss.« Sie aßen zusammen und redeten über den See und den Wald und die Liebe zum Leben. Tom kam es vor, als wenn mit Katharina ein positiver Geist in die Hütte eingezogen wäre. »Also, Katharina, deine Marmelade schmeckt fantastisch.« Sie sah sich im Raum um. »Du weißt sicherlich, dass hier früher tatsächlich eine Fischerfamilie gewohnt hat?« Tom schüttelte den Kopf. »Wenn ich ehrlich bin, weiß ich fast gar nichts. Außer meinem Infoblatt hier habe ich keine weiteren Informationen.« Er zeigte auf das Blatt neben den Kerzen. Katharina nahm eine der Kerzen in die Hand. »Die sind wunderschön. Und«, sie lachte, »die sind bestimmt auch praktisch in einem Haus ohne Strom.« Dann erblickte sie den Brief. »Ach, du hast auch einen Brief bekommen?« Das auch überhörte er. »Ja, ich habe mich gewundert. Schließlich kennt niemand meine Adresse hier. Ich kenne sie selbst nicht. Vielleicht Tom Sander am See 1. Er nahm den Brief in die Hand und strich mehrmals darüber. Es war dickes Büttenpapier, so wie in alten Zeiten, als das Papier noch von Hand geschöpft wurde. Was für ein schönes, ungewöhnliches Material. Er holte ein scharfes Küchenmesser und öffnete den Briefumschlag vorsichtig. Mit Daumen und Zeigefinger zog er den Inhalt langsam heraus. Es war ein einziger kleiner Bogen in Postkartengröße, ebenso wie der Umschlag handgeschöpft. Als Tom auf den Brief blickte, wurde er bleich. Katharina fragte besorgt, »Ist alles in Ordnung?« Er zeigte ihr unsicher den Brief. Darauf stand mit der gleichen schwungvollen Schrift wie auf dem Umschlag, »Was ist dein Abenteuer? G. Doppelpunkt.« »Da macht sich wohl jemand einen Scherz«, waren die ersten Worte, die er mit leiser, heiserer Stimme herausbrachte. Katharina nahm den Brief behutsam in die Hand. »Du bist sicher, dass die Botschaft nicht für dich bestimmt ist?« Er schluckte. »Doch, irgendwie schon«, antwortete er leise. »Das ist ja das Verrückte. Ich bin schließlich hier, weil ich meine Lebensfreude und Abenteuerlust wiederfinden will. Wer kann das wissen?«
jetzt?« fragte Katharina. »Kennst du wirklich niemanden, der sich G nennt? Mit einem Doppelpunkt?« Tom schüttelte hilflos den Kopf. Sie versuchte es noch einmal und blickte sehnsuchtsvoll nach oben. »Könnte es vielleicht...« Tom stand abrupt auf. »Nein, nein, fang jetzt nicht mit wilden Spekulationen an. Wir sind schließlich moderne Menschen. Gott schreibt ganz bestimmt keine Briefe.« Dabei sah er sie kurz von der Seite an. Katharina nahm die Briefkarte und hielt sie prüfend gegen das Licht, das durch das Fenster fiel. »Ein interessantes Wasserzeichen, ein Fisch. Das passt ja gut zu der Fischerhütte hier.« »Das muss ich erst einmal in aller Ruhe verdauen«, sagte Tom und setzte sich wieder. »Das überfordert mich irgendwie.« Katharina blickte ihn lächelnd an und zwinkerte ihm aufmunternd zu. Dann stand sie auf und nahm ihren Korb. »Ich werde jetzt mal gehen und lasse dich mit deiner Botschaft allein. Wenn du willst, schaue ich ab und zu bei dir vorbei. Und wenn du etwas brauchst, sag mir Bescheid. Ich bringe es gern mit.« Als sie gegangen war, saß Tom immer noch auf seinem Platz. Er hatte seinen Besuch nicht einmal zur Tür gebracht. Er starrte nur immer wieder auf die Worte. Erst jetzt merkte er, dass er wieder allein in der Hütte war. Er lächelte. Das Strahlen und die Lebensfreude von Katharina waren trotz seiner verworrenen Gedanken noch immer im Raum.

0: Es wird nicht der letzte Brief von G. Doppelpunkt sein, den Tom in seinem Briefkasten findet. Die kurzen Fragen legen eine Spur, der er folgt, die seine Zeit am See vertieft und zu einem neuen Anfang für Tom führt.
1: Am Nachmittag hielt Tom es nicht mehr aus, in der Hütte zu sitzen und zu grübeln. Er entschloss sich, eine Wanderung zu machen. So richtig zum Schwitzen bringen wollte er sich und an etwas anderes denken. Doch auch unterwegs dachte er immer wieder an die Worte in dem Brief: Was ist dein Abenteuer? Und an den Absender mit dem Doppelpunkt. Er lächelte bitter. Was ist mein Abenteuer? Keine Ahnung. Mein Problem ist, dass ich keins mehr habe. Er dachte an seine derzeitige Situation. Er war in einer alten Fischerhütte gelandet, hatte seltsame, unheimliche Geräusche gehört, Besuch von einer Frau bekommen, die ihm wie gewünscht Tomaten und Eier mitbrachte und dann noch Post von G. Doppelpunkt erhalten. Und dabei hatte sein Aufenthalt hier doch gerade erst begonnen. Er seufzte. Seine Gedanken drehten sich mal wieder im Kreis. Inzwischen war er auf seiner Wanderung tief im Wald angekommen. Er hatte die Orientierung verloren. Nirgends war eine Plakette zu sehen, die in eine Richtung wies. Einer der Wege, so stellte er fest, führte einen Berg hinauf. Ein kleiner hölzerner Wegweiser trug die Aufschrift »Zum Aussichtsturm«. Tom blieb stehen. »Vielleicht wartet dort das Abenteuer? In den nächsten Tagen werde ich den Weg weitergehen. Das müsste einen guten Blick über die ganze Gegend und den See geben.« Als er von seiner Wanderung zurückkam, entdeckte er ungefähr 30 Meter neben dem Bootsteg eine perfekt angelegte Feuerstelle. Sie war von gleichmäßig großen Steinen eingerahmt. Drumherum luden kurze, bearbeitete Holzstämme zum Sitzen ums Lagerfeuer ein. Nach den Ascheresten zu urteilen, war der Platz in den letzten Tagen oder Wochen benutzt worden. Tom setzte sich auf einen der Stämme und begann zu träumen. Er fragte sich, wie viele Feuer hier im Laufe der Jahre wohl schon gebrannt hatten. Er stellte sich vor, dass unzählige Menschen hier geträumt und geweint, gelacht und gehofft, erzählt und geschwiegen hatten. Ob der Fischer und seine Familie auch hier gesessen und in die Flammen geschaut haben? Plötzlich schoss ihm eine Idee in den Kopf. Er grinste wie ein Lausbub. »Das könnte ich doch auch machen. Ein Lagerfeuer am See, gleich heute.« Mit neuem Schwung ging er zurück zur Hütte. Aufgekratzt setzte er sich an den Tisch. Dort standen noch die Reste des Frühstücks. Nach der Wanderung hatte er wieder großen Hunger. Dabei grinste er und dachte an sein Lagerfeuer. Bereits eine Stunde vor Einbruch der Dunkelheit schleppte er einen großen Korb mit Holz zur Feuerstelle. Der Metalleimer, der neben der Feuerstelle stand, war ihm nicht groß genug für den Holztransport. Er freute sich auf einen zünftigen, romantischen Abend am See. Es dauerte nicht lange, da brannte das Feuer. Zuerst war noch die untergehende Sonne der hellste Punkt, dann wurde sie von den Flammen und der Glut abgelöst. Tom starrte versunken ins Feuer. Er liebte die Flammen und die tanzenden Schatten. Ein wenig fühlte er sich wieder wie damals. Da hatten sich die Freunde abends am Feuer aufgewärmt, wilde Lieder gesungen und das erste Bier ihres Lebens getrunken. Ihm war, als würde er in eine andere Zeit eintauchen. Er hatte sein neues Taschenmesser dabei. Stolz klappte er es auf und prüfte die Klinge. Aua, ganz schön scharf. Auf seinen Knien lag ein dicker Haselnusszweig, den er von seiner Wanderung mitgebracht hatte. Darein schnitzte er jetzt einfache Einkerbungen, um sich mit dem Messer vertraut zu machen. Fast wurde er ein wenig wehmütig. Früher hatte er oft kleine Tierchen und Figuren geschnitzt. Plötzlich knackte es im Gebüsch. Erschrocken blickte er in die Richtung. War das ein Tier? Ein Schatten näherte sich. Als der näher kam, erkannte Tom, dass es ein Mensch war, ein Junge von höchstens 12 Jahren. Der Junge setzte sich ein Stück von Tom entfernt auf denselben Baumstamm, so als wäre es die selbstverständlichste Sache der Welt. Tom klappte das Messer zusammen und legte es neben sich. »Du bist vorgestern angekommen, stimmt's?« sagte der Junge mit einer klaren, hellen Stimme. Er blickte Tom ohne jedes Zeichen von Verlegenheit an. »Ja, das stimmt«, stotterte Tom verdutzt. »Woher weißt du das?« »Wir haben dich beobachtet, vom See aus. Wir haben dir auch zugewinkt. Es war so lustig, wie du mit deinem Gepäck den Weg entlang gestolpert bist.« Tom versuchte zu lächeln. »Wie heißt du überhaupt?« Der Junge sah ihn an. »Finn, ich mag Feuer. Bist du hier ganz allein?« »Ja, ich bin hier für ein paar Tage ganz allein. Mal eine Pause machen. Bist du auch allein?« »Nein, ich bin mit Olaf unterwegs. Der hat noch drüben am Boot zu tun.« Tom fand es inzwischen ganz angenehm, nicht allein am Feuer zu sitzen. »Was tust du so den ganzen Tag, Finn?« Finn gluckste. »Ich gehe zur Schule, ist doch klar. Aber das ist eigentlich totale Zeitverschwendung. Olaf sagt immer, das Wichtigste lernst du vom Leben.« Tom drehte sich jetzt langsam zu ihm. »Was ist denn so viel wichtiger als Schule?« Finn gluckste wieder. »Alles ist wichtiger, aber besonders wichtig ist der See. Ich bin oft mit Olaf unterwegs. Wir angeln und beobachten Vögel und verscheuchen die Fischreiher, aber die kommen immer wieder.« Tom hörte die ganze Zeit aufmerksam zu. »Das muss ja ein tolles Leben sein.« »Ist es auch. Ich bin übrigens gerade dabei, ein Haus zu bauen. Das lernst du nicht in der Schule?« »Nee, echt jetzt?« Finn gluckste wieder. »Na ja, es ist ein Baumhaus. Olaf hilft mir dabei.« Toms Augen leuchteten. »Ich hatte auch mal ein Baumhaus. Im Garten meiner Großeltern. Ab und zu durfte ich sogar darin übernachten.« Finn war plötzlich ganz aufgeregt. »Irgendwann will ich auch eine Nacht darin schlafen. Das darf nur meine Mutter nicht wissen.« Tom wunderte sich über die sonderbaren Verhältnisse, in denen Finn zu leben schien. »Du willst das heimlich machen?« Finn gluckste schon wieder. »Du musst das verstehen. Meine Mutter verbietet mir Sachen, die ich trotzdem mache. In Wirklichkeit weiß sie das sowieso und ist unheimlich stolz auf mich. Aber ich darf nicht wissen, dass sie das weiß.« In dem Augenblick näherte sich jemand aus der Richtung des Bootsanlegers. Der späte Besucher sagte mit tiefer, warmer Stimme, »Guten Abend, das sieht ja einladend bei euch aus. Darf ich mich dazusetzen? Ich bin Olaf.« »Willkommen, ich heiße Tom und wohne gerade...« »Du wohnst in der fantastischen, einmaligen Fischerhütte an unserem tollen See.« Tom blickte kurz zu Finn und Olaf. »Ihr beide scheint euch ja schon lange zu kennen. Ihr seid gute Freunde, nehme ich an.« Finn gluckste. Olaf sagte feierlich, »Ja, wir sind sehr gute Freunde, wir beide. Wir sind viel zusammen unterwegs. Außerdem ist dieser junge Mann mein Enkelsohn.« Tom sah erstaunt zu Finn. »Du sagst Olaf zu deinem Opa? Das ist ja ziemlich ungewöhnlich, oder?« »Ist aber so«, antwortete Finn stolz. Olaf lachte. »Ja, so ist er. Vor ein paar Jahren fing er plötzlich an, mich Olaf zu nennen. Da habe ich gesagt, du bist der Einzige, der Opa zu mir sagen darf. Das ist doch etwas Besonderes.« Und da hat er geantwortet, »Ich bin der Einzige, der zu seinem Opa Olaf sagt. Da musste ich mich geschlagen geben.« Olaf stand noch einmal auf und nahm den Metalleimer in die Hand. »Bin gleich wieder da.« Eine Minute später war er zurück mit dem Eimer voll Wasser. »Jetzt ist mir wohler«, lachte er. Für kurze Zeit kehrte am Lagerfeuer Stille ein. Es war nur das Knistern und Knastern des Feuers zu hören. Die drei Männer schienen ihren Gedanken nachzuhängen. Dann fragte Olaf, »Sag mal, Tom, wie geht es dir hier in der Hütte? Hast du dich schon eingelebt oder fremdelst du noch?« Tom fuhr aus seinen Träumen auf. »Naja, es ist schon alles sehr einfach und spartanisch hier. Das bin ich gar nicht mehr gewohnt. Kein Strom, kein fließendes Wasser. Aber irgendwie tut es auch gut, einmal alles andere hinter mir zu lassen. Ich hoffe, dass ich die Zeit hier gut nutze.« In dem Augenblick fiel der Blick von Finn auf das Taschenmesser. »Oh, toll! Darf ich mal?« Tom blickte fragend zu Olaf. Der nickte. Finn nahm das Messer fast zärtlich in die Hand, drehte es mehrmals und schaute es genau an. Dann öffnete er es fachgerecht. Wahnsinn, eines Tages habe ich auch so ein Messer, bestimmt. Er gab es feierlich zurück. Tom musste schlucken. Ich finde es schön, Olaf, dass ihr euch so gut versteht und so viel miteinander unternehmt. Olaf nickte. Wir sind schon ein tolles Gespann. Ich weiß oft nicht, wer von uns beiden der Verrücktere ist. Wir sind echte Träumer und Abenteurer. Finn gluckste. Olaf erhob sich. Es war schön, dich kennenzulernen und mit dir am Feuer zu sitzen. Ich hoffe, wir sehen uns bald wieder. Aber jetzt ist es stockdunkel. Zeit, nach Hause zu kommen. Sie gingen in die Dunkelheit Richtung Bootsanleger. Nur die Sterne leuchteten am Himmel. »Wollt ihr etwa noch über den See fahren?« fragte Tom erschrocken. »Ihr findet doch nie nach Hause.« Er wusste nicht, ob sie seine Worte noch verstanden hatten. Bald hörte er nur noch das Plätschern der Ruder auf dem Wasser. Noch lange blieb er am Feuer sitzen und sah zu, wie die Flammen langsam kleiner wurden. Erst jetzt wurde ihm bewusst, wie sehr er das all die Jahre vermisst hatte. Als er schließlich wieder zur Hütte ging, blickte er zu den Sternen und hielt nach einer Sternschnuppe Ausschau. »Wenn ich jetzt einen Wunsch frei hätte, dann nur einen, dass ich wieder träumen kann.«
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dieses Aufatmen und Leichtsein, von dem Björn Amadeus hier singt, vielleicht ist es genau das, nach dem sich auch Tom aus der Erzählung von Rainer Haag sehnt. Wir lesen aus seinem Buch »Die Fischerhütte im Irgendwo«. Der Band mit dieser nachdenklichen Geschichte ist im Adeo Verlag erschienen und kostet 14,95 Euro. Ein Link zum Bestellen und mehr Informationen zum Autor finden Sie über unsere Webseite erf.de/lesezeichen. Nach einem Sommertitel von Andy Weiß setzen wir die Lesung gleich fort. Tom findet dann einen weiteren Brief, diesmal mit der Frage, wohin führt dich deine Sehnsucht? Ich hoffe, Sie sehen sich jetzt gerade nach einem guten Fortgang der Geschichte. Bleiben Sie also bei uns hier auf ERF+. Tut einfach gut.

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0: Halbzeit im Lesezeichen XXL. Schön, dass Sie dabei sind. Der Protagonist aus unserer Geschichte heute ist auf der Suche nach mehr Farbe in seinem Leben und in seiner Seele. Den Wunsch kenne ich auch. Vielleicht gibt es auch deshalb in unserer Wohnung viel Farbe. Einen roten Sessel, einen grünen Teppich, eine gelbe Wand und eine blaue Küchenlampe. Auch Tom ist auf der Suche nach mehr Farbe in seinem Leben. Er will sich begeistern wie früher. Er wünscht sich mehr Abenteuer in seinem Alltag. Deshalb bucht er eine Auszeit in schöner Natur. 14 Tage dauert Toms Urlaub in der einfachen Fischerhütte, die der Autor und Theologe Rainer Haag ins Irgendwo verlegt. Denn die Suche nach Leben, nach Erfüllung kann überall stattfinden, wo ein Mensch beschließt, sich auf die Suche zu begeben. Welche Rolle spielt Gott dabei? Ich finde es eine sympathische Idee des Autors, dass er Gott nur sehr leise in die Geschichte einbaut, in Form von Fragen. Tom findet sie in seinem grünen Briefkasten auf schönem Büttenpapier, unterschrieben von G. Doppelpunkt. Die erste Frage lautete: Was ist dein Abenteuer? Im Abschnitt der Erzählung, den Markus Stratner jetzt vorliest, fällt schon die nächste Post in Toms Briefkasten mit einer weiteren Frage.
1: Heute, so entschied Tom, würde er sein Frühstück in der Hütte essen. Ihm war gerade nicht nach Bootsanleger und Füße baumeln lassen. Als der Tisch gedeckt war, legte er die Karte daneben. Vielleicht ist sie ja doch hilfreich für mich. Während er sein Frühstücksei pellte, schielte er mehrmals auf die Frage: Was ist dein Abenteuer? Plötzlich hörte er draußen leises Klappern. Ob mich jemand besuchen will? Vielleicht Katharina? Er ging erwartungsvoll zur Tür und öffnete sie weit. Doch da stand niemand. War es nur das Knacken der Balken? Er trat auf die Veranda und blickte unsicher in alle Richtungen. Niemand war zu sehen. Da fiel sein Blick auf den Briefkasten. Nein, jetzt nicht. Der ist garantiert leer. Und nachsehen kann ich auch später. Er entschied sich, sofort zum Frühstückstisch zurückzukehren und ging in die andere Richtung. Irgendwie zog ihn dieser verrückte grüne Briefkasten an. Also gut, wenn ich schon da bin, schaue ich mal rein. Dann hat die liebe Seele endlich Ruhe. Mit zitternden Fingern hob er den Deckel und beugte sich vor, um in den Kasten hineinzuschauen. Sofort ließ er die Klappe wieder fallen. Nein, ich glaube es nicht, ich will es nicht. Dann tat er es doch. Wie in Trance griff er in den Briefkasten. Auf dem Weg zurück zitterten nicht nur seine Finger. Unbeholfen hielt er den Brief in der Hand. Er stolperte auf der einzigen Stufe zur Veranda und wäre fast gegen die Tür gelaufen. Jetzt ganz ruhig bleiben. Er legte den Brief auf den Tisch neben die Karte und setzte sich. Ich werde erst einmal in aller Ruhe frühstücken, nur keine Panik. Während er viel zu schnell sein Frühstücksei aß, fiel sein Blick immer wieder auf den Brief. Er sah genauso aus wie der erste, aus feinem weißen Büttenpapier. Darauf stand genauso schwungvoll Tom. Schließlich hielt er es nicht mehr aus. Er holte wieder das kleine scharfe Küchenmesser aus dem Regal und öffnete betont vorsichtig den Brief, als müsste er aufpassen, das Innere nicht zu verletzen. Mit spitzen Fingern zog er langsam den Inhalt heraus. Wieder war es eine Karte aus dem gleichen altertümlichen Material, das er schon kannte. Und wieder erwartete ihn eine Frage. Wohin führt dich deine Sehnsucht? Geh, Doppelpunkt. Lange blickte er auf die Schrift, als könnte die ihm etwas über den geheimnisvollen Absender verraten. Dann legte er die Karte neben die erste. Jetzt habe ich schon zwei davon. Mehr fiel ihm erst einmal nicht ein. Zwei Fragen und keine einzige Antwort. Den Rest des Frühstücks ließ er stehen. Er legte sich rücklings auf das Bett und blickte mit leeren Augen nach oben. Der große runde Deckenbalken schwebte dunkel und drohend über ihm. Was ist denn meine Sehnsucht? Er schluckte. Wie soll ich wissen, wohin sie mich führt, wenn ich sie nicht kenne? Er schloss die Augen, atmete tief durch und fühlte sich ertappt und verletzt und alleingelassen. Tom erwachte mit dem Gesicht auf dem Kopfkissen. Ein Blick auf die Uhr verriet, dass er hier über eine Stunde gelegen hatte. Er spürte das dringende Bedürfnis, an die frische Luft zu kommen und sich zu bewegen. Der Aussichtsturm. Ich wandere zum Aussichtsturm. Das Gehen tat ihm gut. Endlich konnte er wieder klar denken. Und ihm wurde schnell deutlich, dass es zwei unterschiedliche Antworten auf den Brief gab. Die erste hatte er gerade versucht, sich im Bett verkriechen wie ein kleines Kind. »Ich nehme die Herausforderung an«, sagte er mutig und vielleicht auch etwas großspurig. »Dafür bin ich schließlich an diesen seltsamen Ort gekommen.« Natürlich hat er sich bald wieder verlaufen. Manchmal kam ihm eine Abzweigung bekannt vor, aber die nächste sah wieder ähnlich aus und doch völlig anders. Er lief einfach weiter, immer auf der Suche nach der nächsten Steigung. Wer auf den Berg will, muss nach oben. Dann sah er wieder einen verwitterten Wegweiser zum Aussichtsturm. Es dauerte nicht mehr lange, da war er oben angekommen. Der Turm war aus Holz gebaut, wie eigentlich alles hier in der Gegend. An der Treppe stand einladend: Betreten auf eigene Gefahr. Tom pustete laut hörbar die Luft aus, so als würde er dadurch Gewicht verlieren und den gefährlichen Aufstieg gefahrlos meistern können. Die Stufen und der Turm erwiesen sich als ausgesprochen stabil. Oben angekommen wurde ihm fast schwindelig. Nicht wegen der Höhe, sondern wegen des fantastischen Panoramas, das sich ihm bot. Zwischen den verschiedenen Grün- und einzelnen Brauntönen glänzte und leuchtete sein See in einem satten Blau. »Wo ist meine Sehnsucht?«, fragte er wieder. Er sah in die Ferne, dorthin, wo seine kleinen Sorgen und Gedanken aus den Niederungen des Alltags keinen Platz mehr hatten. »Vielleicht habe ich bisher viel zu klein gedacht.« Er hob die Arme, als wollte er fliegen. »Vielleicht ist meine Sehnsucht dort, hinter der Sehnsucht versteckt«, philosophierte er, »da, wo ich frei und leicht bin.« Frei und leicht fühlte er sich auch, als er wieder vom Turm hinabstieg und jeweils zwei Stufen auf einmal nahm. Wie in Trance machte er sich auf den Heimweg. Er hatte das Gefühl, zurück zu fliegen oder zu schweben. Als er wieder am See und seiner Hütte angekommen war, setzte er sich zufrieden auf die Veranda mit einem kühlen Bier und einem breiten Lächeln.

0: Außer Tom gibt es eine Handvoll weiterer Personen, die im Umkreis seiner Fischerhütte zu Hause sind und immer auch mal bei ihm vorbeischauen. Die heitere Katharina, die junge Christina aus der Töpferwerkstatt ein paar Dörfer weiter, Herr Petersen mit dem Tante-Emma-Laden und Olaf, der alte Fischer und sein Enkel Finn. Es tut Tom gut, wenn er immer wieder seine Gedanken und Fragen teilen kann.
1: Er wusste selbst nicht, wie lange er dort gesessen hatte. Plötzlich hörte er jemanden laut rufen. Erstaunt sah er sich um und entdeckte Olaf, der unten am See stand und fröhlich winkte. Tom stand schnell auf und lief ihm entgegen. »Schön, dich zu sehen!« »Ich freue mich, dass du da bist«, antwortete Olaf. »Ich hatte mir vorgenommen, dich heute zu besuchen. Wie sieht's aus? Hast du Zeit und Lust für einen Spaziergang?« »Na klar habe ich Zeit und Lust sowieso.« Olaf zeigte nach Osten. »Lass uns da entlang gehen. Ich möchte dir gern etwas erzählen. Aber zuerst, es scheint dir richtig gut zu gehen. Du machst so einen zufriedenen Eindruck.« Tom lachte. »So, sieht man das? Ich glaube, ich habe den Durchbruch geschafft. Sozusagen die Lösung für alles.« Olaf sah ihn wohlwollend an. »Da bin ich aber gespannt. Du wirst es mir nachher sicherlich erzählen.« Tom nickte. Olaf bahnte sich vorsichtig den Pfad, weil ein dorniger Brombeerzweig herunterhing. »Achtung, das ist ein bisschen Urwald hier. Ich liebe es.« Tom folgte ihm, bis sie zu einem Weg kamen, auf dem sie nebeneinander gehen konnten. Schweigend gingen sie weiter, wie zwei gute Freunde, die sich viel Zeit füreinander nehmen. Dann begann Olaf mit seiner warmen, tiefen Stimme zu erzählen. »Die Fischerhütte ist für mich ein ganz besonderer, fast magischer Ort. Ich bin darin geboren worden und habe als Kind mit meiner Familie dort gelebt. Das war eine herrliche Zeit, direkt am See und mitten in der Natur. Mein Vater war hier der Fischer und ich durfte oft mit ihm aufs Wasser hinausfahren. Bei ihm habe ich die Liebe zum Fischen und zur Freiheit gelernt. Hier habe ich meine Wurzeln.« Er zeigte auf das Wasser, das durch die Bäume und Büsche schimmerte. »Das Licht ist jeden Tag anders, ein Traum.« Tom nickte. »Irgendwann war die Hütte zu klein für uns. Wir zogen in ein modernes Haus aus Stein, drüben im Nachbardorf. Der See blieb jedoch mein Lebensmittelpunkt. Später wurde ich selbst Fischer hier, der einzige weit und breit. Eines Tages kam der Schock. Mir wurde die Entscheidung des Landkreises mitgeteilt, die ganze Gegend unter Naturschutz zu stellen. Sie können privat gern auf dem See fahren und angeln, mehr geht leider nicht. Ich war wie vor den Kopf gestoßen. Was sollte ich tun? Meinen Beruf als Fischer an den Nagel hängen?« Tom sah ihn voller Mitgefühl an. »Das war ja ein Hammer!« Olaf lächelte und seine Augen blitzten. »Es waren schwere Tage für mich, aber die habe ich wohl gebraucht. Damals wurde mir, ich weiß nicht mehr von wem, das Angebot gemacht, für ein paar Tage in der ehemaligen Fischerhütte zu wohnen. So eine Auszeit wie du heute.« Er blieb stehen. »Jetzt verrate ich dir etwas, das ich noch keinem anderen Menschen erzählt habe. In den ersten Tagen meiner Auszeit habe ich die Hütte fast gar nicht verlassen. Ich war in Gedanken auf der Suche nach einem neuen Beruf, ohne den geringsten Plan, und gab mich dabei selbst auf. Einmal bin ich einen ganzen Tag lang im Bett geblieben und habe mir selbst leid getan. Ich war völlig am Boden. Als ich eines Tages vorsichtig die Tür öffnete, fiel mein Blick auf den alten Briefkasten, dessen Farbe völlig abgeblättert war. Er zog mich wie magisch an. Ich ging hin und schaute hinein. Er atmete tief ein und aus. Da lag ein Brief an Olaf, den ich sofort öffnete und ein gelbes, kreisrundes Blatt Papier herauszog. Darauf stand in schöner, schwungvoller Handschrift: »Wovon bist du begeistert?« Toms Augen waren weit aufgerissen, und darunter stand als Absender das Wort »G«. Olaf sah ihn fragend an. »Nein, es stand kein Absender dabei. Obwohl, manchmal denke ich, dass es einfach ein wunderbarer Traum war. oder dass die Botschaft für mich vom Himmel gefallen ist. Aber das kann ja nicht sein, oder? Tom war immer noch völlig aufgeregt. Hast du damals eine Antwort auf die Frage gefunden, was dich begeistert? Olaf nickte. Ich bin so froh, dass ich dieser Frage nachgegangen bin. Das ist der Schlüssel für mein ganzes Leben geworden. Nach meiner Auszeit habe ich die Landrätin besucht und ihr gesagt, dass der See und die ganze Natur mein Leben sind, meine Begeisterung und irgendwie auch meine Berufung. Niemand würde sich so gut in jedem Winkel des Naturschutzgebiets auskennen wie ich, machte ich ihr deutlich. Er machte eine kurze Pause und wischte sich die Stirn. Sie hat nur gesagt, dass sie darüber nachdenken würde. Mehr nicht? Fragte Tom enttäuscht. Olaf strahlte jetzt über das ganze Gesicht. Einige Tage später bekam ich einen Brief vom Landratsamt. Darin wurde mir die neue Stelle eines Rangers und Naturhüters angeboten. Und so kam es. Ich sagte zu und habe es niemals bereut. Was für eine tolle Wendung, sagte Tom mit belegter Stimme. Dann grübelte er kurz. Gab es damals noch einen zweiten Briefkasten? Ich kenne nur den grünen. Olaf lachte. Den magischen Briefkasten habe ich danach knallgrün angemalt und immer wenn die Farbe nachlässt, streiche ich ihn über. Tom lächelte nachdenklich. Dann erinnert dich der Briefkasten an den Brief, der so entscheidend für dein Leben geworden ist. So ist es, antwortete Olaf. Und noch etwas anderes tat ich. In den Deckenbalken über dem Bett der Hütte ritzte ich einen Kreis ein für die Sonne und das gelbe Blatt im Briefkasten und für das O von Olaf. Er zeigte an, dass es Zeit zum Umkehren wäre. So, und jetzt erzähl du von deinem großen Durchbruch. Was hast du für dich herausgefunden? Tom war gar nicht mehr so euphorisch über seine Erkenntnis. Ja, also, ich stand heute auf dem Aussichtsturm und dachte über meine Sehnsucht nach. Dann sah ich den See und die ganze Welt vor mir und dachte, ich müsse nur meinen Alltag vergessen und das große Ganze im Blick haben. Olaf sah ihn verständnisvoll an. Du suchst das große Ganze? Dann überlegte er kurz. Willst du meine Meinung dazu hören? Tom nickte. Ich glaube, dass es im Leben nicht um das große Ganze geht, sondern um das Kleine, um dein alltägliches Leben. Wenn du den Himmel spüren willst, dann such ihn nicht über den Wolken, sondern hier unten auf der Erde. Er machte eine Pause. Kann es sein, dass du vor etwas davonläufst? Schon wieder eine Frage, dachte Tom. Ich habe ja noch ein paar Tage in der Hütte, da werde ich schon die richtigen Antworten finden. Ich würde gern von etwas so begeistert sein wie du. Olaf antwortete erst einmal gar nichts. Er ging schweigend neben Tom her. Dann sagte er, »Die Sehnsucht ist der Wegweiser zu dem, was dich begeistert. Du wirst es herausfinden.«

Als Tom die Ladentür öffnete, läutete eine Glocke und er betrat eine andere Welt. Wie angewurzelt blieb er stehen und sah sich staunend und unsicher um. Träume ich? So etwas habe ich ja noch nie gesehen. Es kam ihm vor wie eine Mischung aus Museumsladen, Wohnzimmer und Galerie. Er kniff sich in den Arm. Es tat weh. Im Raum herrschten dunkle, warme Töne vor. Durch eine geschickte Beleuchtung erweckte das Ganze fast einen entrückten, sakralen Eindruck. Holzregale mit Backwaren und Schokolade, Kaffee und Tee wechselten sich ab mit antiken Schränken, bunt dekorierten Tischen und immer wieder kleinen Kunstwerken zur Auflockerung. Etwa in der Mitte des Raums thronte ein alter Holztresen. Dahinter oder davor, je nach Blickwinkel, stand ein sportlicher Mann in einem feinen bordeauxroten Kittel und strahlte Tom an. »Sie sind zum ersten Mal hier, nehme ich an. Herzlich willkommen in unserem Dorfladen.« Auf seinen Kittel war der Name Petersen gestickt. »Guten Tag, Herr Petersen«, antwortete Tom staunend und konnte seine Überraschung über diesen Ort und die Begrüßung nicht verbergen. Herr Petersen ging einen Schritt auf ihn zu. »Es gibt viele, die hier überrascht sind. Was führt Sie in unsere schöne Gegend? Wir freuen uns, hier immer mehr Touristen begrüßen zu können.« Tom erzählte von seinem Aufenthalt in der Fischerhütte. Die Augen seines Gegenübers leuchteten, als er das Wort Fischerhütte hörte. »Einen wunderschönen Laden haben Sie. Ich bin völlig begeistert«, sagte Tom und zeigte dabei in alle Richtungen. Herr Petersen freute sich über das Lob. »Da habe ich einen Traum verwirklicht«, antwortete er. Dann lud er Tom ein, mit ihm in den hinteren Teil des Ladens zu kommen, wo drei kleine Tische zum Sitzen einluden. »Haben Sie Lust auf einen Kaffee?« Tom nickte überrascht. »Ja, gern.« Sein Gastgeber zeigte auf eine beeindruckende italienische Siebträgermaschine aus Edelstahl. »Das dauert gar nicht lange.« Die Wartezeit nutzte Tom, um sich noch etwas umzusehen. Gleich neben den Tischen entdeckte er ein einzigartig geformtes Stück Holz, das Verletzung und Lebensfreude zugleich ausstrahlte. Von der Kaffeemaschine rief Herr Petersen: »Interessant, nicht wahr? Das ist das sprechende Holz von einer berühmten Künstlerin aus dem Nachbarort.« Tom rieb sich die Augen und schluckte mehrmals. »Wunderschön ist das. Wunderschön und sehr eindrucksvoll.« Inzwischen waren zwei herrlich duftende Tassen Kaffee fertig. Herr Petersen legte Tom noch eine Zimtschnecke mit viel Zimt und Streuzucker dazu. »Lassen Sie es sich schmecken. Das Beste ist einfach.« Dann begann er zu erzählen. »Für mich ist es immer noch ein Traum, so wie am Anfang, vor 3 Jahren. Ich genieße jeden Tag, an dem ich hier bin.« Er rührte in seinem Kaffee. »Ich war schon immer gern Kaufmann. Menschen beraten, das ist meine Leidenschaft. Und jetzt ist dieser Laden mein kleines Paradies. Zum Glück gehen mir niemals die Ideen aus. Ich habe noch viele Pläne. Im Herbst feiern wir unser Erntefest, zu dem die Menschen von weit her kommen.« Tom nickte anerkennend. »Das ist toll.« Er kratzte sich am Kinn. »Seit 3 Jahren? Und was haben Sie vorher gemacht?« Sein Gegenüber strich sich durchs Haar. »Ich habe lange Zeit ein viel zu großes Rad gedreht. Ich habe mich selbstständig gemacht und einen Laden in der Großstadt eröffnet. Mann, war ich damals begeistert. Doch ich wollte immer mehr. Am Ende gehörten mir dort 5 große Supermärkte und ich war immer noch nicht zufrieden.« Sein Blick ging in die Ferne. Wieder rührte er im Kaffee. »Irgendwann schaute ich in den Spiegel und erkannte mich selbst nicht wieder. Ich sah keine Begeisterung und keine Freude mehr in meinen Augen.« Tom schluckte. »Ich glaube, mir geht es gerade ähnlich.« »Irgendwann bekam ich einen Brief, der mein Leben verändern sollte.« Tom wurde bleich und sah seinen Gegenüber mit großen Augen an. »Etwa auch ein Brief von G-Doppelpunkt?« Er schwieg. »Es war ein Brief eines Handelsvertreters, der mich gut kannte. Er teilte mir mit, dass ein alter Dorfladen auf dem Lande zum Verkauf stehen würde. Dann fragte er, ob ich interessiert wäre.« Tom sah Herrn Petersen mit großen Augen an. »Wahnsinn!« Der machte eine kurze Pause, bevor er weitersprach. »Es war, als hätte jemand ein Licht in mir angeknipst. Ich war total aufgeregt.
Gleich am nächsten Tag fuhr ich zu der angegebenen Adresse. Dann stand ich hier vor dem Laden und sah das verwitterte Schild zu verkaufen. Vor dem Eingang wucherte das Unkraut. Als ich die Tür öffnete, bekam ich einen Riesenschreck. Ich blickte in eine Bauruine. Es sah schlimm aus. Aber im selben Augenblick wusste ich, das ist mein Laden. Hier kann ich meinen Traum verwirklichen. Ich habe mich sofort entschieden und mich bald danach von meinen anderen Läden getrennt. Tom nickte mehrmals. Was für eine mutige Entscheidung. Herzlichen Glückwunsch. Herr Petersen lächelte nachdenklich. Manchmal müssen wir eine Entscheidung treffen. Ich habe es nie bereut. Endlich habe ich wieder Zeit für Kundengespräche und manchmal sogar für einen gemeinsamen Kaffee. Er zwinkerte Tom zu. In diesem Moment läutete die Ladenglocke. Herr Petersen stand auf. Da wartet Kundschaft. Sehen Sie sich gern in aller Ruhe um. Ich empfehle besonders unser Landbrot und den Käse vom Biohof. Schöne Tage noch in der Fischerhütte. Als Tom eine halbe Stunde später mit seinem Einkauf auf dem Rücken wieder auf dem Heimweg war, fühlte er sich immer noch völlig benebelt und aufgewühlt. Ihm war, als hätte er eine Reise in eine ferne Galaxie unternommen und wäre noch ein gutes Stück von der Erde entfernt. Als er bei der Hütte ankam, hatte er nur einen Wunsch. Er setzte sich auf die Veranda und streckte die Beine weit von sich. Was für ein Tag! Unten am See ging langsam das Licht aus.

Hier auf ERF Plus hören Sie gerade die Sendung Lesezeichen XXL mit der Erzählung Die Fischerhütte im Irgendwo von Rainer Haag. Das Buch ist im Adeo Verlag erschienen. Wir springen gleich noch in das Schlusskapitel mit der Überschrift Ein Herz und eine Sonne. Vorher ein kurzes Lied von Quodlibet, dessen Refrain auf den wichtigsten Satz des kleinen Prinzen anspielt. Das Wesentliche sehen wir nur mit dem Herzen.

0: Die Geschichte, die Rainer Haag erzählt, handelt von Tom Sander und seiner Auszeit in einer Lodge am See. Die ist allerdings sehr viel einfacher eingerichtet, als er sich das vorgestellt hatte. Aber sie hat einen besonderen Briefkasten. 5-mal liegt darin ein Brief für Tom mit einer kurzen Frage, unterzeichnet von G. Doppelpunkt. So hat Tom immer was zum Nachdenken und Besprechen mit ein paar wenigen Menschen, denen er am See begegnet. So wie Katharina und Christina oder mit dem alten Fischer Olaf. Wie die Geschichte von Tom und seiner Suche nach mehr Lebensfreude endet, erfahren Sie jetzt von Markus Stratner.
1: Tom öffnete die Augen. Es war bereits fast hell. Er hatte tief und fest geschlafen und fühlte sich wunderbar erfrischt. Kurz reckte er sich und sprang dann voller Tatendrang auf. Durch das Fenster im Hauptraum schien bereits die Sonne herein. Er dachte an Katharina, die ihn gestern aufheitern wollte mit ihrer Prognose: Morgen scheint die Sonne. Er schloss die Augen und lächelte versonnen. Dann gab er sich einen Ruck, machte schnell Feuer im Herd und setzte das Wasser auf. »Das ist mein letzter Tag hier«, sagte er traurig fröhlich. »Morgen geht es wieder nach Hause.« Es dauerte nicht lange, da saß er zufrieden am Frühstückstisch. Lange betrachtete er die 5 Karten. »Ihr begleitet mich nach Hause und werdet mich mit euren Fragen auch weiterhin auf Trab halten.« Dann dachte er an den Briefkasten, den er in den vergangenen Tagen immer wieder mit klopfendem Herzen aufgesucht hatte. Plötzlich durchzuckte es ihn. Kein Tag ohne Briefkasten. Fröhlich sprang er auf und lief hinaus. Die Sonne strahlte, als wollte sie den Besucher aus der fernen Stadt überzeugen, sie in guter Erinnerung zu behalten. Wie nebenbei griff er in den grünen Kasten und hielt tatsächlich noch einen Brief in der Hand. Auf dem Umschlag stand der bekannte Schriftzug Tom. Damit hatte er nicht gerechnet, oder etwa doch? Schnell lief er zurück und kramte sein Taschenmesser hervor. Mit zitternden Fingern schnitt er den Brief auf, fischte aufgeregt die Karte heraus und legte sie neben die anderen auf den Tisch. Er atmete tief durch. Auf der Karte prangte ein hellrotes Herz. Kein Absender stand dabei, nur das Herz. Tom betrachtete es genau. Dann sah er auf seine Rose und wieder auf das Herz. Irritiert nahm er die Karte in die Hand und hielt sie direkt neben die Rose. Die Farbe war identisch. Fassungslos schüttelte er den Kopf. »Was soll mir das sagen?« Plötzlich lachte er auf und nahm sein Taschenmesser in die Hand. »Ja, das mache ich!« Er sprang in den Nebenraum und stellte sich aufs Bett, direkt unter den großen, runden Deckenbalken. Er blickte hoch und entdeckte die Sonne. Oder das O. Wieder lachte er und fühlte sich wie ein Kind und ein erwachsener Mann zugleich. Hingebungsvoll schnitzte er ein kleines Herz direkt neben die Sonne. Und für einen kurzen Moment war ihm so, als würde das Herz zu leuchten beginnen. Erschöpft setzte er sich wieder an den Tisch. Ihm war, als würde er von einer großen, anstrengenden Reise zurückkehren. Sein Kaffee war kalt geworden, aber zum Glück hatte er die Kanne auf den Herd gestellt. So goss er sich noch einmal heißen, dampfenden Kaffee ein und dachte an nichts anderes als den Kaffee. Und an das Herz. Und an die Sonne und Katharina. Und den Abschied und Finn und Olaf. Und immer wieder an Christina, die wie alle war und ganz anders. Er wusste nicht, wie lange er dort gesessen hatte, als er plötzlich eine vertraute Stimme laut rufen hörte: »Hallo, alter Seefahrer, bist du zu Hause?« Tom sprang auf und lief hinaus. Da stand Olaf und strahlte ihn an. »Ich habe doch versprochen, dass ich noch einmal komme.« Tom strahlte zurück. »Herzlich willkommen in meiner Hütte.« Sie setzten sich auf die Bank auf der Veranda und ließen ihre Blicke schweifen. »Wunderschön ist das hier«, flüsterte Tom ergriffen. »Der See und der Wald, dein hellblaues Boot an der Anlegestelle.« »Und der leuchtend grüne, geheimnisvolle Briefkasten«, fügte Olaf hinzu, »den wir beide nie vergessen werden.« Tom drehte sich zu ihm und grinste verschwörerisch. »Übrigens, heute ist noch ein Brief gekommen.« Auf der Karte war nur ein Herz gemalt, hellrot. Er stockte, dann flüsterte er bewegt: ein kleines, großes Herz. Und stell dir vor, ich habe eben ein Herz in den Deckenbalken geschnitzt, genau neben deine Sonne. Olaf stand auf. Komm her. Er nahm Tom lange in den Arm. Ich freue mich sehr. Dann ging er ein paar Schritte Richtung See. Lass uns noch einmal mit dem Boot hinausfahren. Schon zog er weiter, und Tom lief freudig überrascht hinterher. An der Anlegestelle sprang Olaf ins Boot und setzte sich an die Ruder, während Tom hinten Platz nahm und es sich bequem machte. Sekunden später hatten sie abgelegt. Mit ein paar ruhigen, gleichmäßigen Ruderschlägen waren sie bereits ein gutes Stück vom Ufer entfernt. Dann zog Olaf die Ruder ein, das Tempo ließ langsam nach, bis es ganz zum Stehen kam. Olaf sah konzentriert zu Tom, der den Rundblick sichtlich genoss. »Es ist Zeit, dass du das Ruder übernimmst.« Tom zuckte zusammen. »Wir rutschen vorsichtig aneinander vorbei. Nicht aufstehen, ich komme nach hinten.« Unsicher rutschte Tom auf Knien nach vorne. Sofort schwankte das Boot hin und her. Als er dann an den Rudern saß, spürte er, wie Adrenalin durch seinen Körper schoss. »Wie geht das denn? Und wo soll ich hinsteuern?« »Leg einfach los. Wir fahren, wohin du willst.« Olaf zwinkerte ihm aufmunternd zu. Etwas unbeholfen tauchte Tom die Ruderblätter ins Wasser. Das Boot schwankte wieder. Es steuerte mal nach rechts, mal nach links. Er versuchte, sich zu konzentrieren, doch statt geradeaus ging es im Kreis. Nur langsam bekam Tom ein Gefühl dafür, wie viel Druck er aufwenden musste, um gut vorwärts zu kommen und die Richtung zu halten. »Bei dir sah das alles so einfach aus«, rief er lachend. Olaf grinste wieder. »Ich bin ja auch geübt, aber du lernst erstaunlich schnell.« Tom ruderte weiter und es ging tatsächlich immer besser. Schließlich schaffte er es fast bis zur Mitte des Sees. Dann machte er eine Pause. Er staunte, welche Strecke er bewältigt hatte. Schmunzelnd sah er hinüber zu Olaf. »Ich werde doch noch ein Seefahrer.« Beide ließen wieder ihre Blicke schweifen, zur Fischerhütte, zu einem Schwarm Vögel am Himmel, zu versteckten Buchten und zu den beiden kleinen Inseln. »Wie werde ich das alles vermissen?« platzte Tom in die Stille. »Am liebsten würde ich alles mit nach Hause nehmen.« Olaf nickte. »Das tust du sowieso.« Mehr sagte er nicht. Als Tom schließlich das Boot zurückbugsierte, schlossen sich seine Gedanken dem Vogelschwarm an, der gerade über ihnen hinwegzog. Fast war er ein bisschen traurig, als sie wieder am Bootsanleger ankamen. Beide stiegen aus. »Jetzt fahre ich das Boot allein zurück. Nachher mache ich mit Finn noch ein paar Verbesserungen am Baumhaus. Am liebsten würde er immer darin schlafen.« Seine Augen glänzten stolz. Tom griff in seine Tasche und nahm sein Messer heraus. »Bitte, gib das Finn. Ich weiß, dass er sich darüber freut. Und sag ihm, das Abenteuer geht weiter.« Etwas später sah er nur noch einen hellblauen Fleck auf dem See. Dann wurde es ein Punkt, bis auch der verschwand.

Am Nachmittag sortierte Tom die letzten Essensvorräte. Dabei fiel ihm der Apfelkuchen von Katharina in die Hände. Lecker, stellte er wieder fest. Dazu gibt's einen Kaffee, bevor auch der endgültig zur Neige geht. Morgen früh trinke ich Tee. Während das Wasser langsam heiß wurde, packte er bereits ein paar Dinge in seinen Rucksack. Zum Glück hatte er ja nicht viel Gepäck. Als er das Notizbuch erblickte, bekam er kurz ein schlechtes Gewissen. Unsicher blätterte er darin. Es gab kaum Einträge. Dann sammelte er die Karten ein und legte sie in die Mitte des Buches. »Mehr brauche ich nicht«, entschied er. »Es ist schließlich alles gesagt und alles gefragt.« Zufrieden steckte er das Notizbuch in eine Außentasche des Rucksacks. Als das Wasser zu kochen begann, brühte er in aller Ruhe den Kaffee auf. »Das ist das letzte Mal. Das werde ich jetzt genießen.« In dem Augenblick klopfte es. Verdutzt ging er zur Tür und öffnete. Draußen stand Christina und lächelte ihn an. Sie trug ein hellblaues Shirt und eine Hose, die wohl einmal weiß gewesen und jetzt mit allen möglichen Farben und Mustern versehen war. »Hab ich selbst gemacht«, entgegnete sie auf seinen erstaunten Blick. »Diese Haare«, schoss es ihm durch den Kopf, »diese Haare.« »Ich wollte mich von dir verabschieden«, sagte sie mit einem Zwinkern und schob sich an ihm vorbei in die Hütte. »So etwas wie dich gibt es schließlich ausgesprochen selten bei uns.« Er schloss umständlich die Tür. »Entschuldigung, komm doch herein«, rief er ihr verdattert hinterher, während sie Platz nahm und ihre Leinentasche über die Lehne hängte. Als er am Tisch ankam, sah sie ihm keck in die Augen. »Du hast schon angefangen zu packen? Da habe ich ja Glück gehabt, dass du noch da bist.« Sie atmete tief ein und leckte sich die Lippen. »Es riecht gut bei dir. Hast du für mich auch etwas zu trinken?« Er sprang auf und lief zum Herd. »Natürlich, ich mache dir schnell einen köstlichen Kräutertee.« Sie lehnte sich entspannt zurück. »Für mich bitte einen Kaffee.« Überrascht sah er sie an. »Natürlich, gern, ich habe hier zufällig gerade eine Kanne Kaffee stehen. Wie wär's mit einem Stück Apfelkuchen dazu?« »Einverstanden.« Betont lässig goss er den Kaffee in zwei Becher und teilte den Apfelkuchen auf, wobei seine Hände ein wenig zitterten. Christina saß völlig locker da und probierte gleich den Kuchen. »Köstlich, ganz lecker. Das muss ich dir lassen. Kuchen backen kannst du.« Tom schluckte und erwiderte lieber nichts. Plötzlich griff sie in ihre Tasche, die immer noch am Stuhl hing. »Hier, ich habe dir ein Geschenk mitgebracht.« Sie stellte ein Stück Holz auf den Tisch, das ungefähr so hoch war wie die Kaffeebecher. »Das stammt vom dicken Ast einer Buche, der vor längerer Zeit bei einem Sturm abgebrochen ist. Ich habe es vor ein paar Tagen herausgeschnitten.« Tom blickte irritiert und fasziniert zugleich auf das seltsame Kunstwerk. Die Rinde war entfernt und das Holz aufwendig poliert worden. Alles sah schön und perfekt aus. »Fass es ruhig an«, ermutigte sie ihn. Zaghaft strich er über die glatte Oberfläche. Irgendwie schön. Er dachte an die polierten Edelsteine, die ihm seine Tante zur Einschulung geschenkt hatte. »Gefällt es dir?«, fragte sie. »Ich weiß nicht, es ist schön und glatt.« Jetzt drehte sie das Stück um, so dass die Rückseite zu sehen war. Hier war das Holz gar nicht behandelt. Die Rinde war von feinen Furchen durchzogen. Tom entdeckte gleich etliche Knubbel und Narben. Unsicher strich er über die raue Oberfläche. »Gefällt sie dir?«, fragte sie wieder. »Oh ja, irgendwie, ich weiß nicht weshalb. Vielleicht erinnert sie mich an die Fischerhütte.« Dann fragte er, »soll die Figur etwas Bestimmtes darstellen?« Christina stand auf und drehte sich anmutig im Kreis, als würde sie einer geheimnisvollen Melodie folgen. Er sah irritiert zu und fühlte sich ein wenig hilflos in seiner Haut. Sie stand jetzt neben ihm am Tisch. »Du hast meine Musik im Wald gehört, stimmt's? Du bist auf dem See gerudert mit dem alten Fischer und du hast meinen Baum gesehen.« Sie nahm das Kunstwerk und legte es ihm in die Hände. »Ich nenne es die Entscheidung.« Tom sah sie fragend an. Sie lachte. »Wenn du zu Hause bist, entscheidest du, welche Seite du sehen willst.«
Dann gab sie ihm einen Kuss auf die Wange und nahm ihre leere Tasche. Sein Herz klopfte. Sie öffnete selbst die Tür und schwebte davon. Tom saß immer noch am Tisch und nahm das Kunstwerk in die Hand. Während er es Stück für Stück weiterdrehte, zogen die vergangenen Tage noch einmal an ihm vorbei. Er hatte sich längst entschieden. Am Abend wurde es schon früh kühl, obwohl die Sonne den ganzen Tag lang geschienen hatte. Tom fand noch ein Bier im Vorratskeller und setzte sich in eine Decke gehüllt auf die Veranda. Er erlebte das gleiche wunderbare Schauspiel wie am ersten Abend. Die eben noch farbige Welt verwandelte sich langsam in ihre schwarze Schwester, bis jemand das Licht ausmachte. Er fühlte den bitteren Schmerz, Abschied nehmen zu müssen, und den süßen Schmerz, etwas Neues zu beginnen.

Als Tom am frühen Morgen erwachte, dachte er bereits an die Rückfahrt und sein neues Leben in der Stadt. Abschied genommen, so war sein Eindruck, hatte er intensiv genug. Was soll ich sagen, wenn mich jemand zu Hause fragt, wie es war? Er ging zum Herd, um ein letztes Mal ein Feuer zu machen. Ob mich jemand verstehen wird, wenn ich hiervon erzähle? Das letzte Frühstück hatte er bereits am Vorabend bereitgestellt. Als sein Tee gezogen hatte, setzte er sich noch einmal an den Tisch, auf dem immer noch die Rose stand, direkt neben der Entscheidung, dem Geschenk von Christina. Er lächelte. Normalerweise hätte er jetzt an den Briefkasten gedacht. »Heute nicht«, sagte er laut, als wollte er sich von diesem Gedanken abbringen. Er ging doch und machte sich sofort über sich selbst lustig. »Ich kann wohl nicht ohne.« Auf dem Weg winkte er zum Bootssteg hinüber, obwohl dort niemand zu sehen war. Allenfalls am Horizont war ein kleiner hellblauer Fleck zu erkennen. Belustigt griff er in den Briefkasten und hielt tatsächlich einen Brief in der Hand. »Nein, ich fahre jetzt nach Hause. Bitte keine Fragen mehr.« Auf dem braunen Umschlag, der bestimmt schon anderweitig benutzt war, stand in Druckschrift »Tom«. Er lief zurück und riss den Umschlag auf. Sofort fiel ihm ein kleiner, flacher Fisch aus Holz entgegen. Dann folgte ein Blatt Papier, auf dem in etwas krakeliger Schrift stand »Für Tom«, geschnitzt mit dem besten Messer der Welt. Finn aus dem Baumhaus. Tom putzte sich lange die Nase. Er dachte zurück an sein Baumhaus, damals, als er so alt war wie Finn. Zärtlich nahm er den Fisch in die Hand und strich über die kleinen Unebenheiten. »Er wird mich immer an die Tage und Geheimnisse hier erinnern.« Es dauerte keine halbe Stunde, bis er den Rest gepackt und noch ein wenig in der Hütte aufgeräumt hatte. Zuletzt legte er vorsichtig den Fisch und die Entscheidung in die Reisetasche. Dann steckte er den Schlüssel von innen in die Tür, sah zum alten Herd und zum Tisch mit den vielen Kerzen, lächelte noch einmal der Rose zu und ging hinaus. Draußen setzte Tom den Rucksack auf und nahm die Reisetasche in die Hand. Ohne sich noch einmal umzusehen, lief er los, während über ihm ein Schwarm Wildgänse hinwegzog. Trotz seines Gepäcks fühlte er sich leicht und frei. Als er die Dorfstraße erreicht hatte, blickte er hinüber zu der Baracke, Dorfstraße 5. Verwundert rieb er sich die Augen. An dem Gebäude prangte ein Schild mit der Aufschrift »Landmaschinenreparatur«. Er schaute nach links, dann nach rechts. Die Agentur war verschwunden. Immerhin, sein Auto stand noch da. Er schüttelte belustigt den Kopf und wuchtete sein Gepäck hinein. Dann ging er zur Baracke. Vorsichtig öffnete er die Eingangstür und blickte hinein. Es roch nach Maschinenöl. Er grinste, weil er an Salas gedachte. Im hinteren Teil hantierte jemand an einem Schweißgerät. Von dem Tresen, dem Büro und erst recht von Salaske war nichts zu sehen. Feierlich schloss er die Tür. Noch ein G-Doppelpunkt-Heimnis. Lächelnd dachte er an ein Herz, das zu leuchten beginnt, und an eine blühende Rose im Niemandsland. Langsam ging er zum Wagen, stieg ein und fuhr los.

Hier im Lesezeichen XXL las Markus Stratner den Abschluss der Erzählung Die Fischerhütte im Irgendwo von Rainer Haag. Das Buch aus dem Adeo Verlag hat einen festen Einband, umfasst 130 Seiten und kostet 14,95 Euro. Auf unserer Webseite erf.de/lesezeichen finden Sie einen Link zu unserem Online-Shop und weitere Infos zum Autor. Rainer Haag lebt in Lüneburg und kommt gerne auch persönlich mit seinen Büchern in Ihre Gemeinde oder Kirche. Mehrere Kapitel seiner Erzählung haben wir aus zeitlichen Gründen überspringen müssen. Nehmen Sie dieses Buch also gerne nochmal mit auf Ihre nächste Reise zu einer Fischerhütte oder Berghütte oder auch mit in den Campingbus. Mit Büchern kann man sich bestens erholen und die Seele zu neuen Abenteuern inspirieren. Bis zum nächsten Mal hier im Lesezeichen verabschiede ich mich. Ich bin Ute Häuser-Ludwig und wünsche Ihnen ein entspanntes Wochenende.

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1: Von Paul Gerhardt. Befiehl du deine Wege und was dein Herze kränkt, der allertreusten Pflege des, der den Himmel lenkt. Der Wolken, Luft und Winden gibt Wege, Lauf und Bahn. Der wird auch Wege finden, da dein Fuß gehen kann.

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1: In Unvergessen erwartet Sie heute eine bunte Mischung von Titeln aus den bisher erschienenen Unvergessen-CDs. Dazu begrüßt Sie Stefan Steinseifer. Herzlich willkommen.

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Die Musik dieser Sendung hat Markus Baum zusammengestellt. Fürs Zuhören bedankt sich Stefan Steinseifer.

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1: Zu Beginn des Tages laden wir Sie ein, das Gebet Martin Luthers aus seinem Morgensegen mitzubeten.
2: Das walte Gott Vater, Sohn und Heiliger Geist. Amen. Ich danke dir, mein himmlischer Vater, durch Jesus Christus, deinen lieben Sohn, dass du mich diese Nacht vor allem Schaden und Gefahr behütet hast. Und bitte dich, du wollest mich diesen Tag auch behüten, vor Sünden und allem Übel, dass dir all mein Tun und Leben gefalle. Denn ich befehle mich, meinen Leib und Seele und alles in deine Hände. Dein heiliger Engel sei mit mir, dass der böse Feind keine Macht an mir finde. Amen.

0: Angedacht. Singen um Mitternacht. Dekan im Ruhestand Dr. Rainer Uhlmann aus Gschwendt beschreibt, wie Gebet aus äußeren und inneren Gefängnissen herausführen kann. Er bezieht sich dabei auf einen Text aus dem 16. Kapitel der Apostelgeschichte und liest diesen Bibeltext zunächst vor.
1: Nachdem man sie hart geschlagen hatte, warf man sie ins Gefängnis und befahl dem Aufseher, sie gut zu bewachen. Als er diesen Befehl empfangen hatte, warf er sie in das innerste Gefängnis und legte ihre Füße in den Block. Um Mitternacht aber beteten Paulus und Silas und lobten Gott. Und die Gefangenen hörten sie. Plötzlich aber geschah ein großes Erdbeben, so dass die Grundmauern des Gefängnisses wankten. Und sogleich öffneten sich alle Türen und von allen fielen die Fesseln ab. Als aber der Aufseher aus dem Schlaf auffuhr und sah die Türen des Gefängnisses offen stehen, zog er das Schwert und wollte sich selbst töten, denn er meinte, die Gefangenen wären entflohen. Paulus aber rief laut: »Tu dir nichts an, denn wir sind alle hier.« Da forderte der Aufseher ein Licht und stürzte hinein und fiel zitternd Paulus und Silas zu Füßen, und er führte sie heraus und sprach: »Liebe Herren, was muss ich tun, dass ich gerettet werde?« Sie sprachen: »Glaube an den Herrn Jesus, so wirst du und dein Haus selig.« Und sie sagten ihm das Wort des Herrn und allen, die in seinem Hause waren, und er nahm sie zu sich in derselben Stunde der Nacht und wusch ihnen die Striemen. Und er ließ sich und alle die Seinen sogleich taufen und führte sie in sein Haus und deckte ihnen den Tisch und freute sich mit seinem ganzen Hause, dass er zum Glauben an Gott gekommen war. Soweit der Bericht aus der Apostelgeschichte 16, die Verse 23 bis 34. Das liest sich wie eine Art biblischer James Bond, der britische Geheimagent, immer charmant, gewitzt und manchmal zynisch, hat einen starken moralischen Kompass. Seine Gegner sind genial wahnsinnige Bösewichte, die die Weltherrschaft oder globale Zerstörung anstreben. Immer wieder wird der Agent mit der Nummer 007 gefangen genommen, befindet sich in scheinbar auswegloser Lage, entkommt aber nach einer qualvollen Phase durch Einfallsreichtum oder Hilfe von außen. Sein engster internationaler Verbündeter ist der CIA-Agent Felix Leiter. Er taucht oft genau dann auf, wenn Bond Verstärkung oder eine Fluchtmöglichkeit benötigt. Leiter fungiert als der rettende Arm von außen, wenn Bond keine Handlungsfreiheit mehr hat. Auch Paulus und Silas waren nach einer qualvollen Phase in auswegloser Lage. Der rettende Arm von außen war in ihrem Fall der befreiende Geist Gottes. Es gibt Situationen, da helfen die besten Ideen und ein noch so ausgeklügeltes Konzept nichts mehr. Ausweglosigkeit und Hoffnungslosigkeit geben sich die Hand. Sich selbst nicht mehr helfen, nichts für sich tun zu können, ist ein schmerzhafter Verlust. Der rettende Arm kann nur noch von außen kommen. Auch wenn zunächst nichts dafür sprach, waren Paulus und Silas von einer erstaunlichen Glaubensruhe getragen, die sie ganz auf Gott schauen ließ. Vielleicht waren sie gespannt, ob und was er sich einfallen lässt. Und das zu Recht, die Hilfe kam von oben durch den Heiligen Geist und von unten durch ein Erdbeben. Der Heilige Geist überrascht uns immer wieder. Plötzlich schließt er auf, was fest verschlossen ist, öffnet ungewohnte Wege in die Freiheit und lässt die Befreiten vor Dankbarkeit singen, wo es nichts zu singen gab. Was war in Philippi geschehen? Paulus und Silas verkündeten in der kleinasiatischen Stadt die Botschaft von Jesus Christus, eine griechische Stadt in Mazedonien, die unter König Philipp II., dem Vater Alexanders des Großen, entstand. Hier gründete der Apostel Paulus die erste christliche Gemeinde Europas, eine starke Gemeinschaft mit Vorbildfunktion für andere Gemeinden. Philippi war ihm eine eng verbundene Gemeinde, die ihn auch angesichts seiner anfänglichen Verfolgung finanziell und solidarisch unterstützte, was in seinem herzlichen Philipperbrief zum Ausdruck kommt. Als er mit Silas nach Philippi kam, gingen sie am Schabbat durch das Stadttor hinaus an den Fluss, wo sie eine jüdische Gebetsstätte vermuteten. Nachdem sie sie gefunden hatten, setzten sie sich und sprachen zu den Frauen, die dort zusammengekommen waren. Darunter die Besitzerin des Ladens für edle Stoffe am Cicero Boulevard, bei der die Schickeria der Stadt ein- und ausging, eine erfolgreiche Frau mit Geschäftsbeziehungen nach überall hin. Sie war gespannt, was dieser fremde kleine Mann, er sei ein Jude namens Paulus aus Tarsus, zu erzählen hatte. Alle waren sie neugierig und wollten den so unscheinbaren und doch begeistert Redenden auch einmal gehört haben. Bei den meisten hielt das Interesse nicht lange. Sie wendeten sich wieder ab, kopfschüttelnd oder richtiggehend verärgert. Was Paulus als Evangelium, die gute Botschaft Gottes an die Menschen bezeichnete, ging ihnen zu nahe und zu weit. So etwas wollten sie lieber nicht an sich heranlassen. Dass Paulus gar als Sünde bezeichnete, was sie für völlig normal hielten, und dass sie so etwas wie eine Wiedergutmachung bräuchten, das war allerdings starker Tobak. Anders die Frau aus der edlen Boutique. Lydia hieß sie. Was Paulus sagt, trifft sie. Und sie erkennt, das trifft bei ihr zu. Sie spürt, dass dieses Evangelium an die Substanz geht, klärt, reinigt und auf ein tatsächlich neues Leben zusteuert. In ihr arbeitet es, sie kommt nicht mehr los. Einerseits innerlich aufgewühlt, empfindet sie andererseits einen besonderen Frieden. Die Sache gärt und reift immer mehr. An sich beobachtet sie, wie sich manche Dinge verändern, Prioritäten wandern, Wichtiges zweitrangig wird, wie sie als Person Profil gewinnt. Sie bekundet sogar durch eine Art Wasserbad, dass sie sich von Lebensinhalten, die sie als falsch und Sünde vor Gott erkannt hat, verabschieden und sich ganz auf Jesus Christus einlassen will. Ja, es war ein Bruch, den sie vollzog und die Schwelle zu einer neuen Zeit und Zukunft, die sie nun überschritten hatte. Womöglich haben ihr manche Kundinnen, nachdem sich diese sonderbare Taufe herumgesprochen hatte, den Rücken zugekehrt und sind zur Konkurrenz übergelaufen. Schade, aber auch nicht so schlimm, sagte sie sich. Ihr Schritt zu Jesus ist eine solch starke Erfahrung, dass sie mit nichts tauschen möchte. Er hat sie durch seinen Heiligen Geist darin voll bestätigt. Ich versetze mich in ihre Lage und denke an meine eigene Bekehrung. Was hatte sich verändert? Weshalb war es eine Umkehr? Es war vor allem der Blick nach vorne, die Vorwärtskraft, die ich nicht kannte, das Ende von Sinnlosigkeit und Unzufriedenheit. Jesus war wirklich der Weg, die Wahrheit und das Leben. Ich wollte meine Familie zu Jesus führen, was durch Gottes gnädiges Eingreifen gelungen ist. Als er 70 war, durfte ich meinen Vater taufen. Mein Bruder hat auf seinem Sterbebett eine wunderbar reale Erscheinung eines biblischen Ereignisses erlebt, das ihm enorme Vorwärtskraft gab. Ich konnte mir keine Zukunft vorstellen, in der nicht der Glaube den Mittelpunkt bilden sollte. Aus Dankbarkeit wollte ich ein dienender Knecht von Jesus Christus sein und bleiben. Für Lydia in Philippi war die neue Gottesliebe ebenfalls die wichtigste Weichenstellung ihres Lebens. Erfüllt mit einem Frieden, den sie zwar schon immer erträumte, aber nie gefunden hatte, sah sie die Welt mit neuen Augen. Sie freute sich auf das, was kommt. Egal was kommt, selbst Schmerzhaftes wird Gott am Ende in Freude verwandeln. Darin war sie sich gewiss. Die Gottesfreude wird am Ende siegen. Und dann passierte in Philippi noch eine Geschichte. Da war die stadtbekannte Wahrsagerin, die Frau war eine Goldgrube für ihre Hintermänner, machte sie doch mit ihren Prognosen einen Bombenumsatz. Nachdem die beiden Evangelisten in der Stadt waren, machte sie es sich zur Angewohnheit, immer Paulus und seinem Freund Silas hinterherzulaufen und herauszuschreien, was sie tun. Als Paulus dies eines Tages dann doch zu viel war, nahm er ihr durch die Kraft Gottes den Wahrsagegeist weg, was zur Folge hatte, dass die wahrsagende Turteltaube zu einem Pleidegeier wurde. Dass dies der Stadtmafia, die hinter ihr stand, weniger behagte, ist unschwer zu erraten. Mehr noch, die schäumten vor Wut, mobilisierten umgehend die Propagandamaschinerie und erhitzten die Gemüter an allen Ecken und Enden. Das zeigte Wirkung. Sie brachten die Stimmung des Volks auf ihre Seite und Paulus mit Silas ins Gefängnis. Für den Feind Gottes war die Bekehrung der Lydia unerträglich. Dagegen musste er etwas unternehmen. Am besten die Zeugen von Jesus Christus lahmlegen und ihnen die Möglichkeit zur Verkündigung nehmen. Nachdem man ihnen entwürdigend die Kleider heruntergerissen und sie ausgepeitscht hatte, kamen sie in den innersten Sicherheitstrakt der Haftanstalt in Philippi. Ihr einziges Vergehen, das sie dahin brachte, waren ihre Worte, die als kriminelle Tat gebrandmarkt wurden. So schmerzhaft es war für Paulus und seine Mitarbeiter, waren derartige Leiden nichts Neues. Erniedrigung ihrer Persönlichkeit und Ausschaltung ihres Dienstes begleitet die Boten von Jesus zu allen Zeiten, heute mehr denn je. Derzeit herrscht die größte Christenverfolgung aller Zeiten. Ein Beispiel von Open Doors: Wohl in keinem anderen Land der Welt ist die Kontrolle durch den Staat so umfassend wie in Nordkorea. Das Regime bestimmt das Leben seiner Untertanen bis ins kleinste Detail. Ungehorsam wird brutal bestraft. Die Führung schottet die Bürger vollkommen von der Außenwelt ab, hält sie gefangen in einer Welt aus Lüge und Täuschung. Schon auf der ersten Missionsreise hatte Paulus erfahren, dass das Evangelium nicht ungeteilte Zustimmung findet. Jesus hatte es ihm bei seiner Berufung zum Völkerapostel vorausgesagt: Ich will ihm zeigen, wie viel er leiden muss um meines Namens willen. Das ist der Preis des Christseins. Das heißt nicht, dass sie die schmerzhaften Stockhiebe lächelnd weggesteckt hätten. Paulus bekennt, dass sein Einsatz für das Evangelium von Erfahrungen der Schwäche und Ohnmacht durchzogen ist, Phasen körperlicher und seelischer Grenzen, Zeiten von »Ich kann nicht mehr«. Erst recht an Jesus ist das Leiden nicht vorübergegangen. Es führt in den bittersten Klagepsalm: mein Gott, warum hast du mich verlassen?« Doch das Leiden hat nicht das letzte Wort. Paulus' Kollege Petrus überblickt die Situation: Dann werdet ihr euch freuen, die ihr jetzt eine kleine Zeit, wenn es sein soll, traurig seid in mancherlei Anfechtungen. Was umgekehrt die antichristliche Welt angeht, kommt Psalm 37 zu dem Ergebnis: Noch eine kleine Zeit, so ist der Gottlose nicht mehr da, und wenn du nach seiner Stätte siehst, ist er weg. Der Streit wird zu Ende gehen. Um Mitternacht aber beteten Paulus und Silas und lobten Gott. Wer einen schmerzenden Rücken hat, kann nicht schlafen, ganz abgesehen von den hinderlichen Fesseln und dem Block, in den sie eingespannt waren. Schlaflose Nächte können unendlich lang und bedrückend sein, von dunklen Gedanken und bösen Träumen begleitet. Die Zeit vergeht nicht, man sehnt sich danach, doch noch einschlafen zu können oder hofft, dass es möglichst bald hell würde und die Nacht vorbei wäre. Oft wird gesagt, Not lehre beten. Doch auch das Gegenteil ist möglich, dass Not abstumpft, dass die Gedanken in das Selbstmitleid oder in Ängste abwandern und alles noch viel schlimmer erscheinen lassen. Beten ist die Erlösung aus den nächtlichen Irrfahrten. Das Gebet ist ein Türspalt zum Himmel, durch den Gott sein Licht auf mich fallen lässt. Das lobpreisende Singen, die Anbetung, ist sogar eine besonders große Tür. Ich suche dabei nicht Gottes Hand, die schnell mal etwas regeln, die helfen soll, aus der misslichen Lage herauszukommen. Bei der lobpreisenden Anbetung trete ich vielmehr vor das Antlitz Gottes, sein freundliches, väterliches Angesicht. Viele Christen haben die Erfahrung gemacht, Glück und Unglück hängen nicht davon ab, ob die Lage, in der sie sich befinden, leicht oder schwer ist, sondern davon, ob sie sich als solche begreifen, die von Gott gesehen werden. Herr, lass dein Angesicht leuchten über uns. Erhebe dein Angesicht auf uns und gib uns Frieden. In manchen Klöstern haben die nächtlichen Gottesdienste einen hohen Stellenwert. Die Mönche und Nonnen sagen, im nächtlichen Gebet verharren wir auf göttlichem Wachposten. Dabei warten wir auf die Rückkehr des Herrn, um ihm sogleich zu öffnen, sobald er anklopft. Auch wenn sie abgeschieden leben, erweisen sie der Welt einen wichtigen Dienst, indem sie die Welt mit ihren Nöten aufnehmen und im Gebet vor Gott tragen. Gebetsanliegen aus der nahen und fernen Welt werden mir in den schlaflosen Stunden je mehr bewusst, je mehr ich darüber nachdenke. Dem Beten eine Struktur zu geben, hilft, kreisende Gedanken zu ordnen und zur Ruhe zu finden. Dazu gehört, dass ich mein Gewissen erforsche und meine Sünden bekenne, dass ich Psalmen lese, wie etwa Psalm 91, dass ich Sorgen bewusst abgebe, um den Kopf für den Schlaf frei zu bekommen. Wenn es mir schlecht geht, wird Gott mit Gebeten bestürmt. Er soll umgestimmt werden, vom Schlimmen abzulassen. Doch zum inneren Frieden komme ich erst, wenn ich wahrnehme, dass Gott mich umstimmen will, indem er mir zuspricht: Ich meine es gut mit dir, auch wenn alles dagegen zu sprechen scheint. Ich will dich weder strafen noch fertig machen, aber ich brauche dich, um diese Menschen, die ebenso leiden wie du, auch so jemanden wie den Gefängniswärter aus seinem Gefängnis zu befreien. Sein inneres Elend sieht man ihm nicht an. Niemand vermutet hinter der bürgerlich anständigen Beamtenfassade einen Menschen, der gefangen ist von Angst, Schuld und Todesfurcht. Weißt du, gerade diese gestandenen, abgehärteten Männer sind durch gute Worte allein nicht zum Glauben zu bewegen. Sie müssen mit eigenen Augen sehen und mit eigenen Ohren hören, was es heißt, Gefangenschaft abzulegen, eine neue Vorwärtskraft zu gewinnen, was es heißt, von der Todesherrschaft der Sünde und von den erdrückenden Kräften dieser Welt frei zu werden. Und die Gefangenen hörten ihnen zu, wie sie in dieser nächtlichen Gottesstunde ihre Hymnen sangen. An einem anderen Ort hätten die Gefangenen bei solch frommen Gesängen vermutlich abgeschaltet und die Ohren auf Durchzug gestellt. Aber hier, in diesem Loch, es war keine musikalische Vesper, bei der alles wohl abgestimmt ist, die am Ende mit einem entsprechenden Applaus gewürdigt wird. Es war nicht das obligatorische Zusammensitzen, bei dem man sich dann bei einem gemütlichen Glas Wein darüber unterhält, wie der Chor und die Solisten das Oratorium gedeutet haben. Nein, es war live, echt und direkt, ohne Nebenabsicht. Paulus und Silas hatten den auferstandenen Christus vor Augen, der im Gefängnis des Todes steckte und zurückgekehrt ist. So real stand sein Bild vor ihnen, dass sie ihn über alle Maßen ehrten und aus tiefster Herzensfreude sangen. Und das hinter den dicksten Mauern der Stadt, in finsterster Nacht, ohne Aussicht, jemals wieder lebend hier herauszukommen. Gefangen und gefesselt zur Willenlosigkeit, verdammt und doch völlig frei wie ein Vogel. Ein Vogel, der sich in die duftenden Lüfte des Frühlings erhebt. In Mauern und Schmerzen, und doch die freiesten Menschen. Das ist die geheimnisvolle Welt jenes Mannes, der sich an einem Kreuz unschuldig zu Tode blutete und erstickt ist und 3 Tage später nicht mehr im Grab zu finden war, entflohen der Gefangenschaft der Welt und ihrer Todesinstrumente. Und weil er nie mehr in einem Grab gefunden wurde, lebt er jetzt

von ihm weggezogen wurde, als er Jesus nicht nur als König der Juden, wie über dem Kreuz stand, sondern als seinen König erkannte. Der liebende und leidende Jesus ist mein König. Als ihm das bewusst wurde, brach er in Tränen aus. In diesem Moment waren die Mauern seines Lebensgefängnisses, an denen er sich auf seiner Sinnsuche wundgescheuert hatte, plötzlich aufgebrochen. Er konnte einen ersten Schritt in die Freiheit tun. Dann las er in der Bibel weiter und kam an die Stelle, wo der Engel zu Maria Magdalena am Grab sagte: »Ich weiß, ihr sucht Jesus, der gekreuzigt wurde. Er ist nicht hier. Er ist auferstanden, genau wie er gesagt hat.« Das konnte er kaum fassen. Er war derart glücklich, dass er tanzend durchs Zimmer wanderte. Wie gut war das! Jesus war nicht nur gestorben, sondern wieder auferstanden, lebendig, gegenwärtig. Nur noch mit Jesus konnte sich mein Bekannter sein weiteres Leben vorstellen. Beim Gefängnischef in Philippi war es nicht anders. Bevor seine Mauern aufbrachen, war er so weit unten, dass er sich in seiner Verzweiflung selbst töten wollte. Er war nicht mehr Herr über ein Gefängnis, das Gefängnis hatte die Herrschaft über ihn übernommen. An seiner Seite stehen die vielen, die selbstbewusst und bestimmend auftreten, doch hinter der beeindruckenden Phase ein Lebenshaus voller Risse bewohnen. Die Gefängnistüren, das Hoheitsgebiet des Meisters der Schlüssel, waren offen. Seine Macht gebrochen, seine Stellung, sein Leben gefährdet. Seine Schlüsselposition zerfiel in eine Statistenrolle. Seine Schlüsselgewalt wurde in einem Nu wertlos. Hatte er sich in vielen Jahren zu diesem Posten hochgedient, war alles umsonst. Seine Unfähigkeit, das Gefängnis dicht zu halten, legte ihn in Fesseln. Vom Gefängnisaufseher zum Gefangenen. Manchmal muss es so weit kommen, damit die entscheidende Frage gestellt wird: Was muss ich tun, damit ich gerettet werde? Noch ist er völlig verunsichert, weiß nicht, was er tun soll, ist erschrocken vor dem Gott, der die Erde und ihre Sicherheiten ins Wanken bringt. Wie verhält er sich richtig? Wie viele Menschen kommen über die Furcht, hoffentlich alles richtig zu machen, nicht hinaus? Die Antwort, die Paulus gibt, ist kurz und prägnant, nur ein kleiner Schritt. Glaube an den Herrn Jesus, so wirst du und dein Haus selig. Glaube an Jesus, das allein rettet. Schiebe es nicht hinaus, gehe den Schritt. Dass Gott den Kerker von Philippi geöffnet hat, war nicht dazu da, um Paulus und Silas das Leben leichter zu machen. Paulus ist noch in viele ähnliche Situationen geraten. Es geschah, um Gefangene zu befreien. Gottes Wunder stehen nicht für sich, sie haben eine Aufgabe, sie dienen zur Rettung. Nun kann der befreite Gefängnisdirektor mitsingen, einstimmen ins Lob Gottes, auch in den Nächten und Dunkelheiten, die er in seinem Leben noch durchzustehen haben wird. Aber er hat nun Grund zum Singen gefunden, erst recht zum Singen um Mitternacht.

0: Bibel heute. Wir hören aus dem Alten Testament den Psalm 54.
1: Hilf mir, Gott, durch deinen Namen und schaffe mir Recht durch deine Kraft. Gott, erhöre mein Gebet, vernimm die Rede meines Mundes. Denn Stolze erheben sich gegen mich und Gewalttäter trachten mir nach dem Leben. Sie haben Gott nicht vor Augen. Siehe, Gott steht mir bei. Der Herr erhält mein Leben. Er wird die Bosheit meinen Feinden vergelten. Vertilge sie um deiner Treue willen. So will ich dir ein Freudenopfer bringen und deinen Namen, Herr, preisen, dass er so tröstlich ist. Denn du errettest mich aus aller meiner Not, dass mein Auge auf meine Feinde herabsieht.
0: Das war der Bibeltext für den heutigen Tag, entnommen aus der großen Hörbibel mit freundlicher Genehmigung der Deutschen Bibelgesellschaft. Hier noch einmal die Bibelstelle, Altes Testament, Psalm 54. Gedanken dazu kommen jetzt von Arthur Wunderlich aus Neu-Ulm.
2: David in der Wüste, auf der Flucht, in einer schier ausweglosen Situation. David ist Kummer gewohnt. Als jüngster von 8 Brüdern ist er in seiner Familie wohl eher etwas verachtet. Aber dann gibt es doch einen großen Aufschwung. David besiegt den mächtigsten Kämpfer der Feinde, den Riesen Goliath. David wird an den Königshof geholt. Dort holt er den König Saul oft heraus, aus depressiver Stimmung. David musiziert für den König. Aber König Saul vergeht sich gegen Gott. Deshalb setzt Gott David als den neuen König ein. Saul wird daraufhin von Eifersucht übermannt und David flieht. Eine Zeit lang kann er sich verstecken, aber nun verraten königstreue Menschen seinen Aufenthaltsort. Es lohnt sich, die Vorgeschichte unseres Psalms in einer ruhigen Minute oder Viertelstunde nachzulesen. Im ersten Buch Samuel, ab Kapitel 16. Dann wird ganz klar, wie ausweglos die Situation ist, in der David diesen Psalm schreibt. David bittet Gott um Hilfe. Er ruft sich Gottes Größe und Kraft in Erinnerung. Und David nimmt sich Zeit, Gott seine Situation zu schildern. Er beschreibt Einzelheiten. Seine Gegner sind stolz. Sie sind Gewalttäter und haben Gott nicht vor Augen. Da frage ich mich selbst, wie geht es mir an diesem Punkt? Viel zu oft tue ich im Alltag einfach Dinge, ohne mich vorher bei Gott nach seinem Plan zu erkundigen. Bringe ich dadurch vielleicht andere Menschen in Not? Gott vor Augen zu haben, das will ich mir vornehmen. Bei allem, was ich tue. David schüttet also sein Herz bei Gott aus. Er schildert seine Situation in allen Einzelheiten. Wie geht der Psalm nun weiter? Wird David sich in Anklagen und Bitterkeit hineinsteigern? Nein, das passiert nicht. David macht erst einmal eine Pause. Das wird durch das Wörtchen Selah angezeigt, das in vielen Übersetzungen steht. Es kann nicht direkt übersetzt werden, ich muss es umschreiben. Wahrscheinlich bedeutet es so viel wie Moment der Besinnung. Ich deute es so, David betet ohne Worte weiter. Er hat seine Situation Gott hingelegt. Nun ist er gespannt, was sich tut. Beten ist Reden mit Gott und Hören. Vielleicht kennt David diese Weisheit schon. Und es tut sich tatsächlich etwas. David bekommt eine neue Sicht. Er lässt sich von Gott die Augen öffnen für die Realität hinter der sichtbaren Welt. Sein Gebet verändert sich grundlegend. Er ist sich gewiss. Gott hat die Situation in der Hand. Er wird ihm heraushelfen. Vielleicht erinnert David sich auch neu an seine Berufung. Er ist ja bereits als König von Israel eingesetzt, auch wenn das gerade noch nicht sichtbar ist. Da erkenne ich eine Parallele zu unserer heutigen Zeit. Jesus, ein Nachkomme Davids und gleichzeitig Gottes Sohn, ist schon Herr dieser Welt. Als er diese Welt verlässt, sagt er seinen Jüngern: Mir ist alle Macht gegeben, im Himmel und auf der Erde. Aber die Königsherrschaft von Jesus ist für uns noch nicht sichtbar. Noch kann das Böse sich scheinbar ungehindert austoben. Wieder zurück zu David, dem gesalbten, aber noch nicht gekrönten König. Seine Situation hat sich noch nicht geändert. Sie ist noch genauso bedrohlich und ausweglos wie vorher. Aber nach einem Innehalten bekommt Davids Gebet eine ganz neue Richtung. Er ist sich sicher, dass Gott ihm beisteht. Die Rache an den Feinden legt David nun ganz in Gottes Hand. David spricht schon von Freude und davon, dass er Gott Opfer bringen wird. Aus Dank für die Rettung will er Gott ganz besondere Gaben geben. Und ein ganz wichtiger Punkt zum Schluss: David braucht sich vor seinen Feinden nicht zu fürchten. Auch sie werden ihn anerkennen, und David wird auf sie herabsehen. Ist das ein prophetischer Hinweis auf die Zeit, in der sich alle Knie vor Jesus beugen werden? Alle werden Jesus als Herrscher akzeptieren, freiwillig oder gezwungen. Ich will Jesus gerne jetzt schon die Herrschaft in meinem Leben geben. Was hat Davids Gebet mir heute zu sagen? Auch in unserer Zeit habe ich doch viele Nöte. Neben den großen weltweiten Problemen gibt es ganz persönliche Bedrängnisse. Von Sehnsucht nach guten Beziehungen, vom Leiden, wenn ich krank bin, über Streitigkeiten in meiner Familie bis hin zum Mobbing am Arbeitsplatz. Mit all dem kann ich zu Gott kommen. Dafür gibt David in seinen Psalmen ein gutes Beispiel. Mit eindrucksvollen Worten breitet er seine Situation vor Gott aus. Und David bittet Gott, einzugreifen. Er will sich nicht selbst durchsetzen, er vertraut auf Gott. Ebenso kann ich es auch tun. Ich nehme mir Zeit, meine Situation vor Gott auszubreiten. Ich rede mit ihm, wie mit einem guten Freund, auch wenn ich Gott nicht sehe. Und wie gute Freunde sich ohne viele Worte verstehen, werde ich vor Gott ruhig und bete ohne Worte weiter. Gott versteht mich, und er wird handeln. Es kann sein, dass Gott die Not wendet, dass die Bedrängnis aufhört. Es kann sein, dass Gott mir Kraft schenkt, die Not zu tragen. Ich bin mir da ganz sicher, Gott kann alles. Nur eins kann er nicht: die enttäuschen, die von ganzem Herzen auf ihn vertrauen. Vielleicht denkt jetzt jemand: Das ist ja gerade mein Problem. Ich würde ja so gern vertrauen. Aber wie geht das? Wie soll ich auf Gott vertrauen, den ich gar nicht sehe? Zum Glück sind Sie an diesem Punkt nicht auf sich allein angewiesen. Gott will Ihnen geben, was für Sie wichtig ist. Er kann das Vertrauen in Sie hineinlegen, und das Vertrauen kann wachsen, Schritt für Schritt. Geht es Ihnen gerade gut? Hat Gott Ihnen vielleicht kürzlich erst geholfen? Dann machen Sie es wie David. Loben Sie unseren großen Gott von ganzem Herzen. Wenn Sie in Bedrängnisse kommen oder in Nöten feststecken, machen Sie es auch wie David. Schütten Sie Ihr Herz vor Gott aus. Öffnen Sie sich für Gottes Reden. Seien Sie gespannt, was Gott Ihnen durch sein Wort oder andere Menschen sagt. Das Hören dieser Andacht ist schon mal ein guter Anfang. Sie können gespannt sein, wie Gott Ihnen hilft.
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2: Ich bin Felix Becker und das wird der Tag. In Frankreich wird heute die Fête de la Musique gefeiert. Bei dem landesweiten Musikfest treten Profi- und Hobbymusiker kostenlos auf Straßen, Plätzen und in Parks auf.
3: Allein in Paris werden wieder hunderttausende Besucher erwartet. Die Fête de la Musique wurde Anfang der 1980er Jahre ins Leben gerufen und gilt heute als eines der größten Musikfeste der Welt. Inzwischen beteiligen sich auch zahlreiche Städte in Deutschland und vielen anderen Ländern an dem Aktionstag. Im Mittelpunkt steht die Idee, Musik kostenlos und für alle zugänglich zu machen. Ulrike Klein, Redaktion.
2: Heute wird weltweit der internationale Tag des Yoga gefeiert. In zahlreichen Ländern sind öffentliche Yogastunden, Gesundheitsaktionen und Sportveranstaltungen geplant.
4: Die Vereinten Nationen hatten den Aktionstag 2014 ins Leben gerufen, um auf die positiven Auswirkungen von Yoga auf Gesundheit und Wohlbefinden aufmerksam zu machen. Die zentrale Veranstaltung findet in diesem Jahr in der indischen Millionenmetropole Kalkutta statt. Dort wird auch Premierminister Modi erwartet. Organisatoren rechnen weltweit mit Millionen Teilnehmerinnen und Teilnehmern. Timo Wiesner, Redaktion.
2: Mit der Sommersonnenwende beginnt heute kalendarisch der Sommer auf der Nordhalbkugel. Die Sonne erreicht damit ihren höchsten Stand des Jahres. In Deutschland ist es damit der längste Tag und zugleich die kürzeste Nacht des Jahres. Rund um die Sommersonnenwende finden in vielen Ländern traditionelle Feste und Veranstaltungen statt. Besonders bekannt sind die Feierlichkeiten am prähistorischen Steinkreis Stonehenge in Südengland, wo sich jedes Jahr tausende Menschen versammeln, um den Sonnenuntergang zu erleben. In der Schweiz endet heute die diesjährige Tour de Suisse. Nach 5 Etappen fällt die Entscheidung über den Gesamtsieg bei einem der wichtigsten Vorbereitungsrennen für die Tour de France. Zahlreiche Topfahrer nutzen die Rundfahrt als letzten Formtest vor dem Start der Frankreich-Rundfahrt Anfang Juli. Radsportfans und Teams richten ihren Blick deshalb besonders auf die Leistungen der Favoriten. Die Schlussetappe endet heute Nachmittag. Anschließend steht die Siegerehrung des Gesamtsiegers auf dem Programm.
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2: Die aktuellen Temperaturen: Köln-Bonn 23, Hamburg 19, Bremen 21, Dresden 24, ebenso auch in Frankfurt am Main, Stuttgart 26, München 23, Erfurt 23 und Münster 21 Grad. Heute im Norden meist sonnig und trocken bei 24 bis 29 Grad maximal, sonst viel Sonne, später vor allem über der Mitte und den Mittelgebirgen wieder kräftige Schauer und Gewitter. Höchstwerte zwischen 30 und 39 Grad. Die Aussichten: am Montag im Norden zeitweise hohe Wolkenfelder, aber trocken, sonst zunächst viel Sonne, später besonders in der Mitte und im Süden erneut teilweise kräftige Schauer. Die Höchstwerte erreichen 32 bis 40 Grad. Im Norden 26 bis 31 Grad.
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6: Herzlich willkommen zu Aufgeweckt, sagt Johannes Kolk. Schön, dass Sie mit dabei sind.

0: Lauren Daigle mit 21 Days am Sonntagmorgen bei ERF Plus. Wir bei ERF Plus sagen oft, Gott hört, Gott hilft. Aber was, wenn man genau das glaubt und trotzdem keine Veränderung erlebt? Wenn man immer wieder fragt und die Situation bleibt, wie sie ist. Hält der Glaube das aus? René Cornelius hat heute dazu etwas zu sagen. Sie hören das Wort zum Tag.
1: Kennen Sie Momente, in denen Sie sich von ganzem Herzen eine Veränderung der Umstände wünschen? Ich meine jetzt mal nicht die große Weltpolitik, sondern eher die ganz alltäglichen Situationen des Lebens. Das können Phasen der Krankheit sein, vielleicht sogar mit Schmerzen, wo man sich einfach nur wünscht, endlich wieder gesund zu sein. Oder dass zumindest die Schmerzen aufhören. Das können finanzielle Schwierigkeiten sein, wo sich einfach keine Lösung am Horizont abzeichnet und mir die Sorgen sogar den Schlaf rauben. Das können Probleme in der Partnerschaft sein oder mit den Kindern oder im Beruf oder. Je länger ich darüber nachdenke, umso mehr Situationen fallen mir ein, in denen sich jemand vielleicht inständig nach Veränderung sehnt, aber gefühlt auf der Stelle tritt, weil nichts besser wird. So etwas macht was mit mir. Und je länger solche Situationen anhalten, umso größer ist die Gefahr, innerlich völlig gefrustet zu werden. Gut ist es in solchen Momenten, Ansprechpartner zu haben, die mir helfen, aus der schwierigen Situation herauszukommen. Das können mitunter gute Freunde oder Bekannte sein, Familienmitglieder oder auch Fachleute auf ihrem Gebiet, die ich mal fragen kann, ob sie mir nicht vielleicht helfen können oder zumindest einen brauchbaren Tipp für mich haben. Für Christen ist unser Gott genau solch ein Ansprechpartner. Ich weiß, dass ich mit ihm, dem lebendigen Gott, ja über alles reden kann. Dass Gott ein hörender Gott ist, der mich sieht und wahrnimmt und der mir auch wirklich helfen möchte. Deswegen suchen ja viele Menschen gerade in schwierigen Lebenssituationen den Kontakt zu Gott, fragen nach seinem Rat oder auch nach einer Lösung für die Situation. Selbst der Apostel Paulus in der Bibel ist da keine Ausnahme. Auch er hat seine Baustellen und Dinge im Leben, die ihn belasten und wo er sich von Herzen her eine Veränderung wünscht. An manchen Stellen beschreibt er sogar die Schwierigkeit mit anderen Leuten und seine inneren Kämpfe. Von den Unwegsamkeiten seiner Reisen samt Misshandlung und Gefängnisaufenthalt mal ganz abgesehen. Und in all den schwierigen Situationen erlebt er immer wieder direkt oder indirekt das Wirken Gottes. Er erlebt Rettung in letzter Minute. Er erlebt, wie sich Menschen plötzlich verändern. Und er erlebt immer wieder Gottes Möglichkeiten. Und trotzdem ringt auch ein Paulus immer wieder mit Gott. Eigentlich sollte er doch dankbar sein für all das Gute, was er bereits mit Gott erlebt hat. Und trotzdem hat auch ein Paulus seine inneren Baustellen, wo er sich von Herzen her eine Veränderung in seinem Leben wünscht. Wir wissen nicht genau, was es war, was ihn so dauerhaft belastet hat. Aber Paulus selbst spricht von einem Pfahl in seinem Fleisch. Da ist etwas, was er nicht gelöst bekommt. Etwas, das ihn belastet und quält. Und was macht er? Er redet mit Gott darüber, natürlich. Er hat schon so oft in seinem Leben Gottes Wirken gesehen. Er weiß, dass Gott helfen kann, aber zugleich frustet es ihn, dass Gott ihm bei dieser einen Sache scheinbar nicht helfen will. Stattdessen hört er Gott sagen, lass dir an meiner Gnade genügen. Großartig. So eine Antwort wünscht man sich. Aber die Antwort geht noch etwas weiter. Lass dir an meiner Gnade genügen, denn meine Kraft ist in den Schwachen mächtig. Das mag im ersten Moment etwas seltsam klingen, fast wie ein Trostpflaster. Ich habe aber den Eindruck, da schwingt noch viel mehr mit. Zumal Paulus selbst so reagiert, dass er sagt, darum will ich mich am allerliebsten rühmen meiner Schwachheit, damit die Kraft Christi bei mir wohne. Gott will Paulus helfen, mit sich selbst und dem Leben klarzukommen. Er nimmt nicht alle Schwierigkeiten weg, aber er stellt auch Ihnen und mir seine Kraft zur Verfügung. Im Grunde sagt Gott hier zu Paulus, Paulus, ich bin doch bei dir. Ich werde dir helfen, die Situation zu tragen. Ich gebe dir meine Kraft. Ich stelle dir alles zur Verfügung, was du brauchst, um dahin durchzukommen. Ich begleite dich.
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Na, das ist doch mal ein Klassiker. Lothar Kosse mit Welch ein Freund ist unser Jesus. Gleich hören Sie Deborah Rosenkranz mit ihrer Radiokolumne Ein Wunder für jeden Tag. Vorher habe ich aber noch Musik für Sie von Hauke Hartmann. Hier ist Mach dich auf. Ja.

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1: Führe ich ein vorbildliches Leben? Wieso gibt es Menschen, die irgendwie näher an Gott dran scheinen? Hast du dir diese Frage einmal gestellt? Auch ich kenne diese Phasen, in denen Gott präsenter wirkt. Und wenn ich ehrlich mit mir bin, dann sind das oft Phasen, in denen ich ihm auch mehr Zeit widme. Je mehr ich mit Gott lebe, desto tiefer lässt er mich in sein Herz sehen. Im 2. Petrusbrief steht sehr viel Wertvolles. Unter anderem: Setzt alles daran, dass euer Glaube sich in einem vorbildlichen Leben auswirkt. Ein solches Leben wird dazu führen, dass ihr Gott immer besser kennenlernt. 2. Petrus 1,5. Ein vorbildliches Leben. Wie sieht das aus? Ich denke, das muss ich dir nicht erklären, denn was Gott wichtig ist, das steht fest. Liebe, Freundlichkeit, Treue, Ehrlichkeit. Einfach alles, was gut ist. Ein Leben im Licht. Und eben nicht diese kleinen Sünden im Verborgenen. Und ganz sicher nicht die Affäre. Schlussendlich alles, was die Nähe zu ihm zerstört. Wenn wir so leben, wie es ihm gefällt, zeigt er sich uns mehr, weil ihm das gefällt. Deswegen heißt es, ein solches Leben wird dazu führen, dass ihr Gott immer besser kennenlernt. Das bedeutet nicht, dass andere Gott nicht kennen, nein. Doch es bedeutet, dass du ihn noch besser kennenlernst. Alle können Gott kennenlernen, doch nur manche werden ihn wirklich kennenlernen. Und dann geht der Vers weiter. Daraus entsteht immer größere Selbstbeherrschung. 2. Petrus 1,6. Denn je mehr du Gott kennenlernst, desto mehr willst du das tun, was ihm gefällt. Und genau das strahlst du dann aus. Gottes Gegenwart in deinem Leben. Und dann wollen andere das auch erleben. Siehst du, wie wichtig es ist, sich Zeit für Gott zu nehmen? Hier entsteht alles Gute. Nur hier findest du die Kraft, dich von dem zu trennen, was Sünde ist, und nur hier erhältst du das Geschenk, Gott so kennenzulernen, wie er wirklich ist. Das schenkt dir dann dieses Lächeln im Gesicht, das auch für deine Mitmenschen sehr attraktiv ist. Danke für dich.
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0: Perfekt geliebt von Katja Zimmermann hier in Aufgeweckt, ihrem guten Start in den Tag. Wir hier von ERF Plus sind davon überzeugt, dass ein Leben mit Gott das Beste ist, was einem passieren kann. Und genau deswegen spielt der Glaube und spielt Gott in unserem Programm eine tragende Rolle. So auch gleich. Ich lade Sie gleich ein, gemeinsam mit mir zu beten, also mit diesem Gott zu sprechen. Vorher habe ich aber noch ein Lied für Sie. Hier sind Björn Amadeus und die Jünger Westfalen mit Fürchte dich nicht.
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0: Jetzt lade ich Sie ganz herzlich ein, gemeinsam mit mir die Nähe zu Gott zu suchen im Gebet. Als Gebetstext habe ich für heute den Psalm 27 ausgesucht. Ich werde Auszüge daraus beten und Sie sind herzlich eingeladen, danach entweder ein eigenes Gebet zu formulieren oder einfach innerlich ruhig zu werden und auf Gott zu horchen.
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0: Der Herr ist mein Licht und mein Heil. Vor wem sollte ich mich fürchten? Der Herr beschützt mich vor Gefahr. Vor wem sollte ich erschrecken? Wenn böse Menschen kommen, um mich zu vernichten, wenn meine Feinde und Verfolger mich angreifen, dann werden sie stolpern und stürzen. Ein mächtiges Heer umzingelt mich, dennoch fürchte ich mich nicht. Auch wenn sie mich angreifen, bleibe ich voller Zuversicht. Eine einzige Bitte habe ich an den Herrn. Ich sehne mich danach, solange ich lebe, im Haus des Herrn zu sein, um seine Freundlichkeit zu sehen und in seinem Tempel still zu werden. Denn er wird mich aufnehmen, wenn schlechte Zeiten kommen, und mir in seinem Heiligtum Schutz geben. Hör meine Bitten, Herr. Sei barmherzig und erhöre mich. Ich erinnere mich, dass du gesagt hast, suchet meine Nähe. Und ich habe geantwortet, Herr, dich suche ich. Amen.

0: Und damit endet unsere Gebetszeit hier bei ERF Plus. Es ist schön, Zeit mit Gott zu verbringen und zu spüren, dass das einfach gut tut. Und ich hoffe, Sie konnten das gerade auch erleben. Die Musiker Chris und Henny sind ebenfalls begeistert von Gott und wollen ganz auf ihn vertrauen. Darüber singen sie jetzt in Ich trau auf dich.
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0: Timo Langner mit Freudenöl statt Tränen. Sie hören ERF Plus heute am längsten Tag des Jahres. Ja, heute ist der größte Abstand zwischen Sonnenauf- und Sonnenuntergang. Und in Teilen der Welt geht die Sonne sogar gar nicht erst unter heute. Und genau da setzt auch der heutige Anstoß an, bei der Sonne. Nicht nur als Teil der Schöpfung, sondern auch als Hinweis auf Gottes Größe. Wie das zusammenhängt und welche Bibelstellen dazu gut passen, darüber spricht jetzt Miri Langenbach im Anstoß.
1: Heute ist Sommeranfang, der perfekte Tag, sich über die Sonne zu freuen. Die Sonne ist nicht nur ein Stern am Himmel, sie ist die Grundlage des Lebens auf der Erde. Ohne sie gäbe es weder Pflanzen, Tiere noch Menschen. Ich sag nur Photosynthese, Solarenergie, stabiles Wetter, Vitamin D und gute Stimmung. Alles dreht sich um die Sonne. Wortwörtlich. Und deswegen ist sie ein Symbol für Gott. Franz von Assisi zum Beispiel dichtete 1224 in seinem Sonnengesang: Gelobt seist du, mein Herr, mit all deinen Geschöpfen. Besonders dem Herrn Bruder Sonne, der uns den Tag schenkt und durch den du uns leuchtest. Und schön ist er und strahlend in großem Glanz. Von dir, Höchster, ein Sinnbild. Auf Italienisch ist die Sonne ein Er. Heute mal wieder Gottes Herrlichkeit in seiner Schöpfung entdecken. Das wäre doch was, oder? Und nehmen Sie Psalm 19 mit, der macht vor, wie es geht. Da steht unter anderem: Gott hat der Sonne ein Zelt am Himmel gemacht. Sie geht heraus wie ein Bräutigam aus seiner Kammer und freut sich wie ein Held zu laufen die Bahn. Sie geht auf an einem Ende des Himmels und läuft um bis wieder an sein Ende. Und nichts bleibt vor ihrer Glut verborgen. Also, wenn sich schon die Sonne über Gott freut, dann freue ich mich mit ihr. Und wenn ich sie als Sinnbild für Gott sehe, freue ich mich gleich doppelt über sie und ihn.
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ERF Plus ist für Sie da am Sonntagmorgen. Und ich könnte mir vorstellen, dass einige von Ihnen gerade am Frühstückstisch sitzen. 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So, und jetzt geht's weiter mit Musik. Ich habe Miriam Schäfer für Sie mit Weitersehen.

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1: Ich bin Felix Becker. Die Rentenkommission der Bundesregierung hat sich auf Vorschläge für eine Reform der gesetzlichen Rente verständigt. Nach Informationen des ARD-Hauptstadtstudios soll das Renteneintrittsalter künftig an die Lebenserwartung gekoppelt werden.
2: Für jüngere Generationen könnte das bedeuten, erst mit 68 statt mit 67 Jahren in Rente zu gehen. Steigt die Lebenserwartung nicht weiter, könnte das Eintrittsalter aber auch unverändert bleiben oder wieder sinken. Außerdem empfiehlt die Kommission, langfristig auch selbstständige Beamte und Abgeordnete in die gesetzliche Rentenversicherung einzubeziehen. Geplant ist zudem eine zusätzliche kapitalgedeckte Altersvorsorge, die von Arbeitnehmern und Arbeitgebern gemeinsam finanziert werden soll. Ulrike Klein, Redaktion.
1: Die Spannungen zwischen den USA und dem Iran bleiben trotz laufender Verhandlungen hoch. US-Präsident Trump hat für den Fall eines Scheiterns der Gespräche mit einer US-Maut für die Straße von Hormuz gedroht.
3: Zeitgleich reisen hochrangige Delegationen aus Washington und Teheran zu neuen Gesprächen in die Schweiz. Im jüngsten Rahmenabkommen hatten beide Seiten vereinbart, innerhalb von 60 Tagen offene Streitfragen zu klären, darunter das iranische Atomprogramm. Die iranischen Revolutionsgarden haben die Straße von Hormuz zuletzt für geschlossen erklärt. Timo Wiesner, Redaktion.
1: Ein Berechnungsfehler hat den Bund mehrere Millionen Euro gekostet. Wie das Auswärtige Amt bestätigt, erhielten Bundesbedienstete an 71 Auslandsstandorten insgesamt rund 5 Millionen Euro mehr als vorgesehen. Betroffen sind sogenannte Auslandszuschläge. Sie sollen Unterschiede bei den Lebenshaltungskosten im Vergleich zu Berlin ausgleichen. Ein beauftragter Dienstleister hatte dabei in mehreren Fällen einen falschen Berechnungsfaktor verwendet. Bei der Fußballweltmeisterschaft hat die deutsche Mannschaft vorzeitig die K.O.-Runde erreicht. Die DFB-Auswahl gewann mit einem 2:1 gegen die Elfenbeinküste auch ihr zweites Spiel. Bundestrainer Nagelsmann lobte vor allem den Zusammenhalt der Mannschaft.
4: Ich habe die Bilder noch nicht wieder gesehen, aber wenn man den Jubel gesehen hat nach dem Siegtreffer, dass die ganze Mannschaft im Eck lag irgendwie, das ist schon ein cooles Zeichen und das freut mich super für die Jungs und es kann schon Kräfte freisetzen, definitiv.
1: Außerdem spielten die beiden anderen deutschen Gruppengegner, Ecuador und Curaçao, 0:0. Dadurch steht die deutsche Mannschaft bereits als Gruppensieger fest. Vorher hatten sich die Niederlande klar gegen Schweden mit 5:1 durchgesetzt.
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1: Die aktuellen Temperaturen: Köln, Bonn 23, Hamburg 19, Bremen 21, Dresden 24, ebenso auch in Frankfurt am Main, Stuttgart 26, München 23, Erfurt 23 und Münster 21 Grad. Heute im Norden meist sonnig und trocken bei 24 bis 29 Grad maximal, sonst viel Sonne, später vor allem über der Mitte und den Mittelgebirgen wieder kräftige Schauer und Gewitter. Höchstwerte zwischen 30 und 39 Grad. Die Aussichten: am Montag im Norden zeitweise hohe Wolkenfelder, aber trocken, sonst zunächst viel Sonne, später besonders in der Mitte und im Süden erneut teilweise kräftige Schauer. Die Höchstwerte erreichen 32 bis 40 Grad. Im Norden 26 bis 31 Grad.
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6: Am Mikrofon begleitet Sie Johannes Kolk. Ich begrüße alle, die frisch zugeschaltet haben, zum guten Start in den Tag. Aufgeweckt bei ERF Plus und wir starten direkt rein mit Musik. Hier ist Du bist anders.

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1: Hier bei ERF Plus sprechen wir immer wieder davon, dass Gott hört und dass Gott auch hilft. Aber was ist eigentlich, wenn seine Hilfe ganz anders aussieht, als wir es uns wünschen? Wenn ein Problem bleibt, obwohl wir doch so sehr auf Veränderung hoffen? Genau dieser Frage geht heute das Wort zum Tag nach. Und es geht darum, was trägt, wenn die ersehnte Lösung ausbleibt. Darüber spricht jetzt René Cornelius.
2: Kennen Sie Momente, in denen Sie sich von ganzem Herzen eine Veränderung der Umstände wünschen? Ich meine jetzt mal nicht die große Weltpolitik, sondern eher die ganz alltäglichen Situationen des Lebens. Das können Phasen der Krankheit sein, vielleicht sogar mit Schmerzen, wo man sich einfach nur wünscht, endlich wieder gesund zu sein. Oder dass zumindest die Schmerzen aufhören. Das können finanzielle Schwierigkeiten sein, wo sich einfach keine Lösung am Horizont abzeichnet und mir die Sorgen sogar den Schlaf rauben. Das können Probleme in der Partnerschaft sein oder mit den Kindern oder im Beruf oder. Je länger ich darüber nachdenke, umso mehr Situationen fallen mir ein, in denen sich jemand vielleicht inständig nach Veränderung sehnt, aber gefühlt auf der Stelle tritt, weil nichts besser wird. So etwas macht was mit mir. Und je länger solche Situationen anhalten, umso größer ist die Gefahr, innerlich völlig gefrustet zu werden. Gut ist es in solchen Momenten, Ansprechpartner zu haben, die mir helfen, aus der schwierigen Situation herauszukommen. Das können mitunter gute Freunde oder Bekannte sein. Familienmitglieder oder auch Fachleute auf ihrem Gebiet, die ich mal fragen kann, ob sie mir nicht vielleicht helfen können oder zumindest einen brauchbaren Tipp für mich haben. Für Christen ist unser Gott genau solch ein Ansprechpartner. Ich weiß, dass ich mit ihm, dem lebendigen Gott, ja über alles reden kann. Dass Gott ein hörender Gott ist, der mich sieht und wahrnimmt und der mir auch wirklich helfen möchte. Deswegen suchen ja viele Menschen gerade in schwierigen Lebenssituationen den Kontakt zu Gott, fragen nach seinem Rat oder auch nach einer Lösung für die Situation. Selbst der Apostel Paulus in der Bibel ist da keine Ausnahme. Auch er hat seine Baustellen und Dinge im Leben, die ihn belasten und wo er sich von Herzen her eine Veränderung wünscht. An manchen Stellen beschreibt er sogar die Schwierigkeit mit anderen Leuten und seine inneren Kämpfe. Von den Unwegsamkeiten seiner Reisen samt Misshandlung und Gefängnisaufenthalt mal ganz abgesehen. Und in all den schwierigen Situationen erlebt er immer wieder direkt oder indirekt das Wirken Gottes. Er erlebt Rettung in letzter Minute. Er erlebt, wie sich Menschen plötzlich verändern. Und er erlebt immer wieder Gottes Möglichkeiten. Und trotzdem ringt auch ein Paulus immer wieder mit Gott. Eigentlich sollte er doch dankbar sein für all das Gute, was er bereits mit Gott erlebt hat. Und trotzdem hat auch ein Paulus seine inneren Baustellen, wo er sich von Herzen her eine Veränderung in seinem Leben wünscht. Wir wissen nicht genau, was es war, was ihn so dauerhaft belastet hat. Aber Paulus selbst spricht von einem Pfahl in seinem Fleisch. Da ist etwas, was er nicht gelöst bekommt. Etwas, das ihn belastet und quält. Und was macht er? Er redet mit Gott darüber, natürlich. Er hat schon so oft in seinem Leben Gottes Wirken gesehen. Er weiß, dass Gott helfen kann. Aber zugleich frustet es ihn, dass Gott ihm bei dieser einen Sache scheinbar nicht helfen will. Stattdessen hört er Gott sagen, lass dir an meiner Gnade genügen. Großartig, so eine Antwort wünscht man sich. Aber die Antwort geht noch etwas weiter. Lass dir an meiner Gnade genügen, denn meine Kraft ist in den Schwachen mächtig. Das mag im ersten Moment etwas seltsam klingen, fast wie ein Trostpflaster. Ich habe aber den Eindruck, da schwingt noch viel mehr mit. Zumal Paulus selbst so reagiert, dass er sagt, darum will ich mich am allerliebsten rühmen meiner Schwachheit, damit die Kraft Christi bei mir wohne. Gott will Paulus helfen, mit sich selbst und dem Leben klarzukommen. Er nimmt nicht alle Schwierigkeiten weg, aber er stellt auch Ihnen und mir seine Kraft zur Verfügung. Im Grunde sagt Gott hier zu Paulus, Paulus, ich bin doch bei dir. Ich werde dir helfen, die Situation zu tragen. Ich gebe dir meine Kraft. Ich stelle dir alles zur Verfügung, was du brauchst, um dahin durchzukommen. Ich begleite dich.
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Simon Taglauer und Julia mit Eden. Ja, im Garten Eden war bestimmt auch sehr gutes Wetter. Es war wunderschön sonnig, aber nicht zu heiß. Aktuell rollt eine Hitzewelle über Deutschland. Und ja, was man da machen kann, um sich abzukühlen, damit diese Hitze besser zu ertragen ist, dazu haben wir ein paar Tipps für Sie vorbereitet. Die hören Sie gleich nach Musik von Simon Kümmling, Dienender König.

0: Sie haben es sicherlich gemerkt, es ist heiß geworden in Deutschland. Ja, eigentlich das richtige Wetter für Freibad und Eisdiele, aber die Hitze bringt auch Probleme, ja sogar Lebensgefahr. 2500 Menschen sind im vergangenen Jahr allein in Deutschland aufgrund von Hitze gestorben. Das ist jedenfalls die Schätzung des Robert-Koch-Instituts. Sich vor Hitze zu schützen ist also wichtig und manchmal helfen ein paar kleine Tricks und Kniffe. Horst Kretschi hat sich schlau gemacht, was ich bei großer Hitze beachten soll. Horst, was gehört denn dazu?
1: Naja, es ist ja erstmal wichtig, dass ich weiß, wann es heiß wird. Dafür lohnt sich der Blick in die Wettervorhersage, am besten in die meines Bundeslandes oder noch besser meiner Region. Der Deutsche Wetterdienst veröffentlicht sogar extra jeden Morgen eine Hitzewarnung für den aktuellen und den darauffolgenden Tag. Kann ich auf der Seite des Deutschen Wetterdienstes finden, wird aber oft auch schon in die Wettervorhersagen von Radio und Fernsehen eingebaut.
0: Gut,

0: ja der Schweiß auf meiner Haut schneller, deshalb kühlt er besser. Aber dann schwitze ich ja auch mehr. Der Haken, kannst dir denken, ich muss genug trinken. Habe ich zu wenig getrunken, belastet der verstärkte Flüssigkeitsverlust das Herz-Kreislauf-System zusätzlich. Ab einer bestimmten Temperatur, nämlich ab rund 40 Grad und bei etwa 50% Luftfeuchtigkeit, schaden Ventilatoren sogar mehr, als sie nutzen, egal wie viel ich getrunken habe. Aber so heiß wird es ja hoffentlich nicht.
1: Damit wären wir beim nächsten wichtigen Thema. Du hast es schon erwähnt. Trinken.
0: An heißen Tagen sollte ich viel, viel trinken und so meinem Körper ausreichend Flüssigkeit zuführen. Was ist ausreichend? Ungefähr 2 bis 3 Liter sollten es schon sein, können auch mehr sein bei großer Hitze. Das Bundesinstitut für öffentliche Gesundheit empfiehlt, Wasser zu trinken, gekühlte Tees ohne Zuckerzusatz und Saftschorlen. Getränke, in denen Zucker drinsteckt, entziehen meinem Körper Flüssigkeit oder Flüssigkeit kann dann langsamer aufgenommen werden. Kühle Getränke sind in Ordnung, aber auf sehr kalte Getränke sollte ich besser verzichten. Und Alkohol ist auch keine gute Idee. Das trifft jetzt alle hart, die gerne eine schöne eisgekühlte und süße Pina Colada an einem heißen Sommerabend genießen. Also mich zum Beispiel. Und wo wir gerade beim Thema Trinken sind, fällt mir noch ein, da gehört das Essen ja auch erwähnt. Lieber kleinere Mahlzeiten und öfter als 3-mal am Tag groß essen. Am besten sind dann so leichte, frische und kühle Nahrungsmittel. Obst, Gemüse, Salat oder eben fettarme Suppen bieten sich da an.
1: Eine spannende Frage ist ja auch immer, was soll ich denn anziehen an Hitzetagen?
0: Ja, auch dazu gibt es Ratschläge vom Bundesinstitut für öffentliche Gesundheit. Das empfiehlt nämlich, leichte, luftige und atmungsaktive Kleidung zu tragen. Geeignete Stoffe sind da Viskose, dünne Baumwolle, Leinen und Seide. Auch die Farbe des Stoffes spielt eine Rolle. Helle Töne sind besser, da sie das Sonnenlicht reflektieren. Der Kopf sollte bei Hitze bedeckt werden, am besten mit Hüten oder Kappen, dann auch am besten schon noch auch mit Nackenschutz. Und wenn ich dann so ausgestattet oder unterwegs bin, zum Beispiel in der Stadt, dann kann ich an heißen Tagen auch einen kühlen Ort aufsuchen. Einkaufszentren oder Museen bieten sich da an, die sind klimatisiert. Oder besonders Kirchen. Mein Geheimtipp, alte Kirchen mit ihren dicken Mauern sind oft schön kühl, kosten keinen Eintritt, außer ich will jetzt in den Kölner Dom. Und manche haben in einer Ecke auch noch Wasser stehen, zum Beispiel Radwegekirchen. Oft machen Kirchen im Sommer extra auf, damit Menschen reinkommen können und sich abkühlen. Und neben meinem Körper kann da auch meine Seele zur Ruhe kommen. Also im Sommer öfter mal in die Kirche, mein Tipp.
1: Und an heißen Tagen, wenn die Sonne scheint, dann auch den Sonnenschutz nicht vergessen. Das wollte ich heute am Tag des Sonnenschutzes dann auch noch erwähnt haben. Wie hat schon Paul Gerhardt einst gesagt, warum sollte ich mich denn cremen? Ja, weil die UV-Strahlen sie sonst zu hart angreifen. Ich entschuldige mich für diesen Witz. Vielen Dank, Horst Kretschi, für diese Tipps und Infos. 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

Sie hören ERF Plus am Sonntagmorgen. Eine neue Woche beginnt und das bedeutet auch, es gibt ein neues Lied der Woche. Glaube trägt. So heißt es. Es kommt von Amelie Beck und wie das klingt, das hören Sie jetzt.

Glaube trägt, ein Lied von der Künstlerin Amelie Beck. Sie hat diesen Song mit 5 weiteren auf ihrem neuesten Album Größer veröffentlicht. Produziert und arrangiert wurden die Lieder von David Löwen. Die melodischen und gefühlvoll vorgetragenen Songs sind in einem Lebensabschnitt entstanden, der sehr schmerzvoll für Amelie Beck und ihren Ehemann Daniel war. Der frühe Verlust ihrer ungeborenen Kinder lässt die beiden trauern, klagen und zweifeln. Aber sie halten sich an Jesus Christus fest und erleben, wie er ihnen einen neuen Blick schenkt. Die Hoffnung, die sie selbst erfahren haben, möchten sie anderen weitergeben. Amelie sagt: Wir beten von ganzem Herzen, dass dich diese Lieder in dunklen Momenten trösten, stärken und deinen Blick heben zu dem, der selbst durch tiefstes Leid gegangen ist, Jesus Christus. Ihr Lied, Glaube trägt, begleitet uns in dieser Woche.

unser neues Lied der Woche bei ERF Plus. Amelie Beck mit Glaube trägt. Der Kommentar zum Lied kam von Susanne Pommerin-Weidner. Jetzt habe ich ein Lied für Sie von Samuel Harfst. Hier ist Ich wünsch dir was.

0: ERF Plus ist für Sie da, heute am längsten Tag des Jahres. Ja, heute gibt es tatsächlich die meisten Sonnenstunden des Jahres. Und in Teilen der Welt geht die Sonne heute sogar gar nicht erst unter. Und genau da setzt auch der heutige Anstoß an bei der Sonne. Nicht nur als Teil der Schöpfung, sondern auch als Hinweis auf Gottes Größe. Wie das zusammenhängt und welche Bibelstellen dazu gut passen, darüber spricht jetzt Miri Langenbach.
1: Heute ist Sommeranfang, der perfekte Tag, sich über die Sonne zu freuen. Die Sonne ist nicht nur ein Stern am Himmel, sie ist die Grundlage des Lebens auf der Erde. Ohne sie gäbe es weder Pflanzen, Tiere noch Menschen. Ich sag nur Photosynthese, Solarenergie, stabiles Wetter, Vitamin D und gute Stimmung. Alles dreht sich um die Sonne, wortwörtlich. Und deswegen ist sie ein Symbol für Gott. Franz von Assisi zum Beispiel dichtete 1224 in seinem Sonnengesang: Gelobt seist du, mein Herr, mit all deinen Geschöpfen, besonders dem Herrn Bruder Sonne, der uns den Tag schenkt und durch den du uns leuchtest. Und schön ist er und strahlend in großem Glanz, von dir, Höchster, ein Sinnbild. Auf Italienisch ist die Sonne ein Er. Heute mal wieder Gottes Herrlichkeit in seiner Schöpfung entdecken. Das wäre doch was, oder? Und nehmen Sie Psalm 19 mit, der macht vor, wie es geht. Da steht unter anderem: Gott hat der Sonne ein Zelt am Himmel gemacht. Sie geht heraus wie ein Bräutigam aus seiner Kammer und freut sich, wie ein Held zu laufen, die Bahn. Sie geht auf an einem Ende des Himmels und läuft um bis wieder an sein Ende. Und nichts bleibt vor ihrer Glut verborgen. Also, wenn sich schon die Sonne über Gott freut, dann freue ich mich mit ihr. Und wenn ich sie als Sinnbild für Gott sehe, freue ich mich gleich doppelt über sie und ihn.
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Samuel Rösch mit Ich glaub an dich bei ERF Plus. Aktuell befinden wir uns ja, was die Fußball-Weltmeisterschaft angeht, in der Gruppenphase. Ja, wer hier in seiner Gruppe die Tabelle anführt, kommt in die K.O.-Spiele weiter. Und wussten Sie, dass es sich hier auch lohnen kann, fair zu spielen? Also mal abgesehen davon, dass Fairplay sich sowieso immer lohnt, hat es unter Umständen sogar einen Einfluss auf die Tabelle. Ist zwar unwahrscheinlich, kann aber sein. Ja, wenn Teams in der Gruppenphase punkt- und torgleich sind, dann entscheidet irgendwann das sogenannte Fairplay-Konto übers Weiterkommen. Es gibt nämlich Minuspunkte für rote und gelbe Karten und da sollte man eben nicht allzu viele von gesammelt haben. 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
1: Ich bin Felix Becker. Die Rentenkommission der Bundesregierung hat sich auf Vorschläge für eine Reform der gesetzlichen Rente verständigt. Nach Informationen des ARD-Hauptstadtstudios soll das Renteneintrittsalter künftig an die Lebenserwartung gekoppelt werden.
2: Für jüngere Generationen könnte das bedeuten, erst mit 68 statt mit 67 Jahren in Rente zu gehen. Steigt die Lebenserwartung nicht weiter, könnte das Eintrittsalter aber auch unverändert bleiben oder wieder sinken. Außerdem empfiehlt die Kommission, langfristig auch selbstständige Beamte und Abgeordnete in die gesetzliche Rentenversicherung einzubeziehen. Geplant ist zudem eine zusätzliche kapitalgedeckte Altersvorsorge, die von Arbeitnehmern und Arbeitgebern gemeinsam finanziert werden soll. Ulrike Klein, Redaktion.
1: Die Spannungen zwischen den USA und dem Iran bleiben trotz laufender Verhandlungen hoch. US-Präsident Trump hat für den Fall eines Scheiterns der Gespräche mit einer US-Maut für die Straße von Hormuz gedroht.
3: Zeitgleich reisen hochrangige Delegationen aus Washington und Teheran zu neuen Gesprächen in die Schweiz. Im jüngsten Rahmenabkommen hatten beide Seiten vereinbart, innerhalb von 60 Tagen offene Streitfragen zu klären, darunter das iranische Atomprogramm. Die iranischen Revolutionsgarden haben die Straße von Hormuz zuletzt für geschlossen erklärt. Timo Wiesner, Redaktion.
1: Ein Berechnungsfehler hat den Bund mehrere Millionen Euro gekostet. Wie das Auswärtige Amt bestätigt, erhielten Bundesbedienstete an 71 Auslandsstandorten insgesamt rund 5 Millionen Euro mehr als vorgesehen. Betroffen sind sogenannte Auslandszuschläge. Sie sollen Unterschiede bei den Lebenshaltungskosten im Vergleich zu Berlin ausgleichen. Ein beauftragter Dienstleister hatte dabei in mehreren Fällen einen falschen Berechnungsfaktor verwendet. Bei der Fußballweltmeisterschaft hat die deutsche Mannschaft vorzeitig die K.O.-Runde erreicht. Die DFB-Auswahl gewann mit einem 2:1 gegen die Elfenbeinküste auch ihr zweites Spiel. Bundestrainer Nagelsmann lobte vor allem den Zusammenhalt der Mannschaft.
4: Ich habe die Bilder noch nicht wieder gesehen, aber wenn man den Jubel gesehen hat nach dem Siegtreffer, dass die ganze Mannschaft im Eck lag irgendwie, das ist schon ein cooles Zeichen und das freut mich super für die Jungs und es kann schon Kräfte freisetzen, definitiv.
1: Außerdem spielten die beiden anderen deutschen Gruppengegner, Ecuador und Curaçao, 0:0. Dadurch steht die deutsche Mannschaft bereits als Gruppensieger fest. Vorher hatten sich die Niederlande klar gegen Schweden mit 5:1 durchgesetzt.
0: Die Nachrichten wurden bereitgestellt von Radio Aktuell. 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
1: Die aktuellen Temperaturen: Köln, Bonn 23, Hamburg 19, Bremen 21, Dresden 24, ebenso auch in Frankfurt am Main, Stuttgart 26, München 23, Erfurt 23 und Münster 21 Grad. Heute im Norden meist sonnig und trocken bei 24 bis 29 Grad maximal, sonst viel Sonne, später vor allem über der Mitte und den Mittelgebirgen wieder kräftige Schauer und Gewitter. Höchstwerte zwischen 30 und 39 Grad. Die Aussichten: am Montag im Norden zeitweise hohe Wolkenfelder, aber trocken, sonst zunächst viel Sonne, später besonders in der Mitte und im Süden erneut teilweise kräftige Schauer. Die Höchstwerte erreichen 32 bis 40 Grad. Im Norden 26 bis 31 Grad.
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6: Weiter geht's mit Ihrem guten Start in den Tag. Aufgeweckt bei ERF Plus. Mein Name ist Johannes Kolk. Ich freue mich auf die nächste Stunde und ich habe viel schöne Musik und interessante Impulse für Sie. Den Anfang macht jetzt Christian Löhr mit Aus Lust am Leben.

0: Hier bei ERF Plus sprechen wir immer wieder davon, dass Gott hört und dass Gott auch hilft. Aber was ist eigentlich, wenn seine Hilfe ganz anders aussieht, als wir es uns wünschen? Wenn ein Problem bleibt, obwohl wir doch so sehr auf Veränderung hoffen? Genau dieser Frage geht heute das Wort zum Tag nach. Und es geht darum, was trägt, wenn die ersehnte Lösung ausbleibt. Darüber spricht jetzt René Cornelius.
1: Kennen Sie Momente, in denen Sie sich von ganzem Herzen eine Veränderung der Umstände wünschen? Ich meine jetzt mal nicht die große Weltpolitik, sondern eher die ganz alltäglichen Situationen des Lebens. Das können Phasen der Krankheit sein, vielleicht sogar mit Schmerzen, wo man sich einfach nur wünscht, endlich wieder gesund zu sein. Oder dass zumindest die Schmerzen aufhören. Das können finanzielle Schwierigkeiten sein, wo sich einfach keine Lösung am Horizont abzeichnet und mir die Sorgen sogar den Schlaf rauben. Das können Probleme in der Partnerschaft sein oder mit den Kindern oder im Beruf oder. Je länger ich darüber nachdenke, umso mehr Situationen fallen mir ein, in denen sich jemand vielleicht inständig nach Veränderung sehnt, aber gefühlt auf der Stelle tritt, weil nichts besser wird. So etwas macht was mit mir. Und je länger solche Situationen anhalten, umso größer ist die Gefahr, innerlich völlig gefrustet zu werden. Gut ist es in solchen Momenten, Ansprechpartner zu haben, die mir helfen, aus der schwierigen Situation herauszukommen. Das können mitunter gute Freunde oder Bekannte sein. Familienmitglieder oder auch Fachleute auf ihrem Gebiet, die ich mal fragen kann, ob sie mir nicht vielleicht helfen können oder zumindest einen brauchbaren Tipp für mich haben. Für Christen ist unser Gott genau solch ein Ansprechpartner. Ich weiß, dass ich mit ihm, dem lebendigen Gott, ja über alles reden kann. Dass Gott ein hörender Gott ist, der mich sieht und wahrnimmt und der mir auch wirklich helfen möchte. Deswegen suchen ja viele Menschen gerade in schwierigen Lebenssituationen den Kontakt zu Gott, fragen nach seinem Rat oder auch nach einer Lösung für die Situation. Selbst der Apostel Paulus in der Bibel ist da keine Ausnahme. Auch er hat seine Baustellen und Dinge im Leben, die ihn belasten und wo er sich von Herzen her eine Veränderung wünscht. An manchen Stellen beschreibt er sogar die Schwierigkeit mit anderen Leuten und seine inneren Kämpfe. Von den Unwegsamkeiten seiner Reisen samt Misshandlung und Gefängnisaufenthalt mal ganz abgesehen. Und in all den schwierigen Situationen erlebt er immer wieder direkt oder indirekt das Wirken Gottes. Er erlebt Rettung in letzter Minute. Er erlebt, wie sich Menschen plötzlich verändern. Und er erlebt immer wieder Gottes Möglichkeiten. Und trotzdem ringt auch ein Paulus immer wieder mit Gott. Eigentlich sollte er doch dankbar sein für all das Gute, was er bereits mit Gott erlebt hat. Und trotzdem hat auch ein Paulus seine inneren Baustellen, wo er sich von Herzen her eine Veränderung in seinem Leben wünscht. Wir wissen nicht genau, was es war, was ihn so dauerhaft belastet hat. Aber Paulus selbst spricht von einem Pfahl in seinem Fleisch. Da ist etwas, was er nicht gelöst bekommt. Etwas, das ihn belastet und quält. Und was macht er? Er redet mit Gott darüber, natürlich. Er hat schon so oft in seinem Leben Gottes Wirken gesehen. Er weiß, dass Gott helfen kann. Aber zugleich frustet es ihn, dass Gott ihm bei dieser einen Sache scheinbar nicht helfen will. Stattdessen hört er Gott sagen, lass dir an meiner Gnade genügen. Großartig, so eine Antwort wünscht man sich. Aber die Antwort geht noch etwas weiter. Lass dir an meiner Gnade genügen, denn meine Kraft ist in den Schwachen mächtig. Das mag im ersten Moment etwas seltsam klingen, fast wie ein Trostpflaster. Ich habe aber den Eindruck, da schwingt noch viel mehr mit. Zumal Paulus selbst so reagiert, dass er sagt, darum will ich mich am allerliebsten rühmen meiner Schwachheit, damit die Kraft Christi bei mir wohne. Gott will Paulus helfen, mit sich selbst und dem Leben klarzukommen. Er nimmt nicht alle Schwierigkeiten weg, aber er stellt auch Ihnen und mir seine Kraft zur Verfügung. Im Grunde sagt Gott hier zu Paulus, Paulus, ich bin doch bei dir. Ich werde dir helfen, die Situation zu tragen. Ich gebe dir meine Kraft. Ich stelle dir alles zur Verfügung, was du brauchst, um dahin durchzukommen. Ich begleite dich.
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0: Martin Pepper mit Wird wieder gut bei ERF Plus. Ich sage es immer wieder und ich wiederhole mich da auch gerne. Wir hier bei ERF Plus wünschen uns, dass Menschen Gott kennenlernen und er ihr Leben verändert. Und wenn er dazu auch hier unser Radioprogramm gebraucht, dann sind wir wirklich glücklich. Neulich haben wir genau das mal bei Ihnen, liebe Hörerinnen und Hörer, nachgefragt, ob es denn wirklich auch so ist, dass Gott durch ERF Plus wirkt, und unsere Community- und Fundraising-Managerin Katja Wittmann hat das Ganze angestoßen.
1: 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Das ist Erzähl mal so in der Kurzversion.
0: Viele Geschichten haben sie uns zugeschickt und die wollen natürlich auch alle gesichtet werden. 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
0: Demnächst werden wir uns bei dir

0: Nelson singt, wenn Frieden mit Gott. Mitten in diesem Lied denke ich für mich, wenn jetzt auch noch das Wunder der Perle von Sören Kahl gespielt wird, dann bist du, Herr, mir wieder ganz nahe. Das Lied wurde als vorletztes gespielt. Die Kraft, um die ich gebeten hatte, war da und die Traurigkeit hat im Lauf des Tages nachgelassen.
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Auf jeden Fall genug von Jörn Schlüter hier in Aufgeweckt, Ihrem guten Start in den Tag bei ERF Plus. Wir hier von ERF Plus sind davon überzeugt, dass ein Leben mit Gott das Beste ist, was einem passieren kann. Und deswegen spielt der Glaube und spielt Gott in unserem Programm eine tragende Rolle. So auch gleich. Ich lade Sie gleich ein, gemeinsam mit mir zu beten. Also mit diesem Gott zu sprechen. Gleich nach einem Song von Miriam Buttmann. Hier ist Morgenlicht.

0: Miriam Budmann verbreitet gute Laune mit Morgenlicht. Und was ebenfalls für gute Laune am Morgen sorgt, das ist ein Moment bei Gott. Ich lade Sie jetzt herzlich ein, gemeinsam mit mir zu beten. Als Gebetstext habe ich für heute den Psalm 27 ausgesucht. Ich werde Auszüge daraus beten und Sie sind herzlich eingeladen, danach entweder ein eigenes Gebet zu formulieren oder innerlich ruhig zu werden und zu horchen auf Gott.
1: Das Gebet.
0: Der Herr ist mein Licht und mein Heil. Vor wem sollte ich mich fürchten? Der Herr beschützt mich vor Gefahr. Vor wem sollte ich erschrecken? Wenn böse Menschen kommen, um mich zu vernichten, wenn meine Feinde und Verfolger mich angreifen, dann werden sie stolpern und stürzen. Ein mächtiges Heer umzingelt mich, dennoch fürchte ich mich nicht. Auch wenn sie mich angreifen, bleibe ich voller Zuversicht. Eine einzige Bitte habe ich an den Herrn. Ich sehne mich danach, solange ich lebe, im Haus des Herrn zu sein, um seine Freundlichkeit zu sehen und in seinem Tempel still zu werden. Denn er wird mich aufnehmen, wenn schlechte Zeiten kommen und mir in seinem Heiligtum Schutz geben. Hör meine Bitten, Herr. Sei barmherzig und erhöre mich. Ich erinnere mich, dass du gesagt hast, suchet meine Nähe. Und ich habe geantwortet, Herr, dich suche ich. Amen.

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Und Zeit mit Gott tut auch gut. Ich beende an der Stelle einmal unsere kleine Gebetszeit und leite über zum nächsten Lied. Feiert Jesus, und Michael Jantz habe ich jetzt für Sie. Hier ist Alles Gute.

0: Sie hören ERF Plus am längsten Tag des Jahres. Ja, heute gibt es tatsächlich die meisten Sonnenstunden des Jahres. Und in Teilen der Welt geht die Sonne heute sogar gar nicht erst unter. Und genau da setzt auch der heutige Anstoß an bei der Sonne. Nicht nur als Teil der Schöpfung, sondern auch als Hinweis auf Gottes Größe. Wie das zusammenhängt und welche Bibelstellen dazu gut passen, darüber spricht jetzt Miri Langenbach.
1: Heute ist Sommeranfang, der perfekte Tag, sich über die Sonne zu freuen. Die Sonne ist nicht nur ein Stern am Himmel, sie ist die Grundlage des Lebens auf der Erde. Ohne sie gäbe es weder Pflanzen, Tiere noch Menschen. Ich sag nur Photosynthese, Solarenergie, stabiles Wetter, Vitamin D und gute Stimmung. Alles dreht sich um die Sonne, wortwörtlich. Und deswegen ist sie ein Symbol für Gott. Franz von Assisi zum Beispiel dichtete 1224 in seinem Sonnengesang: Gelobt seist du, mein Herr, mit all deinen Geschöpfen. Besonders dem Herrn Bruder Sonne, der uns den Tag schenkt und durch den du uns leuchtest. Und schön ist er und strahlend in großem Glanz. Von dir, Höchster, ein Sinnbild. Auf Italienisch ist die Sonne ein Er. Heute mal wieder Gottes Herrlichkeit in seiner Schöpfung entdecken. Das wäre doch was, oder? Und nehmen Sie Psalm 19 mit, der macht vor, wie es geht. Da steht unter anderem: Gott hat der Sonne ein Zelt am Himmel gemacht. Sie geht heraus wie ein Bräutigam aus seiner Kammer und freut sich, wie ein Held zu laufen, die Bahn. Sie geht auf an einem Ende des Himmels und läuft um bis wieder an sein Ende. Und nichts bleibt vor ihrer Glut verborgen. Also, wenn sich schon die Sonne über Gott freut, dann freue ich mich mit ihr. Und wenn ich sie als Sinnbild für Gott sehe, freue ich mich gleich doppelt über sie und ihn.
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Das war Show Me The Way von Kevin Lux. Und das war's für heute auch schon wieder mit Aufgeweckt bei ERF Plus. Ich hoffe, Sie hatten einen guten Start in den Tag. Mein Name ist Johannes Kolk und mir bleibt jetzt noch, Ihnen einen gesegneten Sonntag zu wünschen. Machen Sie was, was Ihnen gut tut. Und wenn Sie wollen, dann hören wir uns nächstes Wochenende schon wieder. Bis dahin.

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2: Ich bin Felix Becker. Eine von der Bundesregierung eingesetzte Rentenkommission hat sich auf Vorschläge für eine Reform der Altersvorsorge verständigt.
3: Das Expertengremium empfiehlt, das Renteneintrittsalter künftig schrittweise an die steigende Lebenserwartung zu koppeln. Außerdem schlagen die Fachleute vor, langfristig auch Beamte, Selbstständige und Abgeordnete in die gesetzliche Rentenversicherung einzubeziehen. Die Kommission will ihren Abschlussbericht am Dienstag an die Bundesregierung übergeben. Ulrike Klein, Redaktion.
2: US-Vizepräsident Vance ist zu Friedensgesprächen mit dem Iran in der Schweiz eingetroffen. In Luzern sollen heute Verhandlungen über ein endgültiges Abkommen zwischen Washington und Teheran beginnen.
4: Im Mittelpunkt steht das iranische Atomprogramm. Auch die Lage im Libanon dürfte eine Rolle spielen. Der Iran hatte einen Stopp der israelischen Angriffe auf die Hisbollah zur Bedingung für weitere Fortschritte gemacht. Israel teilte zuletzt mit, seine Militäraktionen auf die sogenannte Sicherheitszone im Südlibanon beschränken zu wollen. Ziel der Gespräche ist es, das jüngst vereinbarte Rahmenabkommen mit konkreten Regelungen zu füllen. Noah Ulrich, Redaktion.
2: Die Linke will heute auf ihrem Bundesparteitag in Potsdam unter anderem über eine Deckelung der Gehälter für ihre Abgeordneten beraten. Der Parteivorstand fordert in seinem Antrag, dass Bundestags- und EU-Abgeordnete ihre Diäten begrenzen. Sie sollen nicht mehr verdienen als ein durchschnittlicher Arbeitnehmer. Vor allem in der Bundestagsfraktion der Linken gibt es dagegen große Vorbehalte. Nahezu jeder Zweite in Deutschland legt privat Geld für das Alter zurück. Das geht aus einer Umfrage für die Bild am Sonntag hervor. Demnach bestätigten 49% der Befragten, beispielsweise mit einem Sparbuch oder Aktien privat vorzusorgen. 42% gaben hingegen an, nicht privat für ihren Lebensabend zu sparen. Die deutsche Fußballnationalmannschaft hat bei der Weltmeisterschaft vorzeitig das 16. Finale erreicht. Die Mannschaft gewann ihr zweites Gruppenspiel gegen die Elfenbeinküste mit 2:1. Durch das 0:0 zwischen Curaçao und Ecuador steht Deutschland zudem vorzeitig als Gruppensieger fest. Zum Abschluss der Vorrunde trifft die DFB-Auswahl am Donnerstag auf Ecuador.
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2: Die aktuellen Temperaturen: Köln-Bonn 23, Hamburg 19, Bremen 21, Dresden 24, ebenso auch in Frankfurt am Main, Stuttgart 26, München 23, Erfurt 23 und Münster 21 Grad. Heute im Norden meist sonnig und trocken bei 24 bis 29 Grad maximal, sonst viel Sonne, später vor allem über der Mitte und den Mittelgebirgen wieder kräftige Schauer und Gewitter. Höchstwerte zwischen 30 und 39 Grad. Die Aussichten: am Montag im Norden zeitweise hohe Wolkenfelder, aber trocken, sonst zunächst viel Sonne, später besonders in der Mitte und im Süden erneut teilweise kräftige Schauer. Die Höchstwerte erreichen 32 bis 40 Grad. Im Norden 26 bis 31 Grad.
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1: Ich bin Felix Becker. Eine von der Bundesregierung eingesetzte Rentenkommission hat sich auf Vorschläge für eine Reform der Altersvorsorge verständigt.
2: Das Expertengremium empfiehlt, das Renteneintrittsalter künftig schrittweise an die steigende Lebenserwartung zu koppeln. Außerdem schlagen die Fachleute vor, langfristig auch Beamte, Selbstständige und Abgeordnete in die gesetzliche Rentenversicherung einzubeziehen. Die Kommission will ihren Abschlussbericht am Dienstag an die Bundesregierung übergeben. Ulrike Klein, Redaktion.
1: US-Vizepräsident Vance ist zu Friedensgesprächen mit dem Iran in der Schweiz eingetroffen. In Luzern sollen heute Verhandlungen über ein endgültiges Abkommen zwischen Washington und Teheran beginnen.
3: Im Mittelpunkt steht das iranische Atomprogramm. Auch die Lage im Libanon dürfte eine Rolle spielen. Der Iran hatte einen Stopp der israelischen Angriffe auf die Hisbollah zur Bedingung für weitere Fortschritte gemacht. Israel teilte zuletzt mit, seine Militäraktionen auf die sogenannte Sicherheitszone im Südlibanon beschränken zu wollen. Ziel der Gespräche ist es, das jüngst vereinbarte Rahmenabkommen mit konkreten Regelungen zu füllen. Noah Ulrich, Redaktion.
1: Die Linke will heute auf ihrem Bundesparteitag in Potsdam unter anderem über eine Deckelung der Gehälter für ihre Abgeordneten beraten. Der Parteivorstand fordert in seinem Antrag, dass Bundestags- und EU-Abgeordnete ihre Diäten begrenzen. Sie sollen nicht mehr verdienen als ein durchschnittlicher Arbeitnehmer. Vor allem in der Bundestagsfraktion der Linken gibt es dagegen große Vorbehalte. Nahezu jeder Zweite in Deutschland legt privat Geld für das Alter zurück. Das geht aus einer Umfrage für die Bild am Sonntag hervor. Demnach bestätigten 49% der Befragten, beispielsweise mit einem Sparbuch oder Aktien privat vorzusorgen. 42% gaben hingegen an, nicht privat für ihren Lebensabend zu sparen. Die deutsche Fußballnationalmannschaft hat bei der Weltmeisterschaft vorzeitig das 16. Finale erreicht. Die Mannschaft gewann ihr zweites Gruppenspiel gegen die Elfenbeinküste mit 2:1. Durch das 0:0 zwischen Curaçao und Ecuador steht Deutschland zudem vorzeitig als Gruppensieger fest. Zum Abschluss der Vorrunde trifft die DFB-Auswahl am Donnerstag auf Ecuador.
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1: Die aktuellen Temperaturen: Köln, Bonn 24, Hamburg 20, Bremen 21, Berlin 27, Dresden 29, Frankfurt am Main 27, ebenso auch in Stuttgart, in München 28, Erfurt 26 und Münster 22 Grad. Heute im Norden meist sonnig und trocken bei 24 bis 29 Grad maximal, sonst viel Sonne, später vor allem über der Mitte und den Mittelgebirgen wieder kräftige Schauer und Gewitter. Höchstwerte zwischen 30 und 39 Grad. Die Aussichten: am Montag im Norden zeitweise hohe Wolkenfelder, aber trocken, sonst zunächst viel Sonne, später besonders in der Mitte und im Süden erneut teilweise kräftige Schauer. Die Höchstwerte erreichen 32 bis 40 Grad. Im Norden 26 bis 31 Grad.
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5: Sie hören den ERF-Gottesdienst aus der landeskirchlichen Missionsgemeinde Spandau in Berlin. Die Fußball-Weltmeisterschaft begeistert gerade viele. Aber was bleibt, wenn der Jubel wieder verstummt? Pastor Christoph Scharf geht dieser Frage in seiner Predigt nach. Eine Antwort findet er im Philipperbrief Kapitel 4, Vers 4.

Herzlich willkommen. Ich freue mich, Sie heute hier in der Missionsgemeinde der Landeskirchlichen Gemeinschaft in Berlin-Spandau zu begrüßen. Ich tue das nicht in meinem Namen, sondern im Namen Gottes, des Vaters, des Sohnes und des Heiligen Geistes. Amen. So sind wir alle miteinander verbunden. Hier in unserem Gemeinderaum und dort, wo Sie den Gottesdienst über Radio, Fernseher oder an Ihrer Gemeinde mitfeiern. Jesus ist da und möchte uns hier und heute besonders nahe sein. Die Landeskirchliche Gemeinschaft in Spandau ist hier seit 1949 zu Hause. Heute sind wir Teil der ERF-Gottesdienste zur Fußball-Weltmeisterschaft. Deshalb geht es in diesem Gottesdienst auch um das Thema Jubel. Da dürfen wir gemeinsam gespannt sein. Nun aber lade ich zu zwei gemeinsamen Liedern ein, begleitet von einem Musikteam unserer Gemeinde. Musik.

0: Dreieiniger Gott, himmlischer Vater, ich danke dir, dass wir zu dir kommen und dein Angesicht suchen dürfen. Du siehst und kennst uns und weißt, was wir brauchen. Halt, Orientierung und Wegweisung. Schenke doch, dass möglichst jeder aus diesem Gottesdienst etwas für sein persönliches Leben mitnehmen kann. Amen. Wir hören jetzt auf eine Lesung.
1: Die Lesung für den heutigen Sonntag steht im Brief an die Epheser im 2. Kapitel, die Verse 4 bis 10. Wer mag, darf gerne dazu aufstehen. Doch Gott ist so barmherzig und liebt uns so sehr, dass er uns, die wir durch unsere Sünden tot waren, mit Christus neues Leben schenkte, als er ihn von den Toten auferweckte. Nur durch die Gnade Gottes seid ihr gerettet worden. Denn er hat uns zusammen mit Christus von den Toten auferweckt. Und wir gehören nun mit Jesus zu seinem himmlischen Reich. So wird er für alle Zeiten an uns seine Güte und den Reichtum seiner Gnade sichtbar machen, die sich in allem zeigt, was er durch Jesus Christus für uns getan hat. Weil Gott so gnädig ist, hat er euch durch den Glauben gerettet. Und das ist nicht euer eigenes Verdienst, es ist ein Geschenk Gottes. Ihr werdet also nicht aufgrund eurer guten Taten gerettet, damit sich niemand etwas darauf einbilden kann. Denn wir sind Gottes Schöpfung. Er hat uns in Christus Jesus neu geschaffen, damit wir zu guten Taten fähig sind, wie er es für unser Leben schon immer vorgesehen hat. Ihr dürft euch gerne wieder setzen. Wir singen mit dem Musikteam das Lied »Seid nicht bekümmert«. Im Anschluss daran hören wir auf die Predigt von Christoph Schaff.

Was für eine Woche. Die Fußball-WM läuft und überall auf den Straßen, besonders hier bei uns in unserem multikulturellen Berlin, wird gefeiert. Und auch bei mir kommt immer so alle 4 Jahre oder alle 2 Jahre, es gibt ja noch eine EM dazwischen, so ein komisches Fieber hoch. Da werden im Supermarkt plötzlich an der Kasse Fußballbilder verteilt, wenn man eingekauft hat. Und ich sammle die. Ich bin Mitte 50. Verrückt, oder? Aber dieses Fußballfieber packt mich jedes Mal wieder. Und was ist es für ein Geschenk, heute mal in einem Trikot zu predigen? Ja? Wir haben hier einiges aufgebaut, ein Fußballtor und es der Originalfußball der Fußball-WM in diesem Jahr. Und wir dürfen hier auch mitfiebern, auch in diesen Wochen, auch vielleicht unserem eigenen Team. Leider fehlt in Berlin so ein bisschen diese typische Public-Viewing-Atmosphäre in diesem Jahr, weil erst vor ein paar Wochen bekannt wurde, dass in diesem Jahr die berühmte Fanmeile am Brandenburger Tor gar nicht stattfindet. Liegt wahrscheinlich auch daran, dass die Spiele eher nachts oder am späten Abend sind. Ja, so ist das nun mal. Aber wenn unsere Nationalmannschaft spielt und so ein Spiel auf dem Plan steht, ist trotzdem so eine ganz bestimmte oder ganz besondere Stimmung in der Luft. Denn wir haben nun mal 82 Millionen Bundestrainer und Bundestrainerinnen, die manchmal glauben, es besser zu wissen als der eigentliche Bundestrainer selbst. Wer sollte beim Team aufgestellt werden beim nächsten Spiel, damit es dann auch mit dem Gewinnen klappt? Wir sind aufgeregt, manchmal auch enttäuscht, aber wir dürfen uns auch von Herzen freuen. Und wir hoffen immer, dass das auch sehr friedlich zugeht. Aber warum berührt uns diese Fußballfreude oder dieser Fußballjubel eigentlich? Es ist schon 20 Jahre her, als das sogenannte Sommermärchen die WM 2006 in Deutschland etwas Neues hervorbrachte. Denn vor 20 Jahren haben nicht nur wir uns verkleidet, sondern wir haben auch angefangen, unsere Autos zu verkleiden. Überall hingen so kleine Fähnchen draußen. Bei mir draußen am Auto hängt gerade auch eine, weil wir freuen uns einfach mit, Teil davon zu sein. Und wenn dann tatsächlich unser Team gewinnt, dann habe ich schon oft erlebt, und ihr wahrscheinlich auch, dass draußen dann ein Autokorso dann durch die Straßen fährt, hupend, ist natürlich bei Nachtspielen in diesem Jahr ein bisschen blöd. Ja, da wecken wir halt alle anderen auf. Aber ich glaube, sogar das würde jeder verstehen. Es ist ein ganz besonderes Feeling. Aber wenn unsere Nationalspieler auf dem Platz stehen, komischerweise gewinnen nicht nur die, sondern wie oft sagen wir, wir haben gewonnen, obwohl keiner von uns auf dem Platz stand oder irgendwie dort mitgespielt hat. Aber wir feiern mit, wir feuern an und bejubeln jedes einzelne Tor. Mein zweiter Gedanke hier ist, es gibt aber auch einen Jubel, der vergeht. Was passiert also, wenn kurz vor Schluss des Turniers unsere Jungs plötzlich denn doch verlieren, ausscheiden, den erhofften Weltpokal nicht gewinnen? In den letzten Turnieren haben wir ja nicht sonderlich mit Erfolg geglänzt. Seit dem Gewinn der Fußball-WM 2014 sind wir immer frühzeitig ausgeschieden, und zwar direkt nach der Vorrunde. Und wenn so etwas passiert, verschwindet so ein Jubel relativ schnell. Und wir fangen an, vielleicht sogar auch schlecht zu reden. Und wir 82 Millionen Bundestrainer hätten mit Garantie einiges anders gemacht. Ist der Trainer noch der Richtige? Hätten doch noch andere Spieler im Kader sein müssen? Und sehr schnell verschwinden dann aber auch die Fähnchen an unseren Autos und das Deutschland-Trikot verschwindet wieder im Schrank. 2021, das war diese Corona-EM, die ein Jahr verschoben worden ist, von 20 auf 21, haben wir mit unserer Familie damals Urlaub in Herzogenaurach gemacht. Fußballkenner wissen, da ist seit einigen Jahren das Quartier des DFB-Teams dank eines bekannten Sponsors und Sportausrüster. Und in diesen 2 Wochen, wo wir dort Urlaub gemacht haben,
waren die teilweise dort, aber auch woanders, weil sie ja irgendwo auch gespielt haben. Die EM fand in ganz Europa statt und ausgerechnet in England sind wir dann gegen England ausgeschieden. Warum erzähle ich das? Weil es ganz Spannendes passiert ist. Wir waren in diesem Fanshop und einen Tag, nachdem unser deutsches Team ausgeschieden ist bei der EM, waren wir dann nochmal in dem Fanshop. Und siehe da, schön blöd für jeden, der vorher eingekauft hat, denn an dem Tag waren tatsächlich alle Trikots um die Hälfte runtergesetzt. Wer will schon ein Verlierertrikot kaufen? Vorbei die Freude. Wir feiern hier aber einen Gottesdienst. Und in einem Gottesdienst feiern wir keine Sporthelden, sondern wir feiern Jesus. Wir wollen Gemeinschaft miteinander erleben, aber vor allem wollen wir auf Jesus hören und von ihm hören. Wie auf dem Spielfeld gibt es auch in unserem Leben nicht nur Siege, sondern sehr oft auch persönliche Niederlagen, Enttäuschungen und Ängste. Viele Christen in dieser Welt leben sogar in Todesangst, weil sie an Jesus glauben. Deshalb eine ganz wichtige Frage: Gibt es eigentlich eine Freude, die nicht vom Spielstand unseres Lebens abhängt? Da bin ich schon bei meinem dritten Gedanken, der Sprung zu Paulus. Denn Paulus hat uns da etwas mitgegeben.

inzwischen klar geworden, dass ich nur deswegen eingesperrt bin, weil ich an Christus glaube. An Christus, an Jesus Christus zu glauben, ist ein Verbrechen? Damals gab es erst sehr wenige christliche Gemeinden. Für viele Juden waren diese Anhänger von Jesus sowas wie eine Sekte. Diese sogenannten Christen haben da einfach nur gestört. Paulus und die anderen Aposteln wurden genau beobachtet und bei jedem Jesuswunder, was auch die Jünger ja auch umgesetzt haben oder auch erleben durften, gab es Probleme, bis hin sogar mit Gefängnis und Todesandrohung. Paulus befindet sich nun in einer solchen gefährlichen Lage. Später im Brief zeigt sich unter anderem ein weiterer wichtiger Grund für diesen Brief. Es war nämlich ein Dankesbrief an die Gemeinde in Philippi, die ihm Geld geschickt hat. Geld unter anderem für die Prozesskosten. Nie hat er sonst von einer Gemeinde Geld angenommen. Aber zur Gemeinde in Philippi hat er eine ganz besondere Beziehung. Paulus lässt weiter in diesem Brief tief in seine Seele blicken. In den Versen 20 und 21 in diesem ersten Kapitel steht: Ich hoffe inständig und bin zuversichtlich, dass ich während meiner Gefangenschaft nicht schwach werde und versage, sondern dass Christus wie bisher, so auch jetzt durch mich bekannt gemacht und geehrt wird, sei es durch mein Leben oder durch meinen Tod. Denn Christus ist mein Leben und das Sterben für mich nur Gewinn. Paulus weiß genau, was ihn erwarten könnte, aber er kann nicht schweigen. Viele Menschen und Fußballfans in unserem Land tragen in diesen Tagen ein Deutschland-Trikot, ich auch. Ja? Und das passt ja heute auch zum Gottesdienst, würde ich sonst nie machen. Aber durch dieses Tragen des Trikots bekennen wir uns zu etwas. Wir gehören zum Team Deutschland. Das ist es. Aber wir Christen gehören auch zu einem ganz besonderen Team, nämlich zum Team Jesus. Zur weltweiten Gemeinde, Gemeinschaft derer, die ihm nachfolgen. Oft wird das äußerlich sichtbar, zum Beispiel an unseren Autos mit dem Fischaufkleber oder auch dadurch, dass wir sonntags in den Gottesdienst gehen. Aber woran erkennen Menschen in unserem Alltag, dass wir zu diesem Team Jesus gehören? Dass unser Denken, Reden und Handeln von ihm geprägt ist. Und jetzt kommen wir zu dieser Kernaussage auch von diesem Gottesdienst. In Philipper 4, Vers 4 kommt so ein bisschen der Kanon von diesem Brief und die Kernaussage. Und da heißt es: Freut euch in dem Herrn alle Wege und abermals sage ich, freut euch. In der Bibelübersetzung Hoffnung für alle steht der Vers leicht anders. Dort heißt es: Freut euch zu jeder Zeit, dass ihr zum Herrn gehört. Und noch einmal will ich es euch sagen, freut euch. Wer jetzt eine offene Bibel vor sich liegen hat, kann in der Hoffnung für alle auch eine Überschrift über diesen Bibelabschnitt lesen. Dort steht, wie Christen leben sollen. Freut euch zu jeder Zeit, also nicht nur bei Siegen, sondern auch dann, wenn es mal nichts zu feiern gibt. Geht das überhaupt? Paulus zeigt im Philipperbrief, dass es möglich ist. Er schreibt, wie gesagt, aus dem Gefängnis. Und dennoch ist er dankbar dafür, dass das Evangelium, also die gute Nachricht von Jesus, draußen weiterverbreitet wird und dass sogar er im Gefängnis die Möglichkeit hat, von diesem Jesus zu erzählen. Mit großer Wahrscheinlichkeit denkt auch Paulus an das ungewisse Morgen, das vor ihm liegt, aber er lebt trotzdem im Vertrauen auf Jesus im Heute. Und so wird dieser Dankesbrief an die Gemeinde in Philippi zu einem Mutmachbrief. Ein Mutmachbrief von einem Gefangenen, der trotz allem Leid Freude verkündigt. Der Philipperbrief wird deswegen nicht umsonst als die Freudenepistel, also Brief der Freude, bezeichnet.

Paulus spricht hier über eine Freude, die bleibt, die größer ist als alle Angst und Sorgen in der Welt. Von Freude auch in der vermeintlichen Niederlage. Nochmal der Vers. Freut euch zu jeder Zeit, dass ihr zum Herrn gehört. Und noch einmal will ich es sagen, freut euch. Dass wir zu Jesus gehören, zu seinem Team nominiert wurden, das ist Freude. Und wisst ihr, was das Beste ist? Wir gehören zum Team Jesus immer. Nach dieser Fußball-WM wird es wieder einige Spieler geben, die sich aus dem Kader der Nationalmannschaft verabschieden werden. Aus und vorbei. Aber wir bleiben im Team Jesus, egal was auch passiert. Zumindest aus der Sicht von Jesus steht dieses Angebot und er hält an diesem Versprechen fest. Könnt ihr euch noch daran erinnern? Liegt schon einige Zeit jetzt zurück. Erst am 21. Mai gab der Bundestrainer den WM-Kader bekannt. Wer darf mit? Wer muss zu Hause bleiben? Es durften ja nur 26 Spieler mit im Kader stehen. Für viele, die sich einen positiven Anruf vom Bundestrainer gewünscht haben, sie wurden enttäuscht. Ihnen wurde abgesagt. Und tatsächlich gibt es auch im Jesus-Team eine Begrenzung. Und diese steht im Johannesevangelium Kapitel 14, Vers 6. Hier sagt Jesus von sich selbst, ich bin der Weg und die Wahrheit und das Leben. Niemand kommt zum Vater, denn durch mich. Der Schlüssel ist also Jesus, nicht ein Sportereignis. Im Team Jesus kann jeder von uns sein, der erkannt hat, wer Jesus ist. Jesus zeigt uns nicht nur den richtigen Weg, er ist der Weg. Jesus zeigt uns nicht nur die Wahrheit, er ist die Wahrheit. Jesus erklärt uns nicht nur das Leben, er ist das Leben. Damit wird aus dem Team Jesus auch das Team Ewigkeit. Aber niemand kann zu diesem Team Ewigkeit gehören, der nicht an Jesus Christus, den Sohn des lebendigen Gottes, glaubt und der sich nicht für ein gemeinsames Leben mit ihm entscheidet. Ich habe mir mal so überlegt, wenn ich jetzt die Telefonnummer von unserem Bundestrainer hätte und er würde auch tatsächlich rangehen, könnte ich ihn ja mal fragen, ob er mich nicht noch nachnominieren könnte. Immerhin, in den 80er Jahren war ich der Abstauberkönig und auch mit meiner jetzigen Konstitution würde ich es vielleicht noch 5 Minuten im Sturm aushalten. Aber ich hätte wohl keinerlei Chancen auf eine Nachnominierung, deswegen bleibe ich lieber hier. Aber Jesus, er nimmt mich in seinem Team mit offenen Armen auf. Und nicht nur mich, auch dich. Egal wie unsere Vergangenheit aussieht, egal wie viel Bibel wir bisher gelesen haben, egal welches Ansehen wir in der Welt haben, bei Jesus zählt nur eins. Bin ich bereit, mein Ja für ihn, Jesus, auszusprechen? Bin ich bereit, mein Ja für das Bekennen meiner Vergangenheit auch auszusprechen? Bin ich bereit, sein Ja für mich anzunehmen und seine Vergebung über mein sündiges Leben auch wirklich anzunehmen? Dann gehöre ich in sein Team Jesus, ins Team Ewigkeit. Und dann ist die Freude doch riesengroß, oder? Nochmal dieser eine Vers. Freut euch zu jeder Zeit, dass ihr zum Herrn gehört. Und noch einmal will ich es euch sagen, freut euch. Der vierte Gedanke, in den ich uns mitnehmen möchte, in diesem Jesus-Team zu sein, ist tatsächlich eine Quelle mit einer Freude, die bleibt. Und Paulus sagt das selbst. Er hat ja mehrere Briefe geschrieben und auch an die Gemeinde in Ephesus hat er einen Brief geschrieben. Und da erklärt er nochmal, wie diese Freude auch bleiben kann. Da heißt es in Epheser 2, 8 und 9,
Denn nur durch seine unverdiente Güte seid ihr vom Tod errettet worden. Das ist geschehen, weil ihr an Jesus Christus glaubt. Es ist ein Geschenk Gottes und nicht euer eigenes Werk. Durch eigene Leistung kann ein Mensch nichts dazu beitragen. Deshalb kann sich niemand auf seine guten Taten etwas einbilden. Hier steht es nochmal schwarz auf weiß. Zum Team Jesus dazuzugehören ist ein Geschenk Gottes. Und es ist nicht unser Werk, unser Verdienst. Nicht durch meine eigene Leistung komme ich in seinen Kader. Nur durch meinen Glauben an ihn bekomme ich diesen Platz in seinem Team. Und ich habe sogar eine sichere Zukunft, auch dann, ja, nach dem Abpfiff meines Lebens. Im Johannesevangelium Kapitel 11, Vers 25 und 26 versucht uns das Jesus auch nochmal zu erklären. Da spricht er zu einer Frau und sagt, ich bin die Auferstehung und das Leben. Wer an mich glaubt, der wird leben, selbst wenn er stirbt. Und wer lebt und man an mich glaubt, wird niemals sterben. Glaubst du das? Dieses glaubst du das, habe ich jetzt nicht hinzugefügt. Das steht in der Bibel genau an dieser Stelle. Als Jesus dieser Frau das sagt, hängt er diese drei Worte hinten dran. Glaubst du das? Ich glaube das. Ich glaube, dass Jesus Christus bei mir ist und bei mir bleibt. In jedem Sieg, aber auch in jeder Niederlage. Und in Matthäus 28 bestätigt er das nochmal im Gespräch mit seinen Jüngern beim sogenannten Missionsauftrag. Ihr dürft sicher sein, ich bin bei euch bis an das Ende dieser Welt. Der fünfte Gedanke, wo ich mit uns hineinnehmen möchte, ist, wie üben wir das ein, diese Freude? Auch dann, wenn wir mal verlieren. Können wir also diese Freude, die bleibt auch in unserem Leben, wirklich einüben? Jedes Sportteam muss trainieren, um dran zu bleiben. Aber verlieren gehört im Sport nun mal auch zum Alltag. Auch in unserem Leben wird es immer wieder solche Momente geben. Nach Niederlagen heißt es im Sport immer wieder aufstehen, nach oben schauen, nach vorne schauen, weiter trainieren und versuchen, es in Zukunft besser zu machen. In Bezug auf Jesus, ganz ähnlich. Mein tägliches Training ist das Gebet und das Lesen in seinem Wort. Als ich vor damals 29 Jahren in Bad Liebenzell mit meinem Theologiestudium angefangen habe, sagte ein inzwischen verstorbener Lehrer zu uns Studierenden damals, vieles von dem, was ihr hier in den nächsten Jahren lernt, werdet ihr auch wieder vergessen. Aber das Wichtigste ist und bleibt, lest jeden Tag in der Bibel. Und wenn wir im Philipper 4, Vers 6, also nur zwei Verse nach unserem Kernvers, weiterlesen, da heißt es, macht euch keine Sorgen. Ihr dürft in jeder Lage zu Gott beten. Sagt ihm, was euch fehlt und dankt ihm. Boah, was für eine innige Gemeinschaft bietet er uns dort an. Unser Leben ist nicht abhängig von einem Tabellenplatz. Im Team Jesus spielt das überhaupt gar keine Rolle. Im Team Jesus ist was anderes wichtig. Es geht nicht um Leistung. Es geht vielmehr um die Treue, am Dranbleiben, die Liebe zu Jesus, der uns zuerst geliebt hat. Und weil ich ja Fußball spiele mit vielen Toren liebe, hier noch der sechste und letzte Gedanke. Und das ist die Einladung. Dein persönlicher Jubel, der tatsächlich auch bleiben kann. Genau deshalb lade ich dich heute im Namen Jesu ein. Sei bzw. werde Teil im Team Jesus, im Team Ewigkeit. Er, Jesus, liebt uns, er liebt dich. In Johannes 15 bringt Jesus diese Einladung nochmal auf den Punkt. Wie mich der Vater liebt, so liebe ich euch. Bleibt in meiner Liebe. Wenn ihr nach meinen Geboten lebt, wird meine Liebe euch umschließen. Auch ich richte mich nach den Geboten meines Vaters und lebe in seiner Liebe. Das alles sage ich euch, damit meine Freude auch euch erfüllt
und eure Freude dadurch auch richtig vollkommen wird. Gut auf den Punkt gebracht, oder? Und deshalb lasst uns gemeinsam diese Einladung zur bleibenden Freude annehmen und auch daran festhalten. Freut euch zu jeder Zeit, dass ihr zum Herrn gehört. Und noch einmal will ich sagen, freut euch. Amen. Ich möchte noch mit uns beten. Jesus, ich danke dir für deine Zusage in unserem Leben, an unserer Seite zu stehen. Du hast uns nicht versprochen, dass unser Leben nur Jubel und Freude ist. Aber du stehst auch in schwierigen Zeiten nicht nur an unserer Seite, nein, du lebst in uns. Nur du kannst uns echte Freude schenken, die bleibt. Danke dafür. Danke, dass dein Bund mit uns Menschen, uns Christen gilt und nicht aufhören wird. Danke, dass du uns liebst, obwohl wir so sind, wie wir sind. Danke, dass du auch jetzt hier bist. Amen. Als Antwort auf das, was wir gerade alles gehört haben und nochmal zur Bestätigung singen wir jetzt wieder ein Lied miteinander. In Christus ist mein ganzer Halt.

0: Vater im Himmel, wir bitten dich, dass diese Freude, von der wir gehört haben, in uns wachsen kann. Aber zu echter Freude gehört auch echter Frieden. Wir beten für Frieden in dieser, unserer Welt. Frieden für die Ukraine, für Russland, für Israel, für den Iran, für Frieden im Gazastreifen und in allen anderen Kriegsgebieten auf der Erde.
1: Himmlischer Vater, wir bitten dich um Frieden und auch um deine Freude in und für unser Land. Die Fußballfreude kann oft nur kurzfristig das Leid und den Unfrieden in unserem Land überdecken. Wir beten für alle politisch Verantwortlichen hier bei uns in Deutschland. Bitte erinnere uns, für diese besondere Personengruppe täglich im Gebet vor dir einzustehen. Schenke Erweckung in unserem Land. Wir vertrauen auf dich.
2: Vater, wir beten auch für uns persönlich. Du siehst, was uns belastet. Du siehst unseren Alltag. Du siehst aber auch die Menschen, mit denen wir jeden Tag zu tun haben. Schenke uns und unseren Mitmenschen diese Freude, die bleibt, die Bestand hat. Nur du kannst uns diese Freude ins Herz geben. Schenke Heilung, die unser Leben verändert. Amen. Wir beten jetzt gemeinsam das Gebet, das Jesus uns gelehrt hat. Wem es möglich ist, aufzustehen, der kann jetzt gerne aufstehen. Vater unser im Himmel, geheiligt werde dein Name, dein Reich komme, dein Wille geschehe, wie im Himmel, so auch auf Erden. Unser tägliches Brot gib uns heute und vergib uns unsere Schuld, wie auch wir vergeben unseren Schuldigern. Und führe uns nicht in Versuchung, sondern erlöse uns von dem Bösen. Denn dein ist das Reich und die Kraft und die Herrlichkeit in Ewigkeit. Amen.
3: Ja, das war ja nun unser Gottesdienst zur Fußball-Weltmeisterschaft. Und ich wünsche uns das wirklich von Herzen, dass auch wenn dieser Fußballjubel irgendwann wieder vergeht, wir tief im Herzen die Gewissheit haben, dass Jesus uns zu Siegern gemacht hat. Wir gehören in sein Team. Zum Abschluss dieses Gottesdienstes möchte ich uns gerne diesen Segen Gottes auch nochmal zusprechen. Der Herr segne dich und behüte dich. Der Herr blicke dich freundlich an und sei dir gnädig. Der Herr wende sich dir in Liebe zu und gebe dir Frieden. Amen.

0: Das war der ERF-Gottesdienst aus der landeskirchlichen Missionsgemeinde Spandau in Berlin mit Pastor Christoph Scharf. Eine Freude, die bleibt, unabhängig vom Spielstand des Lebens. Diese Einladung aus dem Philipperbrief klingt nach. 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

0: Bibel heute. Wir hören aus dem Alten Testament den Psalm 54.
1: Hilf mir, Gott, durch deinen Namen und schaffe mir Recht durch deine Kraft. Gott, erhöre mein Gebet, vernimm die Rede meines Mundes. Denn Stolze erheben sich gegen mich und Gewalttäter trachten mir nach dem Leben. Sie haben Gott nicht vor Augen. Siehe, Gott steht mir bei. Der Herr erhält mein Leben. Er wird die Bosheit meinen Feinden vergelten. Vertilge sie um deiner Treue willen. So will ich dir ein Freudenopfer bringen und deinen Namen, Herr, preisen, dass er so tröstlich ist. Denn du errettest mich aus aller meiner Not, dass mein Auge auf meine Feinde herabsieht.
0: Das war der Bibeltext für den heutigen Tag, entnommen aus der großen Hörbibel mit freundlicher Genehmigung der Deutschen Bibelgesellschaft. Hier noch einmal die Bibelstelle, Altes Testament, Psalm 54. Gedanken dazu kommen jetzt von Arthur Wunderlich aus Neu-Ulm.
2: David in der Wüste, auf der Flucht, in einer schier ausweglosen Situation. David ist Kummer gewohnt. Als jüngster von 8 Brüdern ist er in seiner Familie wohl eher etwas verachtet. Aber dann gibt es doch einen großen Aufschwung. David besiegt den mächtigsten Kämpfer der Feinde, den Riesen Goliath. David wird an den Königshof geholt. Dort holt er den König Saul oft heraus, aus depressiver Stimmung. David musiziert für den König. Aber König Saul vergeht sich gegen Gott. Deshalb setzt Gott David als den neuen König ein. Saul wird daraufhin von Eifersucht übermannt und David flieht. Eine Zeit lang kann er sich verstecken, aber nun verraten königstreue Menschen seinen Aufenthaltsort. Es lohnt sich, die Vorgeschichte unseres Psalms in einer ruhigen Minute oder Viertelstunde nachzulesen. Im ersten Buch Samuel, ab Kapitel 16. Dann wird ganz klar, wie ausweglos die Situation ist, in der David diesen Psalm schreibt. David bittet Gott um Hilfe. Er ruft sich Gottes Größe und Kraft in Erinnerung. Und David nimmt sich Zeit, Gott seine Situation zu schildern. Er beschreibt Einzelheiten. Seine Gegner sind stolz. Sie sind Gewalttäter und haben Gott nicht vor Augen. Da frage ich mich selbst, wie geht es mir an diesem Punkt? Viel zu oft tue ich im Alltag einfach Dinge, ohne mich vorher bei Gott nach seinem Plan zu erkundigen. Bringe ich dadurch vielleicht andere Menschen in Not? Gott vor Augen zu haben, das will ich mir vornehmen. Bei allem, was ich tue. David schüttet also sein Herz bei Gott aus. Er schildert seine Situation in allen Einzelheiten. Wie geht der Psalm nun weiter? Wird David sich in Anklagen und Bitterkeit hineinsteigern? Nein, das passiert nicht. David macht erst einmal eine Pause. Das wird durch das Wörtchen Sela angezeigt, das in vielen Übersetzungen steht. Es kann nicht direkt übersetzt werden, ich muss es umschreiben. Wahrscheinlich bedeutet es so viel wie Moment der Besinnung. Ich deute es so. David betet ohne Worte weiter. Er hat seine Situation Gott hingelegt. Nun ist er gespannt, was sich tut. Beten ist Reden mit Gott und Hören. Vielleicht kennt David diese Weisheit schon. Und es tut sich tatsächlich etwas. David bekommt eine neue Sicht. Er lässt sich von Gott die Augen öffnen für die Realität hinter der sichtbaren Welt. Sein Gebet verändert sich grundlegend. Er ist sich gewiss, Gott hat die Situation in der Hand. Er wird ihm heraushelfen. Vielleicht erinnert David sich auch neu an seine Berufung. Er ist ja bereits als König von Israel eingesetzt, auch wenn das gerade noch nicht sichtbar ist. Da erkenne ich eine Parallele zu unserer heutigen Zeit. Jesus, ein Nachkomme Davids und gleichzeitig Gottes Sohn, ist schon Herr dieser Welt. Als er diese Welt verlässt, sagt er seinen Jüngern: Mir ist alle Macht gegeben, im Himmel und auf der Erde. Aber die Königsherrschaft von Jesus ist für uns noch nicht sichtbar. Noch kann das Böse sich scheinbar ungehindert austoben. Wieder zurück zu David, dem gesalbten, aber noch nicht gekrönten König. Seine Situation hat sich noch nicht geändert. Sie ist noch genauso bedrohlich und ausweglos wie vorher. Aber nach einem Innehalten bekommt Davids Gebet eine ganz neue Richtung. Er ist sich sicher, dass Gott ihm beisteht. Die Rache an den Feinden legt David nun ganz in Gottes Hand. David spricht schon von Freude und davon, dass er Gott Opfer bringen wird. Aus Dank für die Rettung will er Gott ganz besondere Gaben geben. Und ein ganz wichtiger Punkt zum Schluss: David braucht sich vor seinen Feinden nicht zu fürchten. Auch sie werden ihn anerkennen. Und David wird auf sie herabsehen. Ist das ein prophetischer Hinweis auf die Zeit, in der sich alle Knie vor Jesus beugen werden? Alle werden Jesus als Herrscher akzeptieren, freiwillig oder gezwungen. Ich will Jesus gerne jetzt schon die Herrschaft in meinem Leben geben. Was hat Davids Gebet mir heute zu sagen? Auch in unserer Zeit habe ich doch viele Nöte. Neben den großen weltweiten Problemen gibt es ganz persönliche Bedrängnisse. Von Sehnsucht nach guten Beziehungen, vom Leiden, wenn ich krank bin, über Streitigkeiten in meiner Familie bis hin zum Mobbing am Arbeitsplatz. Mit all dem kann ich zu Gott kommen. Dafür gibt David in seinen Psalmen ein gutes Beispiel. Mit eindrucksvollen Worten breitet er seine Situation vor Gott aus. Und David bittet Gott, einzugreifen. Er will sich nicht selbst durchsetzen. Er vertraut auf Gott. Ebenso kann ich es auch tun. Ich nehme mir Zeit, meine Situation vor Gott auszubreiten. Ich rede mit ihm wie mit einem guten Freund, auch wenn ich Gott nicht sehe. Und wie gute Freunde sich ohne viele Worte verstehen, werde ich vor Gott ruhig und bete ohne Worte weiter. Gott versteht mich und er wird handeln. Es kann sein, dass Gott die Not wendet, dass die Bedrängnis aufhört. Es kann sein, dass Gott mir Kraft schenkt, die Not zu tragen. Ich bin mir da ganz sicher, Gott kann alles. Nur eins kann er nicht: die enttäuschen, die von ganzem Herzen auf ihn vertrauen. Vielleicht denkt jetzt jemand: Das ist ja gerade mein Problem. Ich würde ja so gern vertrauen. Aber wie geht das? Wie soll ich auf Gott vertrauen, den ich gar nicht sehe? Zum Glück sind sie an diesem Punkt nicht auf sich allein angewiesen. Gott will ihnen geben, was für sie wichtig ist. Er kann das Vertrauen in sie hineinlegen und das Vertrauen kann wachsen, Schritt für Schritt. Geht es ihnen gerade gut? Hat Gott ihnen vielleicht kürzlich erst geholfen? Dann machen sie es wie David. Loben sie unseren großen Gott von ganzem Herzen. Wenn sie in Bedrängnisse kommen oder in Nöten feststecken, machen sie es auch wie David. Schütten sie ihr Herz vor Gott aus. Öffnen sie sich für Gottes Reden. Seien sie gespannt, was Gott ihnen durch sein Wort oder andere Menschen sagt. Das Hören dieser Andacht ist schon mal ein guter Anfang. Sie können gespannt sein, wie Gott ihnen hilft.
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1: Ich bin Felix Becker. Die Rentenkommission der Bundesregierung hat sich auf ein Konzept geeinigt. Demnach soll das Renteneintrittsalter an die Lebenserwartung gekoppelt werden.
2: Es soll ab 2042 alle 10 Jahre um ein halbes Jahr steigen. Zudem soll das Rentenniveau durch eine staatliche, kapitalgedeckte Vorsorge stabilisiert werden. Frühverrentungen nach 45 Beitragsjahren sollen abgeschafft werden. Für Menschen mit gesundheitlichen Problemen oder erschwerten Arbeitsbedingungen soll es neue Regelungen geben. Die Rentenkommission will ihren Bericht am Dienstag vorstellen und der Bundesregierung übergeben. Ulrike Klein, Redaktion.
1: Bei einem ukrainischen Drohnenangriff auf die von Russland annektierte Krim sind mindestens 4 Menschen ums Leben gekommen. Weitere 28 Menschen wurden laut russischer Angaben verletzt. Betroffen war vor allem der Osten der Halbinsel. In sozialen Netzwerken wurde von mehreren Explosionen und Bränden berichtet. Die Ukraine äußerte sich zunächst nicht zu dem Vorfall. Eine Hitzewelle sorgt in weiten Teilen Europas für extreme Temperaturen. In Frankreich gilt für zahlreiche Regionen, darunter Paris, die höchste Wetterwarnstufe. Beim traditionellen Musikfest Fête de la Musique ist dort teilweise sogar Alkohol im Freien verboten. Auch in Spanien werden Temperaturen von bis zu 40 Grad erwartet. In Madrid bleibt deshalb die WM-Fanzone aus Gesundheitsgründen geschlossen. Die Behörden rufen dazu auf, die Spiele möglichst in klimatisierten Räumen zu verfolgen. Ein Berechnungsfehler hat den Bund mehrere Millionen Euro gekostet. Wie das Auswärtige Amt bestätigt, erhielten Bundesbedienstete an 71 Auslandsstandorten insgesamt rund 5 Millionen Euro mehr als vorgesehen. Betroffen sind sogenannte Auslandszuschläge. Sie sollen Unterschiede bei den Lebenshaltungskosten im Vergleich zu Berlin ausgleichen. Ein beauftragter Dienstleister hatte dabei in mehreren Fällen einen falschen Berechnungsfaktor verwendet. Nahezu jeder Zweite in Deutschland legt Privatgeld für das Alter zurück. Das geht aus einer Umfrage für die Bild am Sonntag hervor. Demnach bestätigten 49% der Befragten, beispielsweise mit einem Sparbuch oder Aktien privat vorzusorgen. 42% gaben hingegen an, nicht privat für ihren Lebensabend zu sparen.
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1: Die aktuellen Temperaturen: Köln, Bonn 24, Hamburg 20, Bremen 21, Berlin 27, Dresden 29, Frankfurt am Main 27, ebenso auch in Stuttgart, in München 28, Erfurt 26 und Münster 22 Grad. Heute im Norden meist sonnig und trocken bei 24 bis 29 Grad maximal, sonst viel Sonne, später vor allem über der Mitte und den Mittelgebirgen wieder kräftige Schauer und Gewitter. Höchstwerte zwischen 30 und 39 Grad. Die Aussichten: am Montag im Norden zeitweise hohe Wolkenfelder, aber trocken, sonst zunächst viel Sonne, später besonders in der Mitte und im Süden erneut teilweise kräftige Schauer. Die Höchstwerte erreichen 32 bis 40 Grad. Im Norden 26 bis 31 Grad.
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4: Am Mikrofon Regina König und ich bin zu Gast mitten in der Platte in Gotha in Thüringen. Mir gegenüber sitzen zwei, die ihr Leben der Mission gewidmet haben. Frank und Ute Paul von der Ökumenischen Lebensgemeinschaft Offensive Junger Christen, kurz OJC. Danke für die Einladung nach Gotha.
5: Wir freuen uns. Dankeschön.
4: Und wir treffen uns in einem sehr besonderen Kirchenraum. Wir sitzen im Wohnzimmer der Senfkorn-Stadtteilmission Gotha West. Und dieser Kirchenraum ist eine kleine Zweiraumwohnung, eigentlich mitten in der Platte natürlich. Frank Paul, was findet hier denn statt?
6: Hier ist unser Wohnzimmer. Da sitzen wir, da quatschen wir oder knetschen, wie die Leute hier sagen. Wir trinken Tee und Kaffee. Und da haben wir freitags mittags tatsächlich ein offenes Mittagsgebet. Wir sagen Wochenrückblick und Mittagsgebet. Und zu unserer Überraschung, als wir es vor 4 Jahren angefangen haben, sind tatsächlich Leute gekommen und nicht weniger geworden, eher mehr. Und wir haben hier dienstags nachmittags was angefangen, was ein Mann angeregt hat, weil wir immer gesagt haben, wir machen hier nichts von uns aus, sondern mit den Leuten. Der wollte gerne mehr von Jesus wissen, nachdem er in der Weihnachtsaktion draußen aus dem Platz von der Weihnachtsgeschichte gehört hat. Und daraus ist dann eine Bibelentdeckergruppe geworden. Das findet hier statt.
4: Die Senfkorn-Stadtteilmission ist ein Projekt der Evangelischen Kirche in Mitteldeutschland im Rahmen des Förderprogramms Erprobungsräume. Begonnen wurde das Projekt 2015 von dem evangelischen Pfarrer Michael Weinmann und seiner Frau. Die habe ich auch schon mal besucht vor fast 10 Jahren hier in Gotha. Und sie sind nun, Frank und Ute Paul, von ihrer Organisation der Offensive Junger Christen sozusagen ausgeliehen worden an den evangelischen Kirchenkreis hier in Gotha, um das missionarische Stadtteilprojekt hier in der Platte zu unterstützen. Ute Paul, und nicht nur der Kirchengemeinderaum befindet sich mitten in der Platte, sondern ich denke mal, Sie leben auch mit Ihrem Mann hier in der Plattenbausiedlung und Sie arbeiten hier auch als Pädagogin. Ist die Platte vielleicht doch lebenswerter, als man sich das vorstellt?
5: Auf jeden Fall. Das gehörte auch einfach zum Auftrag. Und der Auftrag war ja eine sehr innovative Idee des hiesigen Superintendenten Friedemann Witting, genau eben 2014. Und mit der Stelle, die man dann neu schuf, als für einen Stadtteilmissionar vom Kirchenkreis, war genau das verbunden, der sollte hier wohnen. Und wir sind dann ja 6 Jahre später dazugekommen und das war einfach klar. Es geht nicht um so von außen einfliegen und dann hier so ein paar Stunden sein und wieder wegfliegen, sondern es geht um Leben teilen hier. Und das hat sich einfach als sehr stimmig gezeigt, dass wir hier riechen, schmecken, den Müll genauso sehen wie die Leute, wissen,
4: und
5: wo
4: hören,
5: die Leute auf.
4: Ja, denn die hören. Sind ja sehr dünn, die Wände in nicht
5: ja,
4: renovierten Plattenbau.
5: Ja, wir wohnen im 4. Stock ganz oben. Das dämpft das, weil wir von oben nichts haben. Und wir wohnen auch am Rand des Wohnblockgebietes und haben in eine Richtung wunderschöne Bäume. Das heißt, das lässt uns immer mal so ein bisschen vergessen, wo wir hier leben. Wenn wir dann allerdings aus unserer Wohnungstür rauskommen und die 4 Treppen runtergehen, dann merken wir sind gleich wieder mittendrin. Da riecht es nach Essen oder auch nach Marihuana oder es gibt laute Schimpfgeräusche aus den sehr kleinen Wohnungen, wo Familien mit Kindern wohnen. Und dann fühlen wir gleich wieder, ah ja, wir sind mittendrin. Aber es ist gut so. Die Schule ist direkt gegenüber, da hören wir jedes Mal den Gong in den Pausen. Also wir haben so den Eindruck, wir sind über die Tage sehr eng mit dem Leben, was hier stattfindet, verbunden. Und das ist super.
4: Und Gotha ist für Sie als Ehepaar nicht die erste Station als Missionare. 20 Jahre lang sind Sie im Auftrag der OJC-Kommunität mit einem internationalen Team in Argentinien unterwegs gewesen. In den vergangenen 5 Jahren lebten Sie nun hier im Plattenbauviertel Gotha West, einem sozialen Brennpunkt. Ende Juni geht Ihre Zeit in Gotha zu Ende. Und der neue Lebensabschnitt kurz vor dem Ruhestand hält neue Aufgaben bereit. Als Mentoren wollen Sie missionarische Teams unterstützen, die insbesondere in ostdeutschen Städten leben und Gemeinde bauen. Grundsätzlich lässt sich sagen, zu Situationen aus Deutschland, Christen sind hier in der Minderheit. Teilweise gehören in den östlichen Bundesländern nur noch bis zu 15% der Bevölkerung einer Kirche an oder weniger. Und damit ist auch der Grundwasserspiegel an christlichem Basiswissen stellenweise sehr gering. Frank Paul, und das ist ja auch ein Erbe der DDR-Zeit.
6: Ganz sicher, wenn das über Jahrzehnte nicht gewünscht war und die Leute nichts gehört haben von dem, was man uns als Kindern schon erzählt hat. Entweder weil wir aus einer Familie kamen, wo man uns Geschichten aus der Bibel erzählt hat, oder in der Schule oder in irgendwelchen Jungscharen, Pfadfindern oder so. Hier haben wir tatsächlich mit Leuten zu tun, die geprägt worden sind von der damaligen festen Überzeugung, die Wissenschaft weiß, was man wissen kann und was man nicht wissen kann, das muss man halt glauben und das ist deswegen nicht so interessant. Da beschäftigen sich die Leute damit, die nichts anderes mehr können.
4: Ja, zu glauben, an einen Gott zu glauben, gilt ja in Ostdeutschland eher als fremd und unnormal. Und nun haben sie 5 Jahre in Gotha als Missionare mitten in der Platte gelebt und tun es auch immer noch bis Ende Juni. Das ist ihnen ganz wichtig. Sie sind noch nicht dabei, Koffer oder Kissen zu packen, sondern sind hier noch mittendrin. Der Ausdruck Platte, den haben wir jetzt ja schon mehrfach benutzt, steht für mehrgeschossige Wohnblöcke, die zu DDR-Zeiten meistens am Rand der Städte errichtet worden sind, in Schnellverfahren aus Betonfertigteilen, so wie Gotha West. Ute Paul, was ist denn Gotha West für ein Viertel? Wie ticken hier die Menschen?
5: Ich weiß nicht, ob ich mir das sozusagen anmaßen kann, nach 5 Jahren zu sagen, wie die Leute ticken. Mir sind sie sehr kostbar geworden. Sie haben mir viel geschenkt an Vertrauen, überraschendem Vertrauen. Wir erzählen manchmal, dass so in der Vorbereitung auf unser Leben hier manche Leute uns gesagt haben, ach, bis euch irgendjemand in Ostdeutschland mal nach Hause einlädt, das kann Jahre dauern. Also stellt euch irgendwie auf Geduld ein. Und dann kamen wir hierher und es hat eigentlich nur eine Woche gedauert. Und wir hatten den Eindruck, es geht so viel mehr und es liegt eigentlich eher an uns, wie wir auf die Leute schauen. Also schauen wir auf ihre, was sie nicht haben oder dass hier Müll rumliegt, dass die Wände dünn sind, dass auf dem Platz getrunken wird, dass es viele unvollständige oder zusammengewürfelte Familien mit allen möglichen Konstellationen gibt, dass es auch so eine große Trennwand zu geben scheint zwischen denen, die hierher gekommen sind, mit Fluchthintergrund, die so irgendwie ihre abgeschlossenen Zirkel haben und kaum Kontakt oder wirklich freundschaftlichen Kontakt. Das darauf könnte ich auch schauen. Wir hatten den Eindruck, dadurch, dass Michael und Christiane Weinmann schon hier waren und schon so viele Kontakte geknüpft hatten, hatten wir die seltene Chance oder vielleicht sogar das Vorrecht, dass wir auf andere Dinge schauen konnten. Und dass wir dabei so viel Freundschaft und so viel Zugänglichkeit erlebt haben, so viel Gastfreundschaft. Wir waren in so vielen Häusern hier schon, weil die Leute uns eingeladen haben. Wir waren in fast jedem Block. Wir wissen, wie die Wohnungen sind. Die sehen ja irgendwie fast alle, also in der Schnitt sind die ja alle ähnlich. Dann hat es aber doch jede Wohnung ihr eigenes Gepräge. Und wir haben dabei so viel Überlebensstrategien kennengelernt aus großen Verwundungen und uns oft immer wieder gewundert, wie haben die Leute das geschafft, dass sie immer noch da sind. Denn je tiefer wir gehört haben, was dahinter steckt, also auch an zum Beispiel Kindheits-DDR-Biografie, an Wochenkrippen, an Hartherzigkeit von Erziehern, an Einschüchterung in der Schule, an Begrenzungen. Die Leute haben so viel erlebt und zu mir sind sie trotzdem so offen. Und es ist uns unvergesslich. Wir hatten mal Besuch bei uns von einem jungen Ehepaar, die auch eben so sich auf so eine missionarische Arbeit vorbereiten und die saßen bei uns am Esstisch und schauten uns an und fragten uns, ja, sind die Leute denn offen für Gott? Und als er das fragte, merkte ich, das ist die falsche Frage. Eigentlich ist es hier immer so, dass Gott uns fragt, sind wir denn offen für die Leute, die hier sind? Nicht, sind die offen für Gott? Denn der Weg dahin geht halt nicht, dass ich ihnen sage, da ist Gott, sondern ich bin erstmal da und in mir lebt da was. Und da lass uns doch mal schauen, ob es da eine Sehnsucht gibt. So, ja, würde ich es vielleicht mal beschreiben.
4: Klingt spannend. Und es kann auch durchaus idyllisch sein in der Platte. Wie gesagt, wir sitzen hier ja in einem ganz besonderen Kirchenraum, in einer Zweiraumwohnung mittendrin. Und wir haben hier die Fenster schräg ein bisschen geöffnet und von draußen hört man immer wieder Krähen und andere Vogelstimmen, denn wir gucken hier raus auf einen sehr begrünten Innenhof. Nun könnte man sagen, warum fangen Sie hier neu an in so einer Zweiraumwohnung mit Gemeindebau, denn es gibt auch hier in Gotha West eine klassische evangelische Kirchengemeinde, die Versöhnungskirche. Warum, Herr Paul, fängt man jetzt in so einer Zweiraumwohnung an?
6: Die Geschichte dieser Versöhnungskirche, die tatsächlich nicht so arg weit von hier weg ist, hinter dem Viertel, in einem Einfamilienhausgebiet. Da hatte man damals erlaubt, wurden glaube ich 55 Kirchen
4: zu DDR-Zeit.
6: Mit Westgeldern zu DDR-Zeiten gebaut und weit außerhalb ein Grundstück damals zugewiesen. Und dann ist das Viertel gewachsen und der Einzugsbereich sind eben eher die Einfamilienhäuser. Und ein paar Leute wahrscheinlich auch hier aus dem Gebiet von Gotha West. Aber es wurde ganz klar, die Leute, die da hingehen, das sind die Leute, die schon irgendwie was mit der Kirche zu tun haben oder Interesse an Glaubens- oder theologischen Fragen haben.
5: Und was ist denn mit denen, die in so ein Kirchengebäude eben gar nicht reingehen?
4: Die Hemmschwelle könnte
5: Die Hemmschwelle ist einfach zu groß, das erleben die als irrelevant.
4: Es ist kein Konkurrenzunternehmen, ja, sondern ein zusätzliches Angebot.
5: Überhaupt nicht. Und die Zusammenarbeit mit der Versöhnungskirche war von Anfang an sehr herzlich. Wir haben den Schlüssel von denen, wir dürfen deren größere Gemeinderäume für Veranstaltungen nutzen, was wir sehr gerne gemacht haben. Es gibt eine ganz herzliche Verbindung, die wir sehr schätzen.
4: Frank Paul, Sie haben das eben ja schon erwähnt, was hier in dieser Zweiraumwohnung stattfindet. Eine Bibelentdeckergruppe, ein Gebetskreis zum Beispiel. Es gibt aber zusätzlich noch einen ehemaligen Friseurladen, der von der Senfgorn-Stadtteilmission genutzt wird. Was findet da denn statt?
6: Das ist unser großes Schaufenster. Das stimmt im doppelten Sinne, weil der ehemalige Friseurladen zum Hauptplatz, zum Coburger Platz hin offen ist, mit einer Fensterfront, könnte man sagen. Das ist der Ort, wo wir die Türen öffnen für Kinder und Jugendliche zum Malen. Da gibt es ein Malangebot am Dienstagnachmittag. Das ist ein besonderer Raum, weil da nicht bewertet wird, weil da in Stille gemalt wird, weil da Kinder sein dürfen und auch nicht malen müssen, was der Lehrer sagt. Und in dem Fenster immer ihre Bilder auch als Dauerausstellung hängen, in wechselnder natürlich. Und wir lernen die Eltern kennen, die sie bringen oder die anderen Bezugspersonen, die sie abholen. Das ist eine schöne Gelegenheit, Leute kennenzulernen, die für ihre Kinder was wollen. Wir haben in dem Laden, weil die Leute gesagt haben, die wir dann kennengelernt haben, von sich, wir könnten doch mal zusammen frühstücken. Da hat eine Frau gesagt, ich organisiere das mit so einer WhatsApp-Gruppe und seitdem kriegen wir dienstags immer eine Nachricht, was wir mittwochs morgens mitzubringen haben. Und die Leute genießen das, weil das ist eine große Runde an einem ziemlich langen, breiten Tisch. Und dann hat es andere gegeben, die gesagt haben, was, morgens um 9, da stehe ich noch nicht auf, mir viel zu früh. Und dann haben die gesagt, okay, einen Mittwoch Frühstück und einen anderen Mittwoch offener Laden, Schnittchen zum Abendessen. Und dann haben wir noch dazu getan, oh, wir könnten doch auch gute Filme gucken. Und dann haben wir den einen oder anderen guten Film von Leuten geguckt, die was in der Welt bewegt haben. Und den Jesus-Film The Chosen in den verschiedenen Staffeln. Und im Augenblick ergänzen wir das in der Sommerzeit durch solche Erzählabende, wo Leute erzählen, was sie in ihrem Leben erlebt haben, was sie mit Gott erlebt haben und was sie in der in den politischen Veränderungen 89, 90 erlebt haben. Total spannend.
4: Was ich nicht im Programm entdeckt habe, das ist ein klassischer Gottesdienst.
5: Naja doch, also klassisch ist bei uns gar nichts. Wir sind ja ein Erprobungsraum. Das heißt, es gilt wirklich immer wieder mit denen, die da sind und den Fragen, die sie uns stellen, die Wege zu finden. Die Sprache zu finden, die Vergleiche zu finden, die passenden biblischen Geschichten zu erkennen, die irgendwie die ankommen können, die ihre Fragen aufgreifen vielleicht. Und am Anfang hieß das eben Wohnzimmergottesdienst, weil es hier stattfand. Das war ein buntes Gewimmel von kleinen und großen Menschen, manchmal 20, manchmal auch 30 Menschen.
4: Das wird ein bisschen eng.
5: Ja,
4: hier,
5: das,
4: ne?
5: Ist hier eng.
4: Wie viele,
5: genau,
4: Quadratmeter sind das?
5: Nee, das sind 30? Höchstens 30, eher weniger. Und die Arbeit hier ist von so einer, wie so ein bisschen so ein Fluss geprägt, dass Leute kommen und gerade Jugendliche auch weiterziehen. Gotha hat ja keine Universität oder Hochschulausbildung. Das heißt, eigentlich ist es wirklich so, dass sehr, sehr viele dann in andere Städte weiterziehen. Und wir gehen irgendwie immer davon aus, dass die Leute, die kommen, nicht wir die suchen, sondern dass Gott die sucht. Und die kommen, also die treten dann halt durch die Tür und sind da. Und viele von denen, die dann da sind, bleiben auch. Und mit denen entwickeln wir Formate, zum Beispiel auch dann, was jetzt Ladengottesdienst bei uns heißt. Der findet jetzt drüben im Laden statt, ebenerdig. Die Schwelle ist wirklich sehr niedrig. Man kann von außen sehen, was innen passiert. Es gibt wie auch außen Leute, die außen vorbeigehen, die das erkennen können. Wir sitzen immer im Kreis. Wir halten keine Predigt, sondern wir erzählen lebendige Geschichten aus der Bibel und lassen den Leuten Raum, dass sie drauf reagieren. Wir singen viele Lieder, wir machen es immer irgendwie anschaulich, symbolisch. Man darf was tun, man darf irgendwie reagieren, man darf entweder was in Öl nehmen und dran riechen oder man darf was in die Hand nehmen und weiterreichen. Also darf irgendwie sinnlich drauf reagieren und möglichst wenig mit schreiben. Weil alles, was so konzeptuell schriftlich ist, ist schon, geht schon, ist aber nicht so die Sprache der Leute. Und wir gehen da ganz intensive Lernprozesse, was das für einen Ladengottesdienst dann bedeutet.
4: Also es klingt auf jeden Fall nach einem Gottesdienst mit hoher Beteiligung.
6: Mit hoher Beteiligung und offenen Türen. Da gibt es nämlich eine Tür zur Toilette, die wird genutzt, und eine Tür nach außen. Da kommen Leute raus und rein. Dann
4: also
6: klopfen
4: das heißt,
6: andere.
4: Es kommen auch einfach Leute während des Ladengottesdienstes rein, die mal aufs Klo müssen.
6: Da wird geklopft und gewunken, wenn die Leute vorbeigehen, die man vielleicht kennt.
5: Oder
6: und
5: lautstark begrüßt.
6: Dann gibt es auch Hunde, und wenn außen ein anderer Hund vorbeigeht, dann meldet sich der von innen drin. Also das ist jetzt nicht so, dass alle still sind und da sitzen.
4: Ist richtig was los bei Ihnen. Das klingt doch gut. Ute Paul, Sie haben das vorhin schon angesprochen, Sie wollen offen sein für die Fragen, die die Leute mitbringen. Welche Fragen bringen die denn mit?
5: Die Leute fragen, wie kann das Leben gehen? Wie hält jemand zu mir? Wie schaffe ich meinen Alltag? Wie finde ich eine Arbeit? Was mache ich, wenn mich meine Nachbarn bedrohen? Wie komme ich in den vierten Stock?
4: Ohne Fahrstuhl.
5: Ohne Fahrstuhl. Die Leute fragen, wenn wir hinter die Fragen horchen, dann ist es ganz oft erstmal die Sehnsucht nach Gemeinschaft und Zugehörigkeit. Ich möchte gehört werden, ich möchte gesehen werden, ich möchte, das sehen mich so danach, dass jemand mitfühlt, wie ich lebe, was ich durchmache. Und die Leute sehnen sich auch nach Mitgestaltung. Sie möchten fühlen, worin sie stark sind, was sie können, was sie zu geben haben. Und das ist was, was wir auch uns immer wieder im Team gegenseitig erinnern. Wir wollen sie nicht fragen, wie kann ich dir helfen? Sondern wir wollen fragen, oder wir wollen sie ihnen sagen, wir brauchen dich. Komm und mach mit. Du hast was zu geben, nicht wir.
4: Was denn konkret? Was kann denn jemand geben?
5: Die Leute sind super. Also die Leute, die Frau, die das Frühstück organisiert mittlerweile, die schaut nicht nur, dass schon vorher die Tische gestellt sind, also die geht dann nach der Bibelentdeckergruppe Dienstagabend mit noch einer anderen Frau, verabreden die sich, und beide haben eben auch Schlüssel, das heißt, wir haben Schlüssel verteilt, beide haben Schlüssel, und die verabreden sich und gehen dann schon und stellen schon die Tische und decken ein für den nächsten Morgen. Dann kauft sie selbstverständlich von ihrem eigenen Geld die Eier, um die morgens vor dem Frühstück schon zu Hause zu kochen, damit die auch richtig weich oder hart sind. Dann kauft sie Brötchen, und sie fragt mich nicht danach, dass ich ihr das Geld zurückgebe oder irgendwie sowas, sondern sie macht das einfach. Oder hinterher putzt jemand das Klo und sagt, ach übrigens, hast du gerade weiße Wäsche und kannst hier mal die Lappen mitnehmen, die hier gewaschen werden. Das heißt, die Leute haben einfach einen Blick. Die haben einen Blick, die wollen mit Fürsorge ausüben für die anderen. Die Leute schwingen auch mit. Es gibt jemanden, der ist total bescheiden, und hinterher haben wir wieder gehört, der hat wieder von irgendjemand den alten Herd abtransportiert, weil er einer der Einzigen ist, der ein Auto hat. Und dann hat er angefangen, den eritreischen Kindern Deutschunterricht zu geben. Aber er hat einfach eigentlich gar nicht darüber geredet, aber er hatte halt auch einen Schlüssel und trifft sich mit dem im Laden. So, die Leute haben viel zu geben. Und die wollen das fühlen, dass es hier keine Diakoniestation für Bedürftige ist, sondern das ist ein Ort zum Mitgestalten, und beim Mitgestalten erleben, der Gott, von dem die reden, der ist auch so. Der ruft mich, und ich muss nicht erst ein Glaubensbekenntnis ablegen, dass ich mitmachen darf. Ich darf sogar eine biblische Geschichte erzählen, obwohl ich mir gar nicht so sicher bin, ob das wirklich so passiert ist. Aber erzählen kann ich es ja schon mal. Sowas meinen wir.
4: Kommen Ihnen, Frank Paul, denn auch die Erfahrungen zugute, die Sie als Missionare in Argentinien gemacht haben?
6: Ohne jede Frage, denn hier lebt nicht nur Gotha West als Teil von Ostdeutschland oder Thüringen zunächst mal, sondern hier leben so viele Leute aus so vielen anderen Ländern. Das ist ja noch nicht so arg lange, aber gut 10 Jahre oder vielleicht auch schon 15. Ich will nur sagen, es gibt hier einen hohen Anteil von Menschen mit anderer Hautfarbe und anderen Pässen. Und die Mischung von den einen und den anderen, die sich dann auch im Laden treffen, das ist besonders schön, weil die Leute begegnen sich halt vielleicht im Supermarkt oder auf der Straße, aber sie haben keine Möglichkeit, miteinander ins Gespräch zu kommen. Und wir freuen uns daran, dass wir mit der Offenheit und dem und der Lust, mit Leuten in Kontakt zu kommen, die wir nicht kennen, gemerkt haben, die laden gerne ein. Die haben nämlich was zu bieten auf dem Tisch, zu trinken und zu essen. Ich liebe die Sachen, die ich noch nie probiert habe. Und dann entwickeln sich daraus Brücken. Und wir freuen uns besonders über die Brücken, die zu den Leuten im Stadtviertel passieren, die diese Beziehungen nicht haben. Natürlicherweise.
5: Ja, und wenn man jetzt nochmal so überlegt, an was konnten wir denn anknüpfen aus unseren Erfahrungen in Argentinien? Wir haben in Argentinien auch mitten im prekären Stadtviertel, erst in der Nähe der Großstadt und dann in den Outskirts von der Provinzhauptstadt im Norden Argentiniens gelebt, auch immer mitten unter den Leuten. Und wir haben gemerkt, das hat irgendwie was in uns ausgebildet von keine Berührungsängste, von sowas wie einer freudigen Erwartungshaltung, Leute in ihrem Lebensumfeld, in ihrem Lebensumfeld kennenzulernen und uns auf ihre Gewohnheiten, Gerüche, du hast ja schon die Speisen auch erwähnt, einzulassen und es als Geschenk zu erleben, dass sie uns aufnehmen. Eher so dieses Staunen darüber, ah, okay, wir dürfen bei denen zu Gast sein. Und da hatten wir den Eindruck, da konnten wir fast nahtlos hier anknüpfen. Auch bei den ganzen Deutschen, die hier sind. Denn wir kommen aus Westdeutschland und wir merken, es ist wirklich nochmal, es braucht von uns nochmal so viel demütiges Hinhören, was wir alles nicht wissen, was wir alles nicht erlebt haben, wie wir uns nur mühsam einfühlen können, was ein Leben in der DDR bedeutet hat. Und es braucht wie in Argentinien dieses Bewusstsein, ich komme hier nicht als die Wissende, sondern als die Hörende. Und die, vielleicht ist es so diese Grundhaltung, die wie in uns angefangen hat, lebendig zu sein, die von der wir dann hier eher gemerkt haben, wir haben sie schon. Oder das,

0: den Eindruck, wir haben jetzt den Umzug gemacht, jetzt gucken wir erstmal, wie andere Teams das machen und sind ein bisschen rumgeradelt und mit dem Zug rumgefahren und haben verschiedene Teams besucht und dann festgestellt, die sind zum Teil schon 15, 20 Jahre da gewesen und geblieben, vor allen Dingen die Gründergeneration, in den Städten zum Beispiel wie in Neubrandenburg oder in Güstrow oder in Schwerin oder in Rostock oder Greifswald, auf Rügen, wollen wir mal ganz im Norden anfangen und im Süden gibt's noch mehr. Und es hat uns sehr angeregt, weil wir ganz viel gehört haben, was uns wie ein großer Schatz war. Also wir werden nie vergessen, was Ute eben schon erwähnt hat in Schwerin, wie wir das von einem der dortigen Teamleiter erzählt bekommen haben, dass sie angefangen haben, die Leute nicht mehr zu fragen, wie sie ihnen helfen können, sondern was sie mitmachen könnten.
1: Also Sie profitieren selbst auch vom Austausch mit diesen verschiedenen Stadtteil-Missionsprojekten. Was ist denn, wenn man das in aller Kürze vielleicht nochmal so zusammenfasst, der Grundgedanke dieser Stadtteil-Missionsprojekte?
0: Wir knüpfen hier und viele andere auch an bei dem Gedanken, erstmal Nachbar sein.
2: Als Christ.
0: Unter den Leuten der Nachbarschaft sich einbringen, kennenlernen, kennengelernt werden und dann mit den Leuten was daraus entwickeln. Und es gibt andere Teams, die eher klassisch anfangen und mit dem Gemeindehaus oder im gemieteten Raum anfangen und Veranstaltungen anbieten. Beides. Unser Anliegen hier im Stadtviertel ist es, mit den Nachbarn und auf Beziehungsbasis gemeinsam was zu entwickeln.
2: Und vielleicht noch zur Ergänzung, der Grundgedanke ist, wenn die Leute nicht in die Kirche gehen, dann muss die Kirche zu den Leuten gehen. Also, und sie muss nicht hingehen und sich auf den Platz stellen und predigen. Wir nennen das, es klingt vielleicht so ein bisschen technisch, aber es ist christliche Präsenz, Dasein, ansprechbar sein. Wie sollen denn die Leute das hören, wenn sie keine Leute haben, die sie fragen können? Und die gehen nicht irgendwo hin zu einer Veranstaltung, sondern die lernen Leute kennen über einen längeren Weg und dann fangen sie an, ihnen zu vertrauen. Und wir wünschen uns, wir sind vertrauenswürdig. Und dann stellen sie Fragen. Und unsere Erfahrung ist, und das merken wir auch bei all den anderen Teams, es ist dieses Anwesendsein. Und das teilen wir mit den Leuten aus diesen verschiedenen Teams. Und wir haben große Hochachtung und Respekt vor dem, wie sie es an anderen Orten leben, wie wir alle miteinander es erproben, weil es schon so ist, dass viele von denen, die dann als Christen in diese Stadtviertels ziehen, oft aus einem anderen, auch, sagen wir mal, anderen Milieu kommen und sich in ein fremdes Milieu hineinbegeben. Und diese Lernprozesse, die man dabei gehen muss, wenn man ihnen nah sein will, den Menschen vor Ort, die gehen alle. Und die sind schmerzlich zum Teil, weil es mit sowas, wir wissen auch keine Lösung. Wir gehen nicht hin und können die Dinge lösen für die Leute. Es tut weh, da zu sein. Und allein nur diese Lernprozesse zu teilen, zu hören, wie hat denn auch Gottes Geist die anderen geführt? Wohin sind sie denn gekommen? Welche Erkenntnisse haben sie gewonnen? Wo sind sie an Grenzen gestoßen? Ist sehr ermutigend. Und wir hatten schnell den Eindruck, die Leute sind aber alle so involviert in ihren Stadtvierteln. Die können kaum über ihren kleinen Tellerrand hinausschauen. Und es täte ihnen aber so gut. Und dann hat vor allem Frank, der einfach ein Herzblut-Netzwerker ist, begonnen, mit uns im Team, wir hier zu viert in Gotha zu träumen. Wir sind doch alle in so einer Altersphase, kurz vorm Ruhestand, mit viel Erfahrung. Wie können wir denn jetzt diese Rolle einnehmen, dass wir die andere, die nächste Generation, die sich da so investiert, wie können wir die stärken, fördern, zusammenbringen? Daraus ist die Idee entstanden, weil wir begeistert waren davon. Wir haben so viel gesehen, boah, das ist überall. Es ist wirklich eine ganze Bewegung.
0: Kennt nur keiner,
2: ja, vielleicht.
1: Ja, und im Frühling gab es schon so ein erstes Netzwerktreffen mit, ich glaube, über 50 Teilnehmern.
0: Daraus ist der Wunsch entstanden, verfügbar zu bleiben, auch wenn wir nicht mehr hier wohnen werden, und dafür zu sorgen, dass es eine Art von Präsenz gibt. Vor allem erstmal unter uns, die wir leben und arbeiten, wo wir sind, aber auch dann im Internet und bei den einzelnen

0: Organisationen. Deswegen haben wir diese kleine Webseite, mehr ist es nicht, christenimstadtviertel.net, wo einfach eine Landkarte drauf ist mit vielen Pins, Punkten, wo man dann hinklicken kann zu den einzelnen Teams. Aber zum ersten Mal finden kann, in wie vielen Städten, vorwiegend in Ostdeutschland, aber nicht nur, solche Teams sind, wo auch immer die angebunden sind.
1: Ute Paul, Sie haben vorhin gesagt, eine gemeinsame Erfahrung im Austausch zwischen diesen Teams ist, es tut auch weh. Man stößt an Grenzen. Es gibt Hindernisse. Nennen Sie mal ein Beispiel. Was taucht in den verschiedenen Teams auch immer wieder auf als Schmerzpunkt?
2: Schmerzpunkte tauchen immer da auf, wenn wir mit Leuten vertraut werden und ihre, also eher so die Folgen ihrer schweren Lebenswunden sehen und aber nicht für sie Schritte tun können, das zu ändern. Also sehr offensichtlich ist das bei Suchtproblemen. Wir haben hier jetzt auch Leute, die schon 3 Jahre kommen, die schwere Alkoholprobleme haben. Und wir haben sie auch offen in unsere Gemeinschaft aufgenommen, zugleich klare Regeln gegeben, weil wir einen Schutzraum gewährleisten wollen. Also wenn jemand betrunken ist, schicken wir ihn wieder nach Hause. Und wir hatten irgendwie sehr gehofft, dass dieses Eingebundensein in eine warme Gemeinschaft Leute zu Schritten bewegt, dass sie rauskommen aus der Sucht. Und die Erfahrung zu machen, dass sie es aber trotzdem nicht tun. Dass sie viel reden, aber nichts ändern. Dass wir auch irgendwie so wie mit eingemeindet werden, so ein bisschen co-abhängig, dass man da zwar hingehen kann, aber eigentlich so weiterleben wie vorher. Und dass wir dann damit irgendwie zurechtkommen müssen, irgendwas zwischen Trauer und Ärger auszuhalten. Dass wir es einfach nicht für sie machen können. Dass wir auch keinen Glauben machen können. Wir können gar nichts machen. Wir können uns anbieten als Gesprächspersonen. Und wir merken, wir brauchen Jesus so dringend. Also der, der eigentlich ja der Mitgehende ist. Wir sind so zurückgewiesen immer wieder, weil es nicht darum geht, dass wir jetzt irgendwie eine Organisationsstruktur schaffen und dann wird daraus schon Gemeinde. So läuft das nicht. Sondern es ist immer Einzelne. Und es dauert manchmal Jahre. Und manche Leute gehen den Weg im Glauben und andere finden es vielleicht hinterher gut und gehen doch keinen eigenen Weg im Glauben. Und es ist alles nicht in unserer Hand. Und das tut weh. Das ist so eine Art von, wir kommen nicht mit Macht. Es ist nicht Mission mit Macht, sondern es ist Mission in Verletzlichkeit, die wir gehen. Und das will manchmal erlitten und immer wieder wie verinnerlicht werden, dass das genau ja der Weg von Jesus ist. Und dass wir da auch eben, sagt er ja, die Schüler sind nicht mehr als der Meister. Der Meister geht einen Weg der Verletzlichkeit, okay, wir gehen ihn auch.
1: Das sind die Schmerzpunkte, aber Frank Paul, was sind die Erfolge?
0: Weiß ich nicht, ob ich das Wort Erfolge wählen würde, aber was uns hier sehr bereichert, sind Freundschaften. Leute, die Vertrauen zu einem gefunden haben, die einem Lebensthemen, vielleicht sogar Lebensgeheimnisse anvertraut haben. Da wächst eine Verbundenheit und ein Leben teilen. Mir ist vor allen Dingen wichtig, dass es dabei um die Menschen geht, die uns hier bereichert haben. Wir haben Ute hat in der ersten Woche, die wir hier waren, eine syrische Frau kennengelernt und seitdem eine Freundin gefunden. Wir haben, in dem Falle war es eine Muslima, wir haben eine Familie, fromme muslimische Familie kennengelernt und sie uns. Wir haben uns öfters eingeladen, wir haben Fußballspiele miteinander geguckt und Shisha geraucht und dann gemerkt, wir können einander was schenken und es ist in Gottes Hand, was daraus wird. Hier sind Leute zum Glauben gekommen, hier sind Leute getauft worden und andere sind umgezogen und verschwunden und wir haben sie nie wieder gesehen oder haben sich über uns geärgert und sind deswegen auch nicht mehr aufgetaucht.
1: Und es gab Taufen.
2: Ja, lange, lange Wegstrecken, bis es dazu kommt. Ja, es gab sogar jetzt vor gar nicht so langer Zeit eine Taufe am Ostermontag. Ich verbuche es jetzt mal für einen Erfolg von Jesus. Wir hatten vorgestern Abend hier in diesem Wohnzimmer eine Runde, wo wir diejenigen nochmal gesammelt haben, von denen sich in den letzten Jahren gezeigt hat, die sind hier sehr identifiziert und wollen gerne mitmachen und wollen auch über unser Weiterziehen hinaus hier mitgestalten. Und wir hatten dann so eine sehr heilige Runde mit so einem symbolischen Akt. Da haben wir so kleine Figuren in die Mitte gestellt und Jesus in die Mitte. Und jeder konnte sich eine Figur auswählen und dann auf einen Zettel schreiben, was sie denn tun möchten oder tun werden oder wonach sie sich sehnen. Und dann haben alle geschrieben, diesmal sogar schriftlich haben wir es gemacht. Und danach wurde das in der Runde vorgelesen, da waren 15 Leute da. Allein nur, dass 15 Leute sich auf so einen Prozess einlassen, so was Tiefes zu überlegen. Ich komme hier nicht her und frage mich in der Senfkonstadtteilmission, was ich da rausziehe und was ich davon habe, sondern ich beschließe, ich willige ein, ich sage ja, dass ich mich dazustelle, scheint uns ein unglaublicher Weg der Leute zu sein. Und dann hat eine Frau gesagt, ich möchte weiter mit Jesus gehen. Oder ein anderer Mann hat gesagt, ich werde weiterhin anderen helfen. Der mit dem Auto. Und jemand Drittes hat gesagt, ich werde beten bei mir zu Hause. Und diese kleinen Zeichen, ich weiß gar nicht, vielleicht sind es ja eher Makroschritte, die Leute gehen, die berühren uns dann, weil es so unverfügbar war. Und weil sie es trotzdem gehen. Und wir müssen oder wollen es einfach auch bei Gott lassen, wie das weiter wächst, was das bedeutet.
1: Also Sie haben keine Vereinsmitgliedschaft unterschrieben, sondern solche, ja man kann vielleicht sagen, Selbstverpflichtungen
2: sowas.
1: In der Gruppe eingegangen. Ja, es klang jetzt immer wieder an, Sie ziehen weg, zurück in den Westen, nach Hessen, zurück nach Reichelsheim, so da ist der Sitz der Offensive junger Christen. Und auch das Weinmanns, also er ist Pfarrer, seine Frau ist Lehrerin, wenn ich mich richtig erinnere, verlassen auch das Projekt, denn die gehen auch in Ruhestand. Wie lange ist es denn bei Ihnen eigentlich noch zum Ruhestand?
2: Noch 2 Jahre Frank und noch 3 Jahre ich. Und Michael Weinmann wird Ende Oktober entpflichtet aus dem langen Dienst als Pfarrer. Seine Frau Christiane wird noch ein Jahr, sie ist ja Lehrerin, ein Jahr länger in der Schule sein. Und weil es einfach ihr Herzensprojekt ist und sie sagt auch mit dem Schelm, den sie hat, ich brauche das, wird sie das Malprojekt, was im Laden läuft, noch über das nächste Schuljahr hinaus auch noch weiterführen. Zu unserer großen Freude gibt es schon ab Anfang Oktober sogar, das heißt, es gibt sogar noch eine Einarbeitungszeit gemeinsam mit Michael Weinmann, ein Gemeindediakon hier weitermachen.
1: Ja, das müssen wir nochmal betonen, denn auch die Evangelische Kirche in Mitteldeutschland muss natürlich sparen, Stellen reduzieren, aber hier dieses missionarische Stadtteilprojekt wird personell wieder aufgestockt.
2: Ja, das ist großartig, das ist eigentlich unglaublich. Also auch hier im Kirchenkreis, es wurden 3 Kirchenkreise Anfang des Jahres fusioniert. Es wurden Pfarrstellen abgebaut und es wurde zugleich das ganz große Interesse im Kirchenkreis signalisiert, das, was hier begonnen hat, wollen wir unbedingt auch personell weiter ermöglichen. Und es freut uns riesig. Und nicht nur, dass man da eine Stelle schafft, das ist ja nur der Anfang, sondern du brauchst ja auch noch jemanden, der so ein Profil hat, um das mit seinem Leben und seinem eigenen Vertrauen in Jesus auszufüllen und dass da jemand gefunden wurde, den wir sehr schätzen und auf den wir uns total freuen und der jetzt auch immer schon mal wieder da war, das erfüllt uns einfach auch mit Staunen, wie Gott sowas macht.
1: Ja, und Sie wollen auch, das haben Sie mir vorhin schon erzählt, den Kontakt hier nach Gotha West auf jeden Fall aufrechterhalten.
2: Wir wollen den Kontakt aufrechterhalten und sogleich auch Platz machen. Also wir wollen nicht so die sein, die von aus der Ferne sich einmischen. Wir wollen den Leuten signalisieren, wir haben euch nicht vergessen. Also wir ziehen nicht einfach weg und ihr fallt raus aus unserem Herz und Hirn. Das wollen wir nicht signalisieren.
1: Und von Reichelsheim geht dann ja auch weiter das Mentoring-Programm, das Mitdenken mit den anderen jüngeren Stadtteil-Missionsteams.
0: Ja.
1: Wenn Sie nun gehen. Wir haben jetzt schon sehr viel Berührendes gehört. Trotzdem interessiert mich von Ihnen beiden nochmal, was ist für Sie besonders berührend gewesen, ein Moment, eine Begegnung, die Sie mitnehmen zurück in die Heimat nach Hessen?
2: Ich nenne das nach einem sehr spannenden Buch das 10-Sekunden-Prinzip. Und das 10-Sekunden-Prinzip besteht darin, dass wir so geschmeidig in Gottes Hand sind, dass wir die Impulse des Heiligen Geistes hören und dass wir möglichst gleich, wenn wir denken, das möchte Jesus, dass wir es gleich tun. Und diese Erfahrungen, dass Jesus so präzise Impulse gibt und wir danach handeln können, das hat bei mir zum Beispiel hier dazu geführt, das habe ich hier einfach wie neu eingeübt. Ich bin vom Laden nach Hause gefahren, ich fahre ganz viel mit dem Fahrrad und ich nahm den Impuls wahr, steig vom Fahrrad ab, geh zu Fuß nach Hause. Okay, dachte ich, weiß zwar nicht warum, aber kann ich ja machen. Und ich merkte schon, in mir war so diese gespannte Erwartungshaltung, was kommt da jetzt? Und dann bin ich das ganze Stadtviertel extra langsam mein Fahrrad geschoben und so diese Straßen runter, es geht so ein bisschen bergab, die Treppen runter. Und als ich schon fast zu Hause war, im letzten Block vor zu Hause, kam ich an einer eritreischen Familie vorbei, die da stand. Und sie hat mich erkannt, denn ich habe ja auch Deutsch und Deutschkurse unterrichtet hier für Migrantinnen. Und sagt, ach, da bist du ja. Wie schön, dich zu treffen. Willst du bei mir Kaffee trinken? Und dann wusste ich, ah, okay. Ich hätte ja gar nicht angehalten. Aber ich bin so langsam gegangen. Und dann habe ich bei ihr Kaffee getrunken. Es war einfach total nett. Ich habe ihre ganze Familie kennengelernt, die Kinder, das Mädchen kommt zum Malen bei der Christiane. Diese Verbindung ist zu der ganzen eritreischen Community sowieso wunderbar. Das war ein Baustein mehr, der hatte jetzt nicht große Bedeutung darüber hinaus. Ich wusste nur, jetzt tue ich das, was ich höre. Ich tue es einfach. Ich warte nicht lange. Und diese Erfahrung, die möchte ich unbedingt mitnehmen, wenn ich durch Reichelsheim laufe. Dass ich immer damit rechne, jeder, der mir begegnet, der könnte es sein. Der könnte der sein, den Gott gerade sucht. Und der könnte der oder diejenige sein, die ich anschaue und wo es irgendeine Art von Bedeutung hat, die ich vielleicht auch nie erfahre. Also sowas wie so geschmeidig sein in Gottes Hand, das nehme ich mit unter vielen anderen Erfahrungen, die wir hier gemacht haben aus Gotha West.
0: Eine Sache ist mir noch eingefallen. Wir sind ja hier nur ein Teil im Stadtviertel. Es gibt noch viele andere, wie wir sagen, Akteure. Das sind die Leute, die hier in der Diakonie arbeiten, bei Caritas sind, in der Schuldnerberatung, Migrantenberatung, Hausaufgabenhilfe,
2: Fußballclub,
0: Schulen, Kindergärten. Es gibt auch sowas wie einen runden Tisch. Es gab auch über Jahre ein Stadtteilmanagement. Und das sind ganz viele Leute, die entweder hier leben oder im Stadtviertel auch zur Arbeit kommen. Und dann diese Zusammenarbeit, wenn man an dem großen runden Tisch, der sich alle paar Wochen trifft, zusammensitzt, dass dann die Leute natürlich mitkriegen, wer wir sind als kleines Team von der Senfkorn-Stadtteilmission und dann auch Sachen sich ergeben, die wir uns nie hätten träumen lassen können. Dass dann, wenn hier so die interkulturelle Woche im September stattfindet, dass dann die damalige Stadtteilmanagerin auf uns zukam und uns gefragt hat, ob wir nicht zum Beginn der interkulturellen Woche auf dem Hauptplatz so eine Art Gottesdienst feiern könnten, wo uns die Kinnlade runtergefallen ist, weil das hätten wir uns noch nicht mal getraut vorzuschlagen wahrscheinlich. Und wir dann gemerkt haben, die Leute kennen uns oder beobachten uns oder fragen uns und rufen dann Sachen bei uns ab, die wir dazu bringen können und die dann das Ganze bereichern. Und das ist uns oft passiert, dass Dinge im Stadtteil zusammen möglich waren, weil wir dabei waren, ohne dass wir gesagt haben, wir möchten gerne, dass ihr bei unserer Veranstaltung auftaucht.
1: Ja, mit Jesus unterwegs in der Platte, zu Fuß, auf dem Rad, auf jeden Fall mit großen Ohren und mit weitem Herzen. Frank und Ute Paul von der Ökumenischen Lebensgemeinschaft Offensive junger Christen, kurz OJC. In den vergangenen 5 Jahren lebten und arbeiteten sie im Plattenbauviertel Gotha West und haben für den evangelischen Kirchenkreis Gotha die Senfkorn-Stadtteilmission mit ihrem Einsatz unterstützt. In den kommenden Jahren wollen sie missionarische Stadtteilprojekte miteinander vernetzen und als Mentoren ihre Erfahrungen weitergeben. Mehr Infos auch zu dieser Arbeit in unserer Audiothek und damit Gott befohlen, Ihre Regina König.
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2: Ich bin Felix Becker. Der Präsident des Deutschen Instituts für Wirtschaftsforschung, Fratscher, hält die jüngsten Reformvorschläge der Rentenkommission für nicht ausreichend.
3: Der Wirtschaftswissenschaftler sagte der Rheinischen Post, dass die drei größten Probleme sich dadurch nicht ändern würden, also eine hohe Altersarmut, eine zu starke Belastung der jungen Generation und eine allgemeine Schieflage bei der Gerechtigkeit. Fratscher fordert Nachbesserungen, um vor allem die Grundrente zu stärken und armutsfester zu machen. Die Rentenkommission will ihr Konzept am Dienstag offiziell vorstellen. Timo Wiesner, Redaktion.
2: US-Vizepräsident Vance ist für Friedensverhandlungen mit dem Iran in der Schweiz angekommen. Das bestätigte sein Sprecher.
4: Vance und die Unterhändler Kushner und Witkoff wollen heute in Luzern mit den iranischen Vertretern über ein endgültiges Friedensabkommen beraten. Ein zentrales Thema ist dabei das iranische Atomprogramm. In den Gesprächen dürfte auch der Kurs der israelischen Regierung im Libanon-Konflikt eine Rolle spielen. Ulrike Klein, Redaktion.
2: Eine Hitzewelle sorgt in weiten Teilen Europas für extreme Temperaturen. In Frankreich gilt für zahlreiche Regionen, darunter Paris, die höchste Wetterwarnstufe. Beim traditionellen Musikfest Fête de la Musique ist dort teilweise sogar Alkohol im Freien verboten. Auch in Spanien werden Temperaturen von bis zu 40 Grad erwartet. In Madrid bleibt deshalb die WM-Fanzone aus Gesundheitsgründen geschlossen. Die Behörden rufen dazu auf, die Spiele möglichst in klimatisierten Räumen zu verfolgen. Die Linke will heute auf ihrem Bundesparteitag in Potsdam unter anderem über eine Deckelung der Gehälter für ihre Abgeordneten beraten. Der Parteivorstand fordert in seinem Antrag, dass Bundestags- und EU-Abgeordnete ihre Diäten begrenzen. Sie sollen nicht mehr verdienen als ein durchschnittlicher Arbeitnehmer. Vor allem in der Bundestagsfraktion der Linken gibt es dagegen große Vorbehalte. Nahezu jeder Zweite in Deutschland legt Privatgeld für das Alter zurück. Das geht aus einer Umfrage für die Bild am Sonntag hervor. Demnach bestätigten 49% der Befragten, beispielsweise mit einem Sparbuch oder Aktien privat vorzusorgen. 42% gaben hingegen an, nicht privat für ihren Lebensabend zu sparen.
1: Die Nachrichten wurden bereitgestellt von Radio Aktuell. 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
2: Die aktuellen Temperaturen: Köln, Bonn 30, Hamburg 22, Bremen 24, Berlin 29, Dresden 31, Frankfurt am Main 32, Stuttgart 31, München 33, Erfurt 28 und Münster 26 Grad. Heute im Norden meist sonnig und trocken bei 24 bis 29 Grad maximal, sonst viel Sonne, später vor allem über der Mitte und den Mittelgebirgen wieder kräftige Schauer und Gewitter. Höchstwerte zwischen 30 und 39 Grad. Die Aussichten: am Montag im Norden zeitweise hohe Wolkenfelder, aber trocken, sonst zunächst viel Sonne, später besonders in der Mitte und im Süden erneut teilweise kräftige Schauer. Die Höchstwerte erreichen 32 bis 40 Grad. Im Norden 26 bis 31 Grad.
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Und alles in mir staunt und schweigt. Am Firmament brennt Feuer, Bilder wie gemalt, wie ein großer Finger zeigt. Ich öffne mich dem Leben, schau mir Schönes an. Und mein Herz wird ganz weit. 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Unbegrenzte Zärtlichkeit. 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
1: Heute ist Sommeranfang, der perfekte Tag, sich über die Sonne zu freuen. Die Sonne ist nicht nur ein Stern am Himmel, sie ist die Grundlage des Lebens auf der Erde. Ohne sie gäbe es weder Pflanzen, Tiere noch Menschen. Ich sag nur Photosynthese, Solarenergie, stabiles Wetter, Vitamin D und gute Stimmung. Alles dreht sich um die Sonne, wortwörtlich. Und deswegen ist sie ein Symbol für Gott. Franz von Assisi zum Beispiel dichtete 1224 in seinem Sonnengesang: Gelobt seist du, mein Herr, mit all deinen Geschöpfen. Besonders dem Herrn Bruder Sonne, der uns den Tag schenkt und durch den du uns leuchtest. Und schön ist er und strahlend in großem Glanz. Von dir, Höchster, ein Sinnbild. Auf Italienisch ist die Sonne ein Er. Heute mal wieder Gottes Herrlichkeit in seiner Schöpfung entdecken. Das wäre doch was, oder? Und nehmen Sie Psalm 19 mit, der macht vor, wie es geht. Da steht unter anderem: Gott hat der Sonne ein Zelt am Himmel gemacht. Sie geht heraus wie ein Bräutigam aus seiner Kammer und freut sich wie ein Held zu laufen die Bahn. Sie geht auf an einem Ende des Himmels und läuft um bis wieder an sein Ende. Und nichts bleibt vor ihrer Glut verborgen. Also, wenn sich schon die Sonne über Gott freut, dann freue ich mich mit ihr. Und wenn ich sie als Sinnbild für Gott sehe, freue ich mich gleich doppelt über sie und ihn.
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1: Ich bin Felix Becker. Der Präsident des Deutschen Instituts für Wirtschaftsforschung, Fratscher, hält die jüngsten Reformvorschläge der Rentenkommission für nicht ausreichend.
2: Der Wirtschaftswissenschaftler sagte der Rheinischen Post, dass die drei größten Probleme sich dadurch nicht ändern würden, also eine hohe Altersarmut, eine zu starke Belastung der jungen Generation und eine allgemeine Schieflage bei der Gerechtigkeit. Fratscher fordert Nachbesserungen, um vor allem die Grundrente zu stärken und armutsfester zu machen. Die Rentenkommission will ihr Konzept am Dienstag offiziell vorstellen. Timo Wiesner, Redaktion.
1: US-Vizepräsident Vance ist für Friedensverhandlungen mit dem Iran in der Schweiz angekommen. Das bestätigte sein Sprecher.
3: Vance und die Unterhändler Kushner und Witkoff wollen heute in Luzern mit den iranischen Vertretern über ein endgültiges Friedensabkommen beraten. Ein zentrales Thema ist dabei das iranische Atomprogramm. In den Gesprächen dürfte auch der Kurs der israelischen Regierung im Libanon-Konflikt eine Rolle spielen. Ulrike Klein, Redaktion.
1: Eine Hitzewelle sorgt in weiten Teilen Europas für extreme Temperaturen. In Frankreich gilt für zahlreiche Regionen, darunter Paris, die höchste Wetterwarnstufe. Beim traditionellen Musikfest Fête de la Musique ist dort teilweise sogar Alkohol im Freien verboten. Auch in Spanien werden Temperaturen von bis zu 40 Grad erwartet. In Madrid bleibt deshalb die WM-Fanzone aus Gesundheitsgründen geschlossen. Die Behörden rufen dazu auf, die Spiele möglichst in klimatisierten Räumen zu verfolgen. Die Linke will heute auf ihrem Bundesparteitag in Potsdam unter anderem über eine Deckelung der Gehälter für ihre Abgeordneten beraten. Der Parteivorstand fordert in seinem Antrag, dass Bundestags- und EU-Abgeordnete ihre Diäten begrenzen. Sie sollen nicht mehr verdienen als ein durchschnittlicher Arbeitnehmer. Vor allem in der Bundestagsfraktion der Linken gibt es dagegen große Vorbehalte. Nahezu jeder Zweite in Deutschland legt Privatgeld für das Alter zurück. Das geht aus einer Umfrage für die Bild am Sonntag hervor. Demnach bestätigten 49% der Befragten, beispielsweise mit einem Sparbuch oder Aktien privat vorzusorgen. 42% gaben hingegen an, nicht privat für ihren Lebensabend zu sparen.
0: Die Nachrichten wurden bereitgestellt von Radio Aktuell. 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
1: Die aktuellen Temperaturen: Köln, Bonn 30, Hamburg 22, Bremen 24, Berlin 29, Dresden 31, Frankfurt am Main 32, Stuttgart 31, München 33, Erfurt 28 und Münster 26 Grad. Heute im Norden meist sonnig und trocken bei 24 bis 29 Grad maximal, sonst viel Sonne, später vor allem über der Mitte und den Mittelgebirgen wieder kräftige Schauer und Gewitter. Höchstwerte zwischen 30 und 39 Grad. Die Aussichten: am Montag im Norden zeitweise hohe Wolkenfelder, aber trocken, sonst zunächst viel Sonne, später besonders in der Mitte und im Süden erneut teilweise kräftige Schauer. Die Höchstwerte erreichen 32 bis 40 Grad. Im Norden 26 bis 31 Grad.
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1: Ich bin Felix Becker. Der neue Linken-Co-Vorsitzende Pantisano hat sich nach seiner Wahl selbstkritisch gezeigt. Die knapp 53% Zustimmung sei nicht das Ergebnis, das er sich gewünscht habe. Nun müsse er Vertrauen aufbauen. Zugleich kündigte Pantisano Widerstand gegen die Vorschläge der Rentenkommission an. Diese sieht unter anderem ein höheres Renteneintrittsalter vor. US-Vizepräsident Vance ist für Friedensverhandlungen mit dem Iran in der Schweiz angekommen. Das bestätigte sein Sprecher.
2: Vance und die Unterhändler Kushner und Witkoff wollen heute in Luzern mit den iranischen Vertretern über ein endgültiges Friedensabkommen beraten. Ein zentrales Thema ist dabei das iranische Atomprogramm. In den Gesprächen dürfte auch der Kurs der israelischen Regierung im Libanon-Konflikt eine Rolle spielen. Ulrike Klein, Redaktion.
1: Die Bundesregierung weitet die Abschiebungen afghanischer Straftäter aus. Eine Sprecherin des Innenministeriums sagte, künftig seien dafür pro Monat bis zu 3 Charterflüge möglich. Hinzu kämen einzelne Abschiebungen per Linienflug. Vorausgegangen waren laut Ministerium Gespräche mit der afghanischen Taliban-Führung. In Deutschland befinden sich zurzeit noch etwa 100 afghanische Straftäter in regulärer Haft oder in Abschiebehaft. Eine Hitzewelle sorgt in weiten Teilen Europas für extreme Temperaturen. In Frankreich gilt für zahlreiche Regionen, darunter Paris, die höchste Wetterwarnstufe. Beim traditionellen Musikfest Fête de la Musique ist dort teilweise sogar Alkohol im Freien verboten. Auch in Spanien werden Temperaturen von bis zu 40 Grad erwartet. In Madrid bleibt deshalb die WM-Fanzone aus Gesundheitsgründen geschlossen. Die Behörden rufen dazu auf, die Spiele möglichst in klimatisierten Räumen zu verfolgen. Ein Berechnungsfehler hat den Bund mehrere Millionen Euro gekostet. Wie das Auswärtige Amt bestätigt, erhielten Bundesbedienstete an 71 Auslandsstandorten insgesamt rund 5 Millionen Euro mehr als vorgesehen. Betroffen sind sogenannte Auslandszuschläge. Sie sollen Unterschiede bei den Lebenshaltungskosten im Vergleich zu Berlin ausgleichen. Ein beauftragter Dienstleister hatte dabei in mehreren Fällen einen falschen Berechnungsfaktor verwendet.
0: Die Nachrichten wurden bereitgestellt von Radio Aktuell. 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
1: Die aktuellen Temperaturen: Köln-Bonn 30, Hamburg 22, Bremen 24, Berlin 29, Dresden 31, Frankfurt am Main 32, Stuttgart 31, München 33, Erfurt 28 und Münster 26 Grad. Heute im Norden meist sonnig und trocken bei 24 bis 29 Grad maximal, sonst viel Sonne, später vor allem über der Mitte und den Mittelgebirgen wieder kräftige Schauer und Gewitter. Höchstwerte zwischen 30 und 39 Grad. Die Aussichten: am Montag im Norden zeitweise hohe Wolkenfelder, aber trocken, sonst zunächst viel Sonne, später besonders in der Mitte und im Süden erneut teilweise kräftige Schauer. Die Höchstwerte erreichen 32 bis 40 Grad. Im Norden 26 bis 31 Grad.
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4: Still werden, Hoffnung schöpfen und den Blick weiten. Dazu lade ich Sie in der nächsten halben Stunde ein. Wir lesen Texte von Pfarrerin Sarah Schindler aus dem Coffee Table Book Wunder erwarten. Der wunderschön gestaltete Bildband mit berührenden Fotos von Sheila Serra und dem Design von Mira Weiß berührt Herz und Seele. Herzlich willkommen zu einem Lesezeichen mit wohltuenden Gedanken, Gebeten und Segenswünschen. Ich bin Susanne Pommerin-Weidner.

0: neue Wege gehen, Zwischenzeiten aushalten, aufblühen und das eigene Leben als Ort der Fülle erkennen. Davon handeln die folgenden Texte von Sarah Schindler. Lassen Sie sich berühren und ermutigen. Es lesen Johannes Kolk und Ute Häuser-Ludwig.
1: Manchmal. Manchmal, wenn ich aufhöre, mich zu verrenken, den Zweifeln Glauben zu schenken, wenn Kreativität und Inspiration mich ablenken, kann ich hinter die Dinge sehen und bekomme eine Ahnung davon, was könnte entstehen. Manchmal, wenn ich aufhöre zu vergleichen, mir immer wieder die gleichen Sorgen zuzubereiten und vom Jammern abweiche, kann ich hinter die Dinge sehen und bekomme eine Ahnung davon, was könnte entstehen. Manchmal, wenn ich meinen Blick abwende von Zahlen und Prognosen und den immer gleichen Einwänden, kann ich hinter die Dinge sehen und bekomme eine Ahnung davon, was könnte entstehen. Manchmal, wenn ich dem Leben vertraue, Hoffnung und Zuversicht aufeinander baue, mich zeige und ganz bei mir bleibe, kann ich hinter die Dinge sehen und bekomme eine Ahnung davon, was könnte entstehen. Manchmal, wenn die Tage hell sind und warm, halte ich all mein Zutrauen im Arm. Ich kann immer noch nicht alles verstehen, aber ein bisschen mehr hinter die Dinge sehen und bekomme eine Ahnung davon, was könnte entstehen. Manchmal, wenn ich mich nicht mehr mit dem Warum quäle, sondern die Frage anders, nämlich nach dem Wozu stelle, kann ich hinter die Dinge sehen und bekomme eine Ahnung davon, was könnte entstehen. Manchmal, wenn ich nicht mehr nur um mich selbst kreise, mich unterbrechen lasse von meiner eingefahrenen Sichtweise, kann ich hinter die Dinge sehen und bekomme eine Ahnung davon, was könnte entstehen. Manchmal, wenn ich dann hinter die Dinge sehe und verstehe, was könnte entstehen, packt mich der Mut und ich fange an, endlich aufzustehen und loszugehen, damit die Ahnungen nicht einfach davonwehen, sondern in neue Wege übergehen. Gott, da bin ich wieder. Mit meinem aufgerauten Herzen, meinem angeknacksten Hoffnungssinn, meinem seufzenden Weltschmerz, meinen hoffnungsvollen Erwartungen. Da bin ich wieder. Mit meinem tastenden Fragen, dem kindlichen Leuchten, meiner verschütteten, immer wieder und wieder mühevoll freigelegten Sehnsucht. Da bin ich wieder. Mit so vielen Tagen Leben auf den Schultern. Manche lasten noch schwer auf mir. Andere lassen mich schmunzeln, sanft lächeln, friedlich dankbar sein. Da bin ich wieder, getragen, geborgen, durchgeschüttelt, das auch. Schaue auf viele glückliche Stunden und schwere Tage, auf Geschenktes, Verlorenes, Gelungenes, Gescheitertes. Gott, da bin ich wieder mit meinem gefühlstaumelnden Herzen, den aufgerissenen Händen, den müden Knien, den sich zärtlich anschmiegenden Hoffnungen. Flüsterst du mir nochmal dein "Fürchte dich nicht" ins Ohr? Lässt du mich spüren, dass du bei mir bist? Umfängst du mich mit deiner Segenskraft, die mich weiter hoffen, glauben, lieben lässt? Gott, da bin ich wieder. Geh du mit ins Neue hinein. Lass mich spüren, du wirst ja bei mir sein. Amen.
2: Dass dich ein Stern begleiten möge in das Neue hinein, das wünsche ich dir. dass Klarheit deine Tage säumt, sie sanft leuchten lässt, das wünsche ich dir. Dass gute Worte und Wärme dein Herz bewegen, das wünsche ich dir. Dass du spürst, dass du nicht alleine gehst, das wünsche ich dir. Dass am Tag, in der Nacht, im Alltag, am Krankenbett, am Himmel dir ein Stern leuchte, der dich an Verheißung erinnert. Das wünsche ich dir. Segen für deine Wege in das Neue hinein. Du gehst nicht allein. Amen.

0: Zwischenzeiten. Zwischenzeiten kann man nicht vermeiden. Es gibt Zeiten in unserem Leben, denen kann man nur schwer eine Bezeichnung geben. Wir sitzen zwischen den Stühlen, irren umher, an Tagen, die alles in uns aufwühlen. Wir haben den Job verlassen, mussten Abschied nehmen, wussten, so wie es ist, kann's nicht weitergehen. Zwischenzeiten würden wir am liebsten vermeiden, uns an ihnen vorbeidrücken, einfach weitereilen. Manchmal werden diese jedoch, meine ich, unterschätzt. Man braucht sie, um innezuhalten, und manchmal lehren sie uns, durch und auszuhalten. Im besten Fall brauchen wir Zwischenzeiten, um uns zu schärfen, uns vorzubereiten, um nicht kopflos weiterzueilen. Dennoch halte ich sie oft kaum aus und wäre lieber gleich schon da, wohin ich will, direkt am Ziel. Wir können den Weg, das Reflektieren nicht überspringen. Wir brauchen Zwischenzeiten, um zu wachsen, zu reifen, um das, was sein und werden soll, vorzubereiten. Zwischenzeiten sind nicht dazu da, sich daran vorbeizudrücken. Sie wollen uns nützen, sind dienlich. Manchmal sind sie sogar da, um uns zu schützen. Zwischenzeiten lassen sich nicht vermeiden. Sie laden uns ein, noch ein bisschen bei uns selbst zu verweilen. Und ja, sie stellen uns unbequeme Fragen. Warum das lang Ersehnte nun nicht endlich mal wagen? Wie viel Raum bleibt dir in deinen ausgefüllten Tagen? Was machst du eigentlich aus deinen Träumen? Hast du Zeit für dich und für das, was dir wichtig ist, genügend Räume? Zwischenzeiten rütteln an unserem Herz, zeigen uns unseren Schmerz über das, was wir so sehr erhofft hatten, was uns jetzt aber noch bleibt als ein dunkler Schatten. Zwischenzeiten konfrontieren uns mit dem, was wir so sehr in unserem Leben vermissen, was wir schon so oft beweint haben, still und heimlich in unsere Kissen. Zwischenzeiten lassen sich nicht vermeiden. Sie hindern oder schützen uns davor, zu schnell weiterzueilen. Kämpfen, streiten, weinen, trauern wir mit unseren Zwischenzeiten. Aber vor allem lasst uns bei ihnen verweilen. Wir brauchen sie, um uns für das, was kommt, vorzubereiten. Wir brauchen sie, um zu wachsen und zu heilen. Gott, wieder liegt die Zukunft vor mir wie eine Landschaft im Nebel. Wieder sehe ich nicht klar. Frage mich, wohin die Reise führt. Noch weiß ich nicht, wohin ich will. Welche Wege werden sich auftun? Was wird mir begegnen? Werde ich dem gewachsen sein? Wenn der Nebel sich lichtet, wird mir gefallen, was ich sehe? Gott, so viele Menschen hast du schon herausgerufen zu einem Neuanfang, Zukunft ungewiss. Dann aber öffneten sich Türen, Wege wurden eben, Menschen reichten eine Hand und wurden zu Wegbegleitern auf ganz wundersame Weise. Deshalb will auch ich es wagen, wieder und wieder, jeden Tag aufs Neue. Auf Verheißung hin. Zukunft ungewiss und doch gewiss, dass du bist. Dass du dein Netz schon längst ausgespannt hast. Ein Netz, das unser großes Universum und meine kleine Welt hält, sie fest umfängt. Und so gehe ich, auf Vertrauen hin. Zukunft ungewiss, aber du für mich, das ist gewiss. Amen.
1: Segen für dich und deine Zwischenzeiten, wenn gerade Zeit ist, zu verweilen, nicht weiter zu eilen, ganz bei dir zu bleiben. Segen für dich und deine Zwischenzeiten, wenn dein Leben stillsteht. Es weder vorwärts noch zurückgeht. Du aber spürst, dass sanft der Wind der Veränderung weht. Segen für dich und deine Zwischenzeiten, wenn du gezwungen bist, innezuhalten. Wenn du dagegen ankämpfst, leidest, daran fast zerbrichst, du bist gehalten. Auch wenn du sagst, davon spüre ich nichts. Segen für dich und deine Zwischenzeiten. Menschen an deiner Seite, die bei dir bleiben, die mit dir ausharren, weinen, leiden, dich ablenken, dir neuen Lebensmut schenken, dich einfach in den Arm nehmen, dich so lange halten, bis sie sich legen, deine Stürme und Gewalten. Segen für dich und deine Zwischenzeiten, wenn du anfängst, vorsichtig dein Zutrauen zu entdecken. Wenn das Essen wieder anfängt zu schmecken und du merkst, wie du wieder beginnst zu lächeln. Segen für dich und deine Zwischenzeiten, wenn es nun Zeit ist, dich neu aufs Leben vorzubereiten. Du dich jedoch fragst, ob du dem gewachsen bist, haderst, zweifelst, weil deine Hoffnung noch so zerbrechlich ist. Segen für dich und deine Zwischenzeiten. Der Segen Gottes wird deinen Weg begleiten. Gottes Flügel mögen sich um dich breiten und du für immer in Geborgenheit weilen. Amen.

0: Aufblühen. Manchmal habe ich es satt zu warten. Ich will aufblühen, endlich ich sein, alles Leben, was in mir schlummert, wie ein sich im Frühling entfaltender Garten. Manchmal habe ich es satt zu warten. Ich will wachsen, nicht mehr hadern, nicht danach fragen, was andere wohl sagen. Ich will aufblühen ohne Angst, ohne ständiges Bemühen. Ich will wachsen, leuchten, strahlen in allen möglichen Farben. Manchmal habe ich es satt zu warten. Ungeduldig frage ich mich, auf was warte ich eigentlich? Warum ziehe ich nicht los? Wo sind mein Zutrauen, mein Mut, meine Entdeckerlust? Früher waren sie doch grenzenlos. In so vielen Tagträumen habe ich mir mein Leben ausgemalt. Nichts wollte ich versäumen. Manchmal habe ich es satt zu warten. Ich fühle mich wie ein vertrockneter Garten, schaffe es nicht anzufangen, erwische mich dabei, in meinem Jammern zu verharren. Schiele nach nebenan, wo das Gras so viel grüner scheint, und ich fühle mich beschämend verneint. Und dann trifft mich ein gutes Wort, ein Lächeln, eine Begebenheit, und in mir wachsen Wagemut, Tatkraft und Zielstrebigkeit. Jemand sagt: Schau, wir machen das jetzt zu zweit. Fangen Schritt für Schritt zusammen an, damit dein Glaube an dich wieder wachsen kann. Wir graben um und tauschen die Erde aus. Wir düngen und säen neue Zuversicht ein. Wir haben Mut zu warten. Wir gießen, wir hegen und pflegen und träumen so lange von unserem aufblühenden Garten, auch wenn wir jetzt noch nicht sicher sind, ob sie wachsen, unsere Pflänzlein, die noch so zarten. Aber ich will geduldig darauf warten und vertrauen darauf, dass zu seiner Zeit alles nimmt seinen Lauf und dass ich, nachdem ich meins hab gegeben, getrost in mein Aufblühen darf hineinleben. Und dann werde ich wachsen, leuchten, strahlen in all meinen mir möglichen Farben. Gott, schenke mir Geduld fürs Warten. Schenke mir Kraft und eine neue Vision für mich und meinen Lebensgarten. Gott, schenke, dass ich mich daran erfreuen kann, wenn es Zeit ist, zu wachsen, aufzublühen, zu strahlen. Und auch darum bitte ich dich, schärfe mir den Blick dafür, wo jemand meine Hilfe braucht, beim Warten, um zu wachsen, aufzublühen, zu strahlen. Amen.
1: Segen für dein Warten. Wenn es sich anfühlt, als gleiche dein Zutrauen einem vertrockneten Garten. Segen für die Zeit des Beackerns, wenn es mühsam ist, voller Schweiß und Hadern. Segen, wenn erste Pflänzlein sind in Sicht und damit kommt zurück die Zuversicht. Segen, wenn es Zeit ist, aufzublühen und zu strahlen in all deinen buntesten Farben. Mögen sich dann viele erfreuen an deinem Lebensgarten. Und mögest du andere ermutigen, dass es sich lohnt, die unterschiedlichsten Zeiten durchzustehen, bis man sich niederlassen kann im Schatten des Baums, der damals mit diesem einzelnen Samen begann und mit deinem Vertrauen, an jedem einzelnen Tag in deinem Lebensgarten zu arbeiten, zu warten, zu wachsen, aufzublühen und zu strahlen. Amen.

0: einmal alles. Wie gut darf es werden? Es ist, als würde für einen kurzen Moment die Zeit stillstehen. Wie gut darf dein Leben werden? Schiebt meine Freundin nach. Ja, wie gut darf es denn werden? Und dann legen wir alles auf den Tisch. Das, was oben aufliegt, und das, was wir ganz weit unten vergraben haben. Wir schauen uns an, wie es tatsächlich geworden ist und wie es uns damit geht. Wir unterhalten uns auch darüber, was wir uns für unsere Zukunft wünschen. Vor allem sprechen wir aus, was uns davon abhält, das Leben so zu leben, wie wir es uns vorstellen, heimlich wünschen. Viele Altbekannte kommen da zum Vorschein. Glaubenssätze, Annahmen, Verpflichtungen, Verantwortung, die man spürt. Mit dieser Frage nach dem eigenen Lebensplan habe ich mich schon immer schwer getan. Ich kann viel besser sagen, was ich nicht will, anstatt was ich will. Einen Plan für mein Leben hatte ich noch nie und den habe ich bis heute nicht. Türen öffneten sich, andere gingen zu, Möglichkeiten boten sich mir, andere verblassten mit der Zeit. Manchmal frage ich mich, ob ich mich durch meine Planlosigkeit vor der wirklichen Verantwortung drücke, mein Leben ganz in die Hand zu nehmen. Um im gleichen Zuge danach zu fragen, was das denn überhaupt bedeuten würde. Denn was, wenn es nicht klappt? Was, wenn ich nicht umsetzen kann, was ich mir wünsche und vorgenommen habe? Was, wenn ich scheitere? Und alle sehen dabei zu. Seien wir ehrlich, das ist vermutlich einer der größten Faktoren, die uns davon abhalten, unsere Wünsche und Träume wirklich anzugehen. Also lebe ich hauptsächlich vor mich hin, gehe mal durch die eine oder andere Tür. Lasse ich jedoch alle Einwände und Bedenken hinter mir, dann spüre ich, dass dann noch etwas in mir schlummert. So gerne würde ich meine Schwimmabzeichen erneuern und mal eine Saison lang im Freibad die Badeaufsicht übernehmen. Für eine gewisse Zeit stelle ich es mir toll vor, in einem Café zu bedienen. Umgeben von Kaffeeduft, leckeren Kuchen und gut gekleideten Menschen. Ich hätte gerne viel mehr Räume, mich auszuprobieren, öfter zu schreiben, kreativ zu sein. Da soll Zeit sein für meinen Partner, meine Familie und Freunde. Ich bedauere sehr, dass wir irgendwann so festgefahren sind in dem, was wir tun, dass es immer schwerer wird, aus den Verbindlichkeiten auszusteigen und nochmals eine neue Richtung einzuschlagen. Immer wieder spreche ich anderen zu, dass ich zutiefst überzeugt bin, dass wir einen Gott des Lebens und der Fülle haben. Dass Gott sich für uns nichts sehnlicher wünscht, als dass wir unser ganzes Potenzial ausschöpfen und dem Leben mit offenen Armen begegnen. Dass wir auf die Frage, was willst du haben, einmal alles antworten dürfen. Mit einem Plan tue ich mich bis heute schwer. Doch seit geraumer Zeit arbeiten diese Wünsche in mir. Welchen davon und wie ich diesen mehr Raum geben möchte, weiß ich noch nicht. Aber ich bin dabei, die Voraussetzungen dafür zu schaffen, dass sie sich mehr und mehr in meinem Leben ausbreiten können. Auch um jeden Tag dankbar sagen zu können, mein Leben ist ein Ort der Fülle. Gott, danke, dass ich wissen darf, dass du mein Bestes willst. Manchmal ist es gar nicht so leicht herauszufinden, was das bedeutet. Gott, du siehst, da ist so viel in mir, das noch gelebt werden will. Da ist aber auch vieles, das mich zurückhält, das mir Angst macht. Gott, hilf mir, Veränderungen anzugehen, damit das Leben, das ich leben will, mehr und mehr Gestalt annimmt. Lege in mich das tiefe Vertrauen, dass bei dir die Fülle ist und dass ich aus dieser Fülle mein Leben gestalten darf. Amen.
1: Gott halte segnend Hände über dir, wenn du spürst, dass da etwas in dir schlummert, das ans Tageslicht will. Gott halte segnend Hände über dir, wenn du dem Wunsch in deinem Herzen mehr und

0: einmal alles, bitte, und dein Leben wagst. Amen.
1: Johannes Kolk und Ute Häuser-Ludwig lasen Texte aus dem Bildband »Wunder erwarten«. Das wunderschön gestaltete Coffee Table Book hat 112 Seiten und ist bei Adeo erschienen. Sie können es für 20 Euro in jeder Buchhandlung oder in unserem Shop kaufen. Pfarrerin Sarah Schindler hat die Texte verfasst. Sie ist Jahrgang 1988 und lebt in Stuttgart. Die Fotos stammen von Sheila Serra. Sie leitet eine Agentur für Design und Fotografie in Stuttgart. Mira Weiß hat Fotos und Texte zu einer Einheit zusammengefügt und dem Bildband das Design verliehen. Sie wurde 1996 geboren und hat das Label Herzstärkend gegründet. Möchten Sie diese Lesungen noch einmal nachhören oder weiterempfehlen? Dann finden Sie die Sendung noch für 4 Wochen unter erfplus.de/lesezeichen. Dieses Coffee Table Book lädt mit seinen berührenden Fotos und Texten zum Verweilen ein, zum immer wieder in die Hand nehmen. Die 12 besonders gestalteten Kapitel sind inspiriert vom Jahreslauf und doch zeitlos gültig. Schön, dass Sie dabei waren. Tschüss und bis zum nächsten Mal, sagt Susanne Pommerin-Weidner.

Vielleicht ließ sich der Glaube bei mir etwas länger Zeit. Vielleicht wollte ich Wunder sehen, sind aber keine aufgetaucht. Vielleicht ist das das Wunder, das Glauben keine Wunder braucht. Wie kann Glauben funktionieren?

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2: Ich bin Felix Becker. Der neue Linken-Co-Vorsitzende Pantisano hat sich nach seiner Wahl selbstkritisch gezeigt. Die knapp 53% Zustimmung sei nicht das Ergebnis, das er sich gewünscht habe, nun müsse er Vertrauen aufbauen. Zugleich kündigte Pantisano Widerstand gegen die Vorschläge der Rentenkommission an. Diese sieht unter anderem ein höheres Renteneintrittsalter vor. US-Vizepräsident Vance ist für Friedensverhandlungen mit dem Iran in der Schweiz angekommen. Das bestätigte sein Sprecher.
3: Vance und die Unterhändler Kushner und Witkoff wollen heute in Luzern mit den iranischen Vertretern über ein endgültiges Friedensabkommen beraten. Ein zentrales Thema ist dabei das iranische Atomprogramm. In den Gesprächen dürfte auch der Kurs der israelischen Regierung im Libanon-Konflikt eine Rolle spielen. Ulrike Klein, Redaktion.
2: Die Bundesregierung weitet die Abschiebungen afghanischer Straftäter aus. Eine Sprecherin des Innenministeriums sagte, künftig seien dafür pro Monat bis zu 3 Charterflüge möglich. Hinzu kämen einzelne Abschiebungen per Linienflug. Vorausgegangen waren laut Ministerium Gespräche mit der afghanischen Taliban-Führung. In Deutschland befinden sich zurzeit noch etwa 100 afghanische Straftäter in regulärer Haft oder in Abschiebehaft. Eine Hitzewelle sorgt in weiten Teilen Europas für extreme Temperaturen. In Frankreich gilt für zahlreiche Regionen, darunter Paris, die höchste Wetterwarnstufe. Beim traditionellen Musikfest Fête de la Musique ist dort teilweise sogar Alkohol im Freien verboten. Auch in Spanien werden Temperaturen von bis zu 40 Grad erwartet. In Madrid bleibt deshalb die WM-Fanzone aus Gesundheitsgründen geschlossen. Die Behörden rufen dazu auf, die Spiele möglichst in klimatisierten Räumen zu verfolgen. Ein Berechnungsfehler hat den Bund mehrere Millionen Euro gekostet. Wie das Auswärtige Amt bestätigt, erhielten Bundesbedienstete an 71 Auslandsstandorten insgesamt rund 5 Millionen Euro mehr als vorgesehen. Betroffen sind sogenannte Auslandszuschläge. Sie sollen Unterschiede bei den Lebenshaltungskosten im Vergleich zu Berlin ausgleichen. Ein beauftragter Dienstleister hatte dabei in mehreren Fällen einen falschen Berechnungsfaktor verwendet.
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2: Die aktuellen Temperaturen: Köln, Bonn 30, Hamburg 22, Bremen 24, Berlin 29, Dresden 31, Frankfurt am Main 32, Stuttgart 31, München 33, Erfurt 28 und Münster 26 Grad. Heute im Norden meist sonnig und trocken bei 24 bis 29 Grad maximal, sonst viel Sonne, später vor allem über der Mitte und den Mittelgebirgen wieder kräftige Schauer und Gewitter. Höchstwerte zwischen 30 und 39 Grad. Die Aussichten: am Montag im Norden zeitweise hohe Wolkenfelder, aber trocken, sonst zunächst viel Sonne, später besonders in der Mitte und im Süden erneut teilweise kräftige Schauer. Die Höchstwerte erreichen 32 bis 40 Grad. Im Norden 26 bis 31 Grad.
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1: Ich bin Felix Becker. Die Linke verpflichtet ihre Abgeordneten, einen Großteil ihrer Diäten an Sozialfonds abzugeben und nicht mehr als ein Durchschnittsgehalt für sich zu behalten. Einen entsprechenden Antrag hat der Parteitag in Potsdam mit breiter Mehrheit beschlossen.
2: Der Gehaltsdeckel orientiert sich am Tarifvertrag für den öffentlichen Dienst. Er liegt bei 5.300 Euro brutto. Derzeit erhalten Bundestagsabgeordnete eine monatliche Diät von mehr als 11.800 Euro brutto sowie eine steuerfreie Aufwandspauschale von knapp 5.500 Euro. Die Linke begründet die Begrenzung ihrer Diäten ab der nächsten Legislaturperiode damit, dass Abgeordnete nicht besser verdienen sollten als die, Zitat, arbeitende Klasse. Timo Wiesner, Redaktion.
1: In der Schweiz haben Gespräche zwischen den USA und dem Iran über ein Ende des Krieges begonnen. Nach iranischen Angaben sitzen Vertreter beider Länder in einem Luxushotel bei Luzern zusammen.
3: Auch Katar ist als Vermittler dabei. Grundlage für die Gespräche ist ein vereinbartes Rahmenabkommen zwischen den Vereinigten Staaten und Iran. Es sieht unter anderem vor, dass die Straße von Hormus wieder geöffnet wird. Die Schiffsroute ist wichtig für den Transport von Öl, Gas und Dünger. Bei den Gesprächen in der Schweiz geht es jetzt vor allem um das iranische Atomprogramm. Ulrike Klein, Redaktion.
1: Auf der von Russland besetzten Halbinsel Krim ist der Benzinverkauf an Tankstellen eingestellt worden. Seit heute wird laut Behörden an Privatleute und Unternehmen nichts mehr abgegeben. Hintergrund sind verstärkte ukrainische Angriffe in den vergangenen Wochen. Immer wieder werden Öllager auf der Krim oder Ölpipelines auf dem russischen Festland angegriffen. Erst in der vergangenen Nacht soll es einen massiven ukrainischen Angriff gegeben haben, bei dem mehrere Menschen getötet wurden. Sozialverbände kritisieren die Reformvorschläge zur Rente. Der VdK und die Caritas warnen vor Nachteilen für Beschäftigte und Rentner. Die Rentenkommission schlägt unter anderem vor, das Renteneintrittsalter an die Lebenserwartung zu koppeln und Selbstständige in die gesetzliche Rentenversicherung einzubeziehen. Kritiker befürchten, dass die Vorschläge die wachsende Altersarmut nicht wirksam bekämpfen. Sie fordern, dass die gesetzliche Rente auch künftig deutlich über dem Niveau der Grundsicherung liegt.
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1: Die aktuellen Temperaturen: Köln, Bonn 30, Hamburg 22, Bremen 24, Berlin 29, Dresden 31, Frankfurt am Main 32, Stuttgart 31, München 33, Erfurt 28 und Münster 26 Grad. Heute im Norden meist sonnig und trocken bei 24 bis 29 Grad maximal, sonst viel Sonne, später vor allem über der Mitte und den Mittelgebirgen wieder kräftige Schauer und Gewitter. Höchstwerte zwischen 30 und 39 Grad. Die Aussichten: am Montag im Norden zeitweise hohe Wolkenfelder, aber trocken, sonst zunächst viel Sonne, später besonders in der Mitte und im Süden erneut teilweise kräftige Schauer. Die Höchstwerte erreichen 32 bis 40 Grad. Im Norden 26 bis 31 Grad.
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5: Sie hören den ERF-Gottesdienst aus der landeskirchlichen Missionsgemeinde Spandau in Berlin. Die Fußball-Weltmeisterschaft begeistert gerade viele. Aber was bleibt, wenn der Jubel wieder verstummt? Pastor Christoph Scharf geht dieser Frage in seiner Predigt nach. Eine Antwort findet er im Philipperbrief Kapitel 4, Vers 4.

Herzlich willkommen. Ich freue mich, Sie heute hier in der Missionsgemeinde der Landeskirchlichen Gemeinschaft in Berlin-Spandau zu begrüßen. Ich tue das nicht in meinem Namen, sondern im Namen Gottes, des Vaters, des Sohnes und des Heiligen Geistes. Amen. So sind wir alle miteinander verbunden. Hier in unserem Gemeinderaum und dort, wo Sie den Gottesdienst über Radio, Fernseher oder an Ihrer Gemeinde mitfeiern. Jesus ist da und möchte uns hier und heute besonders nahe sein. Die Landeskirchliche Gemeinschaft in Spandau ist hier seit 1949 zu Hause. Heute sind wir Teil der ERF-Gottesdienste zur Fußball-Weltmeisterschaft. Deshalb geht es in diesem Gottesdienst auch um das Thema Jubel. Da dürfen wir gemeinsam gespannt sein. Nun aber lade ich zu zwei gemeinsamen Liedern ein, begleitet von einem Musikteam unserer Gemeinde. Musik.

0: zu dir kommen und dein Angesicht suchen dürfen. Du siehst und kennst uns und weißt, was wir brauchen. Halt, Orientierung und Wegweisung. Schenke doch, dass möglichst jeder aus diesem Gottesdienst etwas für sein persönliches Leben mitnehmen kann. Amen. Wir hören jetzt auf eine Lesung.
1: Die Lesung für den heutigen Sonntag steht im Brief an die Epheser im 2. Kapitel, die Verse 4 bis 10. Wer mag, darf gerne dazu aufstehen. Doch Gott ist so barmherzig und liebt uns so sehr, dass er uns, die wir durch unsere Sünden tot waren, mit Christus neues Leben schenkte, als er ihn von den Toten auferweckte. Nur durch die Gnade Gottes seid ihr gerettet worden. Denn er hat uns zusammen mit Christus von den Toten auferweckt. Und wir gehören nun mit Jesus zu seinem himmlischen Reich. So wird er für alle Zeiten an uns seine Güte und den Reichtum seiner Gnade sichtbar machen, die sich in allem zeigt, was er durch Jesus Christus für uns getan hat. Weil Gott so gnädig ist, hat er euch durch den Glauben gerettet. Und das ist nicht euer eigenes Verdienst, es ist ein Geschenk Gottes. Ihr werdet also nicht aufgrund eurer guten Taten gerettet, damit sich niemand etwas darauf einbilden kann. Denn wir sind Gottes Schöpfung. Er hat uns in Christus Jesus neu geschaffen, damit wir zu guten Taten fähig sind, wie er es für unser Leben schon immer vorgesehen hat. Ihr dürft euch gerne wieder setzen. Wir singen mit dem Musikteam das Lied »Seid nicht bekümmert«. Im Anschluss daran hören wir auf die Predigt von Christoph Schaff.

Was für eine Woche. Die Fußball-WM läuft und überall auf den Straßen, besonders hier bei uns in unserem multikulturellen Berlin, wird gefeiert. Und auch bei mir kommt immer so alle 4 Jahre oder alle 2 Jahre, es gibt ja noch eine EM dazwischen, so ein komisches Fieber hoch. Da werden im Supermarkt plötzlich an der Kasse Fußballbilder verteilt, wenn man eingekauft hat. Und ich sammle die. Ich bin Mitte 50. Verrückt, oder? Aber dieses Fußballfieber packt mich jedes Mal wieder. Und was ist es für ein Geschenk, heute mal in einem Trikot zu predigen? Ja? Wir haben hier einiges aufgebaut, ein Fußballtor und es der Originalfußball der Fußball-WM in diesem Jahr. Und wir dürfen hier auch mitfiebern, auch in diesen Wochen, auch vielleicht unserem eigenen Team. Leider fehlt in Berlin so ein bisschen diese typische Public-Viewing-Atmosphäre in diesem Jahr, weil erst vor ein paar Wochen bekannt wurde, dass in diesem Jahr die berühmte Fanmeile am Brandenburger Tor gar nicht stattfindet. Liegt wahrscheinlich auch daran, dass die Spiele eher nachts oder am späten Abend sind. Ja, so ist das nun mal. Aber wenn unsere Nationalmannschaft spielt und so ein Spiel auf dem Plan steht, ist trotzdem so eine ganz bestimmte oder ganz besondere Stimmung in der Luft. Denn wir haben nun mal 82 Millionen Bundestrainer und Bundestrainerinnen, die manchmal glauben, es besser zu wissen als der eigentliche Bundestrainer selbst. Wer sollte beim Team aufgestellt werden beim nächsten Spiel, damit es denn auch mit dem Gewinnen klappt? Wir sind aufgeregt, manchmal auch enttäuscht, aber wir dürfen uns auch von Herzen freuen. Und wir hoffen immer, dass das auch sehr friedlich zugeht. Aber warum berührt uns diese Fußballfreude oder dieser Fußballjubel eigentlich? Es ist schon 20 Jahre her, als das sogenannte Sommermärchen die WM 2006 in Deutschland etwas Neues hervorbrachte. Denn vor 20 Jahren haben nicht nur wir uns verkleidet, sondern wir haben auch angefangen, unsere Autos zu verkleiden. Überall hingen so kleine Fähnchen draußen. Bei mir draußen am Auto hängt gerade auch eine, weil wir freuen uns einfach mit, Teil davon zu sein. Und wenn dann tatsächlich unser Team gewinnt, dann habe ich schon oft erlebt, und ihr wahrscheinlich auch, dass draußen dann ein Autokorso dann durch die Straßen fährt, hupend, ist natürlich bei Nachtspielen in diesem Jahr ein bisschen blöd. Ja, da wecken wir halt alle anderen auf. Aber ich glaube, sogar das würde jeder verstehen. Es ist ein ganz besonderes Feeling. Aber wenn unsere Nationalspieler auf dem Platz stehen, komischerweise gewinnen nicht nur die, sondern wie oft sagen wir, wir haben gewonnen, obwohl keiner von uns auf dem Platz stand oder irgendwie dort mitgespielt hat. Aber wir feiern mit, wir feuern an und bejubeln jedes einzelne Tor. Mein zweiter Gedanke hier ist, es gibt aber auch einen Jubel, der vergeht. Was passiert also, wenn kurz vor Schluss des Turniers unsere Jungs plötzlich denn doch verlieren, ausscheiden, den erhofften Weltpokal nicht gewinnen? In den letzten Turnieren haben wir ja nicht sonderlich mit Erfolg geglänzt. Seit dem Gewinn der Fußball-WM 2014 sind wir immer frühzeitig ausgeschieden, und zwar direkt nach der Vorrunde. Und wenn so etwas passiert, verschwindet so ein Jubel relativ schnell. Und wir fangen an, vielleicht sogar auch schlecht zu reden. Und wir 82 Millionen Bundestrainer hätten mit Garantie einiges anders gemacht. Ist der Trainer noch der Richtige? Hätten doch noch andere Spieler im Kader sein müssen? Und sehr schnell verschwinden dann aber auch die Fähnchen an unseren Autos und das Deutschland-Trikot verschwindet wieder im Schrank. 2021, das war diese Corona-EM, die ein Jahr verschoben worden ist, von 20 auf 21, haben wir mit unserer Familie damals Urlaub in Herzogenaurach gemacht. Fußballkenner wissen, da ist seit einigen Jahren das Quartier des DFB-Teams dank eines bekannten Sponsors und Sportausrüster. Und in diesen 2 Wochen, wo wir dort Urlaub gemacht haben,
waren die teilweise dort, aber auch woanders, weil sie ja irgendwo auch gespielt haben. Die EM fand in ganz Europa statt und ausgerechnet in England sind wir dann gegen England ausgeschieden. Warum erzähle ich das? Weil es ganz Spannendes passiert ist. Wir waren in diesem Fanshop und einen Tag, nachdem unser deutsches Team ausgeschieden ist bei der EM, waren wir dann nochmal in dem Fanshop. Und siehe da, schön blöd für jeden, der vorher eingekauft hat, denn an dem Tag waren tatsächlich alle Trikots um die Hälfte runtergesetzt. Wer will schon ein Verlierertrikot kaufen? Vorbei die Freude. Wir feiern hier aber einen Gottesdienst. Und in einem Gottesdienst feiern wir keine Sporthelden, sondern wir feiern Jesus. Wir wollen Gemeinschaft miteinander erleben, aber vor allem wollen wir auf Jesus hören und von ihm hören. Wie auf dem Spielfeld gibt es auch in unserem Leben nicht nur Siege, sondern sehr oft auch persönliche Niederlagen, Enttäuschungen und Ängste. Viele Christen in dieser Welt leben sogar in Todesangst, weil sie an Jesus glauben. Deshalb eine ganz wichtige Frage: Gibt es eigentlich eine Freude, die nicht vom Spielstand unseres Lebens abhängt? Da bin ich schon bei meinem dritten Gedanken, der Sprung zu Paulus. Denn Paulus hat uns da etwas mitgegeben. Er betont immer wieder im Philipperbrief: Freut euch. Freut euch mitten in der Verlängerung des Lebens. Machen wir diesen Sprung vom Fußballstadion zu Paulus in den Philipperbrief. Der Philipperbrief ist, wie gesagt, von Paulus an die Gemeinde in Philippi geschrieben worden. Und zwar, als Paulus ihn schrieb, war er da in einem Gefängnis. Keine gute und freudige Situation. Und Paulus beschreibt am Anfang des Briefes, wie es ihm dabei auch persönlich geht. In Philipper 1, die Verse 12 und 13. Meine lieben Brüder und Schwestern, ihr sollt wissen, dass meine Gefangenschaft die Ausbreitung der rettenden Botschaft nicht gehindert hat. Im Gegenteil, allen meinen Bewachern und auch den übrigen Menschen, mit denen ich es hier zu tun habe, ist inzwischen klar geworden, dass ich nur deswegen eingesperrt bin, weil ich an Christus glaube. An Christus, an Jesus Christus zu glauben, ist ein Verbrechen? Damals gab es erst sehr wenige christliche Gemeinden. Für viele Juden waren diese Anhänger von Jesus sowas wie eine Sekte. Diese sogenannten Christen haben da einfach nur gestört. Paulus und die anderen Aposteln wurden genau beobachtet und bei jedem Jesuswunder, was auch die Jünger ja auch umgesetzt haben oder auch erleben durften, gab es Probleme, bis hin sogar mit Gefängnis und Todesandrohung. Paulus befindet sich nun in einer solchen gefährlichen Lage. Später im Brief zeigt sich unter anderem ein weiterer wichtiger Grund für diesen Brief. Es war nämlich ein Dankesbrief an die Gemeinde in Philippi, die ihm Geld geschickt hat. Geld unter anderem für die Prozesskosten. Nie hat er sonst von einer Gemeinde Geld angenommen. Aber zur Gemeinde in Philippi hat er eine ganz besondere Beziehung. Paulus lässt weiter in diesem Brief tief in seine Seele blicken. In den Versen 20 und 21 in diesem ersten Kapitel steht: Ich hoffe inständig und bin zuversichtlich, dass ich während meiner Gefangenschaft nicht schwach werde und versage, sondern dass Christus wie bisher so auch jetzt durch mich bekannt gemacht und geehrt wird, sei es durch mein Leben oder durch meinen Tod. Denn Christus ist mein Leben und das Sterben für mich nur Gewinn. Paulus weiß genau, was ihn erwarten könnte, aber er kann nicht schweigen. Viele Menschen und Fußballfans in unserem Land tragen in diesen Tagen ein Deutschland-Trikot, ich auch. Ja? Und das passt ja heute auch zum Gottesdienst, würde ich sonst nie machen. Aber durch dieses Tragen des Trikots bekennen wir uns zu etwas. Wir gehören zum Team Deutschland. Das ist es. Aber wir Christen gehören auch zu einem ganz besonderen Team. Nämlich zum Team Jesus.
zur weltweiten Gemeinschaft derer, die ihm nachfolgen. Oft wird das äußerlich sichtbar, zum Beispiel an unseren Autos mit dem Fischaufkleber oder auch dadurch, dass wir sonntags in den Gottesdienst gehen. Aber woran erkennen Menschen in unserem Alltag, dass wir zu diesem Team Jesus gehören? Dass unser Denken, Reden und Handeln von ihm geprägt ist? Und jetzt kommen wir zu dieser Kernaussage auch von diesem Gottesdienst. In Philipper 4, Vers 4 kommt so ein bisschen der Kanon von diesem Brief und die Kernaussage. Und da heißt es, freut euch in dem Herrn alle Wege und abermals sage ich, freut euch. In der Bibelübersetzung Hoffnung für alle steht der Vers leicht anders. Dort heißt es, freut euch zu jeder Zeit, dass ihr zum Herrn gehört. Und noch einmal will ich es euch sagen, freut euch. Wer jetzt eine offene Bibel vor sich liegen hat, kann in der Hoffnung für alle auch eine Überschrift über diesen Bibelabschnitt lesen. Dort steht, wie Christen leben sollen. Freut euch zu jeder Zeit, also nicht nur bei Siegen, sondern auch dann, wenn es mal nichts zu feiern gibt. Geht das überhaupt? Paulus zeigt im Philipperbrief, dass es möglich ist. Er schreibt, wie gesagt, aus dem Gefängnis. Und dennoch ist er dankbar dafür, dass das Evangelium, also die gute Nachricht von Jesus, draußen weiterverbreitet wird und dass sogar er

Freude bezeichnet. Paulus spricht hier über eine Freude, die bleibt, die größer ist als alle Angst und Sorgen in der Welt. Von Freude auch in der vermeintlichen Niederlage. Nochmal der Vers. Freut euch zu jeder Zeit, dass ihr zum Herrn gehört. Und noch einmal will ich es sagen, freut euch. Dass wir zu Jesus gehören, zu seinem Team nominiert wurden, das ist Freude. Und wisst ihr, was das Beste ist? Wir gehören zum Team Jesus immer. Nach dieser Fußball-WM wird es wieder einige Spieler geben, die sich aus dem Kader der Nationalmannschaft verabschieden werden. Aus und vorbei. Aber wir bleiben im Team Jesus, egal was auch passiert. Zumindest aus der Sicht von Jesus steht dieses Angebot und er hält an diesem Versprechen fest. Könnt ihr euch noch daran erinnern? Liegt schon einige Zeit jetzt zurück. Erst am 21. Mai gab der Bundestrainer den WM-Kader bekannt. Wer darf mit? Wer muss zu Hause bleiben? Es durften ja nur 26 Spieler mit im Kader stehen. Für viele, die sich einen positiven Anruf vom Bundestrainer gewünscht haben, sie wurden enttäuscht. Ihnen wurde abgesagt. Und tatsächlich gibt es auch im Jesus-Team eine Begrenzung. Und diese steht im Johannesevangelium Kapitel 14, Vers 6. Hier sagt Jesus von sich selbst, ich bin der Weg und die Wahrheit und das Leben. Niemand kommt zum Vater, denn durch mich. Der Schlüssel ist also Jesus, nicht ein Sportereignis. Im Team Jesus kann jeder von uns sein, der erkannt hat, wer Jesus ist. Jesus zeigt uns nicht nur den richtigen Weg, er ist der Weg. Jesus zeigt uns nicht nur die Wahrheit, er ist die Wahrheit. Jesus erklärt uns nicht nur das Leben, er ist das Leben. Damit wird aus dem Team Jesus auch das Team Ewigkeit. Aber niemand kann zu diesem Team Ewigkeit gehören, der nicht an Jesus Christus, den Sohn des lebendigen Gottes, glaubt und der sich nicht für ein gemeinsames Leben mit ihm entscheidet. Ich habe mir mal so überlegt, wenn ich jetzt die Telefonnummer von unserem Bundestrainer hätte und er würde auch tatsächlich rangehen, könnte ich ihn ja mal fragen, ob er mich nicht noch nachnominieren könnte. Immerhin, in den 80er Jahren war ich der Abstauberkönig und auch mit meiner jetzigen Konstitution würde ich es vielleicht noch 5 Minuten im Sturm aushalten. Aber ich hätte wohl keinerlei Chancen auf eine Nachnominierung, deswegen bleibe ich lieber hier. Aber Jesus, er nimmt mich in seinem Team mit offenen Armen auf. Und nicht nur mich, auch dich. Egal wie unsere Vergangenheit aussieht, egal wie viel Bibel wir bisher gelesen haben, egal welches Ansehen wir in der Welt haben, bei Jesus zählt nur eins. Bin ich bereit, mein Ja für ihn, Jesus, auszusprechen? Bin ich bereit, mein Ja für das Bekennen meiner Vergangenheit auch auszusprechen? Bin ich bereit, sein Ja für mich anzunehmen und seine Vergebung über mein sündiges Leben auch wirklich anzunehmen? Dann gehöre ich in sein Team Jesus, ins Team Ewigkeit. Und dann ist die Freude doch riesengroß, oder? Nochmal dieser eine Vers. Freut euch zu jeder Zeit, dass ihr zum Herrn gehört. Und noch einmal will ich es euch sagen, freut euch. Der vierte Gedanke, in den ich uns mitnehmen möchte, in diesem Jesus-Team zu sein, ist tatsächlich eine Quelle mit einer Freude, die bleibt. Und Paulus sagt das selbst. Er hat ja mehrere Briefe geschrieben und auch an die Gemeinde in Ephesus hat er einen Brief geschrieben. Und da erklärt er nochmal, wie diese Freude auch bleiben kann. Da heißt es in Epheser 2, 8 und 9,

denn nur durch seine unverdiente Güte seid ihr vom Tod errettet worden. Das ist geschehen, weil ihr an Jesus Christus glaubt. Es ist ein Geschenk Gottes und nicht euer eigenes Werk. Durch eigene Leistung kann ein Mensch nichts dazu beitragen. Deshalb kann sich niemand auf seine guten Taten etwas einbilden. Hier steht es nochmal schwarz auf weiß. Zum Team Jesus dazuzugehören ist ein Geschenk Gottes. Und es ist nicht unser Werk, unser Verdienst. Nicht durch meine eigene Leistung komme ich in seinen Kader. Nur durch meinen Glauben an ihn bekomme ich diesen Platz in seinem Team. Und ich habe sogar eine sichere Zukunft, auch dann, ja, nach dem Abpfiff meines Lebens. Im Johannesevangelium Kapitel 11, Vers 25 und 26 versucht uns das Jesus auch nochmal zu erklären. Da spricht er zu einer Frau und sagt, ich bin die Auferstehung und das Leben. Wer an mich glaubt, der wird leben, selbst wenn er stirbt. Und wer lebt und man an mich glaubt, wird niemals sterben. Glaubst du das? Dieses glaubst du das, habe ich jetzt nicht hinzugefügt. Das steht in der Bibel genau an dieser Stelle. Als Jesus dieser Frau das sagt, hängt er diese drei Worte hinten dran. Glaubst du das? Ich glaube das. Ich glaube, dass Jesus Christus bei mir ist und bei mir bleibt. In jedem Sieg, aber auch in jeder Niederlage. Und in Matthäus 28 bestätigt er das nochmal im Gespräch mit seinen Jüngern beim sogenannten Missionsauftrag. Ihr dürft sicher sein, ich bin bei euch bis an das Ende dieser Welt. Der fünfte Gedanke, wo ich mit uns hineinnehmen möchte, ist, wie üben wir das ein, diese Freude? Auch dann, wenn wir mal verlieren. Können wir also diese Freude, die bleibt auch in unserem Leben, wirklich einüben? Jedes Sportteam muss trainieren, um dran zu bleiben. Aber verlieren gehört im Sport nun mal auch zum Alltag. Auch in unserem Leben wird es immer wieder solche Momente geben. Nach Niederlagen heißt es im Sport immer wieder aufstehen, nach oben schauen, nach vorne schauen, weiter trainieren und versuchen, es in Zukunft besser zu machen. In Bezug auf Jesus, ganz ähnlich. Mein tägliches Training ist das Gebet und das Lesen in seinem Wort. Als ich vor damals 29 Jahren in Bad Liebenzell mit meinem Theologiestudium angefangen habe, sagte ein inzwischen verstorbener Lehrer zu uns Studierenden damals, vieles von dem, was ihr hier in den nächsten Jahren lernt, werdet ihr auch wieder vergessen. Aber das Wichtigste ist und bleibt, lest jeden Tag in der Bibel. Und wenn wir im Philippa 4, Vers 6, also nur zwei Verse nach unserem Kernvers weiterlesen, da heißt es, macht euch keine Sorgen. Ihr dürft in jeder Lage zu Gott beten. Sagt ihm, was euch fehlt und dankt ihm. Boah, was für eine innige Gemeinschaft bietet er uns dort an. Unser Leben ist nicht abhängig von einem Tabellenplatz. Im Team Jesus spielt das überhaupt gar keine Rolle. Im Team Jesus ist was anderes wichtig. Es geht nicht um Leistung. Es geht vielmehr um die Treue, am Dranbleiben, die Liebe zu Jesus, der uns zuerst geliebt hat. Und weil ich ja Fußball spiele mit vielen Toren liebe, hier noch der sechste und letzte Gedanke. Und das ist die Einladung. Dein persönlicher Jubel, der tatsächlich auch bleiben kann. Genau deshalb lade ich dich heute im Namen Jesu ein. Sei bzw. werde Teil im Team Jesus, im Team Ewigkeit. Er, Jesus, liebt uns, er liebt dich. In Johannes 15 bringt Jesus diese Einladung nochmal auf den Punkt. Wie mich der Vater liebt, so liebe ich euch. Bleibt in meiner Liebe. Wenn ihr nach meinen Geboten lebt, wird meine Liebe euch umschließen. Auch ich richte mich nach den Geboten meines Vaters und lebe in seiner Liebe. Das alles sage ich euch, damit meine Freude auch euch erfüllt
und eure Freude dadurch auch richtig vollkommen wird. Gut auf den Punkt gebracht, oder? Und deshalb lasst uns gemeinsam diese Einladung zur bleibenden Freude annehmen und auch daran festhalten. Freut euch zu jeder Zeit, dass ihr zum Herrn gehört. Und noch einmal will ich sagen, freut euch. Amen. Ich möchte noch mit uns beten. Jesus, ich danke dir für deine Zusage in unserem Leben, an unserer Seite zu stehen. Du hast uns nicht versprochen, dass unser Leben nur Jubel und Freude ist. Aber du stehst auch in schwierigen Zeiten nicht nur an unserer Seite, nein, du lebst in uns. Nur du kannst uns echte Freude schenken, die bleibt. Danke dafür. Danke, dass dein Bund mit uns Menschen, uns Christen gilt und nicht aufhören wird. Danke, dass du uns liebst, obwohl wir so sind, wie wir sind. Danke, dass du auch jetzt hier bist. Amen. Als Antwort auf das, was wir gerade alles gehört haben, und nochmal zur Bestätigung singen wir jetzt wieder ein Lied miteinander. In Christus ist mein ganzer Halt.

0: Vater im Himmel, wir bitten dich, dass diese Freude, von der wir gehört haben, in uns wachsen kann. Aber zu echter Freude gehört auch echter Frieden. Wir beten für Frieden in dieser, unserer Welt. Frieden für die Ukraine, für Russland, für Israel, für den Iran, für Frieden im Gazastreifen und in allen anderen Kriegsgebieten auf der Erde.
1: Himmlischer Vater, wir bitten dich um Frieden und auch um deine Freude in und für unser Land. Die Fußballfreude kann oft nur kurzfristig das Leid und den Unfrieden in unserem Land überdecken. Wir beten für alle politisch Verantwortlichen hier bei uns in Deutschland. Bitte erinnere uns, für diese besondere Personengruppe täglich im Gebet vor dir einzustehen. Schenke Erweckung in unserem Land. Wir vertrauen auf dich.
2: Vater, wir beten auch für uns persönlich. Du siehst, was mich, was uns belastet. Du siehst unseren Alltag. Du siehst aber auch die Menschen, mit denen wir jeden Tag zu tun haben. Schenke uns und unseren Mitmenschen diese Freude, die bleibt, die Bestand hat. Nur du kannst uns diese Freude ins Herz geben. Schenke Heilung, die unser Leben verändert. Amen. Wir beten jetzt gemeinsam das Gebet, das Jesus uns gelehrt hat. Wem es möglich ist, aufzustehen, der kann jetzt gerne aufstehen. Vater unser im Himmel, geheiligt werde dein Name. Dein Reich komme, dein Wille geschehe, wie im Himmel, so auch auf Erden. Unser tägliches Brot gib uns heute und vergib uns unsere Schuld, wie auch wir vergeben unseren Schuldigern. Und führe uns nicht in Versuchung, sondern erlöse uns von dem Bösen. Denn dein ist das Reich und die Kraft und die Herrlichkeit in Ewigkeit. Amen.
3: Ja, das war ja nun unser Gottesdienst zur Fußball-Weltmeisterschaft. Und ich wünsche uns das wirklich von Herzen, dass auch wenn dieser Fußballjubel irgendwann wieder vergeht, wir tief im Herzen die Gewissheit haben, dass Jesus uns zu Siegern gemacht hat. Wir gehören in sein Team. Zum Abschluss dieses Gottesdienstes möchte ich uns gerne diesen Segen Gottes auch nochmal zusprechen. Der Herr segne dich und behüte dich. Der Herr blicke dich freundlich an und sei dir gnädig. Der Herr wende sich dir in Liebe zu und gebe dir Frieden. Amen.

0: 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Eine Freude, die bleibt, unabhängig vom Spielstand des Lebens. Diese Einladung aus dem Philipperbrief klingt nach. 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
1: Ich bin Felix Becker. Die Linke verpflichtet ihre Abgeordneten, einen Großteil ihrer Diäten an Sozialfonds abzugeben und nicht mehr als ein Durchschnittsgehalt für sich zu behalten. Einen entsprechenden Antrag hat der Parteitag in Potsdam mit breiter Mehrheit beschlossen.
2: Der Gehaltsdeckel orientiert sich am Tarifvertrag für den öffentlichen Dienst. Er liegt bei 5.300 Euro brutto. Derzeit erhalten Bundestagsabgeordnete eine monatliche Diät von mehr als 11.800 Euro brutto sowie eine steuerfreie Aufwandspauschale von knapp 5.500 Euro. Die Linke begründet die Begrenzung ihrer Diäten ab der nächsten Legislaturperiode damit, dass Abgeordnete nicht besser verdienen sollten als die, Zitat, arbeitende Klasse. Timo Wiesner, Redaktion.
1: In der Schweiz haben Gespräche zwischen den USA und dem Iran über ein Ende des Krieges begonnen. Nach iranischen Angaben sitzen Vertreter beider Länder in einem Luxushotel bei Luzern zusammen.
3: Auch Katar ist als Vermittler dabei. Grundlage für die Gespräche ist ein vereinbartes Rahmenabkommen zwischen den Vereinigten Staaten und Iran. Es sieht unter anderem vor, dass die Straße von Hormus wieder geöffnet wird. Die Schiffsroute ist wichtig für den Transport von Öl, Gas und Dünger. Bei den Gesprächen in der Schweiz geht es jetzt vor allem um das iranische Atomprogramm. Ulrike Klein, Redaktion.
1: Auf der von Russland besetzten Halbinsel Krim ist der Benzinverkauf an Tankstellen eingestellt worden. Seit heute wird laut Behörden an Privatleute und Unternehmen nichts mehr abgegeben. Hintergrund sind verstärkte ukrainische Angriffe in den vergangenen Wochen. Immer wieder werden Öllager auf der Krim oder Ölpipelines auf dem russischen Festland angegriffen. Erst in der vergangenen Nacht soll es einen massiven ukrainischen Angriff gegeben haben, bei dem mehrere Menschen getötet wurden. Sozialverbände kritisieren die Reformvorschläge zur Rente. Der VdK und die Caritas warnen vor Nachteilen für Beschäftigte und Rentner. Die Rentenkommission schlägt unter anderem vor, das Renteneintrittsalter an die Lebenserwartung zu koppeln und Selbstständige in die gesetzliche Rentenversicherung einzubeziehen. Kritiker befürchten, dass die Vorschläge die wachsende Altersarmut nicht wirksam bekämpfen. Sie fordern, dass die gesetzliche Rente auch künftig deutlich über dem Niveau der Grundsicherung liegt.
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1: Die aktuellen Temperaturen: Köln, Bonn 30, Hamburg 22, Bremen 24, Berlin 29, Dresden 31, Frankfurt am Main 32, Stuttgart 31, München 33, Erfurt 28 und Münster 26 Grad. Heute im Norden meist sonnig und trocken bei 24 bis 29 Grad maximal, sonst viel Sonne, später vor allem über der Mitte und den Mittelgebirgen wieder kräftige Schauer und Gewitter. Höchstwerte zwischen 30 und 39 Grad. Die Aussichten: am Montag im Norden zeitweise hohe Wolkenfelder, aber trocken, sonst zunächst viel Sonne, später besonders in der Mitte und im Süden erneut teilweise kräftige Schauer. Die Höchstwerte erreichen 32 bis 40 Grad. Im Norden 26 bis 31 Grad.
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1: Ich bin Felix Becker. Die Linke verpflichtet ihre Abgeordneten, einen Großteil ihrer Diäten an Sozialfonds abzugeben und nicht mehr als ein Durchschnittsgehalt für sich zu behalten. Einen entsprechenden Antrag hat der Parteitag in Potsdam mit breiter Mehrheit beschlossen.
2: Der Gehaltsdeckel orientiert sich am Tarifvertrag für den öffentlichen Dienst. Er liegt bei 5.300 Euro brutto. Derzeit erhalten Bundestagsabgeordnete eine monatliche Diät von mehr als 11.800 Euro brutto sowie eine steuerfreie Aufwandspauschale von knapp 5.500 Euro. Die Linke begründet die Begrenzung ihrer Diäten ab der nächsten Legislaturperiode damit, dass Abgeordnete nicht besser verdienen sollten als die, Zitat, arbeitende Klasse. Timo Wiesner, Redaktion.
1: In der Schweiz haben Gespräche zwischen den USA und dem Iran über ein Ende des Krieges begonnen. Nach iranischen Angaben sitzen Vertreter beider Länder in einem Luxushotel bei Luzern zusammen.
3: Auch Katar ist als Vermittler dabei. Grundlage für die Gespräche ist ein vereinbartes Rahmenabkommen zwischen den Vereinigten Staaten und Iran. Es sieht unter anderem vor, dass die Straße von Hormus wieder geöffnet wird. Die Schiffsroute ist wichtig für den Transport von Öl, Gas und Dünger. Bei den Gesprächen in der Schweiz geht es jetzt vor allem um das iranische Atomprogramm. Ulrike Klein, Redaktion.
1: Auf der von Russland besetzten Halbinsel Krim ist der Benzinverkauf an Tankstellen eingestellt worden. Seit heute wird laut Behörden an Privatleute und Unternehmen nichts mehr abgegeben. Hintergrund sind verstärkte ukrainische Angriffe in den vergangenen Wochen. Immer wieder werden Öllager auf der Krim oder Ölpipelines auf dem russischen Festland angegriffen. Erst in der vergangenen Nacht soll es einen massiven ukrainischen Angriff gegeben haben, bei dem mehrere Menschen getötet wurden. Sozialverbände kritisieren die Reformvorschläge zur Rente. Der VdK und die Caritas warnen vor Nachteilen für Beschäftigte und Rentner. Die Rentenkommission schlägt unter anderem vor, das Renteneintrittsalter an die Lebenserwartung zu koppeln und Selbstständige in die gesetzliche Rentenversicherung einzubeziehen. Kritiker befürchten, dass die Vorschläge die wachsende Altersarmut nicht wirksam bekämpfen. Sie fordern, dass die gesetzliche Rente auch künftig deutlich über dem Niveau der Grundsicherung liegt.
0: Die Nachrichten wurden bereitgestellt von Radio Aktuell. 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
1: In den kommenden Stunden lassen Schauer und Gewitter nach. Die Aussichten: Der Montag präsentiert sich im Norden zeitweise mit hohen Wolkenfeldern, aber trocken. Sonst zunächst viel Sonne, später besonders in der Mitte und im Süden erneut teilweise kräftige Schauer und Gewitter. Örtlich mit Unwettergefahr. Die Höchstwerte erreichen 32 bis 40 Grad, im Norden 26 bis 31 Grad.
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4: Wir hören aus dem Alten Testament den Psalm 54.
5: Hilf mir, Gott, durch deinen Namen und schaffe mir Recht durch deine Kraft. Gott, erhöre mein Gebet, vernimm die Rede meines Mundes. Denn Stolze erheben sich gegen mich, und Gewalttäter trachten mir nach dem Leben. Sie haben Gott nicht vor Augen. Siehe, Gott steht mir bei. Der Herr erhält mein Leben. Er wird die Bosheit meinen Feinden vergelten. Vertilge sie um deiner Treue willen. So will ich dir ein Freudenopfer bringen und deinen Namen, Herr, preisen, dass er so tröstlich ist. Denn du errettest mich aus aller meiner Not, dass mein Auge auf meine Feinde herabsieht.
4: Das war der Bibeltext für den heutigen Tag, entnommen aus der großen Hörbibel mit freundlicher Genehmigung der Deutschen Bibelgesellschaft. Hier noch einmal die Bibelstelle, Altes Testament, Psalm 54. Gedanken dazu kommen jetzt von Arthur Wunderlich aus Neu-Ulm.
6: David in der Wüste, auf der Flucht, in einer schier ausweglosen Situation. David ist Kummer gewohnt. Als jüngster von 8 Brüdern ist er in seiner Familie wohl eher etwas verachtet. Aber dann gibt es doch einen großen Aufschwung. David besiegt den mächtigsten Kämpfer der Feinde, den Riesen Goliath. David wird an den Königshof geholt. Dort holt er den König Saul oft heraus, aus depressiver Stimmung. David musiziert für den König. Aber König Saul vergeht sich gegen Gott. Deshalb setzt Gott David als den neuen König ein. Saul wird daraufhin von Eifersucht übermannt und David flieht. Eine Zeit lang kann er sich verstecken, aber nun verraten königstreue Menschen seinen Aufenthaltsort. Es lohnt sich, die Vorgeschichte unseres Psalms in einer ruhigen Minute oder Viertelstunde nachzulesen. Im ersten Buch Samuel, ab Kapitel 16. Dann wird ganz klar, wie ausweglos die Situation ist, in der David diesen Psalm schreibt. David bittet Gott um Hilfe. Er ruft sich Gottes Größe und Kraft in Erinnerung. Und David nimmt sich Zeit, Gott seine Situation zu schildern. Er beschreibt Einzelheiten. Seine Gegner sind stolz. Sie sind Gewalttäter und haben Gott nicht vor Augen. Da frage ich mich selbst, wie geht es mir an diesem Punkt? Viel zu oft tue ich im Alltag einfach Dinge, ohne mich vorher bei Gott nach seinem Plan zu erkundigen. Bringe ich dadurch vielleicht andere Menschen in Not? Gott vor Augen zu haben, das will ich mir vornehmen. Bei allem, was ich tue. David schüttet also sein Herz bei Gott aus. Er schildert seine Situation in allen Einzelheiten. Wie geht der Psalm nun weiter? Wird David sich in Anklagen und Bitterkeit hineinsteigern? Nein, das passiert nicht. David macht erst einmal eine Pause. Das wird durch das Wörtchen Sela angezeigt, das in vielen Übersetzungen steht. Es kann nicht direkt übersetzt werden, ich muss es umschreiben. Wahrscheinlich bedeutet es so viel wie Moment der Besinnung. Ich deute es so, David betet ohne Worte weiter. Er hat seine Situation Gott hingelegt. Nun ist er gespannt, was sich tut. Beten ist Reden mit Gott und Hören. Vielleicht kennt David diese Weisheit schon. Und es tut sich tatsächlich etwas. David bekommt eine neue Sicht. Er lässt sich von Gott die Augen öffnen für die Realität hinter der sichtbaren Welt. Sein Gebet verändert sich grundlegend. Er ist sich gewiss. Gott hat die Situation in der Hand. Er wird ihm heraushelfen. Vielleicht erinnert David sich auch neu an seine Berufung. Er ist ja bereits als König von Israel eingesetzt, auch wenn das gerade noch nicht sichtbar ist. Da erkenne ich eine Parallele zu unserer heutigen Zeit. Jesus, ein Nachkomme Davids und gleichzeitig Gottes Sohn, ist schon Herr dieser Welt. Als er diese Welt verlässt, sagt er seinen Jüngern, mir ist alle Macht gegeben, im Himmel und auf der Erde. Aber die Königsherrschaft von Jesus ist für uns noch nicht sichtbar. Noch kann das Böse sich scheinbar ungehindert austoben. Wieder zurück zu David, dem gesalbten, aber noch nicht gekrönten König. Seine Situation hat sich noch nicht geändert. Sie ist noch genauso bedrohlich und ausweglos wie vorher. Aber nach einem Innehalten bekommt Davids Gebet eine ganz neue Richtung. Er ist sich sicher, dass Gott ihm beisteht. Die Rache an den Feinden legt David nun ganz in Gottes Hand. David spricht schon von Freude und davon, dass er Gott Opfer bringen wird. Aus Dank für die Rettung will er Gott ganz besondere Gaben geben. Und ein ganz wichtiger Punkt zum Schluss. David braucht sich vor seinen Feinden nicht zu fürchten. Auch sie werden ihn anerkennen, und David wird auf sie herabsehen. Ist das ein prophetischer Hinweis auf die Zeit, in der sich alle Knie vor Jesus beugen werden? Alle werden Jesus als Herrscher akzeptieren, freiwillig oder gezwungen. Ich will Jesus gerne jetzt schon die Herrschaft in meinem Leben geben. Was hat Davids Gebet mir heute zu sagen? Auch in unserer Zeit habe ich doch viele Nöte. Neben den großen weltweiten Problemen gibt es ganz persönliche Bedrängnisse. Von Sehnsucht nach guten Beziehungen, vom Leiden, wenn ich krank bin, über Streitigkeiten in meiner Familie bis hin zum Mobbing am Arbeitsplatz. Mit all dem kann ich zu Gott kommen. Dafür gibt David in seinen Psalmen ein gutes Beispiel. Mit eindrucksvollen Worten breitet er seine Situation vor Gott aus. Und David bittet Gott, einzugreifen. Er will sich nicht selbst durchsetzen. Er vertraut auf Gott. Ebenso kann ich es auch tun. Ich nehme mir Zeit, meine Situation vor Gott auszubreiten. Ich rede mit ihm, wie mit einem guten Freund. Auch wenn ich Gott nicht sehe. Und wie gute Freunde sich ohne viele Worte verstehen, werde ich vor Gott ruhig und bete ohne Worte weiter. Gott versteht mich und er wird handeln. Es kann sein, dass Gott die Not wendet, dass die Bedrängnis aufhört. Es kann sein, dass Gott mir Kraft schenkt, die Not zu tragen. Ich bin mir da ganz sicher, Gott kann alles. Nur eins kann er nicht, die enttäuschen, die von ganzem Herzen auf ihn vertrauen. Vielleicht denkt jetzt jemand, das ist ja gerade mein Problem. Ich würde ja so gern vertrauen. Aber wie geht das? Wie soll ich auf Gott vertrauen, den ich gar nicht sehe? Zum Glück sind sie an diesem Punkt nicht auf sich allein angewiesen. Gott will ihnen geben, was für sie wichtig ist. Er kann das Vertrauen in sie hineinlegen und das Vertrauen kann wachsen, Schritt für Schritt. Geht es ihnen gerade gut? Hat Gott ihnen vielleicht kürzlich erst geholfen? Dann machen sie es wie David. Loben sie unseren großen Gott von ganzem Herzen. Wenn sie in Bedrängnisse kommen oder in Nöten feststecken, machen sie es auch wie David. Schütten sie ihr Herz vor Gott aus. Öffnen sie sich für Gottes Reden. Seien sie gespannt, was Gott ihnen durch sein Wort oder andere Menschen sagt. Das Hören dieser Andacht ist schon mal ein guter Anfang. Sie können gespannt sein, wie Gott ihnen hilft.
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ist ein Tisch gedeckt, der sich viel weiter erstreckt, als ich mir in meinen konkretesten Utopiemomenten herbeiahnen kann. Und könnte ich dann nicht erst recht mit einem Geschenk im Gepäck beginnen, eine Tafel zu zimmern, an der alle willkommen sein würden? Und soll sie zu klein sein und die Stühle nicht reichen, lass uns den Kreis gleich erweitern, um das Teilen zu feiern und das Große im Kleinen. Und Mauern einreißen und neugierig bleiben für all die Geschichten und Gesichter und Gegenüber. Heilsam und heimisch, versammelt jetzt hier als Tischgemeinschaft. Your

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1: 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Still werden, Hoffnung schöpfen und den Blick weiten. Dazu lade ich Sie in der nächsten halben Stunde ein. Wir lesen Texte von Pfarrerin Sarah Schindler aus dem Coffee Table Book Wunder erwarten. Der wunderschön gestaltete Bildband mit berührenden Fotos von Sheila Serra und dem Design von Mira Weiß berührt Herz und Seele. Herzlich willkommen zu einem Lesezeichen mit wohltuenden Gedanken, Gebeten und Segenswünschen. Ich bin Susanne Pommerin-Weidner.

0: neue Wege gehen, Zwischenzeiten aushalten, aufblühen und das eigene Leben als Ort der Fülle erkennen. Davon handeln die folgenden Texte von Sarah Schindler. Lassen Sie sich berühren und ermutigen. Es lesen Johannes Kolk und Ute Häuser-Ludwig.
1: Manchmal. Manchmal, wenn ich aufhöre, mich zu verrenken, den Zweifeln Glauben zu schenken, wenn Kreativität und Inspiration mich ablenken, kann ich hinter die Dinge sehen und bekomme eine Ahnung davon, was könnte entstehen. Manchmal, wenn ich aufhöre zu vergleichen, mir immer wieder die gleichen Sorgen zuzubereiten und vom Jammern abweiche, kann ich hinter die Dinge sehen und bekomme eine Ahnung davon, was könnte entstehen. Manchmal, wenn ich meinen Blick abwende von Zahlen und Prognosen und den immer gleichen Einwänden, kann ich hinter die Dinge sehen und bekomme eine Ahnung davon, was könnte entstehen. Manchmal, wenn ich dem Leben vertraue, Hoffnung und Zuversicht aufeinander baue, mich zeige und ganz bei mir bleibe, kann ich hinter die Dinge sehen und bekomme eine Ahnung davon, was könnte entstehen.

0: ich hinter die Dinge sehen und bekomme eine Ahnung davon, was könnte entstehen. Manchmal, wenn ich dann hinter die Dinge sehe und verstehe, was könnte entstehen, packt mich der Mut und ich fange an, endlich aufzustehen und loszugehen, damit die Ahnungen nicht einfach davonwehen, sondern in neue Wege übergehen. Gott, da bin ich wieder. Mit meinem aufgerauten Herzen, meinem angeknacksten Hoffnungssinn, meinem seufzenden Weltschmerz, meinen hoffnungsvollen Erwartungen. Da bin ich wieder. Mit meinem tastenden Fragen, dem kindlichen Leuchten, meiner verschütteten, immer wieder und wieder mühevoll freigelegten Sehnsucht. Da bin ich wieder. Mit so vielen Tagen Leben auf den Schultern. Manche lasten noch schwer auf mir. Andere lassen mich schmunzeln, sanft lächeln, friedlich dankbar sein. Da bin ich wieder, getragen, geborgen, durchgeschüttelt, das auch. Schaue auf viele glückliche Stunden und schwere Tage, auf Geschenktes, Verlorenes, Gelungenes, Gescheitertes. Gott, da bin ich wieder mit meinem gefühlstaumelnden Herzen, den aufgerissenen Händen, den müden Knien, den sich zärtlich anschmiegenden Hoffnungen. Flüsterst du mir nochmal dein "Fürchte dich nicht" ins Ohr? Lässt du mich spüren, dass du bei mir bist? Umfängst du mich mit deiner Segenskraft, die mich weiter hoffen, glauben, lieben lässt? Gott, da bin ich wieder. Geh du mit ins Neue hinein. Lass mich spüren, du wirst ja bei mir sein. Amen.
1: Dass dich ein Stern begleiten möge in das Neue hinein, das wünsche ich dir. Dass Klarheit deine Tage säumt, sie sanft leuchten lässt, das wünsche ich dir. Dass gute Worte und Wärme dein Herz bewegen, das wünsche ich dir. Dass du spürst, dass du nicht alleine gehst, das wünsche ich dir. Dass am Tag, in der Nacht, im Alltag, am Krankenbett, am Himmel dir ein Stern leuchte, der dich an Verheißung erinnert, das wünsche ich dir. Segen für deine Wege in das Neue hinein. Du gehst nicht allein. Amen.

Zwischenzeiten. Zwischenzeiten kann man nicht vermeiden. Es gibt Zeiten in unserem Leben, denen kann man nur schwer eine Bezeichnung geben. Wir sitzen zwischen den Stühlen, irren umher, an Tagen, die alles in uns aufwühlen. Wir haben den Job verlassen, mussten Abschied nehmen, wussten, so wie es ist, kann's nicht weitergehen. Zwischenzeiten würden wir am liebsten vermeiden, uns an ihnen vorbeidrücken, einfach weitereilen. Manchmal werden diese jedoch, meine ich, unterschätzt. Man braucht sie, um innezuhalten.

0: und manchmal lehren sie uns, durch- und auszuhalten. Im besten Fall brauchen wir Zwischenzeiten, um uns zu schärfen, uns vorzubereiten, um nicht kopflos weiterzueilen. Dennoch halte ich sie oft kaum aus und wäre lieber gleich schon da, wohin ich will, direkt am Ziel. Wir können den Weg, das Reflektieren nicht überspringen. Wir brauchen Zwischenzeiten, um zu wachsen, zu reifen, um das, was sein und werden soll, vorzubereiten. Zwischenzeiten sind nicht dazu da, sich daran vorbeizudrücken. Sie wollen uns nützen, sind dienlich. Manchmal sind sie sogar da, um uns zu schützen. Zwischenzeiten lassen sich nicht vermeiden. Sie laden uns ein, noch ein bisschen bei uns selbst zu verweilen. Und ja, sie stellen uns unbequeme Fragen. Warum das lang Ersehnte nun nicht endlich mal wagen? Wie viel Raum bleibt dir in deinen ausgefüllten Tagen? Was machst du eigentlich aus deinen Träumen? Hast du Zeit für dich und für das, was dir wichtig ist, genügend Räume? Zwischenzeiten rütteln an unserem Herz, zeigen uns unseren Schmerz über das, was wir so sehr erhofft hatten, was uns jetzt aber noch bleibt als ein dunkler Schatten. Zwischenzeiten konfrontieren uns mit dem, was wir so sehr in unserem Leben vermissen, was wir schon so oft beweint haben, still und heimlich in unsere Kissen. Zwischenzeiten lassen sich nicht vermeiden. Sie hindern oder schützen uns davor, zu schnell weiterzueilen. Kämpfen, streiten, weinen, trauern wir mit unseren Zwischenzeiten. Aber vor allem lasst uns bei ihnen verweilen. Wir brauchen sie, um uns für das, was kommt, vorzubereiten. Wir brauchen sie, um zu wachsen und zu heilen. Gott, wieder liegt die Zukunft vor mir wie eine Landschaft im Nebel. Wieder sehe ich nicht klar. Frage mich, wohin die Reise führt. Noch weiß ich nicht, wohin ich will. Welche Wege werden sich auftun? Was wird mir begegnen? Werde ich dem gewachsen sein? Wenn der Nebel sich lichtet, wird mir gefallen, was ich sehe? Gott, so viele Menschen hast du schon herausgerufen zu einem Neuanfang, Zukunft ungewiss. Dann aber öffneten sich Türen, Wege wurden eben, Menschen reichten eine Hand und wurden zu Wegbegleitern auf ganz wundersame Weise. Deshalb will auch ich es wagen, wieder und wieder, jeden Tag aufs Neue. Auf Verheißung hin. Zukunft ungewiss und doch gewiss, dass du bist. Dass du dein Netz schon längst ausgespannt hast. Ein Netz, das unser großes Universum und meine kleine Welt hält, sie fest umfängt. Und so gehe ich, auf Vertrauen hin. Zukunft ungewiss, aber du für mich. Das ist gewiss. Amen.
1: Segen für dich und deine Zwischenzeiten, wenn gerade Zeit ist, zu verweilen, nicht weiter zu eilen, ganz bei dir zu bleiben. Segen für dich und deine Zwischenzeiten, wenn dein Leben stillsteht, es weder vorwärts noch zurückgeht, du aber spürst, dass sanft der Wind der Veränderung weht. Segen für dich und deine Zwischenzeiten, wenn du gezwungen bist, innezuhalten. Wenn du dagegen ankämpfst, leidest, daran fast zerbrichst, du bist gehalten. Auch wenn du sagst, davon spüre ich nichts. Segen für dich und deine Zwischenzeiten. Menschen an deiner Seite, die bei dir bleiben. Die mit dir ausharren, weinen, leiden, dich ablenken, dir neuen Lebensmut schenken, dich einfach in den Arm nehmen, dich so lange halten, bis sie sich legen, deine Stürme und Gewalten. Segen für dich und deine Zwischenzeiten, wenn du anfängst, vorsichtig dein Zutrauen zu entdecken. Wenn das Essen wieder anfängt zu schmecken und du merkst, wie du wieder beginnst zu lächeln. Segen für dich und deine Zwischenzeiten, wenn es nun Zeit ist, dich neu aufs Leben vorzubereiten. Du dich jedoch fragst, ob du dem gewachsen bist, haderst, zweifelst, weil deine Hoffnung noch so zerbrechlich ist. Segen für dich und deine Zwischenzeiten. Der Segen Gottes wird deinen Weg begleiten. Gottes Flügel mögen sich um dich breiten und du für immer in Geborgenheit weilen. Amen.

0: Aufblühen. Manchmal habe ich es satt zu warten. Ich will aufblühen, endlich ich sein, alles Leben, was in mir schlummert, wie ein sich im Frühling entfaltender Garten. Manchmal habe ich es satt zu warten. Ich will wachsen, nicht mehr hadern, nicht danach fragen, was andere wohl sagen. Ich will aufblühen ohne Angst, ohne ständiges Bemühen. Ich will wachsen, leuchten, strahlen in allen möglichen Farben. Manchmal habe ich es satt zu warten. Ungeduldig frage ich mich, auf was warte ich eigentlich? Warum ziehe ich nicht los? Wo sind mein Zutrauen, mein Mut, meine Entdeckerlust? Früher waren sie doch grenzenlos. In so vielen Tagträumen habe ich mir mein Leben ausgemalt. Nichts wollte ich versäumen. Manchmal habe ich es satt zu warten. Ich fühle mich wie ein vertrockneter Garten, schaffe es nicht anzufangen, erwische mich dabei, in meinem Jammern zu verharren, schiele nach nebenan, wo das Gras so viel grüner scheint, und ich fühle mich beschämend verneint. Und dann trifft mich ein gutes Wort, ein Lächeln, eine Begebenheit, und in mir wachsen Wagemut, Tatkraft und Zielstrebigkeit. Jemand sagt: Schau, wir machen das jetzt zu zweit. Fangen Schritt für Schritt zusammen an, damit dein Glaube an dich wieder wachsen kann. Wir graben um und tauschen die Erde aus. Wir düngen und säen neue Zuversicht ein. Wir haben Mut zu warten. Wir gießen, wir hegen und pflegen und träumen so lange von unserem aufblühenden Garten, auch wenn wir jetzt noch nicht sicher sind, ob sie wachsen, unsere Pflänzlein, die noch so zarten. Aber ich will geduldig darauf warten und vertrauen darauf, dass zu seiner Zeit alles nimmt seinen Lauf und dass ich, nachdem ich meins hab gegeben, getrost in mein Aufblühen darf hineinleben. Und dann werde ich wachsen, leuchten, strahlen in all meinen mir möglichen Farben. Gott, schenke mir Geduld fürs Warten. Schenke mir Kraft und eine neue Vision für mich und meinen Lebensgarten. Gott, schenke, dass ich mich daran erfreuen kann, wenn es Zeit ist, zu wachsen, aufzublühen, zu strahlen. Und auch darum bitte ich dich, schärfe mir den Blick dafür, wo jemand meine Hilfe braucht, beim Warten, um zu wachsen, aufzublühen, zu strahlen. Amen.
1: Segen für dein Warten, wenn es sich anfühlt, als gleiche dein Zutrauen einem vertrockneten Garten. Segen für die Zeit des Beackerns, wenn es mühsam ist, voller Schweiß und Hadern. Segen, wenn erste Pflänzlein sind in Sicht und damit kommt zurück die Zuversicht. Segen, wenn es Zeit ist, aufzublühen und zu strahlen in all deinen buntesten Farben. Mögen sich dann viele erfreuen an deinem Lebensgarten und mögest du andere ermutigen, dass es sich lohnt, die unterschiedlichsten Zeiten durchzustehen, bis man sich niederlassen kann im Schatten des Baums, der damals mit diesem einzelnen Samen begann und mit deinem Vertrauen, an jedem einzelnen Tag in deinem Lebensgarten zu arbeiten, zu warten, zu wachsen, aufzublühen und zu strahlen. Amen.

0: einmal alles. Wie gut darf es werden? Es ist, als würde für einen kurzen Moment die Zeit stillstehen. Wie gut darf dein Leben werden? Schiebt meine Freundin nach. Ja, wie gut darf es denn werden? Und dann legen wir alles auf den Tisch. Das, was oben aufliegt, und das, was wir ganz weit unten vergraben haben. Wir schauen uns an, wie es tatsächlich geworden ist und wie es uns damit geht. Wir unterhalten uns auch darüber, was wir uns für unsere Zukunft wünschen. Vor allem sprechen wir aus, was uns davon abhält, das Leben so zu leben, wie wir es uns vorstellen, heimlich wünschen. Viele Altbekannte kommen da zum Vorschein. Glaubenssätze, Annahmen, Verpflichtungen, Verantwortung, die man spürt. Mit dieser Frage nach dem eigenen Lebensplan habe ich mich schon immer schwer getan. Ich kann viel besser sagen, was ich nicht will, anstatt was ich will. Einen Plan für mein Leben hatte ich noch nie und den habe ich bis heute nicht. Türen öffneten sich, andere gingen zu, Möglichkeiten boten sich mir, andere verblassten mit der Zeit. Manchmal frage ich mich, ob ich mich durch meine Planlosigkeit vor der wirklichen Verantwortung drücke, mein Leben ganz in die Hand zu nehmen. Um im gleichen Zuge danach zu fragen, was das denn überhaupt bedeuten würde. Denn was, wenn es nicht klappt? Was, wenn ich nicht umsetzen kann, was ich mir wünsche und vorgenommen habe? Was, wenn ich scheitere? Und alle sehen dabei zu. Seien wir ehrlich, das ist vermutlich einer der größten Faktoren, die uns davon abhalten, unsere Wünsche und Träume wirklich anzugehen. Also lebe ich hauptsächlich vor mich hin, gehe mal durch die eine oder andere Tür. Lasse ich jedoch alle Einwände und Bedenken hinter mir, dann spüre ich, dass dann noch etwas in mir schlummert. So gerne würde ich meine Schwimmabzeichen erneuern und mal eine Saison lang im Freibad die Badeaufsicht übernehmen. Für eine gewisse Zeit stelle ich es mir toll vor, in einem Café zu bedienen. Umgeben von Kaffeeduft, leckeren Kuchen und gut gekleideten Menschen. Ich hätte gerne viel mehr Räume, mich auszuprobieren, öfter zu schreiben, kreativ zu sein. Da soll Zeit sein für meinen Partner, meine Familie und Freunde. Ich bedauere sehr, dass wir irgendwann so festgefahren sind in dem, was wir tun, dass es immer schwerer wird, aus den Verbindlichkeiten auszusteigen und nochmals eine neue Richtung einzuschlagen. Immer wieder spreche ich anderen zu, dass ich zutiefst überzeugt bin, dass wir einen Gott des Lebens und der Fülle haben. Dass Gott sich für uns nichts sehnlicher wünscht, als dass wir unser ganzes Potenzial ausschöpfen und dem Leben mit offenen Armen begegnen. Dass wir auf die Frage, was willst du haben, einmal alles antworten dürfen. Mit einem Plan tue ich mich bis heute schwer. Doch seit geraumer Zeit arbeiten diese Wünsche in mir. Welchen davon und wie ich diesen mehr Raum geben möchte, weiß ich noch nicht. Aber ich bin dabei, die Voraussetzungen dafür zu schaffen, dass sie sich mehr und mehr in meinem Leben ausbreiten können. Auch um jeden Tag dankbar sagen zu können, mein Leben ist ein Ort der Fülle. Gott, danke, dass ich wissen darf, dass du mein Bestes willst. Manchmal ist es gar nicht so leicht herauszufinden, was das bedeutet. Gott, du siehst, da ist so viel in mir, das noch gelebt werden will. Da ist aber auch vieles, das mich zurückhält, das mir Angst macht. Gott, hilf mir, Veränderungen anzugehen, damit das Leben, das ich leben will, mehr und mehr Gestalt annimmt. Lege in mich das tiefe Vertrauen, dass bei dir die Fülle ist und dass ich aus dieser Fülle mein Leben gestalten darf. Amen.
1: Gott halte segnend Hände über dir, wenn du spürst, dass da etwas in dir schlummert, das ans Tageslicht will. Gott halte segnend Hände über dir, wenn du dem Wunsch in deinem Herzen mehr und mehr Raum gibst. Gott halte segnend Hände über dir, wenn du Angst überwindest und den Sprung ins Ungewisse wagst. Gott halte segnend Hände über dir, wenn du zweifelst und nicht weißt, ob es richtig ist. Gott halte segnend Hände über dir, wenn du scheiterst, damit du liebevoll auf dich blickst. Gott halte segnend Hände über dir, wenn du spürst, wie schön es ist, zu leben, wie es dir entspricht. Gott halte segnend Hände über dir, wenn du freudestrahlend sagst, einmal alles bitte und dein Leben wagst. Amen.
2: Johannes Kolk und Ute Häuser-Ludwig lasen Texte aus dem Bildband Wunder erwarten. Das wunderschön gestaltete Coffee Table Book hat 112 Seiten und ist bei Adeo erschienen. Sie können es für 20 Euro in jeder Buchhandlung oder in unserem Shop kaufen. Pfarrerin Sarah Schindler hat die Texte verfasst. Sie ist Jahrgang 1988 und lebt in Stuttgart. Die Fotos stammen von Sheila Serra. Sie leitet eine Agentur für Design und Fotografie in Stuttgart. Mira Weiß hat Fotos und Texte zu einer Einheit zusammengefügt und dem Bildband das Design verliehen. Sie wurde 1996 geboren und hat das Label Herzstärkend gegründet. 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Dieses Coffee Table Book lädt mit seinen berührenden Fotos und Texten zum Verweilen ein, zum immer wieder in die Hand nehmen. Die 12 besonders gestalteten Kapitel sind inspiriert vom Jahreslauf und doch zeitlos gültig. Schön, dass Sie dabei waren. Tschüss und bis zum nächsten Mal, sagt Susanne Pommerin-Weidner.

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2: Ich bin Felix Becker. Die Linke verpflichtet ihre Abgeordneten, einen Großteil ihrer Diäten an Sozialfonds abzugeben und nicht mehr als sein Durchschnittsgehalt für sich zu behalten. Einen entsprechenden Antrag hat der Parteitag in Potsdam mit breiter Mehrheit beschlossen.
3: Der Gehaltsdeckel orientiert sich am Tarifvertrag für den öffentlichen Dienst. Er liegt bei 5.300 Euro brutto. Derzeit erhalten Bundestagsabgeordnete eine monatliche Diät von mehr als 11.800 Euro brutto sowie eine steuerfreie Aufwandspauschale von knapp 5.500 Euro. Die Linke begründet die Begrenzung ihrer Diäten ab der nächsten Legislaturperiode damit, dass Abgeordnete nicht besser verdienen sollten als die, Zitat, arbeitende Klasse. Timo Wiesner, Redaktion.
2: In der Schweiz haben Gespräche zwischen den USA und dem Iran über ein Ende des Krieges begonnen. Nach iranischen Angaben sitzen Vertreter beider Länder in einem Luxushotel bei Luzern zusammen.
4: Auch Katar ist als Vermittler dabei. Grundlage für die Gespräche ist ein vereinbartes Rahmenabkommen zwischen den Vereinigten Staaten und Iran. Es sieht unter anderem vor, dass die Straße von Hormus wieder geöffnet wird. Die Schiffsroute ist wichtig für den Transport von Öl, Gas und Dünger. Bei den Gesprächen in der Schweiz geht es jetzt vor allem um das iranische Atomprogramm. Ulrike Klein, Redaktion.
2: Auf der von Russland besetzten Halbinsel Krim ist der Benzinverkauf an Tankstellen eingestellt worden. Seit heute wird laut Behörden an Privatleute und Unternehmen nichts mehr abgegeben. Hintergrund sind verstärkte ukrainische Angriffe in den vergangenen Wochen. Immer wieder werden Öllager auf der Krim oder Ölpipelines auf dem russischen Festland angegriffen. Erst in der vergangenen Nacht soll es einen massiven ukrainischen Angriff gegeben haben, bei dem mehrere Menschen getötet wurden. Sozialverbände kritisieren die Reformvorschläge zur Rente. Der VdK und die Caritas warnen vor Nachteilen für Beschäftigte und Rentner. Die Rentenkommission schlägt unter anderem vor, das Renteneintrittsalter an die Lebenserwartung zu koppeln und Selbstständige in die gesetzliche Rentenversicherung einzubeziehen. Kritiker befürchten, dass die Vorschläge die wachsende Altersarmut nicht wirksam bekämpfen. Sie fordern, dass die gesetzliche Rente auch künftig deutlich über dem Niveau der Grundsicherung liegt.
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2: In den kommenden Stunden lassen Schauer und Gewitter nach. Die Aussichten: Der Montag präsentiert sich im Norden zeitweise mit hohen Wolkenfeldern, aber trocken. Sonst zunächst viel Sonne, später besonders in der Mitte und im Süden erneut teilweise kräftige Schauer und Gewitter. Örtlich mit Unwettergefahr. Die Höchstwerte erreichen 32 bis 40 Grad, im Norden 26 bis 31 Grad.
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6: Herzlich willkommen. Ich bin Kai-Uwe Wojczak und begrüße Sie zu unserer Sendereihe über das Markus-Evangelium mit dem Titel Glauben, eine Frage des Vertrauens. Tja, bei unserer Entdeckungsreise durch das Markus-Evangelium sind wir beim letzten Mal an einer Stelle angekommen, an der Vertrauen gebrochen und menschlicher Anstand verloren gegangen ist. Ausgerechnet einer der 12 Jünger Jesu verbündet sich mit den Hohenpriestern und verspricht ihnen Bescheid zu geben, wenn sich für die Festnahme Jesu ein günstiger Zeitpunkt ergibt.

0: In Kapitel 14 des Markus-Evangeliums wird berichtet, dass Jesus gemeinsam mit seinen Jüngern das Passamahl feiert. Dieses Mahl erinnert an die Zeit, in der die Israeliten viele Jahrhunderte zuvor als Sklaven in Ägypten lebten, bevor sie das Land verließen. Nach dem biblischen Bericht wurde damals in jedem Haus ein Lamm geschlachtet und dessen Blut an die Türpfosten gestrichen. Es diente als Zeichen dafür, dass die Bewohner dieses Hauses zum Volk Israel gehörten und vor der letzten Plage über Ägypten verschont werden sollten. Außerdem war das Blut an den Türpfosten ein Ausdruck des Gehorsams und des Vertrauens auf den Gott Israels. Beim Passamahl mit seinen Jüngern gibt Jesus dem Ganzen eine neue zusätzliche Bedeutung. Er bricht das Brot und sagt: Nehmt, das ist mein Leib, und erreicht ihnen einen Becher mit Wein und fordert sie auf: Trinkt, das ist mein Blut, das Blut des Bundes. Außerdem kündigt er an, dass einer von den Zwölfen ihn verraten wird. Soweit eine kurze Zusammenfassung der letzten Ausgabe von Bibletunes. Jetzt geht es weiter mit Kapitel 14, Abvers 27. Anschließend hören Sie dazu Erläuterungen von Pastorin Melina Lörracher. Im Bibeltext wird berichtet: Jesus sagte zu seinen Jüngern: Ihr werdet euch alle von mir abwenden, denn es heißt in der Schrift: Ich werde den Hirten töten und die Schafe werden sich zerstreuen. Aber nach meiner Auferstehung werde ich euch nach Galiläa vorausgehen. Doch Petrus versicherte: Auch wenn alle sich von dir abwenden, ich nicht. Jesus erwiderte: Ich sage dir, noch heute Nacht, bevor der Hahn zweimal kräht, wirst du mich dreimal verleugnen. Aber Petrus erklärte mit aller Entschiedenheit: Und wenn ich mit dir sterben müsste, ich werde dich niemals verleugnen. Das Gleiche beteuerten auch alle anderen.
1: Ihr werdet euch alle von mir abwenden. Puh, das ist eine krasse und traurige Aussage. So etwas will ja keiner von seinem Meister hören. Wie sich die Jünger wohl gefühlt haben müssen. Wir werden untreu sein, wir werden versagen, wir werden dich im Stich lassen. Niemals, auf gar keinen Fall. Aber es geht weiter, das heißt, denn es heißt in der Schrift. Also wieder ein prophetisches Wort aus der Schrift, das über Jesus, den Messias, spricht. Sie werden ihn töten. Und alle seine Jünger werden sich zerstreuen. Was wird aus uns wohl werden? Und jetzt kommt aber ein gutes Wort. Aber. Aber gefällt mir. Ein Aber nach so grimmen Worten, das bringt Hoffnung. Okay, aber nach meiner Auferstehung. Hier ist es wieder. Auferstehung. Aber so haben wir uns das nun mal nicht gedacht. Müssen Jünger vielleicht denken. Warum überhaupt sterben und dazu noch getötet werden? Warum kann er nicht einfach die Römer stürzen und aus unserem Land, dem verheißenen Land, vertreiben? Warum kann er nicht einfach sofort König werden und sofort herrschen? Warum sterben? Natürlich fand Petrus das auch überhaupt nicht in Ordnung. Und natürlich spielt sich Petrus hier wieder auf. Vielleicht aus der Sicht der anderen Jünger. Auch wenn sich alle von dir abwenden, ich nicht. Der emotionale, gute Petrus. Bestimmt meint er es auch aufrichtig. Aber wie reagiert jetzt Jesus auf diese Aussage von Petrus? Er erwidert: Okay, das sind Worte, die niemand hören will. Noch heute Nacht wirst du mich dreimal verleugnen. Als ob einmal nicht genug wäre. Das ist so schmerzhaft. Aber Petrus gibt nicht auf. Nein, er packt noch eins obendrauf. Und wenn ich mit dir sterben müsste... Das sind große, gewagte Worte, Petrus. Hey, pass auf, was du dir wünschst. Ich werde dich niemals verleugnen. Niemals? Immer ein schwieriges Wörtchen. Aber nur weil Petrus der Lauteste oder vielleicht der Erste oder der Leidenschaftlichste war, indem er seine Loyalität und seine Treue und seine Verpflichtung bekundet hat, heißt das noch lange nicht, dass die anderen das nicht auch so empfanden. Nein, sie beteuerten: Genau das Gleiche, heißt es im Text. Natürlich, unseren Meister verleugnen, verraten, niemals. Wie könnten wir auch? nach all dem, was wir mit ihm erlebt haben, was wir sehen durften, wie wir ihn kennenlernen durften, niemals könnten wir verleugnen, wer er ist. Er ist der lang ersehnte Messias, der Verheißene. Er ist der Hirte, der Herr, unser König, der Meister. Er ist unser Meister. Er ist mein Meister. Und vielleicht kennst du das auch, liebe Hörerin, lieber Hörer. Niemals könnte ich verleugnen, was er für mich getan hat, wie er mir vergeben hat, wie er mich neu gemacht hat, wie er mich mit meinem himmlischen Vater versöhnt hat, wie er mir eine Zukunft, eine Hoffnung geschenkt hat. Zugang zum Thron Gottes selbst, ja, zum Schoß des Vaters, wie er mich täglich führt, wie er mich begleitet und tröstet, wie er mich stärkt, wie er mich verändert, wie ich seine Stimme hören kann. Oh, wenn ich sein Wort lese und wenn ich sein leises Flüstern, die Stimme des Heiligen Geistes vernehme. Niemals könnte ich ihn verleugnen. Und doch kann ich an Momente denken, an denen ich meinen Mund gehalten habe, statt seinen Namen auszusprechen, an denen ich mich nicht klar zu ihm bekannt habe, nicht auffallen oder nicht anecken wollen, Kopf runter und still sein. Momente, in denen ich nicht für ihn aufgestanden bin, obwohl sein Name vielleicht niedergemacht wurde, wo ich nicht die Gelegenheit genutzt habe, Menschen auf ihn hinzuweisen, vielleicht aus Menschenfurcht, aus Ablenkung oder einfach aus Erschöpfung. Niemals könnte ich ihn verleugnen. Nun, niemals ist schon mehr als einmal eingetroffen, wenn ich ehrlich bin. Und das macht mein Herz schwer. Und diese Szene muss sehr hart gewesen sein für das Herz der Jünger, aber noch viel härter für das Herz Jesu. Er wusste, was kommen würde. Er kannte die Schriften und ihm war klar, was sein Auftrag war. Ihm war klar, was ihm bevorstand. Er würde getötet werden. Und seine engsten Freunde würden ihn verlassen, verleugnen sogar, abstreiten, dass sie ihn kannten. Wie schwer und wie traurig das sein musste. Auch, dass er das seinen Jüngern überhaupt mitteilen musste, sie darauf vorzubereiten, und gleichzeitig musste er hören, wie sie ihre Liebe und ihre Loyalität beteuerten, wo er doch genau wusste, dass es nicht standhalten würde. Aber nach meiner Auferstehung werde ich. Welch große Kraft in diesen Worten steckte. Er sagte, aber nach meiner Auferstehung. Ohne Tod gibt's keine Auferstehung und ohne Auferstehung keine Hoffnung und keine Zukunft und keine Vergebung. Aber nach meiner Auferstehung werde ich nach Galiläa vorausgehen. Jesus wusste, dass seine Jünger ihn im Stich lassen würden. Aber er baute direkt in diese Info eine Zusage mit ein. Ich werde euch vorausgehen. Ich werde euch wieder treffen und ich werde euch nicht verwerfen. Denn im Gegenteil zu uns stimmt seine Zusage aus 5. Mose 31, Vers 6. Seid stark und mutig, habt keine Angst und erschreckt nicht vor ihnen. Denn der Herr, euer Gott, wird selbst mit euch gehen. Er wird euch nie vergessen und euch niemals im Stich lassen. Nie vergessen, niemals im Stich lassen. Und auf dieses Versprechen ist Verlass. Auf ihn ist Verlass. Immer. Und selbst wenn wir untreu sind, bleibt er treu. Die Episode heute hat einen etwas ernsteren Ton. Die Nachfolge Jesu ist auch eine ernsthafte Angelegenheit, aber eine wunderbare Einladung, einem treuen Gott zu folgen. Jemandem, der uns kennt, jemandem, der immer da ist und der genau weiß, was er tut. Und jemandem, der tatsächlich auferstanden ist.

0: Wie kommt es eigentlich, dass so viele große Männer und Helden der antiken Geschichtsschreibung einen besseren, oft leichteren und vor allem heldenhafteren Tod erlitten haben als Jesus? Mit dieser Frage beschäftigt sich der Theologe Manuel Gräßlin. Davor hören Sie aus Markus 14 die Verse 32 bis 42, gelesen nach der neuen Genfer Übersetzung. Es wird berichtet: Jesus und seine Jünger kamen an eine Stelle am Ölberg, die Gethsemane heißt. Dort sagte er zu ihnen: Setzt euch hier und wartet, bis ich gebetet habe. Petrus, Jakobus und Johannes jedoch nahm er mit. Von Angst und Grauen gepackt, sagte er zu ihnen: Meine Seele ist zu Tode betrübt, bleibt hier und wacht. Er selbst ging noch ein paar Schritte weiter, warf sich zu Boden und bat Gott, die Leidensstunde, wenn es möglich wäre, an ihm vorübergehen zu lassen. Aber, Vater, sagte er, alles ist dir möglich. Lass diesen bitteren Kelch an mir vorübergehen. Aber nicht wie ich will, sondern wie du willst. Als er zu den Jüngern zurückkam, schliefen sie. Da sagte er zu Petrus: Simon, du schläfst? Konntest du nicht einmal eine einzige Stunde wach bleiben? Wacht und betet, damit ihr nicht in Versuchung geratet. Der Geist ist willig, aber die menschliche Natur ist schwach. Jesus ging wieder weg und betete noch einmal dasselbe. Als er zurückkam, waren sie wieder eingeschlafen. Sie konnten die Augen vor Müdigkeit nicht offen halten und wussten nicht, was sie ihm antworten sollten. Als er das dritte Mal zurückkam, sagte er: Wollt ihr noch länger schlafen und euch ausruhen? Es ist soweit. Die Stunde ist gekommen. Jetzt wird der Menschensohn in die Hände der Sünder gegeben. Steht auf, lasst uns gehen. Der, der mich verrät, ist da.
1: Die alten Griechen und Römer haben uns viele Geschichten überliefert, die von den letzten Stunden ihrer großen Helden handeln. Und interessanterweise haben all diese Geschichten eins gemeinsam, denn sie alle handeln davon, wie diese großen Männer in ihrer Todesstunde ruhig, gelassen und vor allem auch furchtlos in den Tod gegangen sind. Um mal ein Beispiel zu nennen, da gibt es die Überlieferung vom griechischen Philosophen Sokrates. Und ähnlich wie es auch bei Jesus war, wurde er wegen Gotteslästerung angeklagt und zum Tode verurteilt. Nicht zum Tod am Kreuz, aber zum Tod durch den Giftbecher. Ihm wurde also ein Giftbecher überreicht, da war so irgendein Gemisch drin aus irgendwelchen giftigen Pflanzen und Kräutern, und diesen Giftbecher musste er dann trinken. Und das hat er dann auch getan, aber er hat's nicht irgendwie getan, er hat ihn getrunken in aller Gelassenheit, ohne auch nur eine Miene zu verziehen, ohne Angst und ohne Furcht vor seinem bevorstehenden Tod hat er diesen Giftbecher getrunken. Ganz anders war's bei Jesus. Wir haben es gerade gelesen, die letzten Stunden vor Jesu Tod. Die Bibel schildert uns diese bekannte Szene aus dem Garten Gethsemane, wie Jesus da kurz vor seinem Tod von Angst und Grauen gepackt ist, wie er sich vor Furcht auf den Boden wirft und zu Gott schreit: Gott, mein Vater, wo bist du? Lass doch diesen bitteren Kelch, lass doch diesen Tod an mir vorübergehen. Durch diese Gartenszene bekommen wir einen krassen Einblick in das Gefühlsleben von Jesus, wie er dort schon in diesem Garten einen bitteren Vorgeschmack bekommt von dem, was ihn am Kreuz erwarten würde. Aber ist das nicht komisch? Wie kommt's bitte, dass so viele Helden und große Männer der Geschichte scheinbar besser gestorben sind als Jesus selber? Und mit besser meine ich ohne Panik, ohne Zweifel, ohne Muffensausen. Die Geschichte von Sokrates, die ist ja nur ein Beispiel unter vielen. Da gibt's noch viele andere. Und irgendwie scheint Jesus unter all diesen Berichten der Einzige zu sein, zumindest in solchen bekannten Geschichten, ja, der so, ich sag's mal provokant, armselig gestorben ist. Scheinbar nicht wie ein Held, scheinbar nicht so, wie es sich für einen großen Mann der Geschichte gehört. Vielleicht lassen sich an dieser Stelle ja ein paar Begründungen dafür finden, warum das so ist. Vielleicht findest ja auch du ein paar dafür. Ich möchte euch mal eine Begründung dafür nennen. Eine, ja vielleicht der wichtigsten, wie ich zumindest finde. Weil Jesus bekommt in diesem Garten und dann später auch am Kreuz mehr zu spüren als den bloßen Schrecken des Todes. Er bekommt nämlich zu spüren, was es heißt, von Gott verlassen zu sein. Ein Gefühl, das kein anderer Mensch vor ihm durchmachen musste. Dieses Gefühl, ja, nicht nur dieses Gefühl, auch diese Wirklichkeit. Die Wirklichkeit der Gottverlassenheit. Ja, schon dort im Garten und vor allem dann auch am Kreuz ist Jesus von Gott verlassen. Er ist von Gott getrennt. Und das musst du dir mal vorstellen. Jesus, der Sohn Gottes, er als Teil dieser innigen Liebesgemeinschaft, er ist getrennt von seinem Vater im Himmel. Getrennt von der Quelle allen Lichts, von der Quelle aller Liebe, von der Quelle allen Lebens. Und weißt du was? Genau deshalb ist Jesus eben nicht so in den Tod gegangen wie diese anderen Helden. Weil er eben von Gott verlassen war, wie kein anderer vor ihm und wie kein anderer nach ihm. Und genau deshalb ist es für mich auch klar geworden, dass Jesus vor seinem Tod so eine Panik geschoben hat. Eine göttliche Panik, von der wir bis heute profitieren. Jesus wurde nämlich von Gott verlassen, damit wir nie von Gott verlassen sein müssen. Jesus hat die Gottverlassenheit, die uns hätte treffen müssen, die uns wegen unserer Sünde erwartet hätte. Ja, er hat diese Gottverlassenheit auf sich genommen. Und ist das nicht unglaublich? So unglaublich, dass die Geschichte von Jesus im Garten Gethsemane bis heute viele, viele Menschen inspiriert. Und viele Menschen auch glauben lässt, dass dieser Jesus eben mehr war als irgendein Held oder irgendein Spinner oder irgendein Prophet oder sonst wer. Und meine Frage an dich, was glaubst du? Wer ist dieser Jesus für dich? Wie hältst du's mit diesem Jesus? Nimm diese Fragen doch gerne mal mit und lass so das Gehörte weiter auf dich wirken.

0: Im Markus-Evangelium Kapitel 14 springe ich nun zwei Verse zurück und lese die Verse 41 bis 47 und später die Verse 48 bis 52. Der Bibeltext wird ausgelegt von Jens Kaldewey. Es wird berichtet: Als Jesus das dritte Mal zurückkam, sagte er: Wollt ihr noch länger schlafen und euch ausruhen? Es ist soweit, die Stunde ist gekommen, jetzt wird der Menschensohn in die Hände der Sünder gegeben. Steht auf, lasst uns gehen, der, der mich verrät, ist da. Noch während Jesus redete, kam Judas, einer der Zwölf, mit einer Schar von Männern, die mit Schwertern und Knüppeln bewaffnet waren. Sie waren von den führenden Priestern, den Schriftgelehrten und den Ältesten geschickt worden. Der Verräter hatte mit seinen Begleitern ein Zeichen vereinbart. Der, den ich mit einem Kuss begrüßen werde, der ist es, den müsst ihr festnehmen und abführen. Sorgt dafür, dass er nicht entkommen kann. In Gethsemane angelangt, ging Judas sofort auf Jesus zu. Rabbi, sagte er, und gab ihm einen Kuss. Da packten die Männer Jesus und nahmen ihn fest. Doch einer von denen, die bei Jesus standen, zog sein Schwert, ging damit auf den Diener des Hohenpriesters los und schlug ihm ein Ohr ab.
1: Ihr habt diese Geschichte von der Gefangennahme Jesu schon in der allerersten Episode kennengelernt, und zwar aus dem Blickwinkel von Markus, der hier inkognito auftaucht, als junger Mann, der Jesus folgte und dann nackt floh. Falls ihr Zeit übrig habt, hört euch doch nochmals diese Episode an. Das hat den Vorteil, dass ihr dann schon mittendrin seid in dieser Geschichte. In der heutigen Episode möchte ich dieses Ereignis aus dem Blickwinkel, aus dem Gefühlswinkel von Jesus erzählen. Jesus war ja ein Mensch wie du und ich. Und dann dürfen wir auch versuchen, uns in ihn hineinzuversetzen. Und ich habe es ähnlich gemacht wie eine KI. Ich habe einfach verschiedene Daten ausgewertet, auch aus anderen Evangelien. Und gelegentlich lese ich auch etwas zwischen den Zeilen. Jesus ließ den bisher schwersten Kampf seines Lebens hinter sich. Eine Stunde hatte der gedauert und ihn bis zum Äußersten gefordert. Es war, als ob plötzlich ein wirksamer und bergender Schutzmantel von ihm entfernt worden wäre. Das ihm bevorstehende Todesurteil am Kreuz mit seinen Begleiterscheinungen, er hatte es vorausgesehen. Es würde in Jerusalem auf ihn warten. Es war der Plan seines Vaters im Himmel. Er hatte eingewilligt in diesen Plan, er war darauf zugegangen, hatte bewusst den Weg nach Jerusalem gewählt. Hinein, mitten hinein in die Mördergrube von blankem Hass und Eifersucht der jüdischen Obrigkeit und der lauernden Bereitschaft der römischen Besatzungsmacht, jeden Aufrührer sofort zu eliminieren. Wochenlang war er unterwegs gewesen Richtung Jerusalem. Nichts hatte ihn von seinem Weg abbringen können. Nun stand es bevor, am nächsten Tag. Und plötzlich brach es über Jesus herein. Bodenlose Angst und nacktes Grauen vor dem, was ihm jetzt bevorstand. Er zitterte. Er flehte seine Jünger an, ihm beizustehen. Der Schrecken, Folterqualen gleich, war so groß, dass er seinen Vater im Himmel ernsthaft bat, dieses Unheil an ihm vorübergehen zu lassen. Jesus wollte nicht mehr. Doch auf einer tieferen Ebene seiner Persönlichkeit behielt er die Bereitschaft, den vorher vernommenen Willen Gottes zu tun, falls dieser dabei bleiben würde. Und er blieb dabei. Jesus rang sich durch, hindurch zum nackten, aber neuem, vertrauensvollen Gehorsam. Nicht wie ich will, sondern wie du willst. Und da wich das überwältigende Grauen. Eine neue, klare Entschlossenheit stärkte ihn, und er sah gefasst seinen Feinden entgegen. Er wusste, sie würden jetzt kommen, und er hätte ohne weiteres den Moment noch nutzen können, um in die Dunkelheit hinein zu entfliehen. Aber er tat es nicht. Im Schein der Fackeln erkannte er den Mann an der Spitze. Es war sein geliebter Jünger, sein Freund Judas. Zielsicher kam der auf ihn zu und küsste ihn. Jesus merkte, das war so abgemacht. Obwohl Jesus seit einiger Zeit schon gewusst hatte, dass Judas ihn verraten würde, durchbohrte ihn doch dieser heuchlerische Kuss wie ein Schwert. Denn Judas war wirklich sein Freund gewesen. Und in dem Moment packten ihn auch schon einige Männer und hielten ihn fest im Griff. Jesus stand aber ruhig da und wehrte sich nicht. Da sah er, wie Petrus sein Schwert zog, losstürmte und dem Diener des hohen Priesters ein Ohr abschlug. Jesus war entsetzt. Wieder stellte sich sein wohlmeinender, aber übereifriger und törichter Freund gegen den Plan Gottes, gegen das, was nun geschehen sollte, und richtete dabei echten Schaden an. Jesus rief ihm laut durch das beginnende Chaos hindurch: Steck dein Schwert zurück, denn alle, die zum Schwert greifen, werden durchs Schwert umkommen. Oder glaubst du nicht, dass ich meinen Vater um Hilfe bitten könnte und dass er mir sofort mehr als 12 Legionen Engel zur Seite stellen würde? Wie würden sich dann aber die Voraussagen der Schrift erfüllen, nach denen es so geschehen muss? Jesus wusste genau, sein Vater würde auf ihn Rücksicht nehmen, würde ihm hier und jetzt beistehen, wenn er es erbitten würde, aus Liebe zu ihm. Aber das entsprach nicht dem, was nach Gottes eigentlichem Willen geschehen sollte und was Jesus selbst aus den heiligen jüdischen Schriften erkannt hatte. Und nun bat Jesus die Männer, die ihn hielten, dass er den Knecht heilen dürfte. Der wurde zu ihm gebracht, Jesus berührte sein Ohr, der herabhängende blutige Ohrlappen war plötzlich wieder an Ort und Stelle. Danke, Vater, dachte Jesus vielleicht, dass ich sogar jetzt noch segnen, heilen und wieder gut machen darf. Er schaute sich um und bemerkte die Bewaffnung der Meute. Einige Schwerter, viele Knüppel. Wie einen gewalttätigen Schwerverbrecher behandelten sie ihn. Sie, ausgesandt von den Führern seines Volkes. Das schmerzte zutiefst. Obwohl er während der ganzen Zeit seiner Wirksamkeit nicht gestohlen hatte, sondern verteilt, nicht Menschen getötet, sondern sie ins Leben zurückgeholt hatte, nicht Böses getan hatte, sondern Gutes, nicht verletzt hatte, sondern geheilt. Und er hatte sich Tag für Tag bei ihnen in aller Öffentlichkeit im Tempel aufgehalten. Doch nicht im Licht dieser Öffentlichkeit, sondern in Dunkelheit und Heimlichkeit. Mit verfinsterten Herzen hatten sie nun diese Meute zu ihm gesandt, mitten in der Nacht. Aber er hielt sich fest, im tiefsten Vertrauen an den größeren Plan seines Vaters im Himmel.
0: In unserem Bibeltext in den Versen 48 bis 52 wird berichtet: Jesus aber sagte zu den Männern: Mit Schwertern und Knüppeln seid ihr ausgezogen, um mich gefangen zu nehmen, als wäre ich ein Verbrecher. Dabei war ich doch Tag für Tag bei euch im Tempel und lehrte, und ihr habt mich nicht festgenommen. Aber was in der Schrift vorausgesagt ist, muss sich erfüllen. Da ließen ihn alle im Stich und flohen. Ein junger Mann allerdings folgte Jesus. Er trug nur einen leinenen Umhang auf dem bloßen Leib. Doch als man ihn festnehmen wollte, ließ er den Umhang fahren und rannte nackt davon.
1: Jesus sah seine Jünger in der Dunkelheit verschwinden. Er hatte das so vorausgesehen und ihnen sogar vorher angekündigt. Aber jetzt war es soweit und er spürte: Nun bin ich ganz allein. Liebe Hörer, danke, dass ihr durch das Hören der zahlreichen Episoden über das Wirken Jesu irgendwie zum Ausdruck gebracht habt: Wir wollen bei diesem Jesus sein, wir wollen an seinem Leben teilhaben. Und nun lasst uns nicht wie die Jünger abhauen, sondern aufmerksam und liebevoll noch auf die letzten Episoden über Tod und Auferstehung von Jesus von Nazareth lauschen und so Jesus auch auf seiner letzten Strecke begleiten.

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1: Ewig, aber nicht bedingungslos. Hans-Klaus Ewen aus Kirchberg spricht über Gottes Liebe und den Ernst der Nachfolge. Wir verlesen seinen Beitrag.
2: Im März des Jahres 2025 starb die deutsche Sängerin Anna R., bürgerlich Andrea Neuenhofen, die lange Zeit Mitglied des Duos Rosenstolz war. Einer ihrer Hits ist das Lied mit dem Titel »Liebe ist alles«. Und wenn ich nicht reflektiere, bin ich versucht, dieser oder ähnliche Aussagen schnell zuzustimmen. Wer kann schon etwas gegen Liebe sagen? Spätestens aber, wenn vermeintliche Liebe zu sexueller Gewalt oder Missbrauch führt, stellen sich die wichtigen Fragen, ob das Wort Liebe allein stehen kann und ob jeder Mensch Liebe für sich selbst definieren kann. In letzter Zeit ist mir aufgefallen, dass in vielen Liedern und Predigten von der bedingungslosen Liebe Gottes zu uns Menschen gesprochen oder gesungen wird. Auch einer meiner Lieblingslieder beginnt mit dieser Aussage. Und selbstverständlich liebt uns Gott. Allerdings befürchte ich, dass er sowohl den Begriff Liebe als auch insbesondere das Adjektiv bedingungslos missverstehen können. Diese Botschaft klingt schön, tröstlich und beruhigend. Ich befürchte, dass der Ausdruck bedingungslose Liebe viele zu völlig falschen Schlussfolgerungen in Bezug auf ihre Beziehung zu Gott verführen kann. Den Begriff bedingungslose Liebe finde ich in der Ausdrucksweise in der Bibel nicht. Er darf nicht mit dem, was Gott durch den Propheten Jeremia zu Israel gesagt hat, verwechselt werden. Mit ewiger Liebe habe ich dich geliebt. Ewige Liebe ist nicht bedingungslose Liebe. Sowohl im Alten Testament als auch im Neuen Testament findet sich der Satz: Jakob habe ich geliebt, Esau aber habe ich gehasst. Auch wenn viele es nicht hören wollen, ist die Fähigkeit zu hassen auch ein Aspekt der göttlichen Eigenschaften. Jesus sagt im Buch Offenbarung 2, Vers 6 folgendes über sich selbst: Aber du hast dies, dass du die Werke der Nikolaiten hast, die auch ich hasse. Im Alten Testament finde ich Aussagen, wen oder was Gott hasst. Der Prophet Amos schreibt zum Beispiel: Der Herr hat bei sich selbst geschworen, spricht der Herr, der Gott der Herrscharen. Ich verabscheue den Stolz Jakobs und seine Paläste hasse ich. Sollen Christen keinerlei Hassgefühle in sich tragen? Begründet sich dies nicht zum Beispiel mit der Aufforderung Jesu, liebt eure Feinde, und der Beschreibung der Liebe in Kapitel 13 des ersten Briefs an die Christen in Korinth? Also, die Liebe ist geduldig, die Liebe eifert nicht. Dennoch können diese Verse aus meiner Sicht nicht bedeuten, dass Christen nicht auch das hassen, was Gott hasst. David, ein Mann nach Gottes Herzen, schreibt vom Heiligen Geist inspiriert in Psalm 139, die Verse 21 und 22: Sollte ich nicht hassen, Herr, die dich hassen und verabscheuen, die sich gegen dich erheben? Ich hasse sie mit ganzem Ernst, sie sind mir zu Feinden geworden. Im Lukas-Evangelium Kapitel 14, 26 informiert Jesus diejenigen, die sein Jünger werden wollen: Wenn jemand zu mir kommt und hasst nicht seinen Vater und seine Mutter und seine Frau und seine Kinder und seine Brüder und Schwestern, dazu aber auch sein eigenes Leben, so kann er nicht mein Jünger sein. Obwohl das Wort hassen hier im Sinne eines Vergleichs benutzt wird. Denn hassen lege ich mit Hilfe der Parallelstelle im Matthäus-Evangelium Kapitel 10, 37 so aus: Wer Vater und Mutter mehr liebt als mich, ist meiner nicht würdig. Diese Aussage Jesu zeigt mir eine gewisse Ernsthaftigkeit. Es gibt eine theologische These, die besagt, dass durch das Opfer Jesu alle Menschen gerettet worden sind und dass es daher auch keine Hölle oder ewige Verdammnis geben wird. Eine hierfür hinzugezogene Bibelstelle ist zum Beispiel der 1. Johannesbrief, Kapitel 2, Vers 2. Und er ist die Sühnung für unsere Sünden, nicht allein aber für die unseren, sondern auch für die ganze Welt. Allein die Tatsache, dass Jesus mehr als jeder andere in der Bibel über die Realität der Hölle gesprochen hat, setzt in meinen Augen die Richtigkeit dieser Aussage außer Kraft. Einer der am meisten zitierten Bibelverse, Johannes 3, Vers 16, möchte ich ebenfalls nicht missverstehen. Denn so hat Gott die Welt geliebt, dass es seinen eingeborenen Sohn gab, damit jeder, der an ihn glaubt, nicht verloren gehe, sondern ewiges Leben habe. Gottes Liebe verhindert nicht, dass Menschen in Ewigkeit verloren gehen können. In den folgenden Versen lese ich Aussagen wie: Wer an ihn, gemeint ist Jesus, glaubt, wird nicht gerichtet. Wer aber nicht glaubt, ist schon gerichtet, weil er nicht geglaubt hat an den Namen des eingeborenen Sohnes Gottes. Und wer an den Sohn glaubt, hat ewiges Leben. Wer aber dem Sohn nicht gehorcht, wird das Leben nicht sehen, sondern der Zorn Gottes bleibt auf ihm. In der Bibel lese ich natürlich von der Liebe Gottes. Der Apostel Johannes formuliert es so: Gott ist Liebe. Und dieser Gott, der Liebe ist, wird nach meiner Überzeugung jedoch eine große Anzahl von Menschen zur Hölle verurteilen. Er zwingt keinen, seine Liebe zu erwidern. Offensichtlich wird die Liebe Gottes nicht verhindern, dass sich der Zorn Gottes über die sogenannten Kinder des Zorns ergießt. Also die, die sich nicht lieben lassen wollen. Und nehme ich die gesamte Bibel in den Blick, komme ich zu dem Schluss, dass das Konzept der Liebe Gottes zu den Menschen nicht von Gottes Gerechtigkeit und seiner Wahrheit getrennt werden darf. Das Problem mit dem Begriff der bedingungslosen Liebe Gottes hat nicht damit zu tun, dass Gott liebt, sondern mit den falschen Schlussfolgerungen, die manche aus dieser Tatsache ableiten. Wenn mich beispielsweise mein Verständnis von Gottes Liebe zu dem Schluss führt, dass ich tun kann, was ich will, liege ich zutiefst im Unrecht. Auch die Schlussfolgerung, dass meine schlechten oder bösen Taten als Christen wegen der Liebe Gottes ohne Konsequenzen bleiben, ist ein Irrweg. Die Liebe Gottes, welche sich konkret durch seine Güte, Barmherzigkeit und Gnade ausdrückt, hat zum Ziel, Sünder zur Umkehr und zum Glauben an das Evangelium Jesu Christi zu führen. Sollte es möglich sein, Liebe von Gerechtigkeit und Wahrheit zu isolieren, so wäre die Menschwerdung Jesu Christi als Erlöser der Sünder entbehrlich gewesen. Aus Gottes Perspektive stellt das Problem der menschlichen Sünde und Ungerechtigkeit eine derartige Herausforderung dar, dass sich eine Lösung ausschließlich durch Liebe nicht als ausreichend ansehen kann. Am Kreuz Jesu verbindet sich Gottes Liebe mit seiner Gerechtigkeit. Der Gerechte stirbt aus Liebe zu uns. Die durch die Sünde verursachte Lieblosigkeit des Menschen stellt ein rein menschlich unlösbares Problem dar. Ein stellvertretendes Opfer Gottes bietet Gott jedem Menschen an. Dem Menschen wird eine zweite Möglichkeit eingeräumt, sich für ein Leben in Gemeinschaft mit seinem Schöpfer zu entscheiden, der nunmehr auch die Funktion des Erlösers übernimmt. Die Erlösung in Jesus Christus durch seine Kreuzigung und Auferstehung anzunehmen bedeutet: Als Sünder verzichte ich auf meine Unabhängigkeit. Ich erkläre mich bereit, nach Gottes Wahrheit und Gerechtigkeit zu leben, in einer vertrauensvollen Beziehung zu Jesus Christus. Wer sich Christ nennt, wer sich zu Jesus Christus als seinen Herrn bekennt, hat beschlossen, in seinem ganzen Leben mit allem, was er ist und hat, seinen Herrn und Erlöser Jesus Christus zu lieben und sich ihm anzuvertrauen. Die Briefe Jesu Christi an die 7 Gemeinden in der Offenbarung, in den Kapiteln 2 und 3, haben einen anderen Tonfall als die Worte Jesu in den Evangelien. In den Evangelien zeigte sich Jesus vor allem als der Erlöser der Menschen von ihren Sünden, voller Liebe und Mitgefühl. In den 7 Briefen an die Gemeinden in Asien präsentiert sich Jesus stärker als das Haupt seines Leibes der Gemeinde, als Herr der Herren, König der Könige und Richter der Lebenden und der Toten. Er analysiert die 7 christlichen Gemeinden. 2 erhalten sein Lob, 5 werden gewürdigt und kritisiert. Wenn sie sich nicht zur Umkehr entschließen, wo sie sich verrannt haben, wird ihr Verhalten Konsequenzen nach sich ziehen. Und diese Briefe sind an christliche Gemeinden, ihre Leiter und Mitglieder gerichtet. Hier zwei Beispiele für den Ernst der Lage. Schreibe an den Engel der Gemeinde in Sardes. Das sagt der, der die sieben Geister Gottes und die sieben Sterne hat. Ich kenne deine Werke, dass du den Namen hast, dass du lebst und bist tot. Sei wachsam und stärke das, was sterben will, denn ich habe deine Werke nicht als vollkommen vor Gott gefunden. Denke also daran, was du empfangen und gehört hast, und bewahre es und tue Buße. Wenn du nicht wachsam bist, werde ich über dich kommen wie ein Dieb, und du wirst nicht wissen, zu welcher Stunde ich über dich kommen werde. Oder an die Gemeinde in Laodicea: Ich kenne deine Werke, dass du weder kalt noch heiß bist. Ach, dass du kalt oder heiß wärest. Also, weil du lau bist und weder heiß noch kalt, werde ich dich ausspeien aus meinem Munde. Die Liebe Gottes, die die Sünder gerettet hat, erwartet, dass sie auch aus dieser Liebe Gottes heraus leben und handeln. Wenn Gott allein ein Gott der Liebe ist, insbesondere wenn ich als Mensch festlege, wie diese Liebe aussieht, begehe ich die Sünde des Götzendienstes. Die Bibel warnt mich eindringlich davor, mir mein eigenes Bild von Gott zu schaffen. Gott ist alles, was sein Wort über ihn offenbart. Dies gilt auch für Eigenschaften, die mir schwer verdaulich vorkommen. Die Liebe Gottes zu mir ist also kein Automatismus zu meinen Gunsten, der Gott bewegt, mich und was ich tue, bedingungslos zu lieben. Die Tatsache, dass Gott beschlossen hat, mich mit ewiger Liebe zu lieben, darf mich nicht zu dem falschen Schluss führen, dass ich Gott nicht mehr fürchten brauche. Meine Sünden als Kind Gottes keine Konsequenzen haben. Ich ein Leben unabhängig von Jesus Christus und seiner Gemeinde führen kann. Ich keine Verantwortung als Christ trage für das, was ich glaube, rede und tue. Dass ich mich mit den Gaben, die Gott mir geschenkt hat, in seine Gemeinde einbringe. Gottes Liebe zu mir erwartet von mir Liebe, Glaube, Gehorsam und Hingabe.

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1: 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Still werden, Hoffnung schöpfen und den Blick weiten. Dazu lade ich Sie in der nächsten halben Stunde ein. Wir lesen Texte von Pfarrerin Sarah Schindler aus dem Coffee Table Book Wunder erwarten. Der wunderschön gestaltete Bildband mit berührenden Fotos von Sheila Serra und dem Design von Mira Weiß berührt Herz und Seele. Herzlich willkommen zu einem Lesezeichen mit wohltuenden Gedanken, Gebeten und Segenswünschen. Ich bin Susanne Pommerin-Weidner.

0: neue Wege gehen, Zwischenzeiten aushalten, aufblühen und das eigene Leben als Ort der Fülle erkennen. Davon handeln die folgenden Texte von Sarah Schindler. Lassen Sie sich berühren und ermutigen. Es lesen Johannes Kolk und Ute Häuser-Ludwig.
1: Manchmal. Manchmal, wenn ich aufhöre, mich zu verrenken, den Zweifeln Glauben zu schenken, wenn Kreativität und Inspiration mich ablenken, kann ich hinter die Dinge sehen und bekomme eine Ahnung davon, was könnte entstehen. Manchmal, wenn ich aufhöre zu vergleichen, mir immer wieder die gleichen Sorgen zuzubereiten und vom Jammern abweiche, kann ich hinter die Dinge sehen und bekomme eine Ahnung davon, was könnte entstehen. Manchmal, wenn ich meinen Blick abwende von Zahlen und Prognosen und den immer gleichen Einwänden, kann ich hinter die Dinge sehen und bekomme eine Ahnung davon, was könnte entstehen. Manchmal, wenn ich dem Leben vertraue, Hoffnung und Zuversicht aufeinander baue, mich zeige und ganz bei mir bleibe, kann ich hinter die Dinge sehen und bekomme eine Ahnung davon, was könnte entstehen. Manchmal, wenn die Tage hell sind und warm, halte ich all mein Zutrauen im Arm. Ich kann immer noch nicht alles verstehen, aber ein bisschen mehr hinter die Dinge sehen und bekomme eine Ahnung davon, was könnte entstehen. Manchmal, wenn ich mich nicht mehr mit dem Warum quäle, sondern die Frage anders, nämlich nach dem Wozu stelle, kann ich hinter die Dinge sehen und bekomme eine Ahnung davon, was könnte entstehen. Manchmal, wenn ich nicht mehr nur um mich selbst kreise, mich unterbrechen lasse von meiner eingefahrenen Sichtweise, kann ich hinter die Dinge sehen und bekomme eine Ahnung davon, was könnte entstehen. Manchmal, wenn ich dann hinter die Dinge sehe und verstehe, was könnte entstehen, packt mich der Mut und ich fange an, endlich aufzustehen und loszugehen, damit die Ahnungen nicht einfach davonwehen, sondern in neue Wege übergehen. Gott, da bin ich wieder. Mit meinem aufgerauten Herzen, meinem angeknacksten Hoffnungssinn, meinem seufzenden Weltschmerz, meinen hoffnungsvollen Erwartungen. Da bin ich wieder. Mit meinem tastenden Fragen,

0: Gelungenes, Gescheitertes. Gott, da bin ich wieder mit meinem gefühlstaumelnden Herzen, den aufgerissenen Händen, den müden Knien, den sich zärtlich anschmiegenden Hoffnungen. Flüsterst du mir nochmal dein »Fürchte dich nicht« ins Ohr? Lässt du mich spüren, dass du bei mir bist? Umfängst du mich mit deiner Segenskraft, die mich weiter hoffen, glauben, lieben lässt? Gott, da bin ich wieder. Geh du mit ins Neue hinein. Lass mich spüren, du wirst ja bei mir sein. Amen.
1: Dass dich ein Stern begleiten möge in das Neue hinein, das wünsche ich dir. Dass Klarheit deine Tage säumt, sie sanft leuchten lässt, das wünsche ich dir. Dass gute Worte und Wärme dein Herz bewegen, das wünsche ich dir. Dass du spürst, dass du nicht alleine gehst, das wünsche ich dir. Dass am Tag, in der Nacht, im Alltag, am Krankenbett, am Himmel dir ein Stern leuchte, der dich an Verheißung erinnert. Das wünsche ich dir. Segen für deine Wege in das Neue hinein. Du gehst nicht allein. Amen.

Zwischenzeiten. Zwischenzeiten kann man nicht vermeiden. Es gibt Zeiten in unserem Leben, denen kann man nur schwer eine Bezeichnung geben. Wir sitzen zwischen den Stühlen, irren umher, an Tagen, die alles in uns aufwühlen. Wir haben den Job verlassen, mussten Abschied nehmen, wussten, so wie es ist, kann's nicht weitergehen. Zwischenzeiten würden wir am liebsten vermeiden, uns an ihnen vorbeidrücken, einfach weitereilen. Manchmal werden diese jedoch, meine ich, unterschätzt. Man braucht sie, um innezuhalten, und manchmal lehren sie uns, durch und auszuhalten. Im besten Fall brauchen wir Zwischenzeiten, um uns zu schärfen, uns vorzubereiten, um nicht kopflos weiterzueilen. Dennoch halte ich sie oft kaum aus und wäre lieber gleich schon da, wohin ich will, direkt am Ziel. Wir können den Weg, das Reflektieren nicht überspringen. Wir brauchen Zwischenzeiten, um zu wachsen, zu reifen, um das, was sein und werden soll, vorzubereiten. Zwischenzeiten sind nicht dazu da, sich daran vorbeizudrücken. Sie wollen uns nützen, sind dienlich. Manchmal sind sie sogar da, um uns zu schützen. Zwischenzeiten lassen sich nicht vermeiden. Sie laden uns ein, noch ein bisschen bei uns selbst zu verweilen. Und ja, sie stellen uns unbequeme Fragen. Warum das lang Ersehnte nun nicht endlich mal wagen? Wie viel Raum bleibt dir in deinen ausgefüllten Tagen? Was machst du eigentlich aus deinen Träumen? Hast du Zeit für dich und für das, was dir wichtig ist, genügend Räume? Zwischenzeiten rütteln an unserem Herz, zeigen uns unseren Schmerz über das, was wir so sehr erhofft hatten, was uns jetzt aber noch bleibt als ein dunkler Schatten.

0: Zwischenzeiten konfrontieren uns mit dem, was wir so sehr in unserem Leben vermissen, was wir schon so oft beweint haben, still und heimlich in unsere Kissen. Zwischenzeiten lassen sich nicht vermeiden. Sie hindern oder schützen uns davor, zu schnell weiterzueilen. Kämpfen, streiten, weinen, trauern wir mit unseren Zwischenzeiten, aber vor allem lasst uns bei ihnen verweilen. Wir brauchen sie, um uns für das, was kommt, vorzubereiten. Wir brauchen sie, um zu wachsen und zu heilen. Gott, wieder liegt die Zukunft vor mir wie eine Landschaft im Nebel. Wieder sehe ich nicht klar. Frage mich, wohin die Reise führt. Noch weiß ich nicht, wohin ich will. Welche Wege werden sich auftun? Was wird mir begegnen? Werde ich dem gewachsen sein? Wenn der Nebel sich lichtet, wird mir gefallen, was ich sehe? Gott, so viele Menschen hast du schon herausgerufen zu einem Neuanfang, Zukunft ungewiss. Dann aber öffneten sich Türen, Wege wurden eben, Menschen reichten eine Hand und wurden zu Wegbegleitern auf ganz wundersame Weise. Deshalb will auch ich es wagen, wieder und wieder, jeden Tag aufs Neue. Auf Verheißung hin. Zukunft ungewiss und doch gewiss, dass du bist. Dass du dein Netz schon längst ausgespannt hast. Ein Netz, das unser großes Universum und meine kleine Welt hält, sie fest umfängt. Und so gehe ich, auf Vertrauen hin. Zukunft ungewiss, aber du für mich, das ist gewiss. Amen.
1: Segen für dich und deine Zwischenzeiten, wenn gerade Zeit ist, zu verweilen, nicht weiter zu eilen, ganz bei dir zu bleiben. Segen für dich und deine Zwischenzeiten, wenn dein Leben stillsteht, es weder vorwärts noch zurückgeht, du aber spürst, dass sanft der Wind der Veränderung weht. Segen für dich und deine Zwischenzeiten, wenn du gezwungen bist, innezuhalten, wenn du dagegen ankämpfst, leidest, daran fast zerbrichst, du bist gehalten, auch wenn du sagst, davon spüre ich nichts. Segen für dich und deine Zwischenzeiten, Menschen an deiner Seite, die bei dir bleiben, die mit dir ausharren, weinen, leiden, dich ablenken, dir neuen Lebensmut schenken, dich einfach in den Arm nehmen, dich so lange halten, bis sie sich legen, deine Stürme und Gewalten. Segen für dich und deine Zwischenzeiten, wenn du anfängst, vorsichtig dein Zutrauen zu entdecken, wenn das Essen wieder anfängt zu schmecken und du merkst, wie du wieder beginnst zu lächeln. Segen für dich und deine Zwischenzeiten, wenn es nun Zeit ist, dich neu aufs Leben vorzubereiten. Du dich jedoch fragst, ob du dem gewachsen bist, haderst, zweifelst, weil deine Hoffnung noch so zerbrechlich ist. Segen für dich und deine Zwischenzeiten. Der Segen Gottes wird deinen Weg begleiten. Gottes Flügel mögen sich um dich breiten. Und du für immer in Geborgenheit weilen. Amen.

0: Aufblühen. Manchmal habe ich es satt zu warten. Ich will aufblühen, endlich ich sein, alles Leben, was in mir schlummert, wie ein sich im Frühling entfaltender Garten. Manchmal habe ich es satt zu warten. Ich will wachsen, nicht mehr hadern, nicht danach fragen, was andere wohl sagen. Ich will aufblühen ohne Angst, ohne ständiges Bemühen. Ich will wachsen, leuchten, strahlen in allen möglichen Farben. Manchmal habe ich es satt zu warten. Ungeduldig frage ich mich, auf was warte ich eigentlich? Warum ziehe ich nicht los? Wo sind mein Zutrauen, mein Mut, meine Entdeckerlust? Früher waren sie doch grenzenlos. In so vielen Tagträumen habe ich mir mein Leben ausgemalt. Nichts wollte ich versäumen. Manchmal habe ich es satt zu warten. Ich fühle mich wie ein vertrockneter Garten, schaffe es nicht anzufangen, erwische mich dabei, in meinem Jammern zu verharren, schiele nach nebenan, wo das Gras so viel grüner scheint, und ich fühle mich beschämend verneint. Und dann trifft mich ein gutes Wort, ein Lächeln, eine Begebenheit, und in mir wachsen Wagemut, Tatkraft und Zielstrebigkeit. Jemand sagt, schau, wir machen das jetzt zu zweit, fangen Schritt für Schritt zusammen an, damit dein Glaube an dich wieder wachsen kann. Wir graben um und tauschen die Erde aus. Wir düngen und säen neue Zuversicht ein. Wir haben Mut zu warten. Wir gießen, wir hegen und pflegen und träumen so lange von unserem aufblühenden Garten, auch wenn wir jetzt noch nicht sicher sind, ob sie wachsen, unsere Pflänzlein, die noch so zarten. Aber ich will geduldig darauf warten und vertrauen darauf, dass zu seiner Zeit alles nimmt seinen Lauf und dass ich, nachdem ich meins hab gegeben, getrost in mein Aufblühen darf hineinleben. Und dann werde ich wachsen, leuchten, strahlen in all meinen mir möglichen Farben. Gott, schenke mir Geduld fürs Warten. Schenke mir Kraft und eine neue Vision für mich und meinen Lebensgarten. Gott, schenke, dass ich mich daran erfreuen kann, wenn es Zeit ist, zu wachsen, aufzublühen, zu strahlen. Und auch darum bitte ich dich, schärfe mir den Blick dafür, wo jemand meine Hilfe braucht, beim Warten, um zu wachsen, aufzublühen, zu strahlen. Amen.
1: Segen für dein Warten. Wenn es sich anfühlt, als gleiche dein Zutrauen einem vertrockneten Garten. Segen für die Zeit des Beackerns, wenn es mühsam ist, voller Schweiß und Hadern. Segen, wenn erste Pflänzlein sind in Sicht und damit kommt zurück die Zuversicht. Segen, wenn es Zeit ist, aufzublühen und zu strahlen in all deinen buntesten Farben. Mögen sich dann viele erfreuen an deinem Lebensgarten und mögest du andere ermutigen, dass es sich lohnt, die unterschiedlichsten Zeiten durchzustehen, bis man sich niederlassen kann im Schatten des Baums, der damals mit diesem einzelnen Samen begann und mit deinem Vertrauen, an jedem einzelnen Tag in deinem Lebensgarten zu arbeiten, zu warten, zu wachsen, aufzublühen und zu strahlen. Amen.

0: einmal alles. Wie gut darf es werden? Es ist, als würde für einen kurzen Moment die Zeit stillstehen. Wie gut darf dein Leben werden? Schiebt meine Freundin nach. Ja, wie gut darf es denn werden? Und dann legen wir alles auf den Tisch. Das, was oben aufliegt, und das, was wir ganz weit unten vergraben haben. Wir schauen uns an, wie es tatsächlich geworden ist und wie es uns damit geht. Wir unterhalten uns auch darüber, was wir uns für unsere Zukunft wünschen. Vor allem sprechen wir aus, was uns davon abhält, das Leben so zu leben, wie wir es uns vorstellen, heimlich wünschen. Viele Altbekannte kommen da zum Vorschein. Glaubenssätze, Annahmen, Verpflichtungen, Verantwortung, die man spürt. Mit dieser Frage nach dem eigenen Lebensplan habe ich mich schon immer schwer getan. Ich kann viel besser sagen, was ich nicht will, anstatt was ich will. Einen Plan für mein Leben hatte ich noch nie und den habe ich bis heute nicht. Türen öffneten sich, andere gingen zu, Möglichkeiten boten sich mir, andere verblassten mit der Zeit. Manchmal frage ich mich, ob ich mich durch meine Planlosigkeit vor der wirklichen Verantwortung drücke, mein Leben ganz in die Hand zu nehmen, um im gleichen Zuge danach zu fragen, was das denn überhaupt bedeuten würde. Denn was, wenn es nicht klappt? Was, wenn ich nicht umsetzen kann, was ich mir wünsche und vorgenommen habe? Was, wenn ich scheitere? Und alle sehen dabei zu. Seien wir ehrlich, das ist vermutlich einer der größten Faktoren, die uns davon abhalten, unsere Wünsche und Träume wirklich anzugehen. Also lebe ich hauptsächlich vor mich hin, gehe mal durch die eine oder andere Tür. Lasse ich jedoch alle Einwände und Bedenken hinter mir, dann spüre ich, dass dann noch etwas in mir schlummert. So gerne würde ich meine Schwimmabzeichen erneuern und mal eine Saison lang im Freibad die Badeaufsicht übernehmen. Für eine gewisse Zeit stelle ich es mir toll vor, in einem Café zu bedienen. Umgeben von Kaffeeduft, leckeren Kuchen und gut gekleideten Menschen. Ich hätte gerne viel mehr Räume, mich auszuprobieren, öfter zu schreiben, kreativ zu sein. Da soll Zeit sein für meinen Partner, meine Familie und Freunde. Ich bedauere sehr, dass wir irgendwann so festgefahren sind in dem, was wir tun, dass es immer schwerer wird, aus den Verbindlichkeiten auszusteigen und nochmals eine neue Richtung einzuschlagen. Immer wieder spreche ich anderen zu, dass ich zutiefst überzeugt bin, dass wir einen Gott des Lebens und der Fülle haben. Dass Gott sich für uns nichts sehnlicher wünscht, als dass wir unser ganzes Potenzial ausschöpfen und dem Leben mit offenen Armen begegnen. Dass wir auf die Frage, was willst du haben, einmal alles antworten dürfen. Mit einem Plan tue ich mich bis heute schwer. Doch seit geraumer Zeit arbeiten diese Wünsche in mir. Welchen davon und wie ich diesen mehr Raum geben möchte, weiß ich noch nicht. Aber ich bin dabei, die Voraussetzungen dafür zu schaffen, dass sie sich mehr und mehr in meinem Leben ausbreiten können. Auch um jeden Tag dankbar sagen zu können, mein Leben ist ein Ort der Fülle. Gott, danke, dass ich wissen darf, dass du mein Bestes willst. Manchmal ist es gar nicht so leicht herauszufinden, was das bedeutet. Gott, du siehst, da ist so viel in mir, das noch gelebt werden will. Da ist aber auch vieles, das mich zurückhält, das mir Angst macht. Gott, hilf mir, Veränderungen anzugehen, damit das Leben, das ich leben will, mehr und mehr Gestalt annimmt. Lege in mich das tiefe Vertrauen, dass bei dir die Fülle ist und dass ich aus dieser Fülle mein Leben gestalten darf.
1: Gott halte segnend Hände über dir, wenn du spürst, dass da etwas in dir schlummert, das ans Tageslicht will. Gott halte segnend Hände über dir, wenn du dem Wunsch in deinem Herzen mehr und mehr Raum gibst. Gott halte segnend Hände über dir, wenn du Angst überwindest und den Sprung ins Ungewisse wagst. Gott halte segnend Hände über dir, wenn du zweifelst und nicht weißt, ob es richtig ist. Gott halte segnend Hände über dir, wenn du scheiterst, damit du liebevoll auf dich blickst. Gott halte segnend Hände über dir, wenn du spürst, wie schön es ist, zu leben, wie es dir entspricht. Gott halte segnend Hände über dir, wenn du freudestrahlend sagst, einmal alles bitte und dein Leben wagst. Amen.
2: Johannes Kolk und Ute Häuser-Ludwig lasen Texte aus dem Bildband Wunder erwarten. Das wunderschön gestaltete Coffee Table Book hat 112 Seiten und ist bei Adeo erschienen. Sie können es für 20 Euro in jeder Buchhandlung oder in unserem Shop kaufen. Pfarrerin Sarah Schindler hat die Texte verfasst. Sie ist Jahrgang 1988 und lebt in Stuttgart. Die Fotos stammen von Sheila Serra. Sie leitet eine Agentur für Design und Fotografie in Stuttgart. Mira Weiß hat Fotos und Texte zu einer Einheit zusammengefügt und dem Bildband das Design verliehen. Sie wurde 1996 geboren und hat das Label Herzstärkend gegründet. 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Dieses Coffee Table Book lädt mit seinen berührenden Fotos und Texten zum Verweilen ein, zum immer wieder in die Hand nehmen. Die 12 besonders gestalteten Kapitel sind inspiriert vom Jahreslauf und doch zeitlos gültig. Schön, dass Sie dabei waren. Tschüss und bis zum nächsten Mal, sagt Susanne Pommerin-Weidner.

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1: Ich öffne mein Herz für dich, Jesus. So schön, dass du in mir lebst. Ich lege alles, was mich bewegt, vor dich hin. Du gibst und du nimmst. Doch trotz allem preise ich deinen Namen. Ich preise dich nicht an, wie so ein Staubsaugervertreter, wo nur viel heiße Luft rauskommt. Nein, ich preise dich, weil du wirklich real bist. Ich erlebe dich in so vielen Kleinigkeiten in meinem Leben. Du beschenkst mich so reich. Und ich gebe es gern in deine Hand zurück, wenn du es für richtig hältst. Denn du hast den Überblick. Du weißt, was mir gut tut. Du bist weise, wie kein Mensch es jemals sein könnte. Und deswegen beuge ich mich vor dir. Und ich lobe deine Güte für immer.

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2: Sie hören den ERF-Gottesdienst aus der landeskirchlichen Missionsgemeinde Spandau in Berlin. Die Fußball-Weltmeisterschaft begeistert gerade viele. Aber was bleibt, wenn der Jubel wieder verstummt? Pastor Christoph Scharf geht dieser Frage in seiner Predigt nach. Eine Antwort findet er im Philipperbrief Kapitel 4, Vers 4.

Herzlich willkommen. Ich freue mich, Sie heute hier in der Missionsgemeinde der Landeskirchlichen Gemeinschaft in Berlin-Spandau zu begrüßen. Ich tue das nicht in meinem Namen, sondern im Namen Gottes, des Vaters, des Sohnes und des Heiligen Geistes. Amen. So sind wir alle miteinander verbunden. Hier in unserem Gemeinderaum und dort, wo Sie den Gottesdienst über Radio, Fernseher oder an Ihrer Gemeinde mitfeiern. Jesus ist da und möchte uns hier und heute besonders nahe sein. Die Landeskirchliche Gemeinschaft in Spandau ist hier seit 1949 zu Hause. Heute sind wir Teil der ERF-Gottesdienste zur Fußball-Weltmeisterschaft. Deshalb geht es in diesem Gottesdienst auch um das Thema Jubel. Da dürfen wir gemeinsam gespannt sein. Nun aber lade ich zu zwei gemeinsamen Liedern ein, begleitet von einem Musikteam unserer Gemeinde. Musik.

0: und dein Angesicht suchen dürfen. Du siehst und kennst uns und weißt, was wir brauchen. Halt, Orientierung und Wegweisung. Schenke doch, dass möglichst jeder aus diesem Gottesdienst etwas für sein persönliches Leben mitnehmen kann. Amen. Wir hören jetzt auf eine Lesung.
1: Die Lesung für den heutigen Sonntag steht im Brief an die Epheser im 2. Kapitel, die Verse 4 bis 10. Wer mag, darf gerne dazu aufstehen. Doch Gott ist so barmherzig und liebt uns so sehr, dass er uns, die wir durch unsere Sünden tot waren, mit Christus neues Leben schenkte, als er ihn von den Toten auferweckte. Nur durch die Gnade Gottes seid ihr gerettet worden. Denn er hat uns zusammen mit Christus von den Toten auferweckt. Und wir gehören nun mit Jesus zu seinem himmlischen Reich. So wird er für alle Zeiten an uns seine Güte und den Reichtum seiner Gnade sichtbar machen, die sich in allem zeigt, was er durch Jesus Christus für uns getan hat. Weil Gott so gnädig ist, hat er euch durch den Glauben gerettet. Und das ist nicht euer eigenes Verdienst, es ist ein Geschenk Gottes. Ihr werdet also nicht aufgrund eurer guten Taten gerettet, damit sich niemand etwas darauf einbilden kann. Denn wir sind Gottes Schöpfung. Er hat uns in Christus Jesus neu geschaffen, damit wir zu guten Taten fähig sind, wie er es für unser Leben schon immer vorgesehen hat. Ihr dürft euch gerne wieder setzen. Wir singen mit dem Musikteam das Lied »Seid nicht bekümmert«. Im Anschluss daran hören wir auf die Predigt von Christoph Schaff.

Was für eine Woche. Die Fußball-WM läuft und überall auf den Straßen, besonders hier bei uns in unserem multikulturellen Berlin, wird gefeiert. Und auch bei mir kommt immer so alle 4 Jahre oder alle 2 Jahre, es gibt ja noch eine EM dazwischen, so ein komisches Fieber hoch. Da werden im Supermarkt plötzlich an der Kasse Fußballbilder verteilt, wenn man eingekauft hat. Und ich sammle die. Ich bin Mitte 50. Verrückt, oder? Aber dieses Fußballfieber packt mich jedes Mal wieder. Und was ist es für ein Geschenk, heute mal in einem Trikot zu predigen? Ja? Wir haben hier einiges aufgebaut, ein Fußballtor und der Originalfußball der Fußball-WM in diesem Jahr. Und wir dürfen hier auch mitfiebern, auch in diesen Wochen, auch vielleicht unserem eigenen Team. Leider fehlt in Berlin so ein bisschen diese typische Public-Viewing-Atmosphäre in diesem Jahr, weil erst vor ein paar Wochen bekannt wurde, dass in diesem Jahr die berühmte Fanmeile am Brandenburger Tor gar nicht stattfindet. Liegt wahrscheinlich auch daran, dass die Spiele eher nachts oder am späten Abend sind. Ja, so ist das nun mal. Aber wenn unsere Nationalmannschaft spielt und so ein Spiel auf dem Plan steht, ist trotzdem so eine ganz bestimmte oder ganz besondere Stimmung in der Luft. Denn wir haben nun mal 82 Millionen Bundestrainer und Bundestrainerinnen, die manchmal glauben, es besser zu wissen als der eigentliche Bundestrainer selbst. Wer sollte beim Team aufgestellt werden beim nächsten Spiel, damit es denn auch mit dem Gewinnen klappt? Wir sind aufgeregt, manchmal auch enttäuscht, aber wir dürfen uns auch von Herzen freuen. Und wir hoffen immer, dass das auch sehr friedlich zugeht. Aber warum berührt uns diese Fußballfreude oder dieser Fußballjubel eigentlich? Es ist schon 20 Jahre her, als das sogenannte Sommermärchen die WM 2006 in Deutschland etwas Neues hervorbrachte. Denn vor 20 Jahren haben nicht nur wir uns verkleidet, sondern wir haben auch angefangen, unsere Autos zu verkleiden. Überall hingen so kleine Fähnchen draußen. Bei mir draußen am Auto hängt gerade auch eine, weil wir freuen uns einfach mit, Teil davon zu sein. Und wenn dann tatsächlich unser Team gewinnt, dann habe ich schon oft erlebt, und ihr wahrscheinlich auch, dass draußen dann ein Autokorso dann durch die Straßen fährt, hupend. Ist natürlich bei Nachtspielen in diesem Jahr ein bisschen blöd. Ja, da wecken wir halt alle anderen auf. Aber ich glaube, sogar das würde jeder verstehen. Es ist ein ganz besonderes Feeling. Aber wenn unsere Nationalspieler auf dem Platz stehen, komischerweise gewinnen nicht nur die, sondern wie oft sagen wir, wir haben gewonnen, obwohl keiner von uns auf dem Platz stand oder irgendwie dort mitgespielt hat. Aber wir feiern mit, wir feuern an und bejubeln jedes einzelne Tor. Mein zweiter Gedanke hier ist, es gibt aber auch einen Jubel, der vergeht. Was passiert also, wenn kurz vor Schluss des Turniers unsere Jungs plötzlich denn doch verlieren, ausscheiden, den erhofften Weltpokal nicht gewinnen? In den letzten Turnieren haben wir ja nicht sonderlich mit Erfolg geglänzt. Seit dem Gewinn der Fußball-WM 2014 sind wir immer frühzeitig ausgeschieden, und zwar direkt nach der Vorrunde. Und wenn so etwas passiert, verschwindet so ein Jubel relativ schnell. Und wir fangen an, vielleicht sogar auch schlecht zu reden. Und wir 82 Millionen Bundestrainer hätten mit Garantie einiges anders gemacht. Ist der Trainer noch der Richtige? Hätten doch noch andere Spieler im Kader sein müssen? Und sehr schnell verschwinden dann aber auch die Fähnchen an unseren Autos. Und das Deutschland-Trikot verschwindet wieder im Schrank. 2021, das war diese Corona-EM, die ein Jahr verschoben worden ist, von 20 auf 21, haben wir mit unserer Familie damals Urlaub in Herzogenaurach gemacht. Fußballkenner wissen, da ist seit einigen Jahren das Quartier des DFB-Teams dank eines bekannten Sponsors und Ausrüster. Und in diesen 2 Wochen, wo wir dort Urlaub gemacht haben,
waren die teilweise dort, aber auch woanders, weil sie ja irgendwo auch gespielt haben. Die EM fand in ganz Europa statt und ausgerechnet in England sind wir dann gegen England ausgeschieden. Warum erzähle ich das? Weil es ganz Spannendes passiert ist. Wir waren in diesem Fanshop und einen Tag, nachdem unser deutsches Team ausgeschieden ist bei der EM, waren wir dann nochmal in dem Fanshop. Und siehe da, schön blöd für jeden, der vorher eingekauft hat, denn an dem Tag waren tatsächlich alle Trikots um die Hälfte runtergesetzt. Wer will schon ein Verlierertrikot kaufen? Vorbei die Freude. Wir feiern hier aber einen Gottesdienst. Und in einem Gottesdienst feiern wir keine Sporthelden, sondern wir feiern Jesus. Wir wollen Gemeinschaft miteinander erleben, aber vor allem wollen wir auf Jesus hören und von ihm hören. Wie auf dem Spielfeld gibt es auch in unserem Leben nicht nur Siege, sondern sehr oft auch persönliche Niederlagen, Enttäuschungen und Ängste. Viele Christen in dieser Welt leben sogar in Todesangst, weil sie an Jesus glauben. Deshalb eine ganz wichtige Frage: Gibt es eigentlich eine Freude, die nicht vom Spielstand unseres Lebens abhängt? Da bin ich schon bei meinem dritten Gedanken, der Sprung zu Paulus. Denn Paulus hat uns da etwas mitgegeben. Er betont immer wieder im Philipperbrief: Freut euch. Freut euch mitten in der Verlängerung des Lebens. Machen wir diesen Sprung vom Fußballstadion zu Paulus in den Philipperbrief. Der Philipperbrief ist, wie gesagt, von Paulus an die Gemeinde in Philippi geschrieben worden. Und zwar, als Paulus ihn schrieb, war er da in einem Gefängnis. Keine gute und freudige Situation. Und Paulus beschreibt am Anfang des Briefes, wie es ihm dabei auch persönlich geht. In Philipper 1, die Verse 12 und 13. Meine lieben Brüder und Schwestern, ihr sollt wissen, dass meine Gefangenschaft die Ausbreitung der rettenden Botschaft nicht gehindert hat. Im Gegenteil, allen meinen Bewachern und auch den übrigen Menschen, mit denen ich es hier zu tun habe, ist inzwischen klar geworden, dass ich nur deswegen eingesperrt bin, weil ich an Christus glaube. An Christus, an Jesus Christus zu glauben, ist ein Verbrechen? Damals gab es erst sehr wenige christliche Gemeinden. Für viele Juden waren diese Anhänger von Jesus sowas wie eine Sekte. Diese sogenannten Christen haben da einfach nur gestört. Paulus und die anderen Aposteln wurden genau beobachtet und bei jedem Jesuswunder, was auch die Jünger ja auch umgesetzt haben oder auch erleben durften, gab es Probleme, bis hin sogar mit Gefängnis und Todesandrohung. Paulus befindet sich nun in einer solchen gefährlichen Lage. Später im Brief zeigt sich unter anderem ein weiterer wichtiger Grund für diesen Brief. Es war nämlich ein Dankesbrief an die Gemeinde in Philippi, die ihm Geld geschickt hat. Geld unter anderem für die Prozesskosten. Nie hat er sonst von einer Gemeinde Geld angenommen. Aber zur Gemeinde in Philippi hat er eine ganz besondere Beziehung. Paulus lässt weiter in diesem Brief tief in seine Seele blicken. In den Versen 20 und 21 in diesem ersten Kapitel steht: Ich hoffe inständig und bin zuversichtlich, dass ich während meiner Gefangenschaft nicht schwach werde und versage, sondern dass Christus wie bisher so auch jetzt durch mich bekannt gemacht und geehrt wird, sei es durch mein Leben oder durch meinen Tod. Denn Christus ist mein Leben und das Sterben für mich nur Gewinn. Paulus weiß genau, was ihn erwarten könnte, aber er kann nicht schweigen. Viele Menschen und Fußballfans in unserem Land tragen in diesen Tagen ein Deutschland-Trikot, ich auch. Ja? Und das passt ja heute auch zum Gottesdienst, würde ich sonst nie machen. Aber durch dieses Tragen des Trikots bekennen wir uns zu etwas. Wir gehören zum Team Deutschland. Das ist es. Aber wir Christen gehören auch zu einem ganz besonderen Team. Nämlich zum Team Jesus.
zur weltweiten Gemeinschaft derer, die ihm nachfolgen. Oft wird das äußerlich sichtbar, zum Beispiel an unseren Autos mit dem Fischaufkleber oder auch dadurch, dass wir sonntags in den Gottesdienst gehen. Aber woran erkennen Menschen in unserem Alltag, dass wir zu diesem Team Jesus gehören? Dass unser Denken, Reden und Handeln von ihm geprägt ist. Und jetzt kommen wir zu dieser Kernaussage auch von diesem Gottesdienst. In Philipper 4, Vers 4 kommt so ein bisschen der Kanon von diesem Brief und die Kernaussage. Und da heißt es, freut euch in dem Herrn alle Wege und abermals sage ich, freut euch. In der Bibelübersetzung Hoffnung für alle steht der Vers leicht anders. Dort heißt es, freut euch zu jeder Zeit, dass ihr zum Herrn gehört. Und noch einmal will ich es euch sagen, freut euch. Wer jetzt eine offene Bibel vor sich liegen hat, kann in der Hoffnung für alle auch eine Überschrift über diesen Bibelabschnitt lesen. Dort steht, wie Christen leben sollen. Freut euch zu jeder Zeit, also nicht nur bei Siegen, sondern auch dann, wenn es mal nichts zu feiern gibt. Geht das überhaupt? Paulus zeigt im Philipperbrief, dass es möglich ist. Er schreibt, wie gesagt, aus dem Gefängnis. Und dennoch ist er dankbar dafür, dass das Evangelium, also die gute Nachricht von Jesus, draußen weiterverbreitet wird und dass sogar er im Gefängnis die Möglichkeit hat, von diesem Jesus zu erzählen. Mit großer Wahrscheinlichkeit denkt auch Paulus an das ungewisse Morgen, das vor ihm liegt, aber er lebt trotzdem im Vertrauen auf Jesus im Heute. Und so wird dieser Dankesbrief an die Gemeinde in Philippi zu einem Mutmachbrief. Ein Mutmachbrief von einem Gefangenen, der trotz allem Leid Freude verkündigt. Der Philipperbrief wird deswegen nicht umsonst als die Freudenepistel, also Brief der Freude, bezeichnet. Paulus spricht hier über eine Freude, die bleibt, die größer ist als alle Angst und Sorgen in der Welt. Von Freude, auch in der vermeintlichen Niederlage. Nochmal der Vers. Freut euch zu jeder Zeit, dass ihr zum Herrn gehört. Und noch einmal will ich es sagen, freut euch. Dass wir zu Jesus gehören, zu seinem Team nominiert wurden, das ist Freude. Und wisst ihr, was das Beste ist? Wir gehören zum Team Jesus immer. Nach dieser Fußball-WM wird es wieder einige Spieler geben, die sich aus dem Kader der Nationalmannschaft verabschieden werden. Aus und vorbei. Aber wir bleiben im Team Jesus, egal was auch passiert. Zumindest aus der Sicht von Jesus steht dieses Angebot und er hält an diesem Versprechen fest. Könnt ihr euch noch daran erinnern? Liegt schon einige Zeit jetzt zurück. Erst am 21. Mai gab der Bundestrainer den WM-Kader bekannt. Wer darf mit? Wer muss zu Hause bleiben? Es durften ja nur 26 Spieler mit im Kader stehen. Für viele, die sich einen positiven Anruf vom Bundestrainer gewünscht haben, sie wurden enttäuscht. Ihnen wurde abgesagt. Und tatsächlich gibt es auch im Jesus-Team eine Begrenzung. Und diese steht im Johannesevangelium Kapitel 14, Vers 6. Hier sagt Jesus von sich selbst, ich bin der Weg und die Wahrheit und das Leben. Niemand kommt zum Vater, denn durch mich. Der Schlüssel ist also Jesus, nicht ein Sportereignis. Im Team Jesus kann jeder von uns sein, der erkannt hat, wer Jesus ist. Jesus zeigt uns nicht nur den richtigen Weg, er ist der Weg. Jesus zeigt uns nicht nur die Wahrheit, er ist die Wahrheit. Jesus erklärt uns nicht nur das Leben, er ist das Leben. Damit wird aus dem Team Jesus auch das Team Ewigkeit. Aber niemand kann zu diesem Team Ewigkeit gehören, der nicht
an Jesus Christus, den Sohn des lebendigen Gottes, glaubt und der sich nicht für ein gemeinsames Leben mit ihm entscheidet. Ich habe mir mal so überlegt, wenn ich jetzt die Telefonnummer von unserem Bundestrainer hätte und er würde auch tatsächlich rangehen, könnte ich ihn ja mal fragen, ob er mich nicht noch nachnominieren könnte. Immerhin, in den 80er Jahren war ich der Abstauberkönig und auch mit meiner jetzigen Konstitution würde ich es vielleicht noch 5 Minuten im Sturm aushalten. Aber ich hätte wohl keinerlei Chancen auf eine Nachnominierung, deswegen bleibe ich lieber hier. Aber Jesus, er nimmt mich in seinem Team mit offenen Armen auf. Und nicht nur mich, auch dich. Egal wie unsere Vergangenheit aussieht, egal wie viel Bibel wir bisher gelesen haben, egal

dieser eine Vers. Freut euch zu jeder Zeit, dass ihr zum Herrn gehört. Und noch einmal will ich es euch sagen, freut euch. Der vierte Gedanke, in den ich uns mitnehmen möchte, in diesem Jesus-Team zu sein, ist tatsächlich eine Quelle mit einer Freude, die bleibt. Und Paulus sagt das selbst. Er hat ja mehrere Briefe geschrieben und auch an die Gemeinde in Ephesus hat er einen Brief geschrieben. Und da erklärt er nochmal, wie diese Freude auch bleiben kann. Da heißt es in Epheser 2, 8 und 9, denn nur durch seine unverdiente Güte seid ihr vom Tod errettet worden. Das ist geschehen, weil ihr an Jesus Christus glaubt. Es ist ein Geschenk Gottes und nicht euer eigenes Werk. Durch eigene Leistung kann ein Mensch nichts dazu beitragen. Deshalb kann sich niemand auf seine guten Taten etwas einbilden. Hier steht es nochmal schwarz auf weiß. Zum Team Jesus dazuzugehören ist ein Geschenk Gottes. Und es ist nicht unser Werk, unser Verdienst. Nicht durch meine eigene Leistung komme ich in seinen Kader. Nur durch meinen Glauben an ihn bekomme ich diesen Platz in seinem Team. Und ich habe sogar eine sichere Zukunft, auch dann, ja, nach dem Abpfiff meines Lebens. Im Johannesevangelium Kapitel 11, Vers 25 und 26 versucht uns das Jesus auch nochmal zu erklären. Da spricht er zu einer Frau und sagt, ich bin die Auferstehung und das Leben. Wer an mich glaubt, der wird leben, selbst wenn er stirbt. Und wer lebt und man mich glaubt, wird niemals sterben. Glaubst du das? Dieses glaubst du das habe ich jetzt nicht hinzugefügt. Das steht in der Bibel genau an dieser Stelle. Als Jesus dieser Frau das sagt, hängt er diese drei Worte hinten dran. Glaubst du das? Ich glaube das. Ich glaube, dass Jesus Christus bei mir ist und bei mir bleibt. In jedem Sieg, aber auch in jeder Niederlage. Und in Matthäus 28 bestätigt er das nochmal im Gespräch mit seinen Jüngern beim sogenannten Missionsauftrag. Ihr dürft sicher sein, ich bin bei euch bis an das Ende dieser Welt. Der fünfte Gedanke, wo ich mit uns hineinnehmen möchte, ist, wie üben wir das ein, diese Freude? Auch dann, wenn wir mal verlieren. Können wir also diese Freude, die bleibt auch in unserem Leben, wirklich einüben? Jedes Sportteam muss trainieren, um dran zu bleiben. Aber verlieren gehört im Sport nun mal auch zum Alltag. Auch in unserem Leben wird es immer wieder solche Momente geben. Nach Niederlagen heißt es im Sport immer wieder aufstehen, nach oben schauen, nach vorne schauen, weiter trainieren und versuchen, es in Zukunft besser zu machen. In Bezug auf Jesus, ganz ähnlich. Mein tägliches Training ist das Gebet und das Lesen in seinem Wort. Als ich vor damals 29 Jahren in Bad Liebenzell mit meinem Theologiestudium angefangen habe, sagte ein inzwischen verstorbener Lehrer zu uns Studierenden damals, vieles von dem, was ihr hier in den nächsten Jahren lernt, werdet ihr auch wieder vergessen. Aber das Wichtigste ist und bleibt, lest jeden Tag in der Bibel. Und wenn wir im Philipper 4, Vers 6, also nur zwei Verse nach unserem Kernvers, weiterlesen, da heißt es, macht euch keine Sorgen. Ihr dürft in jeder Lage zu Gott beten. Sagt ihm, was euch fehlt und dankt ihm. Boah, was für eine innige Gemeinschaft bietet er uns dort an. Unser Leben ist nicht abhängig von einem Tabellenplatz. Im Team Jesus spielt das überhaupt gar keine Rolle. Im Team Jesus ist was anderes wichtig. Es geht nicht um Leistung. Es geht vielmehr um die Treue, am Dranbleiben, die Liebe zu Jesus, der uns zuerst geliebt hat. Und weil ich ja Fußball spiele mit vielen Toren liebe, hier noch der sechste und letzte Gedanke. Und das ist die Einladung. Dein persönlicher Jubel, der tatsächlich auch bleiben kann. Genau deshalb lade ich dich heute im Namen Jesu ein.

sei bzw. werde Teil im Team Jesus, im Team Ewigkeit. Er, Jesus, liebt uns, er liebt dich. In Johannes 15 bringt Jesus diese Einladung nochmal auf den Punkt. Wie mich der Vater liebt, so liebe ich euch. Bleibt in meiner Liebe. Wenn ihr nach meinen Geboten lebt, wird meine Liebe euch umschließen. Auch ich richte mich nach den Geboten meines Vaters und lebe in seiner Liebe. Das alles sage ich euch, damit meine Freude auch euch erfüllt und eure Freude dadurch auch richtig vollkommen wird. Gut auf den Punkt gebracht, oder? Und deshalb lasst uns gemeinsam diese Einladung zur bleibenden Freude annehmen und auch daran festhalten. Freut euch zu jeder Zeit, dass ihr zum Herrn gehört. Und noch einmal will ich sagen, freut euch. Amen. Ich möchte noch mit uns beten. Jesus, ich danke dir für deine Zusage in unserem Leben, an unserer Seite zu stehen. Du hast uns nicht versprochen, dass unser Leben nur Jubel und Freude ist. Aber du stehst auch in schwierigen Zeiten nicht nur an unserer Seite, nein, du lebst in uns. Nur du kannst uns echte Freude schenken, die bleibt. Danke dafür. Danke, dass dein Bund mit uns Menschen, uns Christen gilt und nicht aufhören wird. Danke, dass du uns liebst, obwohl wir so sind, wie wir sind. Danke, dass du auch jetzt hier bist. Amen. Als Antwort auf das, was wir gerade alles gehört haben und nochmal zur Bestätigung singen wir jetzt wieder ein Lied miteinander. In Christus ist mein ganzer Halt.

0: Vater im Himmel, wir bitten dich, dass diese Freude, von der wir gehört haben, in uns wachsen kann. Aber zu echter Freude gehört auch echter Frieden. Wir beten für Frieden in dieser, unserer Welt. Frieden für die Ukraine, für Russland, für Israel, für den Iran, für Frieden im Gazastreifen und in allen anderen Kriegsgebieten auf der Erde.
1: Himmlischer Vater, wir bitten dich um Frieden und auch um deine Freude in und für unser Land. Die Fußballfreude kann oft nur kurzfristig das Leid und den Unfrieden in unserem Land überdecken. Wir beten für alle politisch Verantwortlichen hier bei uns in Deutschland. Bitte erinnere uns, für diese besondere Personengruppe täglich im Gebet vor dir einzustehen. Schenke Erweckung in unserem Land. Wir vertrauen auf dich.
2: Vater, wir beten auch für uns persönlich. Du siehst, was mich, was uns belastet. Du siehst unseren Alltag. Du siehst aber auch die Menschen, mit denen wir jeden Tag zu tun haben. Schenke uns und unseren Mitmenschen diese Freude, die bleibt, die Bestand hat. Nur du kannst uns diese Freude ins Herz geben. Schenke Heilung, die unser Leben verändert. Amen. Wir beten jetzt gemeinsam das Gebet, das Jesus uns gelehrt hat. Wem es möglich ist, aufzustehen, der kann jetzt gerne aufstehen. Vater unser im Himmel, geheiligt werde dein Name. Dein Reich komme, dein Wille geschehe, wie im Himmel, so auch auf Erden. Unser tägliches Brot gib uns heute und vergib uns unsere Schuld, wie auch wir vergeben unseren Schuldigern. Und führe uns nicht in Versuchung, sondern erlöse uns von dem Bösen. Denn dein ist das Reich und die Kraft und die Herrlichkeit in Ewigkeit. Amen.
3: Ja, das war ja nun unser Gottesdienst zur Fußball-Weltmeisterschaft. Und ich wünsche uns das wirklich von Herzen, dass auch wenn dieser Fußballjubel irgendwann wieder vergeht, wir tief im Herzen die Gewissheit haben, dass Jesus uns zu Siegern gemacht hat. Wir gehören in sein Team. Zum Abschluss dieses Gottesdienstes möchte ich uns gerne diesen Segen Gottes auch nochmal zusprechen. Der Herr segne dich und behüte dich. Der Herr blicke dich freundlich an und sei dir gnädig. Der Herr wende sich dir in Liebe zu und gebe dir Frieden. Amen.

0: Das war der ERF-Gottesdienst aus der landeskirchlichen Missionsgemeinde Spandau in Berlin mit Pastor Christoph Scharf. Eine Freude, die bleibt, unabhängig vom Spielstand des Lebens. Diese Einladung aus dem Philipperbrief klingt nach. Wenn Sie mehr über den Glauben an Jesus Christus erfahren möchten, schreiben Sie uns an gottesdienst@erf.de oder per Post an ERF Medien, Berliner Ring 62 355 76 Wetzlar. Wir freuen uns auf Ihre Nachricht.
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1: Flasche. Du sagst, du hältst dich selbst für eine Flasche. Du seist ein für Gott unbrauchbarer und zum Leben ungeschickter Mensch. Das ist nun freilich noch kein Grund, gleich zu verzweifeln. Denn auch die gewöhnlichste Flasche kann durch einen kostbaren Inhalt ausgesprochen wertvoll werden. Wenn Gott selbst durch seinen Geist in dir wohnt und das in dir bewirkt, was du an sich nicht sein kannst, dann bist du durch ihn, Flasche hin oder her, ein unendlich wertvoller Mensch.

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1: Eine schöne Woche. Jeden Tag hat Jesus mir mindestens 3 Bonbons geschenkt. Bonbons wie nette Begegnungen, erfreuliche Sitzungen, eine Gebetserhörung. Ich habe Neues am Wegesrand entdeckt. Mehr davon.
2: Lieber Vater im Himmel, unglaublich, wie du mich an jedem einzelnen Tag der letzten Woche beschenkt hast. Ich freue mich über deine Bonbons, die meinem Tag deinen Geschmack verliehen haben. Du bist großzügig und einfallsreich. Das Herzblut deines Sohnes Jesus Christus steckte in jedem Wochentag. Tausend Dank. Amen.
1: Die von Jesus eingefärbte Woche soll nicht von der nächsten verschluckt werden. Mit meinem Dank möchte ich die nächste Woche aufmischen, wie auch immer sie sich entpuppt.
2: Himmlischer Vater, überwältigt von deiner liebevollen Sorgfalt, starte ich ermutigt und gelassen in die neue Woche. Ich bin gespannt, was du dir diesmal ausdenkst, um mir den Weg zu zeigen, den du bereits für mich vorgezeichnet hast. Ich weiß, du freust dich, wenn ich dankbar deinem Sohn Jesus folge. Amen.

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1: Heute ist Sommeranfang, der perfekte Tag, sich über die Sonne zu freuen. Die Sonne ist nicht nur ein Stern am Himmel, sie ist die Grundlage des Lebens auf der Erde. Ohne sie gäbe es weder Pflanzen, Tiere noch Menschen. Ich sag nur Photosynthese, Solarenergie, stabiles Wetter, Vitamin D und gute Stimmung. Alles dreht sich um die Sonne, wortwörtlich. Und deswegen ist sie ein Symbol für Gott. Franz von Assisi zum Beispiel dichtete 1224 in seinem Sonnengesang: Gelobt seist du, mein Herr, mit all deinen Geschöpfen. Besonders dem Herrn Bruder Sonne, der uns den Tag schenkt und durch den du uns leuchtest. Und schön ist er und strahlend in großem Glanz. Von dir, Höchster, ein Sinnbild. Auf Italienisch ist die Sonne ein Er. Heute mal wieder Gottes Herrlichkeit in seiner Schöpfung entdecken. Das wäre doch was, oder? Und nehmen Sie Psalm 19 mit, der macht vor, wie es geht. Da steht unter anderem: Gott hat der Sonne ein Zelt am Himmel gemacht. Sie geht heraus wie ein Bräutigam aus seiner Kammer und freut sich, wie ein Held zu laufen, die Bahn. Sie geht auf an einem Ende des Himmels und läuft um bis wieder an sein Ende. Und nichts bleibt vor ihrer Glut verborgen. Also, wenn sich schon die Sonne über Gott freut, dann freue ich mich mit ihr. Und wenn ich sie als Sinnbild für Gott sehe, freue ich mich gleich doppelt über sie und ihn.
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1: Zum Abschluss des Tages laden wir Sie ein, das Gebet Martin Luthers aus seinem Abendsegen mitzubeten.
2: Das walte Gott, Vater, Sohn und Heiliger Geist. Amen. Ich danke dir, mein himmlischer Vater, durch Jesus Christus, deinen lieben Sohn, dass du mich diesen Tag gnädiglich behütet hast. Und bitte dich, du wollest mir vergeben alle meine Sünde, wo ich Unrecht getan habe, und mich diese Nacht auch gnädiglich behüten. Denn ich befehle mich, meinen Leib und Seele und alles in deine Hände. Dein heiliger Engel sei mit mir, dass der böse Feind keine Macht an mir finde. Amen.
1: Und nun flugs und fröhlich geschlafen, so wie Martin Luther es empfiehlt. Wir wünschen Ihnen eine gute und gesegnete Nacht unter dem Schutz Gottes.

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1: 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Herzlich willkommen. Fürchte dich nicht. Unter diesem Motto steht das nun folgende Referat von Cornelia Mack. Die Referentin hat Sozialpädagogik mit Schwerpunkt Psychologie studiert und hat sich mit dem Phänomen Angst auseinandergesetzt. Cornelia Mack zufolge gibt es Wege, wie man Angst- und Panikattacken überwinden kann. Woher Angst kommt, welche Formen von Angst es gibt und dass sie nicht zum bestimmenden Faktor im Leben werden muss, das erläutert Cornelia Mack in ihrem Vortrag.
2: Das Ziel von meinem Referat heute Abend ist folgendes. Das eine ist, dass wir entdecken, wo die Angst möglicherweise das leitende Motiv in unserem Leben ist, dass wir also Entscheidungen aufgrund von Angst treffen und das ist dann immer schlecht. Oder auch, es ist gut darauf zu achten, dass die Angst nicht das beherrschende Thema im Leben wird. Und vor allem, dass wir dann auch lernen, trotz Angst etwas dennoch zu tun. Ich habe mit dem Thema Angst persönlich auch viel Erfahrung, also auch negative Erfahrung. Ich weiß, wie es ist, wenn man komplett fixiert ist auf die Angst, aber auch, wie man davon frei wird. Das möchte ich heute Abend auch erzählen. Und ich kenne auch persönlich Panikattacken. Also ich weiß, wovon ich rede, wenn ich von Angst rede. Und ich weiß auch, wie es Wege da heraus gibt. Zunächst mal, es gibt natürlich kein Leben ohne Angst. Das wissen wir alle. Oder gibt es jemanden, der sagt, kenne ich nicht, habe noch nie gehabt? Nee, es wäre ja auch nicht gut. Und auch Jesus sagt es ja, in der Welt habt ihr Angst. Sagt er ja. Ihr habt Angst in der Welt. Es gehört ein Stück weit einfach zum Menschsein dazu, dass wir auch Angst haben. Er setzt dem dann aber ein Aber entgegen. Aber seid getrost. Ich habe die Welt überwunden. Sage ich nachher noch mehr dazu. Und das Interessante ist, dass die Angst ja immer dann auftritt, wenn wir uns in Situationen befinden, deren wir uns noch nicht gewachsen fühlen. Also mit denen wir nicht so richtig umgehen können, die neu sind oder unvertraut sind. Ich glaube, das kennt auch jeder. Wenn irgendwas zum ersten Mal ist, macht uns das natürlich mehr Angst, wie wenn wir es schon kennen. Wenn es das zweite oder dritte Mal ist, können wir schon besser damit umgehen. Aber so ein erstes Mal hat man oft Angst davor. Und man könnte auch so sagen, Angst ist für die Seele wie der Schmerz für den Körper. Es ist so ein Signal oder wie so eine Aufforderung. Erstens mal, pass auf. Du musst dich hier vorsehen oder du musst dich vielleicht auch schützen. Könnte was gefährlich sein. Und auch eine Herausforderung, da gibt's noch was zu lernen. Es könnte sein, dass du an der Stelle vielleicht irgendwie noch neue Wege kennenlernen musst oder neue Bewältigungsstrategien oder dich vielleicht sogar noch mal ganz tief an einer tiefen Stelle in deinem Leben auseinandersetzen musst. Da zeige ich nachher noch mehr dazu. Es gibt ganz normale Alltagsängste, die kennen wir alle. Ja, es läuft irgendwie jemand, wir laufen auf der Straße und plötzlich tut's einen Mordsknall, da erschrecken wir, ist ja logisch, oder? Oder wenn irgendwie so plötzlich was runterfällt, so direkt vor unsere Füße, erschrecken wir. Oder wenn so ein Vogel so dicht vor uns vorbeifliegt, erschrecken wir. Ja, das sind so ganz normale Alltagsängste, die kennt jeder und jede. Und das ist ja auch gut, dass wir die haben, weil sie uns darauf aufmerksam machen. Aufpassen, hier könnte was gefährlich sein. Dann gibt es Phobien. Das sind Ängste, die sind an Situationen oder an Gegenstände gebunden. Also Menschen, die immer Angst haben vor einem Messer oder immer Angst haben auf einem Turm oder immer Angst haben, in eine größere Gruppe von Menschen zu gehen, weil sie könnten sich da blamieren oder sie könnten da rot werden. Das gibt solche Phobien, dass man an Situationen oder an Gegenstände eine Angst gebunden hat. Und das sind auch Ängste, die man lernen kann zu bewältigen und von denen man auch ein Stück weit frei werden kann. Dann gibt es die generalisierte Angststörung. Die generalisierte Angststörung ist nicht so schön, denn das heißt, eigentlich macht mir alles Angst. Das ganze Leben macht mir Angst. Das kann dann so weit führen, dass Menschen irgendwann gar nicht mehr aus dem Bett morgens gehen, weil das könnte ja schon gefährlich sein, auf den Füßen zu stehen. Ja, also das baut sich dann oft so langsam auf. Erst ist es die Angst, vielleicht in den Berufsalltag zu gehen, weil man da vielleicht dumme Erfahrungen macht mit den Berufskollegen. Irgendwann ist es die Angst, das Haus zu verlassen, weil da könnte ja auch was passieren. Und irgendwann geht man auch nicht mehr eben aus dem Zimmer und irgendwann fällt auch nicht mehr aus dem Bett, weil alles gefährlich sein könnte. Auch da gibt es hilfreiche Wege, damit umzugehen. Und dann gibt es die Panikattacken. Das ist eine Sonderform der Angst. Da werde ich nachher noch ein bisschen mehr dazu sagen. Aber manche von euch kennen ja vielleicht auch es aus eigener Erfahrung oder aus Erfahrung von irgendwelchen Mitmenschen, die plötzlich eine Panikattacke bekommen haben, die ja meistens aus dem heiteren Himmel auftritt und völlig unvorbereitet einen trifft. Und ich weiß, wie das ist. Und es ist wichtig, dass man auch lernt, damit dann umzugehen. In der Psychologie, also die normalen Alltagsängste, die erkläre ich mal jetzt noch so ein bisschen, die kennen wir alle. Es gibt viele Situationen, die uns Angst machen können. So zum Beispiel das Haus verlassen. Warum kann das Angst machen? Ha, ja klar kann was passieren, auf jeden Fall. Also lieber doch daheim bleiben, oder wie? Oder Menschenmengen, Menschenschlangen können Angst machen. Warum? Man kommt nicht raus. Das kenne ich auch gut, diese Angst, ja. Oder was noch? Es ist so eine typische Paniksituation, Fahrstuhlfahren, da bin ich nämlich eingesperrt, weil eben, man kann da vielleicht nicht mehr raus, gell? Das ist die Angst. Bei Menschenmengen kann es auch die Angst sein, nicht mehr rauszukommen. Oder, was ich auch kenne, vor Menschenmengen, was könnten die über mich denken? Ja, also das ist auch eine Angst. Vielleicht gucken die mich blöd an oder vielleicht sehe ich doof aus. Weiß ich ja nicht. Oder vielleicht weiß ich es doch. Auf jeden Fall ist es eine Angstsituation. Oder kann eine sein. Alleine reisen oder öffentliche Verkehrsmittel benutzen. Warum kann das Angst machen? Ich stelle mich dumm an. Ja gut, okay, aber ich weiß nicht, wie man eine Fahrkarte kauft. Habe ich auch schon öfters gehört. Gibt's tatsächlich, ja. Was noch? Ich sitze nicht am Steuer. Das bedeutet, ich muss mich jemandem überlassen, der das tut. Und ich muss dem vertrauen, dass der mich sicher ans Ziel bringt. Dem Pilot oder dem Kapitän oder dem Busfahrer oder so, ja. Ist so eine ähnliche Situation wie vor einer Operation. Das ist ganz ähnlich. Ich muss mich überlassen und muss lernen zu vertrauen, dass da jemand ist, der sich auskennt und der das richtig macht, ja. Genau. Stau auf der Autobahn. Kann auch Angst machen. Warum? Dass man zu spät kommt, dass der Sprit nicht reicht. Genau. Es rast einer hinten rein. Manchmal kommt bei Frauen noch das, dass ich nicht aufs Klo kann. Aber man ist so eingesperrt. Ja. Also das ist ähnlich wie beim Aufzug. Stau auf der Autobahn oder Höhle. Das sind ganz ähnliche Situationen. Ich komme da nicht raus. Kann Angst machen. Dann Türme, öffentliche Plätze können Angst machen. Kennen vielleicht manche. Warum kann das Angst machen? Höhenangst. Vielleicht kennt ihr das Gefühl, wenn man so an so einem hohen Turm steht und runterschaut, dass plötzlich die Knie so ein komisches Gefühl haben. Also ich kenne das. Ja, dann, dabei kann ja nichts passieren da auf einem normalen gesicherten Turm, aber trotzdem so dieses Gefühl. Und auch öffentliche Plätze können auch Angst machen. Man fühlt sich so verlassen auf so einem Platz oder auch so gefährdet. Es könnte ja sein, dass mich irgendwas von oben trifft oder dass jemand mich beobachtet und ich dann dem hilflos ausgeliefert bin. Also das sind, wenn das dann Agoraphobie, wenn man auf einem großen Platz Angst hat. Sich in der Schule beteiligen kann Angst machen. Warum? Ich könnte was Falsches sagen. Ich könnte mich blamieren. Beim Telefonieren kann man auch Angst haben. Warum? Ich fange an zu stottern. Ich sehe den Blick nicht. Ich kriege nicht die ganze Kommunikation mit. Man kann es auch sagen, es kann auch sein, ich verstehe das Gegenüber gar nicht. Oder ich werde vielleicht auch bedroht oder belästigt am Telefon. Kann alles sein. Oder das Gerät selber macht mir Angst. Ich hatte eine Großtante. Die wuchs als Kind und auch als junge Frau noch auf ohne Telefon. Und als wir dann ein Telefon hatten, war sie bestimmt schon so über 60 oder so. Und sie hatte so eine Angst vor dem Telefon. Sie ist immer aus dem Zimmer gegangen, wenn es geläutet hat, weil sie so Angst hatte vor dem Telefon. So ähnlich wie manche Leute Angst haben vor dem Handy oder vor dem Computer oder vor einem neuen Gerät, dem man sich nicht auskennt. Das kann auch Angst machen. Essen im Restaurant kann Angst machen. Je nach Restaurant kann man da sich sehr unsicher fühlen. Je edler, desto schwieriger, so das Besteck zu sortieren. Aber es kann da auch noch andere Gründe geben. Warum kann das Angst machen? Man kann sich ungeschickt benehmen. Was machen die da in der Küche eigentlich? Kann ich denen überhaupt vertrauen? Ist das essbar, was ich da kriege? Also es gibt sehr unterschiedliche Arten von Ängste. Dann habe ich noch eins, mit fremden Menschen reden. Kann auch Angst machen. Es gibt Leute, die haben da gar kein Problem, aber manche haben Angst davor. Warum? Naja, je nachdem, wo jemand herkommt, welches Milieu er mitbringt, welche Sprache er spricht, also ich meine jetzt auch, wenn es Deutsch ist, welche Sprache spricht derjenige, drückt er sich so gewählt aus oder so kompliziert, dass ich ihn vielleicht überhaupt nicht verstehe. Ich kenne solche Leute, dass ich mich dann frage, was hat er oder sie jetzt eigentlich gerade gesagt? Ich habe es gar nicht verstanden. Aber es kann auch sein, dass wir das Gefühl haben, wir sind zu nah oder zu direkt und verletzen dann andere Menschen oder die sind uns zu nah, treten uns zu nah und dann ist es schwierig, das Gespräch. Projekte vortragen, keine Angst machen.
3: Meine allerersten Vorträge, die ich gehalten habe, das war ein kleiner Kreis von Frauen und ich war eine junge Frau. Aber ich hatte so eine Angst, dass meine Knie, die haben so gezittert unterm Tisch. Ich habe gedacht, hoffentlich sieht das niemand. Ich hatte so eine Angst. Heute habe ich da keine Angst mehr. Ich habe keine Angst, heute hier zu stehen. Ich freue mich, hier zu sein. Und ist auch ein Zeichen dafür, dass man das auch überwinden kann. Aber ich hatte so eine Angst, dass ich da irgendwas falsch sage, dass ich falsch verstanden werde, dass sie mich blöd ausdrückt, dass die nachher doof über mich denken oder reden. Das kann Angst machen, natürlich. Kontakt mit Menschen anderen Geschlechts kann auch Angst machen. Schlechte Erfahrungen, vielleicht auch, kann auch ein Grund sein. Als Frau bin ich vielleicht nur mit Schwestern aufgewachsen oder als Mann nur mit Brüdern. Und ich habe gar keine Ahnung, wie das ist, mit jemandem vom anderen Geschlecht zu sprechen. Also das kann natürlich dann auch Angst machen. Jetzt komme ich noch mal ein bisschen grundsätzlicher. Es gibt in der Psychologie 4 Gegensatzpaare oder 4 Grundängste. Also 2 Gegensatzpaare, so muss man es richtig sagen, 2 Gegensatzpaare und dahinter verbergen sich 4 Grundängste. Die stehen sich sozusagen gegenüber. Und ich erkläre das mal ganz kurz und ich finde es auch sehr hilfreich. Da gibt es zum einen die Angst vor zu viel Nähe, vor Hingabe, vor Hilfsbedürftigkeit, vor Unfreiheit, weil andere mir zu nahe kommen. Das ist das sogenannte Distanztyp. Und ein Leitsatz des Distanztyp könnte lauten: Lass mich in Ruhe, ich komme alleine zurecht. Ich möchte nicht zu viel Nähe. Das Gegenstück dazu ist der Nähe-Typ. Der hat Angst vor Einsamkeit und vor Selbstwertung, vor der Andersartigkeit, vor dem Anderssein wie andere Menschen, vor der Abgrenzung. Und beim Nähe-Typ lautet das Grundprinzip Frieden um jeden Preis. Egal, was andere denken oder was sie wollen, ich stimme immer zu. Ich möchte nahe an den anderen sein. Meine eigenen Bedürfnisse, sind völlig unwichtig. Hauptsache, ich tue das, was anderen gut tut und was denen gefällt, nur damit ich nah sein kann. Vielleicht kennt ihr dieses Thema, der Nähe-Typ. Also Gegenstück, der Distanztyp, das ist der, der lieber Distanz zu anderen Menschen hält und nicht so gerne mit anderen zusammen ist. Und das ist ganz interessant, wenn man das so bei sich beobachtet und sich auch fragt, zu welchem Typus neige ich eher oder was ist eher das, was ich sozusagen als Grundthema habe in meinem Leben. Meistens sind wir entweder verheiratet oder befreundet mit Menschen, die das Gegenstück sind. Und das ist auch gut so, denn wir können uns immer in die Gegenrichtung dann auch entwickeln. Das ist immer gesund, sich von der Grundausrichtung her in die andere Richtung immer ein Stück zu bewegen. Also der Nähe- und der Distanztyp, dahinter steht in Klammer so eher ein Negativbegriff, der kommt von Fritz Riemann. Fritz Riemann hat die Begriffe negativ ausgerüstet, war ganz frühe Psychologie, da war immer der Mensch vom Defizit her gesehen, also auch Sigmund Freud hat er immer vom Defizit her gesehen. Und Christoph Thomann hat es dann modifiziert und hat es eben positiver formuliert. Also der Fritz Riemann sagte, der schizoide Typ, und Thomann sagt, es ist der Distanztyp. Und beim Nähe-Typ hat der Fritz Riemann den Depressiven formuliert. Der Depressive, der meint er damit der sich herunterdrücken, Depressere aus Lateinisch heißt herunterdrücken. Das ist der sich herunterdrücken lässt von den Erwartungen und Wünschen anderer Menschen und die erfüllen möchte. So ist das Wort depressiv hier zu verstehen, der Nähe-Typ. Das ist das erste Gegensatzpaar. Dann haben wir ein zweites, das ist der Dauertyp. Der Dauertyp möchte, dass immer alles bleibt, wie es ist. Der hat Angst vor Veränderungen und vor Vergänglichkeit, vor Chaos, vor Unordnung, vor Kontrollverlust. Ein Leitsatz heißt bei ihm, was passiert, wenn? Deswegen lieber lassen wir alles, wie es ist, und wir verändern gar nichts. Fritz Riemann hat ihn als zwanghaft bezeichnet, das finde ich jetzt sehr negativ. So ist es auch nicht zu verstehen, dass jeder, der Veränderung nicht so arg mag, dann auch gleich zwanghaft ist. Aber Menschen, die Dauertypen sind, die mögen halt Veränderungen nicht so arg. Wir haben ein Problem mit Veränderungen. Und wenn wir solche Menschen in Gremien haben, haben wir auch immer Probleme mit Innovationen, weil die das möchten das gern verhindern. Die wollen, dass es so bleibt, wie es immer war. Das Gegenstück ist der Wechseltyp. Der Wechseltyp, der liebt die Veränderung. Der möchte, dass sich immer alles verändert und dass immer was Neues kommt und möglichst nicht gleich bleibt. Das kann auch ein bisschen ein Problem sein, wenn man nichts Konstantes im Leben mag und hat. Fritz Riemann hat ihn als hysterisch bezeichnet. Also, wie gesagt, diese negativen Bezeichnungen muss man jetzt nicht für sich übernehmen. Aber der Wechseltyp ist der, der eben immer was Neues möchte und immer was anderes haben möchte. Auch hier gilt, dass sich die beiden ergänzen. Und wenn wir zum Wechseltyp gehören, dann haben wir meistens jemanden, der mit dem wir nahe sind, der der Dauertyp ist. Und das ist auch eine sehr positive und eine gute Ergänzung. Das wollte ich einfach so mal kurz erwähnen, weil ich finde es beim Thema Angst sehr hilfreich, sich zu fragen, zu welchem Typus gehöre ich eher und in welche Richtung kann ich versuchen, mein Leben verändern zu lassen und auch umzugestalten, damit mich diese Angst nicht so komplett beherrscht, dass ich darin dann auch gefangen bin. Ich komme da nachher noch mal kurz drauf. Die tiefste und die größte Angst, die wir haben, ist die Angst vor dem Tod. Wenn wir mal ganz in uns hineinhören und uns fragen, vor was haben wir denn so Angst? Und wenn wir zum Beispiel Angst haben vor Krankheit, wenn wir ganz ehrlich sind, wir haben ja nicht Angst vor der Krankheit, sondern wir haben doch Angst, todkrank zu werden und vielleicht daran zu sterben, oder? Oder Angst vor Prüfungen. Ja, das ist ja nicht die Angst vor der Prüfung, sondern die Angst, in der Prüfung nicht zu bestehen und irgendwie zu vergehen und dann sich irgendwie aufzulösen und nicht mehr da zu sein oder so, oder? Es kann sehr hilfreich sein, unsere Ängste mal zu Ende zu denken und dann zu schauen, wo lande ich denn da eigentlich, wenn ich meine Angst zu Ende denke. Die allermeisten Ängste lassen sich auf die Angst vor dem Tod zurückführen. Und das bedeutet auch, im Positiven, ins Positive gewendet, dass die Beziehung, die wir zum Tod und zur Sterblichkeit haben, einen ganz wichtigen Stellenwert einnimmt in der Bewältigung der Angst. Das ist ganz wichtig. Das heißt, man könnte auch so sagen, unsere Stellung zum Tod ist wie ein Schlüssel zum Umgang mit der Angst, letztendlich auch ein Schlüssel zur Freiheit oder auch zur Bewältigung von Angst. Da komme ich nachher auch nochmal ausführlich drauf. Weil das finde ich was ganz Wichtiges, dass wir unsere Ängste zu Ende denken und dann schauen, wo landen wir denn und was habe ich denn jetzt dem entgegenzusetzen, der Angst vor dem Tod. Habe ich da was entgegenzusetzen? Ich hoffe ja. Und dann kann ich das umsetzen in kleine Münze und kann dann im Alltag mit meinen Ängsten anders umgehen. Die Angst wirkt sich natürlich in ganz vielen Dingen aus. Die Angst kommt vom lateinischen Wort Angustia. Und ist das gleiche Wort wie Enge. Angustia ist die Enge. Man hört es übrigens auch. Angustia, Enge. Ja, da hört man diese Wortgleichheit. Und wir haben diesen Begriff ja auch bei der Angina, wenn es im Hals eng wird. Oder Angina pectoris, wenn es in der Brust eng wird. Die Angst hat immer auch was mit Enge zu tun. Merkt man zum Beispiel auch bei Panikattacken, dass man dann sich eng fühlt beim Atmen und so. Dass dann der Körper in einen Alarmzustand versetzt wird, weil man zu wenig Luft kriegt und weil man das Gefühl hat, ist alles viel zu eng. Ich zeige mal ganz kurz, wie sich die Angst auswirkt. Sie wirkt sich zum einen im Körper aus. Da haben wir meistens eine hohe Ausschüttung von Adrenalin. Und das wirkt sich aus aufs Herz, auf den Blutdruck, auf die Atmung, auf die Schweißausschüttung und auch aufs Nervensystem. Die Angst wirkt sich natürlich auch aus im Denken. Wir haben ganz viele Wörter, das zeige ich nachher, wo sich in der Sprache die Angst auch niederschlägt. Und dann natürlich auch im Handeln. Wenn wir Angst haben, dann handeln wir oft sehr instinktiv. Man spricht mit der englischen Alliteration von Fight, Flight or Freeze. Kämpfen, Fight, Flight, Flucht oder Freeze, einfrieren. Und so wirkt sich die Angst aus, je nachdem, wie wir gestrickt sind und auch was wir für Erfahrungen haben. Ich zeige mal, wie sich das im ganzen Körper auswirkt, wie sich das auswirken kann. Die Angst, man kann also entweder Kopfschmerzen haben vor lauter Angst oder Schwindel oder Gleichgewichtsstörungen. Kann alles auch Angst als Ursache dahinter stecken? Oder auch Sehstörungen oder Kopfdruck, Konzentrationsstörungen, trockener Mund. Und wir haben die sprachliche Formulierung, es schnürt mir den Hals zu. Das wird die Enge, die wir da spüren. Gell? Oder mir sitzt ein Kloß im Hals. Das sind alles Formulierungen, wo wir auch ein Stück weit Angst ausdrücken. Oder ich bekomme keine Luft mehr. Auch das kann ein Kennzeichen von Angst sein. Dann auch Herzklopfen, Blutdrucksteigerung, Magendruck, Übelkeit. Kann auch der Angst geschuldet sein. Wir sagen dann, mir dreht sich der Magen um. Oder es verschlägt mir den Appetit. Oder ich fange an zu schwitzen. Ich bekomme eine Gänsehaut, sagen wir dann. Oder Rückenschmerzen.
2: mir läuft's kalt den Rücken herunter. Ich weiß nicht, ob sie ihr oder sie das Gefühl kennt. Ich kenne das, dass sie wie so ein Wasserfall hinten am Rücken runterläuft. Es kann oft auch so ein Zeichen sein von Angst, die sich da bemerkbar macht. Oder auch Durchfall und Harndrang aufgrund von Angst. Mir rutscht das Herz in die Hose, sagen wir dann. Oder sich vor Angst in die Hose machen. Kennen wir ja auch, dass das oft Menschen so formulieren oder auch erleben. Muskelverspannungen kann es geben, Muskelzittern, Bewegungsunruhe aufgrund von Angst. Und ich bekomme kalte Füße oder der Boden wird mir zu heiß, sagen wir dann. Das sind alles Zeichen, wie sich auch sprachlich das ausdrückt, wenn wir Angst haben. Die negative Seite der Angst kennen wir alle. Wir werden traurig, depressiv, lustlos oder kommen uns wie gefangen vor. Aber natürlich hat die Angst auch positive Seiten, oder? Zum einen, Angst warnt uns vor Gefahren. Das ist ja gut so. Sonst würden wir irgendwie ganz ungeschützt in schwierige Situationen hineingeraten. Man sieht es ja auch bei kleinen Kindern oft, dass sie noch keine Erfahrung haben und auch keinen Überblick, was gefährlich sein könnte und dann sich oft ganz schnell in gefährliche Situationen begeben. Und dieses Gefühl von Angst aufgrund der noch nicht gemachten negativen Erfahrung noch gar nicht zu kennen. Also Angst warnt uns vor Gefahren und das ist gut so. Und sie zeigt uns auch, wo noch Herausforderungen sind, die wir noch bewältigen können. Auch das finde ich was ganz Wichtiges, dass wir die Angst als Signal erkennen. Ich habe es vorhin so gesagt, wie der Schmerz für den Körper, so ist die Angst ein Signal für die Seele. Hier gibt's noch was, was noch zu bewältigen ist und was du noch nicht, wo du noch nicht damit umgehen kannst. Ich möchte ein Beispiel, ein Märchen erzählen. Ich bin sonst keine Märchenerzählerin, aber dieses Märchen finde ich ganz hilfreich. Es ist so frühe Psychologie gewesen, die Märchen, um zu erklären, wie man mit der Angst auch umgehen kann. Ich komme danach dann auch nochmal drauf zurück. Das Märchen heißt die drei Sprachen, handelt von drei Söhnen, die vom Vater ausgeschickt werden, etwas Tolles zu lernen für die Zukunft. Der erste Sohn lernt was Gutes, der zweite auch und der dritte, wie so oft im Märchen, der dritte lernt die Sprache der Tiere. Er kommt nach Hause und der Vater ärgert sich, dass er so einen Käse lernt. Mit dem kann man ja nichts anfangen. Die Sprache der Tiere, was soll denn das? Und er schickt ihn fort, er verbannt ihn praktisch, also er verurteilt ihn, dass er nicht mehr nach Hause kommen kann, weil er nichts Gescheites gelernt hat. Und er muss dann auf Wanderschaft gehen. Und das tut er dann auch. Und er kommt dann auf seiner Wanderschaft zu einer Burg und dann läutet er dort und möchte gerne dort übernachten. Und der Burgherr sagt ihm, er hätte in der Burg keinen Platz, aber da hinten gäbe es einen Turm, in den könne er übernachten. Aber er warnt ihn, in diesem Turm hausen bellende Hunde, die sehr gefährlich werden können und Menschen auch töten können. Aber der dritte Sohn hat keine Angst vor den Hunden, denn er kann ja die Sprache der Tiere. So geht er also hin. Sie hören es vielleicht, oder ihr hört es vielleicht schon, dieses Symbol, was da dahinter steckt. Diese bellenden Hunde stehen für die Angst. Und er kann die Sprache der Tiere, er geht also hin und spricht mit den Hunden und die erklären ihm, dass sie nur deswegen so bellen, weil sie einen ganz kostbaren Schatz hüten müssen und dass sie nicht wollen, dass man diesem Schatz zu nahe kommt. Aber, weil er sich so gut mit ihnen unterhalten kann, verraten sie ihm sogar, wo der Schatz ist und wie er zu heben ist. Und das tut er dann auch, er hebt diesen Schatz und er kehrt dann zurück zu seinem Vater und in sein Land und bringt dem ganzen Land Reichtum. Ein Märchen mit einer ganz hohen Symbolträchtigkeit, weil die Hunde stehen, wie gesagt, für die Angst, für das, die unruhigen Emotionen in uns. Und wenn wir lernen, mit denen zu sprechen und sie anzuschauen, dann haben wir die beste Möglichkeit, mit ihnen so umzugehen, dass sie uns nicht mehr beherrschen und bewältigen können. Wenn wir jetzt zum Beispiel nur das Beispiel vom Distanztyp mal nehmen, ihr könnt jetzt alle vier Grundtypen nehmen, aber ich nehme mal nur das Beispiel vom Distanztyp, der die Nähe nicht mag und der lieber alles für sich gestalten möchte. Wenn der Distanztyp lernt, die Angst vor der zu viel Nähe anzuschauen und mit der Angst ins Gespräch zu gehen, dann wird er entdecken, dass hinter dieser Angst ein Schatz verborgen ist, dass nämlich hinter der Nähe ein Schatz von Gemeinsamkeit und von Gegenseitigkeit verborgen ist, den es zu heben gilt und der seiner Persönlichkeit, seinem Leben guttun wird. Also Entwicklung in die andere Richtung. Das könnte man jetzt bei allen vier Grundtypen durchbuchstabieren, das muss ich aber jetzt nicht machen, weil das könnt ihr im Grunde genommen auch selber für euch überlegen. Ist nicht so schwer, hinter der Angst den Schatz zu entdecken und dann zu sagen, diesen Schatz hebe ich und das heißt, mein Leben entwickelt sich dann in eine neue, in eine andere Richtung. Wie gehen wir denn nun mit Angst um?
3: ist eine ganz wichtige Frage, weil wir haben ja immer wieder Ängste und manchmal kommen wir auch nicht so gut zurecht mit unseren Ängsten. Und da möchte ich jetzt gern Hilfestellungen geben. Die erste Hilfestellung ist die Frage, was ist kein guter Umgang mit der Angst? Da gibt es verschiedene Umgangsmöglichkeiten, die nicht wirklich hilfreich sind. Die beste Art, mit der Angst umzugehen, habe ich schon erwähnt, ist, ihr ins Auge zu schauen, mit ihr zu reden, mit ihr ins Gespräch zu kommen. Gerade auch übrigens bei Panikattacken, da komme ich nachher auch nochmal drauf. Aber oft machen uns Menschen eben so, dass sie verdrängen. Also ich habe überhaupt keine Angst. Ich stelle mich dem gar nicht. Wenn ich so unterwegs bin, dass ich sage, ich kenne keine Angst, ich habe keine Angst, dann meldet sich die Angst eben oft hinten herum wieder in Form von Depressionen oder Antriebslosigkeit oder Unlust oder auch in Form von Hassgefühlen, auch auf sich selber vielleicht. Denn die Angst ist ja doch da und wenn ich sie verdränge, meldet sie sich dann eben an anderer Stelle wieder. Ich möchte mal zwei Beispiele nennen, wo man das sehen kann, wie schnell man oft Angst verdrängt. Stellt euch vor, ihr würdet gefragt werden, ob ihr mitmacht bei irgendeiner Vereinsarbeit oder in der Kirchengemeinde oder in eurer Gemeinde, irgendwas. Und eure spontane Antwort ist, nein, ich doch nicht. Wenn man aber nachfragt, was ist denn da dahinter, was steckt denn dahinter, hinter diesem Nein, dann ist es ganz oft die Angst. Die Angst, sich zu blamieren, die Angst, Fehler zu machen, die Angst, irgendwie dann blöd dazustehen. Und wenn die Angst dann das leitende Motiv ist, dann verschließt sich für uns vieles an Lebenswegen, die vielleicht genau das Richtige für uns wären. Oder anderes Beispiel, wenn wir Kinder haben und die Kinder wollen mit dem Fahrrad ins Nachbardorf fahren und die Mutter sagt sofort, nein, auf gar keinen Fall. Klar ist, es kann jetzt gefährlich sein, muss man gut überlegen, was man dann erlaubt und ermöglicht. Aber wenn man sofort zu solchen Aktionen, wo Kinder was ausprobieren wollen oder was leisten wollen, weil man sofort Nein sagt aufgrund von Angst, dann macht man die Kinder lebensuntüchtig und macht sie zu ängstlichen Menschen. Es ist viel, viel besser, genau zu fragen, wovor habe ich Angst? Ist es berechtigt? Manche Angst ist berechtigt, auf jeden Fall. Ist es berechtigt und wie könnte ich damit jetzt so umgehen, dass es zu einer positiven Entwicklung für mich oder auch für die Mitmenschen wird? Also, Flucht, Verdrängung ist der erste falsche Umgang mit der Angst. Der zweite, Aggression, Fight. Ich verscheuche ihn einfach mit Lärm. Das ist jetzt natürlich im Bild gesprochen nur. Aber es ist natürlich oft so, dass wenn wir Angst haben, wir sehr schnell auch aggressiv werden. Und wir wissen oft gar nicht, dass die Aggression eigentlich, dass dahinter eigentlich eine Angst liegt. Ich möchte ein Beispiel erzählen von einem Mann, der immer wieder in für ihn selbst unerklärliche Wutausbrüche geriet. Eigentlich wollte er das ja gar nicht. Er wollte ja seine Familie auch gern haben und gut mit ihr umgehen. Aber die Familie litt unter seinen Aggressionen und seinen Wutanfällen. Und er ging dann in eine Therapie und hat dann gemerkt, dass es immer dann auftrat, diese Wutattacken und diese Aggressionen, wenn er sich hilflos gefühlt hat. Und dann kamen natürlich dann auch Erinnerungen hoch aus seiner Kindheit, wo er eben sehr oft in hilflosen Situationen war und wo er dann auch von den Geschwistern oft gequält und gehänselt wurde. Und die Aggressionen waren dann der Versuch, diese Gefühle von Hilflosigkeit und Demütigung wegzuschieben. Und wenn die Kinder dann Situationen gemacht haben, die ihn an frühere Situationen erinnert haben, bei ihm, in seinem früheren Leben, also in seiner Kindheit, dann hat er aggressiv reagiert, um diesem Gefühl und dieser Angst, die da dahinter steckte, sich nicht zu stellen. Ich könnte ganz, ganz viele solche Beispiele erzählen. Deswegen ist es hilfreich, wenn wir aggressiv sind, mit der Angst aggressiv reagieren, zu fragen, was steht dahinter? Warum reagiere ich hier so heftig? Warum weiche ich aus? Warum bin ich hier so aggressiv? Natürlich kann manche Aggression auch hilfreich sein, um zu schützen und an der Bedrohung ein Ende zu setzen. Da ist es auch völlig berechtigt. Aber wenn es dann dahin führt, dass andere unter uns leiden müssen, aufgrund unserer negativen Reaktionen, dann ist es gut zu fragen, was steckt in der Tiefe dahinter. Und letztes Beispiel, die Preisgabe an die Angst. Also das Gefangensein in der Angst, das kennen auch viele Menschen. Also man starrt wie ein Kaninchen auf die Angst oder die Angst auslösende Situation und sieht überhaupt keinen Ausweg. Und da möchte ich jetzt gerne eine persönliche Geschichte erzählen. Als unsere Kinder noch klein waren, die sind ja inzwischen schon groß, aber damals, als sie klein waren, da haben wir im Remstal gelebt. Und im Remstal, da war die Luft nicht so besonders gut. Und die Kinder haben dann angefangen, auch die kleinen Babys schon, haben dann Krupphusten bekommen. Ich weiß nicht, ob ihr wisst, was Krupphusten ist. Das ist eine Verengung der Atemwege, die immer eintritt mit der Dunkelheit. Und die dann morgens, wenn es wieder hell wird, aufhört. Also sehr seltsam. Und es dann aber bis zu Erstickungsanfällen führen kann. Und ich habe dann, je länger das dann ging und je öfters das dann auftrat, angefangen, mich so richtig reinzusteigern in diese Angst. Und ich habe dann oft nachts gar nicht mehr richtig gut schlafen können, weil ich ja immer mit so einem halben Ohr bei den Kindern war und auch vor allem bei den Babys, die das dann auch schon hatten. Und ich habe auch kennengelernt, was Angstschweiß ist. Das kannte ich vorher nicht, dass dann also nachts so ein kalter Schweiß aufgrund von Angst auftreten kann. Und ich habe vor allem dann auch gemerkt, dass ich auch tagsüber komplett fixiert war auf die kommende Nacht und immer in dieser Angst gelebt habe, könnte was ganz Schlimmes passieren und es könnte ja vielleicht sogar jemand sterben, es könnte der Tod gewinnen und ich könnte der Verlierer sein. Ich werde nachher erzählen, wie ich da rausgekommen bin, weil ich habe da ganz viel Hilfreiches entdeckt. Aber ich würde heute sagen, wenn ich da so zurückdenke, das war schon so fast wie so eine depressive Verstimmung. Ich habe so das Gefühl gehabt, das Leben bewegt sich in Zeitlupe unter einer dunklen grauen Decke. So habe ich mich gefühlt, weil ich so fixiert war auf die Angst, dass das komplett ganze Zeit über das beherrschende Thema in meinem Leben war. Das alles ist also nicht gut, wenn wir so mit der Angst umgehen. Da gibt es ein paar falsche Ratschläge bei der Angst, die will ich noch ganz kurz erwähnen, bevor ich dann wirklich zu den Hilfestellungen komme. Der erste falsche Ratschlag, mach dir die Angst zum Freund. Das hört man leider sehr oft. Mach dir doch die Angst zum Freund. Klar muss man lernen, mit meinen Ängsten zu leben, gar keine Frage, die kommen ja immer wieder vielleicht auch, aber sie zum Freund zu machen, das ist für mich viel zu wenig. Ich möchte mir den zum Freund machen, der die Angst überwunden hat, das ist viel besser. Da bin ich auf der Seite des Siegers. Zweiter falscher Ratschlag. Konzentrier dich auf andere Dinge und lenk dich ab. Man muss nur so viele Dinge unternehmen, dass man keine Zeit hat, an die Angst zu denken. Das ist tatsächlich so, dass viele Menschen sich zudeckeln mit Arbeit oder auch mit Hobbys oder mit dauernder Beschäftigung, damit sie nicht über die Angst nachdenken müssen. Mir hat neulich ein junger Mann erzählt, dass viele junge Leute der Angst in der Nacht entgegensetzen, dass sie die ganze Nacht unterwegs sind mit Freunden, damit sie diese Angst in der Nacht nicht aushalten müssen. Fand ich sehr interessant. Die Antwort heißt natürlich trotz Angst etwas dennoch tun. Aber das sage ich nachher auch noch mehr dazu. Und dann gibt's noch einen ganz schlechten Ratschlag. Vermeide Situationen, die dir Angst machen. Vor allem bei Panikattacken ist das ein ganz schlechter Rat. Denn wenn ich eine Panikattacke mal hatte in einer Situation und sage, da gehe ich nie wieder hin in diese Situation,

genau hinschauen. Wenn ich jetzt zum Beispiel Angst habe, wenn ich eine Reise vor mir habe in ein anderes Land, dann kann es doch hilfreich sein, sich erstmal zu informieren über die Gebräuche und die Sitten in diesem anderen Land oder über die Gerüche. Denn Wissen ist ja auch Macht. Oder wenn ich mich informiere, wenn ich zum Beispiel Angst habe vor einem Medikament oder vor einem Putzmittel oder so, weil da was Giftiges drin sein könnte, ist doch gut, wenn ich mich richtig informiere und nachfrage, was ist denn nun genau drin? Ist es berechtigt oder nicht berechtigt? Oder wenn ich Angst habe, in einem Restaurant zu essen, weil ich nicht weiß, wie die in der Küche kochen, dann gehe ich doch mal hin und sage, darf ich mal ihre Küche anschauen? Das wird vielleicht jetzt niemand so zulassen, aber einfach wirklich hingehen und schauen, was ist es denn, was mir Angst macht? Sich informieren und darüber reden. Auch das ist was ganz Wichtiges, zu reden über das, wovor ich Angst habe und wie ich damit umgehe. Und vielleicht auch mal andere zu fragen, wie gehst denn du damit um in so einer Situation? Auch das kann sehr hilfreich sein, andere zu hören und vielleicht von denen auch ein Stück weit zu lernen. Und dann der Angst auf den Grund spüren. Zu Ende denken. Wo lande ich denn mit meinen Gedanken, wenn ich zu Ende denke? Wo lande ich denn dann? Und wie, ich habe es vorhin ja schon erwähnt, oft lande ich tatsächlich dann bei der Angst vor dem Tod. Und es ist wichtig, dass ich weiß, da lande ich, da gehen meine Gedanken hin. Und muss das sein, dass ich vor dem Tod Angst habe? Da komme ich nachher nochmal drauf. Wenn ich das nicht haben muss, dann kann ich diese Angst auch entmachten. Dieses zu Ende denken und auch sich zu informieren und dem Ganzen auf den Grund spüren ist vor allem bei Panikattacken eine ganz, ganz große Hilfe. Bei Panikattacken ist es ja so, dass ganz viele Körperreaktionen da so gleichzeitig stattfinden. Herzschlag erhöht sich, Blutdruck erhöht sich, Atmung beschleunigt sich, Schweißausbrüche. Manche Menschen, die zum allerersten Mal eine Panikattacke haben und nicht wissen, was sie haben, denken, sie haben irgendeinen Herzinfarkt. Oder auch die Umstehenden denken das und holen dann den Notarzt. Und dann kommt der Mensch ins Krankenhaus und dann sagt der Arzt, die haben gar nichts, die haben wahrscheinlich einfach bloß eine Panikattacke. Ist dann vielleicht auch ein bisschen erleichternd, wenn man keinen Herzinfarkt hat. Aber das sind so die Körperreaktionen, die man dann so spürt. Man kennt sich mit sich selber überhaupt nicht aus. Und es gibt eine ganz, ganz, ganz tolle, hilfreichen Umgang damit, mit der Panikattacke, nämlich die Konfrontation. Ich habe es vorhin gesagt, wenn man eine Panikattacke hatte, dann vermeidet man die Situationen, wo man sie schon hatte. Also wenn ich zum Beispiel bei der Wursttheke eine Panikattacke bekommen habe, werde ich beim nächsten Einkaufen nicht mehr zur Wursttheke gehen. Nur noch zur Käsetheke. Aber kann sein, ich kriege ja bei der Käsetheke auch eine Panikattacke. Da gehe ich doch lieber gar nicht mehr zur Wurst- und Käsetheke. Oder ich gehe vielleicht am besten gar nicht mehr in den Laden, oder? Und vielleicht gehe ich auch nicht mehr auf die Straße, wo dieser Laden ist. Oder ich gehe vielleicht am besten auch gar nicht mehr aus dem Haus. Merkt ihr was? Das meldet sich dann immer mehr aus. Wenn ich dieses Vermeidungsverhalten habe bei der Panikattacke, dann wird es immer mehr und ich habe vor immer mehr Angst. Deswegen ist es sehr, sehr gut, sich der Angst zu stellen und sich zu konfrontieren. Man nennt es Konfrontationstherapie oder Expositionstherapie. Ich gehe ganz bewusst in die Situation hinein, wo ich die Panikattacke hatte. Vielleicht muss ich am Anfang jemand mitnehmen, der mir hilft, dass ich das Gefühl habe, ich kann das irgendwie durchstehen. Und dann wird es wohl so sein, dass ich wahrscheinlich genau das erlebe, dass die Panik kommt. Und dann finde ich diesen Ratschlag, der hier dabei steht, total hilfreich. Lassen Sie sich einfach von der mächtigen Panikwelle erfassen und ergeben Sie sich in Ihr Schicksal. Sie können es nicht ändern, nur verlängern. Erlauben Sie der Welle, dass sie erfasst und mitnimmt. Versuchen Sie nicht dagegen zu kämpfen. Halten Sie durch bis zum Höhepunkt. Dann bricht sie ganz von selbst in sich zusammen und Sie sind gerettet. Es hört sich vielleicht ein bisschen albern an, aber es ist tatsächlich die beste Hilfe in Panikattacken, zu sagen, und ich stelle mich dem, ich gehe hinein und ich halte es aus. Bei der zweiten Konfrontation wird es schon nicht mehr so lange dauern und auch nicht mehr ganz so schlimm sein. Bei der dritten noch weniger und bei der vierten noch weniger. Und irgendwann winkt die Panikattacke nur noch von Ferne. Wie gesagt, ich kenne es aus eigener Erfahrung. Ich weiß, das funktioniert tatsächlich. Und es ist die beste Möglichkeit, Panik zu bewältigen. Es gibt auch andere Techniken. Man kann auch sagen, man geht so weit, wie man es gerade noch aushalten kann und das nächste Mal noch ein bisschen mehr und dann noch ein bisschen mehr. Das mit der Desensibilisierung kann auch funktionieren. Es gibt verschiedene Möglichkeiten, damit umzugehen. Aber wichtig ist, dass man sich dem stellt und sagt, ich möchte nicht, dass mein Leben von dieser Angst so beherrscht ist, dass es mich

0: komplett einengt. Übrigens, das Interessante ist, dass diese Konfrontationstherapie, das haben nicht Psychologen erfunden, sondern das hat Gott erfunden. Sie können das nachlesen in 2. Mose 4, in der Berufungsgeschichte von Mose. Da steht die Berufung, da wird Mose berufen von Gott. Es ist ein langer Dialog mit Gott. Und da in dieser Berufungsgeschichte ist eine Schlange auf dem Boden. Und der Mose kriegt voll die Panik und will wegrennen. Und Gott sagt zu ihm, nicht wegrennen, geh hin und nimm die Schlange in die Hand. Wow, krass, oder? Das macht dann der Mose, die Schlange nimmt er in die Hand und sie wird in seiner Hand zum Stab. Und das ist der Stab, mit dem er nachher Wasser aus dem Felsen holt, das Rote Meer teilt, was das Volk Israel hindurchgehen kann, auch noch einige andere Wunder tut. Das bedeutet, das, was ihn zunächst in Angst und Schrecken versetzt hat und in Panik, ist zum Machtmittel geworden. Und das ist eine unglaubliche Aussage, die die Bibel da macht. Wenn du dich dem stellst, was dir Panik macht, dann hast du ein Machtmittel in der Hand, mit dem du ganz vieles bewältigen kannst. Also Gott hat es erfunden mit der Konfrontationstherapie, nicht Psychologen. Finde ich toll, oder? Also ich finde es sehr faszinierend. Es gibt ein russisches Sprichwort, das dazu ganz gut dazu passt. Schau der Angst in die Augen und sie wird dir zuzwinkern. Also der Angst wirklich in die Augen schauen und sagen, es gibt etwas, das mächtiger ist als du. Oder ich kann ihm auch zuwinken. Ich kenne es auch, dass sich manchmal so von Ferne so Situationen melden und dann sage ich, ah ja, ich kenne dich schon, hallo, dann kannst wieder gehen. Und genau das ist damit gemeint, mit dieser Konfrontationstherapie. Das wird immer weniger und dann grüßt es vielleicht mal noch so von Ferne, aber es darf uns nicht mehr beherrschen. Das ist also das Erste, sich informieren. Und das Zweite, was uns helfen kann, entmachten, unsere Stellung zum Tod überprüfen. Ich habe es jetzt ja schon mehrmals gesagt, dass wenn wir zu Ende denken, wir ganz oft beim Thema Tod landen. Und es kann sehr hilfreich sein zu fragen, was steckt eigentlich hinter der Angst für einen Schatz verborgen, den ich vielleicht auch heben kann. Und zu Ende zu denken beim Thema Angst und beim Tod zu landen und dann zu fragen, und was ist dann, wenn es um mein Sterben geht? Was ist denn? Ist das dann Katastrophe? Ist es das Ende? Oder ist es der Anfang? Wenn wir Jesus gehören, dem Sieger über den Tod, dann sind wir an seiner Hand sicher und wir wissen, selbst wenn wir sterben, dann sind wir bei ihm in der Ewigkeit. Und was Besseres kann uns ja eigentlich nicht passieren, weil es bei ihm in der Ewigkeit zu sein. Ich hoffe, dass ihr das alles so sagen könnt. Denn dort gibt es nichts mehr, was uns belasten kann. Kein Leid mehr, kein Geschrei, kein Krieg, keine Tränen mehr, kein Tod mehr, keine Krankheit mehr, nichts mehr. Das wird alles zu Ende sein. Und deswegen, darauf gehen wir zu. Und wenn ich mich darauf freuen kann, dann habe ich ein wunderbares Machtmittel gegen die Angst vor dem Tod. Denn letztlich muss ich ja davor gar keine Angst mehr haben, schlussendlich. Ich kann das dann in kleine Münze übersetzen. Und wie gut ist es, wenn wir auch vor Gott keine Angst haben zu müssen. Christus hat den Tod entmachtet und ist zum neuen Leben durchgedrungen. Und deswegen brauchen wir vor dem Tod und dem Sterben keine Angst zu haben. Das heißt, alles, was uns Angst machen kann, kann es letztlich nicht in Angst und Schrecken versetzen. Denn ich habe Christus, der stärker ist und der der Sieger ist über den Tod. Also ich muss mich nicht preisgeben, muss mich auch nicht verdrängen. Ich darf mich dem stellen, aber darf dann sagen, der Herr Jesus, er ist der Sieger, er ist der Auferstandene, er hat die Macht über den Tod. Auch in meinem Leben. Das finde ich ungeheuer hilfreich und befreiend. Und dann können wir nämlich unsere Ängste auch verwandeln in Vertrauen. Und da möchte ich gerne jetzt erzählen, wie ich damals umgegangen bin mit dieser Fixierung auf die Angst. Ich habe es ja erzählt, dass unsere Kinder so vom Krupphusten befallen waren und mich das sehr niedergedrückt hat und ich einfach auch gefangen war in diesen Ängsten. Und da ist mir was ganz Wunderbares begegnet und habe was Wunderschönes erlebt. Mir ist bei der Bibellese ein Satz begegnet aus Matthäus-Evangelium. Wer ist, Matthäus-Evangelium 6, Kapitel 6, Vers 27, wer ist unter euch, der seinem Leben eine Spanne zusetzen könnte, wie sehr er sich auch darum sorgte? Da geht es auch um den Tod. stimmt, gell? Und dann habe ich gedacht, naja, also wenn der Satz stimmt, also ich habe es dann so für mich übersetzt, das heißt, ich kann mich noch so sorgen, aber ich kann an der Länge meines Lebens oder der Länge meiner Kinder oder meines Mannes gar nichts ändern. Es ist in Gottes Hand verfügt. Also kann ich doch eigentlich auch aufhören, mich zu sorgen, oder? Und selbst wenn ich zu Ende denke, wenn es tatsächlich so wäre, wenn einer von uns sterben würde, dann wären wir doch dennoch in der Hand Gottes. Und auch die, die zurückbleiben, wären doch in der Hand Gottes. So habe ich das immer wieder zu Ende gedacht. Und dann habe ich die Technik des Gedankenstopps kennengelernt und habe gedacht, das wende ich jetzt an. Die Technik des Gedankenstopps, erkläre ich gleich, ist übrigens nicht von Psychologen erfunden, sondern steht auch in der Bibel. Das heißt, wenn ich einen negativen Gedanken habe, dann darf ich dem einen positiven, besseren, stärkeren Gedanken entgegensetzen. Jedes Mal, wenn das passiert. Das habe ich dann gemacht. Immer wenn die Ängste kamen über die Nacht und wegen dem Krupphusten und so, habe ich diesen Satz aus der Bibel genommen, so für mich, also in so ein Schlagwort umgesetzt. Ich muss mich nicht sorgen. Ich kann mit dem Sorgen dieses Leben nicht verlängern. Stopp. Habe ich jedes Mal dann angewandt, wenn diese Angst kam. Und ich muss euch sagen, am Anfang war ich wirklich total überrascht, wie oft ich Stopp sagen musste. Dachte, krass, du bist ja total beherrscht von diesem Thema. Ständig muss ich Stopp sagen. Moment mal, Stopp. Boah. Ich habe das dann gemacht und es kostet dann tatsächlich auch Kraft, wenn man das ständig machen muss, ständig Stopp sagen und Nein sagen muss. Aber am zweiten Tag war es schon nicht mehr ganz so schlimm. War schon ein bisschen besser. Und am dritten Tag noch besser. Nach einer Woche war es noch besser. Ich habe also konsequent immer diesen Stopp gesetzt. Und nach 3 Wochen oder so sagte meine Nachbarin so zu mir, oh, Sie sind auch sorglos, oder? Dann habe ich so gedacht, na, wenn die wüsste. Ich habe gerade vorhin gesagt, das ist nicht eine Erfindung vom Psychologen. Die haben es dann aber angewandt. Aber dieser Gedankenstopp, der steht in der Bibel. Epheser 6, Waffenrüstung Gottes. Nehmt den Schild des Glaubens, womit ihr abwehren könnt die feurigen Pfeile des Bösen. Das kann man sich jetzt so richtig im Bild vorstellen. Da ist eine Burg und da werden feurige Pfeile über den Burgmauer geschossen, damit sie im Innenhof der Burg ein Feuer der Verwüstung anrichten. Das sind die Angriffe des Bösen. Und deswegen nehmt den Schild des Glaubens, womit ihr abwehren könnt, die feurigen Pfeile des Bösen. Das ist Gedankenstopp. Setzt denen einen Stopp, weg mit denen. Toll, oder? Fantastisch. Und das dürfen wir anwenden, wenn wir solche Situationen haben, egal ob es jetzt Ängste sind oder ob es negative Gedanken über andere Menschen sind oder ob es seltsame Angewohnheiten sind, die wir immer wieder haben. Wir können lernen, denen einen Stopp zu setzen. Das geht am besten dann, wenn wir etwas Stärkeres und etwas Mächtigeres haben als die negativen Gedanken. Die müssen stärker und mächtiger sein. Das Schild des Glaubens ist stärker und mächtiger. Und damit das wirklich auch funktioniert, dürfen wir uns von Gott einen Satz oder einen Bibelvers oder einen Gedanken geben lassen, der von ihm kommt. Und was von ihm kommt, ist stärker. Und das dürfen wir dann nehmen und dann Stopp sagen und es dann entgegensetzen. Ich habe damals auch gelernt, es liegt in meiner Macht, welchen Gedanken ich Raum gebe. Das ist meine Entscheidung. Und ich wollte diesen negativen Gedanken keine Macht mehr in meinem Leben geben. Und habe dann deswegen beschlossen, dass ich das jetzt ganz bewusst anwende, diesen Gedankenstopp. Und das hat wunderbar funktioniert. Und das ist für mich ein Zeichen von der Macht und der Größe Gottes. Der Macht, die er hat, die er durch seine Auferstehung hat, weil er den Tod überwunden hat und besiegt hat. Deswegen ist er so stark und so mächtig. Deswegen dürfen wir uns auf die Seite des Siegers stellen und mit dem Handwerk oder der Waffenrüstung, die er uns gibt, dem Bösen widerstehen, der Angst widerstehen und einen Stopp setzen, und neue Haltungen und neue Gedankenwege einüben. Ich fand es persönlich damals unglaublich hilfreich und deswegen gebe ich diesen Tipp einfach sehr, sehr gern weiter. Und es ist auch neurobiologisch übrigens nachgewiesen, dass wir unseren Gedanken neue Wege geben können und dürfen. Alles, was wir oft tun, legt sozusagen eine neurologische Bahn in unser Gehirn. Das ist wie so eine Datenautobahn. Und wenn das dann negativ ist, dann ist es eine negative Datenautobahn. Wenn ich aber einübe den Gedankenstopp, dann lerne ich, einen neuen Weg zu gehen mit meinen Gedanken. Und der ist am Anfang mühsam und holprig, wie so ein Wald- und Wiesenweg, uneben vielleicht auch. Je öfters ich den aber gehe, desto mehr wird der dann irgendwann zur Datenautobahn. Und die vorherige Datenautobahn, die wird überwuchert von Bäumen und Sträuchern und ist dann Wald- und Wiesenweg geworden. Das ist neurologisch übrigens nachgewiesen. Und das finde ich so toll, dass das, was in der Bibel steht, einfach auch so verifiziert werden kann, auch durch wissenschaftliche Forschung. Und dass wir wirklich wissen, Christus ist der beste Therapeut, der weiß alles und der kann alles. Und da an seine Seite dürfen wir uns stellen und mit ihm lernen wir auch mit unseren Ängsten umzugehen. Also, wenn wir lernen, angstmachende Situationen als Herausforderung und Hilfe anzunehmen und auch als Chance zur Veränderung annehmen, dann können wir den zum Freund wählen, der den Tod überwunden hat, nämlich Christus. Und dann müssen wir nicht mehr angstgeleitet sein, sondern geleitet sein von Christus, dem Sieger. Und so können wir dann auch ganz anders umgehen mit unseren Ängsten, weil wir wissen, Christus ist der Sieger und die Angst muss mich nicht mehr beherrschen. Vielen Dank fürs Zuhören.
1: 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Wie man Ängste überwinden kann, das waren Gedanken und Tipps von Cornelia Mack. 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
1: Ewig, aber nicht bedingungslos. Hans-Klaus Ewen aus Kirchberg spricht über Gottes Liebe und den Ernst der Nachfolge. Wir verlesen seinen Beitrag.
2: Im März des Jahres 2025 starb die deutsche Sängerin Anna R., bürgerlich Andrea Neuenhofen, die lange Zeit Mitglied des Duos Rosenstolz war. Einer ihrer Hits ist das Lied mit dem Titel »Liebe ist alles«. Und wenn ich nicht reflektiere, bin ich versucht, dieser oder ähnliche Aussagen schnell zuzustimmen. Wer kann schon etwas gegen Liebe sagen? Spätestens aber, wenn vermeintliche Liebe zu sexueller Gewalt oder Missbrauch führt, stellen sich die wichtigen Fragen, ob das Wort Liebe allein stehen kann und ob jeder Mensch Liebe für sich selbst definieren kann. In letzter Zeit ist mir aufgefallen, dass in vielen Liedern und Predigten von der bedingungslosen Liebe Gottes zu uns Menschen gesprochen oder gesungen wird. Auch einer meiner Lieblingslieder beginnt mit dieser Aussage. Und selbstverständlich liebt uns Gott. Allerdings befürchte ich, dass er sowohl den Begriff Liebe als auch insbesondere das Adjektiv bedingungslos missverstehen können. Diese Botschaft klingt schön, tröstlich und beruhigend. Ich befürchte, dass der Ausdruck bedingungslose Liebe viele zu völlig falschen Schlussfolgerungen in Bezug auf ihre Beziehung zu Gott verführen kann. Den Begriff bedingungslose Liebe finde ich in der Ausdrucksweise in der Bibel nicht. Er darf nicht mit dem, was Gott durch den Propheten Jeremia zu Israel gesagt hat, verwechselt werden. Mit ewiger Liebe habe ich dich geliebt. Ewige Liebe ist nicht bedingungslose Liebe. Sowohl im Alten Testament als auch im Neuen Testament findet sich der Satz: Jakob habe ich geliebt, Esau aber habe ich gehasst. Auch wenn viele es nicht hören wollen, ist die Fähigkeit zu hassen auch ein Aspekt der göttlichen Eigenschaften. Jesus sagt im Buch Offenbarung 2, Vers 6 folgendes über sich selbst: Aber du hast dies, dass du die Werke der Nikolaiten hasst, die auch ich hasse. Im Alten Testament finde ich Aussagen, wen oder was Gott hasst. Der Prophet Amos schreibt zum Beispiel: Der Herr hat bei sich selbst geschworen, spricht der Herr, der Gott der Herrscharen. Ich verabscheue den Stolz Jakobs und seine Paläste hasse ich. Sollen Christen keinerlei Hassgefühle in sich tragen? Begründet sich dies nicht zum Beispiel mit der Aufforderung Jesu, liebt eure Feinde, und der Beschreibung der Liebe in Kapitel 13 des ersten Briefs an die Christen in Korinth? Also, die Liebe ist geduldig, die Liebe eifert nicht. Dennoch können diese Verse aus meiner Sicht nicht bedeuten, dass Christen nicht auch das hassen, was Gott hasst. David, ein Mann nach Gottes Herzen, schreibt vom Heiligen Geist inspiriert in Psalm 139, die Verse 21 und 22: Sollte ich nicht hassen, Herr, die dich hassen und verabscheuen, die sich gegen dich erheben? Ich hasse sie mit ganzem Ernst, sie sind mir zu Feinden geworden. Im Lukas-Evangelium Kapitel 14, 26 informiert Jesus diejenigen, die sein Jünger werden wollen: Wenn jemand zu mir kommt und hasst nicht seinen Vater und seine Mutter und seine Frau und seine Kinder und seine Brüder und Schwestern, dazu aber auch sein eigenes Leben, so kann er nicht mein Jünger sein. Obwohl das Wort hassen hier im Sinne eines Vergleichs benutzt wird. Denn hassen lege ich mit Hilfe der Parallelstelle im Matthäus-Evangelium Kapitel 10, 37 so aus: Wer Vater und Mutter mehr liebt als mich, ist meiner nicht würdig. Diese Aussage Jesu zeigt mir eine gewisse Ernsthaftigkeit. Es gibt eine theologische These, die besagt, dass durch das Opfer Jesu alle Menschen gerettet worden sind und dass es daher auch keine Hölle oder ewige Verdammnis geben wird. Eine hierfür hinzugezogene Bibelstelle ist zum Beispiel der 1. Johannesbrief, Kapitel 2, Vers 2. Und er ist die Sühnung für unsere Sünden, nicht allein aber für die unseren, sondern auch für die ganze Welt. Allein die Tatsache, dass Jesus mehr als jeder andere in der Bibel über die Realität der Hölle gesprochen hat, setzt in meinen Augen die Richtigkeit dieser Aussage außer Kraft. Einer der am meisten zitierten Bibelverse, Johannes 3, Vers 16, möchte ich ebenfalls nicht missverstehen. Denn so hat Gott die Welt geliebt, dass es seinen eingeborenen Sohn gab, damit jeder, der an ihn glaubt, nicht verloren gehe, sondern ewiges Leben habe. Gottes Liebe verhindert nicht, dass Menschen in Ewigkeit verloren gehen können. In den folgenden Versen lese ich Aussagen wie: Wer an ihn, gemeint ist Jesus, glaubt, wird nicht gerichtet. Wer aber nicht glaubt, ist schon gerichtet, weil er nicht geglaubt hat an den Namen des eingeborenen Sohnes Gottes. Und wer an den Sohn glaubt, hat ewiges Leben. Wer aber dem Sohn nicht gehorcht, wird das Leben nicht sehen, sondern der Zorn Gottes bleibt auf ihm. In der Bibel lese ich natürlich von der Liebe Gottes. Der Apostel Johannes formuliert es so: Gott ist Liebe. Und dieser Gott, der Liebe ist, wird nach meiner Überzeugung jedoch eine große Anzahl von Menschen zur Hölle verurteilen. Er zwingt keinen, seine Liebe zu erwidern. Offensichtlich wird die Liebe Gottes nicht verhindern, dass sich der Zorn Gottes über die sogenannten Kinder des Zorns ergießt. Also die, die sich nicht lieben lassen wollen. Und nehme ich die gesamte Bibel in den Blick, komme ich zu dem Schluss, dass das Konzept der Liebe Gottes zu den Menschen nicht von Gottes Gerechtigkeit und seiner Wahrheit getrennt werden darf. Das Problem mit dem Begriff der bedingungslosen Liebe Gottes hat nicht damit zu tun, dass Gott liebt, sondern mit den falschen Schlussfolgerungen, die manche aus dieser Tatsache ableiten. Wenn mich beispielsweise mein Verständnis von Gottes Liebe zu dem Schluss führt, dass ich tun kann, was ich will, liege ich zutiefst im Unrecht. Auch die Schlussfolgerung, dass meine schlechten oder bösen Taten als Christen wegen der Liebe Gottes ohne Konsequenzen bleiben, ist ein Irrweg. Die Liebe Gottes, welche sich konkret durch seine Güte, Barmherzigkeit und Gnade ausdrückt, hat zum Ziel, Sünder zur Umkehr und zum Glauben an das Evangelium Jesu Christi zu führen. Sollte es möglich sein, Liebe von Gerechtigkeit und Wahrheit zu isolieren, so wäre die Menschwerdung Jesu Christi als Erlöser der Sünder entbehrlich gewesen. Aus Gottes Perspektive stellt das Problem der menschlichen Sünde und Ungerechtigkeit eine derartige Herausforderung dar, dass sich eine Lösung ausschließlich durch Liebe nicht als ausreichend ansehen kann. Am Kreuz Jesu verbindet sich Gottes Liebe mit seiner Gerechtigkeit. Der Gerechte stirbt aus Liebe zu uns. Die durch die Sünde verursachte Lieblosigkeit des Menschen stellt ein rein menschlich unlösbares Problem dar. Ein stellvertretendes Opfer Gottes bietet Gott jedem Menschen an. Dem Menschen wird eine zweite Möglichkeit eingeräumt, sich für ein Leben in Gemeinschaft mit seinem Schöpfer zu entscheiden, der nunmehr auch die Funktion des Erlösers übernimmt. Die Erlösung in Jesus Christus durch seine Kreuzigung und Auferstehung anzunehmen bedeutet: Als Sünder verzichte ich auf meine Unabhängigkeit. Ich erkläre mich bereit, nach Gottes Wahrheit und Gerechtigkeit zu leben, in einer vertrauensvollen Beziehung zu Jesus Christus. Wer sich Christ nennt, wer sich zu Jesus Christus als seinen Herrn bekennt, hat beschlossen, in seinem ganzen Leben mit allem, was er ist und hat, seinen Herrn und Erlöser Jesus Christus zu lieben und sich ihm anzuvertrauen. Die Briefe Jesu Christi an die sieben Gemeinden in der Offenbarung, in den Kapiteln 2 und 3, haben einen anderen Tonfall als die Worte Jesu in den Evangelien. In den Evangelien zeigte sich Jesus vor allem als der Erlöser der Menschen von ihren Sünden, voller Liebe und Mitgefühl. In den sieben Briefen an die Gemeinden in Asien präsentiert sich Jesus stärker als das Haupt seines Leibes der Gemeinde, als Herr der Herren, König der Könige und Richter der Lebenden und der Toten. Er analysiert die sieben christlichen Gemeinden. Zwei erhalten sein Lob, fünf werden gewürdigt und kritisiert. Wenn sie sich nicht zur Umkehr entschließen, wo sie sich verrannt haben, wird ihr Verhalten Konsequenzen nach sich ziehen. Und diese Briefe sind an christliche Gemeinden, ihre Leiter und Mitglieder gerichtet. Hier zwei Beispiele für den Ernst der Lage. Schreibe an den Engel der Gemeinde in Sardes. Das sagt der, der die sieben Geister Gottes und die sieben Sterne hat. Ich kenne deine Werke, dass du den Namen hast, dass du lebst und bist tot. Sei wachsam und stärke das, was sterben will, denn ich habe deine Werke nicht als vollkommen vor Gott gefunden. Denke also daran, was du empfangen und gehört hast, und bewahre es und tue Buße. Wenn du nicht wachsam bist, werde ich über dich kommen wie ein Dieb, und du wirst nicht wissen, zu welcher Stunde ich über dich kommen werde. Oder an die Gemeinde in Laodicea: Ich kenne deine Werke, dass du weder kalt noch heiß bist. Ach, dass du kalt oder heiß wärest! Also, weil du lau bist und weder heiß noch kalt, werde ich dich ausspeien aus meinem Munde. Die Liebe Gottes, die die Sünder gerettet hat, erwartet, dass sie auch aus dieser Liebe Gottes heraus leben und handeln. Wenn Gott allein ein Gott der Liebe ist, insbesondere wenn ich als Mensch festlege, wie diese Liebe aussieht, begehe ich die Sünde des Götzendienstes. Die Bibel warnt mich eindringlich davor, mir mein eigenes Bild von Gott zu schaffen. Gott ist alles, was sein Wort über ihn offenbart. Dies gilt auch für Eigenschaften, die mir schwer verdaulich vorkommen. Die Liebe Gottes zu mir ist also kein Automatismus zu meinen Gunsten, der Gott bewegt, mich und was ich tue, bedingungslos zu lieben. Die Tatsache, dass Gott beschlossen hat, mich mit ewiger Liebe zu lieben, darf mich nicht zu dem falschen Schluss führen, dass ich Gott nicht mehr fürchten brauche. Meine Sünden als Kind Gottes keine Konsequenzen haben. Ich ein Leben unabhängig von Jesus Christus und seiner Gemeinde führen kann. Ich keine Verantwortung als Christ trage für das, was ich glaube, rede und tue. Dass ich mich mit den Gaben, die Gott mir geschenkt hat, in seine Gemeinde einbringe. Gottes Liebe zu mir erwartet von mir Liebe, Glaube, Gehorsam und Hingabe.

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1: 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Still werden, Hoffnung schöpfen und den Blick weiten. Dazu lade ich Sie in der nächsten halben Stunde ein. Wir lesen Texte von Pfarrerin Sarah Schindler aus dem Coffee Table Book Wunder erwarten. Der wunderschön gestaltete Bildband mit berührenden Fotos von Sheila Serra und dem Design von Mira Weiß berührt Herz und Seele. Herzlich willkommen zu einem Lesezeichen mit wohltuenden Gedanken, Gebeten und Segenswünschen. Ich bin Susanne Pommerin-Weidner.

0: neue Wege gehen, Zwischenzeiten aushalten, aufblühen und das eigene Leben als Ort der Fülle erkennen. Davon handeln die folgenden Texte von Sarah Schindler. 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
1: Manchmal. Manchmal, wenn ich aufhöre, mich zu verrenken, den Zweifeln Glauben zu schenken, wenn Kreativität und Inspiration mich ablenken, kann ich hinter die Dinge sehen und bekomme eine Ahnung davon, was könnte entstehen. Manchmal, wenn ich aufhöre zu vergleichen, mir immer wieder die gleichen Sorgen zuzubereiten und vom Jammern abweiche, kann ich hinter die Dinge sehen und bekomme eine Ahnung davon, was könnte entstehen. Manchmal, wenn ich meinen Blick abwende von Zahlen und Prognosen und den immer gleichen Einwänden, kann ich hinter die Dinge sehen und bekomme eine Ahnung davon, was könnte entstehen. Manchmal, wenn ich dem Leben vertraue, Hoffnung und Zuversicht aufeinander baue, mich zeige und ganz bei mir bleibe, kann ich hinter die Dinge sehen und bekomme eine Ahnung davon, was könnte entstehen. Manchmal, wenn die Tage hell sind und warm, halte ich all mein Zutrauen im Arm. Ich kann immer noch nicht alles verstehen, aber ein bisschen mehr hinter die Dinge sehen und bekomme eine Ahnung davon, was könnte entstehen. Manchmal, wenn ich mich nicht mehr mit dem Warum quäle, sondern die Frage anders, nämlich nach dem Wozu stelle, kann ich hinter die Dinge sehen und bekomme eine Ahnung davon, was könnte entstehen. Manchmal, wenn ich nicht mehr nur um mich selbst kreise, mich unterbrechen lasse von meiner eingefahrenen Sichtweise, kann ich hinter die Dinge sehen und bekomme eine Ahnung davon, was könnte entstehen. Manchmal, wenn ich dann hinter die Dinge sehe und verstehe, was könnte entstehen, packt mich der Mut und ich fange an, endlich aufzustehen und loszugehen, damit die Ahnungen nicht einfach davonwehen, sondern in neue Wege übergehen. Gott, da bin ich wieder. Mit meinem aufgerauten Herzen, meinem angeknacksten Hoffnungssinn, meinem seufzenden Weltschmerz, meinen hoffnungsvollen Erwartungen. Da bin ich wieder. Mit meinem tastenden Fragen, dem kindlichen Leuchten, meiner verschütteten, immer wieder und wieder mühevoll freigelegten Sehnsucht. Da bin ich wieder. Mit so vielen Tagen Leben auf den Schultern. Manche lasten noch schwer auf mir. Andere lassen mich schmunzeln, sanft lächeln, friedlich dankbar sein. Da bin ich wieder, getragen, geborgen, durchgeschüttelt, das auch. Schaue auf viele glückliche Stunden und schwere Tage. Auf Geschenktes, Verlorenes, Gelungenes, Gescheitertes. Gott, da bin ich wieder mit meinem gefühlstaumelnden Herzen, den aufgerissenen Händen, den müden Knien, den sich zärtlich anschmiegenden Hoffnungen. Flüsterst du mir nochmal dein "Fürchte dich nicht" ins Ohr? Lässt du mich spüren, dass du bei mir bist? Umfängst du mich mit deiner Segenskraft, die mich weiter hoffen, glauben, lieben lässt? Gott, da bin ich wieder. Geh du mit ins Neue hinein. Lass mich spüren, du wirst ja bei mir sein. Amen.
2: Dass dich ein Stern begleiten möge in das Neue hinein, das wünsche ich dir. dass Klarheit deine Tage säumt, sie sanft leuchten lässt, das wünsche ich dir. Dass gute Worte und Wärme dein Herz bewegen, das wünsche ich dir. Dass du spürst, dass du nicht alleine gehst, das wünsche ich dir. Dass am Tag, in der Nacht, im Alltag, am Krankenbett, am Himmel dir ein Stern leuchte, der dich an Verheißung erinnert. Das wünsche ich dir. Segen für deine Wege in das Neue hinein. Du gehst nicht allein. Amen.

0: kann's nicht weitergehen. Zwischenzeiten würden wir am liebsten vermeiden, uns an ihnen vorbeidrücken, einfach weitereilen. Manchmal werden diese jedoch, meine ich, unterschätzt. Man braucht sie, um innezuhalten, und manchmal lehren sie uns, durch und auszuhalten. Im besten Fall brauchen wir Zwischenzeiten, um uns zu schärfen, uns vorzubereiten, um nicht kopflos weiterzueilen. Dennoch halte ich sie oft kaum aus und wäre lieber gleich schon da, wohin ich will, direkt am Ziel. Wir können den Weg, das Reflektieren nicht überspringen. Wir brauchen Zwischenzeiten, um zu wachsen, zu reifen, um das, was sein und werden soll, vorzubereiten. Zwischenzeiten sind nicht dazu da, sich daran vorbeizudrücken. Sie wollen uns nützen, sind dienlich. Manchmal sind sie sogar da, um uns zu schützen. Zwischenzeiten lassen sich nicht vermeiden. Sie laden uns ein, noch ein bisschen bei uns selbst zu verweilen. Und ja, sie stellen uns unbequeme Fragen. Warum das lang Ersehnte nun nicht endlich mal wagen? Wie viel Raum bleibt dir in deinen ausgefüllten Tagen? Was machst du eigentlich aus deinen Träumen? Hast du Zeit für dich und für das, was dir wichtig ist, genügend Räume? Zwischenzeiten rütteln an unserem Herz, zeigen uns unseren Schmerz über das, was wir so sehr erhofft hatten, was uns jetzt aber noch bleibt als ein dunkler Schatten. Zwischenzeiten konfrontieren uns mit dem, was wir so sehr in unserem Leben vermissen, was wir schon so oft beweint haben, still und heimlich in unsere Kissen. Zwischenzeiten lassen sich nicht vermeiden. Sie hindern oder schützen uns davor, zu schnell weiterzueilen. Kämpfen, streiten, weinen, trauern wir mit unseren Zwischenzeiten. Aber vor allem lasst uns bei ihnen verweilen. Wir brauchen sie, um uns für das, was kommt, vorzubereiten. Wir brauchen sie, um zu wachsen und zu heilen. Gott, wieder liegt die Zukunft vor mir wie eine Landschaft im Nebel. Wieder sehe ich nicht klar. Frage mich, wohin die Reise führt. Noch weiß ich nicht, wohin ich will. Welche Wege werden sich auftun? Was wird mir begegnen? Werde ich dem gewachsen sein? Wenn der Nebel sich lichtet, wird mir gefallen, was ich sehe? Gott, so viele Menschen hast du schon herausgerufen zu einem Neuanfang, Zukunft ungewiss. Dann aber öffneten sich Türen, Wege wurden eben, Menschen reichten eine Hand und wurden zu Wegbegleitern auf ganz wundersame Weise. Deshalb will auch ich es wagen, wieder und wieder, jeden Tag aufs Neue. Auf Verheißung hin. Zukunft ungewiss und doch gewiss, dass du bist. Dass du dein Netz schon längst ausgespannt hast. Ein Netz, das unser großes Universum und meine kleine Welt hält, sie fest umfängt. Und so gehe ich, auf Vertrauen hin. Zukunft ungewiss, aber du für mich. Das ist gewiss. Amen.
1: Segen für dich und deine Zwischenzeiten, wenn gerade Zeit ist, zu verweilen, nicht weiter zu eilen, ganz bei dir zu bleiben. Segen für dich und deine Zwischenzeiten, wenn dein Leben stillsteht, es weder vorwärts noch zurückgeht, du aber spürst, dass sanft der Wind der Veränderung weht. Segen für dich und deine Zwischenzeiten, wenn du gezwungen bist, innezuhalten. Wenn du dagegen ankämpfst, leidest, daran fast zerbrichst, du bist gehalten. Auch wenn du sagst,

spüre ich nichts. Segen für dich und deine Zwischenzeiten. Menschen an deiner Seite, die bei dir bleiben, die mit dir ausharren, weinen, leiden, dich ablenken, dir neuen Lebensmut schenken, dich einfach in den Arm nehmen, dich so lange halten, bis sie sich legen, deine Stürme und Gewalten. Segen für dich und deine Zwischenzeiten, wenn du anfängst, vorsichtig dein Zutrauen zu entdecken. Wenn das Essen wieder anfängt zu schmecken und du merkst, wie du wieder beginnst zu lächeln. Segen für dich und deine Zwischenzeiten, wenn es nun Zeit ist, dich neu aufs Leben vorzubereiten. Du dich jedoch fragst, ob du dem gewachsen bist, haderst, zweifelst, weil deine Hoffnung noch so zerbrechlich ist. Segen für dich und deine Zwischenzeiten. Der Segen Gottes wird deinen Weg begleiten. Gottes Flügel mögen sich um dich breiten und du für immer in Geborgenheit weilen. Amen.

0: Aufblühen. Manchmal habe ich es satt zu warten. Ich will aufblühen, endlich ich sein, alles Leben, was in mir schlummert, wie ein sich im Frühling entfaltender Garten. Manchmal habe ich es satt zu warten. Ich will wachsen, nicht mehr hadern, nicht danach fragen, was andere wohl sagen. Ich will aufblühen ohne Angst, ohne ständiges Bemühen. Ich will wachsen, leuchten, strahlen in allen möglichen Farben. Manchmal habe ich es satt zu warten. Ungeduldig frage ich mich, auf was warte ich eigentlich? Warum ziehe ich nicht los? Wo sind mein Zutrauen, mein Mut, meine Entdeckerlust? Früher waren sie doch grenzenlos. In so vielen Tagträumen habe ich mir mein Leben ausgemalt. Nichts wollte ich versäumen. Manchmal habe ich es satt zu warten. Ich fühle mich wie ein vertrockneter Garten, schaffe es nicht anzufangen, erwische mich dabei, in meinem Jammern zu verharren, schiele nach nebenan, wo das Gras so viel grüner scheint, und ich fühle mich beschämend verneint. Und dann trifft mich ein gutes Wort, ein Lächeln, eine Begebenheit, und in mir wachsen Wagemut, Tatkraft und Zielstrebigkeit. Jemand sagt: Schau, wir machen das jetzt zu zweit. Fangen Schritt für Schritt zusammen an, damit dein Glaube an dich wieder wachsen kann. Wir graben um und tauschen die Erde aus. Wir düngen und säen neue Zuversicht ein. Wir haben Mut zu warten. Wir gießen, wir hegen und pflegen und träumen so lange von unserem aufblühenden Garten, auch wenn wir jetzt noch nicht sicher sind, ob sie wachsen, unsere Pflänzlein, die noch so zarten. Aber ich will geduldig darauf warten und vertrauen darauf, dass zu seiner Zeit alles nimmt seinen Lauf und dass ich, nachdem ich meins hab gegeben, getrost in mein Aufblühen darf hineinleben. Und dann werde ich wachsen, leuchten, strahlen in all meinen mir möglichen Farben. Gott, schenke mir Geduld fürs Warten. Schenke mir Kraft und eine neue Vision für mich und meinen Lebensgarten. Gott, schenke, dass ich mich daran erfreuen kann, wenn es Zeit ist, zu wachsen, aufzublühen, zu strahlen. Und auch darum bitte ich dich, schärfe mir den Blick dafür, wo jemand meine Hilfe braucht, beim Warten, um zu wachsen, aufzublühen, zu strahlen. Amen.
1: Segen für dein Warten, wenn es sich anfühlt, als gleiche dein Zutrauen einem vertrockneten Garten. Segen für die Zeit des Beackerns, wenn es mühsam ist, voller Schweiß und Hadern. Segen, wenn erste Pflänzlein sind in Sicht und damit kommt zurück die Zuversicht. Segen, wenn es Zeit ist, aufzublühen und zu strahlen in all deinen buntesten Farben. Mögen sich dann viele erfreuen an deinem Lebensgarten und mögest du andere ermutigen, dass es sich lohnt, die unterschiedlichsten Zeiten durchzustehen, bis man sich niederlassen kann im Schatten des Baums, der damals mit diesem einzelnen Samen begann und mit deinem Vertrauen, an jedem einzelnen Tag in deinem Lebensgarten zu arbeiten, zu warten, zu wachsen, aufzublühen und zu strahlen. Amen.

0: einmal alles. Wie gut darf es werden? Es ist, als würde für einen kurzen Moment die Zeit stillstehen. Wie gut darf dein Leben werden? Schiebt meine Freundin nach. Ja, wie gut darf es denn werden? Und dann legen wir alles auf den Tisch. Das, was oben aufliegt, und das, was wir ganz weit unten vergraben haben. Wir schauen uns an, wie es tatsächlich geworden ist und wie es uns damit geht. Wir unterhalten uns auch darüber, was wir uns für unsere Zukunft wünschen. Vor allem sprechen wir aus, was uns davon abhält, das Leben so zu leben, wie wir es uns vorstellen, heimlich wünschen. Viele Altbekannte kommen da zum Vorschein. Glaubenssätze, Annahmen, Verpflichtungen, Verantwortung, die man spürt. Mit dieser Frage nach dem eigenen Lebensplan habe ich mich schon immer schwer getan. Ich kann viel besser sagen, was ich nicht will, anstatt was ich will. Einen Plan für mein Leben hatte ich noch nie und den habe ich bis heute nicht. Türen öffneten sich, andere gingen zu, Möglichkeiten boten sich mir, andere verblassten mit der Zeit. Manchmal frage ich mich, ob ich mich durch meine Planlosigkeit vor der wirklichen Verantwortung drücke, mein Leben ganz in die Hand zu nehmen. Um im gleichen Zuge danach zu fragen, was das denn überhaupt bedeuten würde. Denn was, wenn es nicht klappt? Was, wenn ich nicht umsetzen kann, was ich mir wünsche und vorgenommen habe? Was, wenn ich scheitere? Und alle sehen dabei zu. Seien wir ehrlich, das ist vermutlich einer der größten Faktoren, die uns davon abhalten, unsere Wünsche und Träume wirklich anzugehen. Also lebe ich hauptsächlich vor mich hin, gehe mal durch die eine oder andere Tür. Lasse ich jedoch alle Einwände und Bedenken hinter mir, dann spüre ich, dass dann noch etwas in mir schlummert. So gerne würde ich meine Schwimmabzeichen erneuern und mal eine Saison lang im Freibad die Badeaufsicht übernehmen. Für eine gewisse Zeit stelle ich es mir toll vor, in einem Café zu bedienen. Umgeben von Kaffeeduft, leckeren Kuchen und gut gekleideten Menschen. Ich hätte gerne viel mehr Räume, mich auszuprobieren, öfter zu schreiben, kreativ zu sein. Da soll Zeit sein für meinen Partner, meine Familie und Freunde. Ich bedauere sehr, dass wir irgendwann so festgefahren sind in dem, was wir tun, dass es immer schwerer wird, aus den Verbindlichkeiten auszusteigen und nochmals eine neue Richtung einzuschlagen. Immer wieder spreche ich anderen zu, dass ich zutiefst überzeugt bin, dass wir einen Gott des Lebens und der Fülle haben. Dass Gott sich für uns nichts sehnlicher wünscht, als dass wir unser ganzes Potenzial ausschöpfen und dem Leben mit offenen Armen begegnen. Dass wir auf die Frage, was willst du haben, einmal alles antworten dürfen. Mit einem Plan tue ich mich bis heute schwer. Doch seit geraumer Zeit arbeiten diese Wünsche in mir. Welchen davon und wie ich diesen mehr Raum geben möchte, weiß ich noch nicht. Aber ich bin dabei, die Voraussetzungen dafür zu schaffen, dass sie sich mehr und mehr in meinem Leben ausbreiten können. Auch um jeden Tag dankbar sagen zu können, mein Leben ist ein Ort der Fülle. Gott, danke, dass ich wissen darf, dass du mein Bestes willst. Manchmal ist es gar nicht so leicht herauszufinden, was das bedeutet. Gott, du siehst, da ist so viel in mir, das noch gelebt werden will. Da ist aber auch vieles, das mich zurückhält, das mir Angst macht. Gott, hilf mir, Veränderungen anzugehen, damit das Leben, das ich leben will, mehr und mehr Gestalt annimmt. Lege in mich das tiefe Vertrauen, dass bei dir die Fülle ist und dass ich aus dieser Fülle mein Leben gestalten darf. Amen.
1: Gott halte segnend Hände über dir, wenn du spürst, dass da etwas in dir schlummert, das ans Tageslicht will. Gott halte segnend Hände über dir, wenn du dem Wunsch in deinem Herzen mehr und mehr Raum gibst. Gott halte segnend Hände über dir, wenn du Angst überwindest und den Sprung ins Ungewisse wagst. Gott halte segnend Hände über dir, wenn du zweifelst und nicht weißt, ob es richtig ist. Gott halte segnend Hände über dir, wenn du scheiterst, damit du liebevoll auf dich blickst. Gott halte segnend Hände über dir, wenn du spürst, wie schön es ist, zu leben, wie es dir entspricht. Gott halte segnend Hände über dir, wenn du freudestrahlend sagst, einmal alles bitte und dein Leben wagst. Amen.
2: Johannes Kolk und Ute Häuser-Ludwig lasen Texte aus dem Bildband Wunder erwarten. Das wunderschön gestaltete Coffee Table Book hat 112 Seiten und ist bei Adeo erschienen. Sie können es für 20 Euro in jeder Buchhandlung oder in unserem Shop kaufen. Pfarrerin Sarah Schindler hat die Texte verfasst. Sie ist Jahrgang 1988 und lebt in Stuttgart. Die Fotos stammen von Sheila Serra. Sie leitet eine Agentur für Design und Fotografie in Stuttgart. Mira Weiß hat Fotos und Texte zu einer Einheit zusammengefügt und dem Bildband das Design verliehen. Sie wurde 1996 geboren und hat das Label Herzstärkend gegründet. 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Dieses Coffee Table Book lädt mit seinen berührenden Fotos und Texten zum Verweilen ein, zum immer wieder in die Hand nehmen. Die 12 besonders gestalteten Kapitel sind inspiriert vom Jahreslauf und doch zeitlos gültig. Schön, dass Sie dabei waren. Tschüss und bis zum nächsten Mal, sagt Susanne Pommerin-Weidner.

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1: Psalm 23. Der Herr ist mein Hirte, mir fehlt es an nichts. Auf saftig grünen Weiden lässt er mich lagern. Er leitet mich zu Ruheplätzen am Wasser, dort erfrischt er meine Seele. Er führt mich gerecht durchs Leben, dafür steht er mit seinem Namen ein. Und muss ich durch ein finsteres Tal, fürchte ich kein Unglück, denn du bist an meiner Seite. Dein Stock und dein Stab schützen und trösten mich. Du deckst für mich einen Tisch vor den Augen meiner Feinde. Du salbst mein Haar mit duftendem Öl und füllst mir den Becher bis zum Rand. Nichts als Liebe und Güte begleiten mich alle Tage meines Lebens. Mein Platz ist im Haus des Herrn. Dort möchte ich mein Leben lang sein.